0: Nun folgt dieses legendäre Stück in einer Hörspielfassung. 1953 wurde Warten auf Godot in Paris uraufgeführt. Erich Neuberg, ein heute fast vergessener, aber wichtiger österreichischer Film-, Fernseh- und Hörspielregisseur der Nachkriegszeit, sorgte für die österreichische Erstaufführung im kleinen Wiener Theater am Parkring. Und Neuberg inszenierte auch Becketts Stück 1955 fürs Radio mit dem damals 25-jährigen Otto Schenk als Wladimir, genannt Didi im Stück, und dem 2 Jahre älteren Kurt Sowinitz als Estragon, genannt Gogo. Ernst Neubergs Version von Becketts Warten auf Godot mit Schenk und Sowinitz in den Hauptrollen ist, trotz der 65 Jahre, die die Produktion her ist, erstaunlich modern. Und erinnert durch das Spiel der beiden Protagonisten, wie mein Kollege Christian Scheib meinte, mehr an ein Beziehungsdrama von Ibsen als an absurdes Theater, als dessen Paradebeispiel es bis heute gilt. Wie das Stück zu verstehen sei, darüber gehen die Meinungen immer noch auseinander. Lange Zeit dominierte die Deutung des Stücks als existenzialistisch. Günther Anders schrieb, Warten auf Godot zeige, dass Wärme wichtiger sei als Sinn, dass es nicht der Metaphysiker ist, der das letzte Wort behalten darf, sondern nur der Menschenfreund. Dass ungeachtet aller Banalitäten, die zu hören sein werden, Warten auf Godot auch als historisch-politisches Drama gelesen werden kann, wird klar, wenn man sich bewusst macht, dass Becketts Stück in einem Europa entstand, auf dem noch der Schatten des Faschismus lag. Becket war im besetzten Paris in der Résistance aktiv gewesen. Nachdem seine Gruppe 1942 der Gestapo verraten wurde, floh er mit seiner Lebensgefährtin in ein Dorf im Süden Frankreichs. Dort wartete das Paar angeblich lange Zeit auf einen Schlepper, der sie außer Landes bringen sollte, der jedoch niemals kam. Hören Sie in den nächsten 75 Minuten Warten auf Godot. Eine Produktion aus dem Jahr 1955 mit originaler An- und Absage.
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0: dieser Dreckschuh. Es ist nicht runterzukriegen. Jetzt versuche ich es aber nochmal. Eins, zwei, drei. Lust! Es ist nicht runterzukriegen. Nichts zu machen.
1: Ich glaube es bald auch. Ich habe mich lange gegen den Gedanken gewehrt. Ich sagte mir, Wladimir, sei vernünftig. Du hast noch nicht alles versucht. Und ich nahm den Kampf wieder auf. Da bist du also wieder, du.
0: Meinst du?
1: Ich freue mich, dich wiederzusehen. Ich dachte, du wärst weg für immer, Gogo.
0: Ich auch.
1: Wie sollen wir dies Wiedersehen feiern? Steh auf! Gogo, lass dich umarmen!
0: Wart schon, wart schon!
1: Darf man fragen, wo der Herr die Nacht verbracht hat?
0: Im Graben.
1: Im Graben wo denn?
0: Da hinten.
1: Man hat dich nicht geschlagen?
0: Doch, nicht so schlimm.
1: Wieder dieselben?
0: Dieselben, ich weiß es nicht.
1: Wenn ich bedenke, die lange Zeit, da frage ich mich, was wohl aus dir geworden wäre ohne mich. Du wärst jetzt nur noch ein Haufen Knochen, das steht fest.
0: Na und?
1: Es ist zu viel für einen allein.
0: Jetzt aber. Eins, zwei, drei, los!
1: Was machst du da?
0: Ich zieh die Schuhe aus! Ist dir wohl noch nie passiert, wie?
1: Ich hab dir schon immer gesagt, dass man sie jeden Tag ausziehen soll. Solltest besser auf mich hören.
0: Hilf mir doch.
1: Tut's weh?
0: Weh, weh. Er fragt mich, ob es weh tut.
1: Nur du leidest, nur du! Ich zähle nichts. Möchte dich mal an meiner Stelle sehen, du würdest mir was erzählen.
0: Tat dir was weh?
1: Weh, er fragt mich, ob mir was weh tat.
0: Das ist kein Grund, die Hose offen zu lassen.
1: Du hast recht. Oh. Moment. So, fertig. Nur keine Nachlässigkeit in den kleinen Dingen.
0: So, jetzt versuch ich es nochmal. 21, 22, 23. Endlich. Es ist nichts im Schuh, Didi.
1: Lass sehen.
0: Es gibt nichts zu sehen.
1: Versuch ihn wieder anzuziehen.
0: Ich lass den Schuh etwas an der frischen Luft.
1: So ist der Mensch nun mal. Er schimpft auf seinen Schuh und dabei hat sein Fuß Schuld. Gogo.
0: Was ist denn?
1: Hast du die Bibel gelesen?
0: Die Bibel? Das ist möglich, ja. Ah, ich erinnere mich an die Karten vom Heiligen Land. Bunte Karten, sehr schön. Das Tote Meer war blassblau. Wenn ich nur hinguckte, hatte ich schon Durst. Ich sagte mir, da werden wir unsere Flitterwochen verbringen. Wir werden schwimmen, wir werden glücklich sein, ja, ja.
1: Du hättest Dichter werden sollen.
0: Nun war ich doch.
1: Was sagte ich noch? Wie geht's deinem Fuß?
0: Er schwillt an.
1: Ach ja, ich hab's die Geschichte der beiden Schächer. Erinnerst du dich?
0: Nein.
1: Soll ich sie dir erzählen?
0: Nein.
1: Zum Zeitvertreib. Es waren zwei Diebe, die zusammen mit dem Erlöser gekreuzigt wurden. Man sagt...
0: Mit dem was?
1: Dem Erlöser. Zwei Diebe. Man sagt, der eine sei erlöst worden und der andere... verdammt.
0: Wovon erlöst?
1: Von der Hölle.
0: Ich gehe.
1: Und doch, wie ist es möglich, dass... Ich langweile dich doch hoffentlich nicht. Wie ist es möglich, dass nur einer von den vier Evangelisten die Dinge so darstellt? Sie waren doch alle vier dabei, jedenfalls nicht weit weg. Und nur einer spricht von einem erlösten Schächer. Hör mal, Gogo, du musst mir schon von Zeit zu Zeit den Ball zuspielen.
0: Ich hör zu.
1: Ja, gut. Einer von vieren. Von den drei anderen sagen zwei überhaupt nichts darüber und der dritte sagt, dass ihn beide beschimpft hätten.
0: Wen?
1: Wie bitte?
0: Ich verstehe nichts davon.
1: Ach.
0: Also, wen hätten sie beschimpft?
1: Den Erlöser.
0: Warum?
1: Weil er sie nicht erlösen wollte.
0: Von der Hölle?
1: Nein, vom Tode.
0: Na und?
1: Sie müssen also beide verdammt worden sein.
0: Und dann?
1: Der andere hat doch gesagt, einer sei erlöst worden.
0: Na ja, sie sind sich nicht einig geworden, das ist alles.
1: Sie waren alle vier dabei. Und nur einer spricht von einem erlösten Schächer. Warum soll man ihm mehr glauben als den anderen?
0: Wer glaubt ihm?
1: Ja, alle, Mensch. Man kennt nur diese Darstellung.
0: Komm, wir gehen.
1: Wir können nicht.
0: Warum nicht?
1: Wir warten auf Godot.
0: Ach ja! Bist du sicher, dass es hier ist?
1: Was?
0: Wo wir warten sollen.
1: Er sagte vor dem Baum da. Siehst du sonst noch Bäume?
0: Keine. Was ist das für einer?
1: Ich weiß nicht, eine Weide.
0: Wo sind die Blätter?
1: Sie wird abgestorben sein.
0: Ausgetrauert.
1: Es sei denn, dass es an der Jahreszeit liegt.
0: Ist das nicht vielmehr ein Bäumchen?
1: Ein Strauch.
0: Ein Bäumchen?
1: Was willst du damit sagen? Dass wir uns im Platz geirrt hätten?
0: Er müsste eigentlich hier sein.
1: Er hat nicht fest zugesagt, dass er käme.
0: Und wenn er nicht kommt?
1: Kommen wir morgen wieder.
0: Und dann übermorgen?
1: Vielleicht.
0: Und so weiter.
1: Das heißt?
0: Bis er kommt.
1: Du bist unbarmherzig.
0: Wir sind gestern schon hier gewesen.
1: Ach was, da täuschst du dich.
0: Was haben wir gestern getan?
1: Was wir gestern getan haben?
0: Ja?
1: Wenn es etwas zu bezweifeln gibt, dann bist du dabei.
0: Ich meine, dass wir hier waren.
1: So. Kommt dir die Gegend bekannt vor?
0: Das will ich nicht sagen.
1: Also.
0: Das will nichts heißen.
1: Ja. Immerhin. Dieser Baum...
0: Bist du sicher, dass es heute Abend war?
1: Was?
0: Dass wir warten sollten.
1: Er hat gesagt Samstag. Meine ich jedenfalls.
0: Ja, aber an welchem Samstag? Ist heute Samstag? Kann ich doch Sonntag sein oder Montag oder Freitag?
1: Was soll man machen? Was soll man machen?
0: Wenn er sich gestern Abend vergeblich hierher bemüht hat, dann kannst du dir wohl denken, dass er heute nicht kommt.
1: Ja, du sagst doch, dass wir gestern hier waren.
0: Ich kann mich irren. Schweigen wir ein wenig.
1: Ja, meinetwegen. Was soll man machen? Was soll man machen? Gogo. Er schläft. Gogo. Gogo.
0: Ich schlief. Warum lässt du mich nie schlafen?
1: Ich fühlte mich einsam.
0: Ich habe geträumt.
1: Erzähl es nicht.
0: Das ist nicht nett von dir, Didi. Wem sollte ich denn meine Angstträume erzählen, außer dir?
1: Behalte sie für dich, du weißt ja gut, dass ich das nicht vertrage.
0: Manchmal frage ich mich, ob es nicht besser wäre, auseinanderzugehen.
1: Du würdest nicht weit kommen.
0: Das wäre wirklich sehr schade. Nicht wahr, Didi? Das wäre doch sehr schade. Wenn man an die Schönheit des Weges denkt und an die Güte der Reisenden. Nicht wahr, Didi?
1: Bleib ruhig.
0: Ruhig. Ruhig. Die Engländer sagen calm. Es sind calme Leute.
1: Was sollen wir jetzt tun?
0: Warten.
1: Ja, aber beim Warten.
0: Sollen wir uns aufhängen?
1: An dem Baum da, dem kahlen Baum.
0: Komm, wir hängen uns sofort auf.
1: Wir beide an einem Mast? Ich hätte kein Vertrauen.
0: Ja, wir können es doch mal versuchen.
1: Versuch's?
0: Nach dir.
1: Nein, du zuerst.
0: Warum?
1: Du bist leichter als ich.
0: Ja, gerade darum.
1: Das verstehe ich nicht.
0: So, überleg doch ein bisschen, du.
1: Ich verstehe es nicht.
0: Ich werde es dir erklären. Der Ast, der... So versuch doch es zu verstehen.
1: Ich verlass mich ganz auf dich.
0: Gogo leicht. Ast nicht brechen. Gogo tot. Didi schwer. Ast brechen. Didi allein. Dagegen...
1: Daran hatte ich nicht gedacht.
0: Wenn er dich aushält, riskiere ich nichts.
1: Bin ich denn überhaupt schwerer als du?
0: Ja, du sagst es immer. Ich weiß das nicht. Die Chancen stehen 1:1. So ungefähr.
1: Was sollen wir also tun?
0: Gar nichts. Das ist klüger.
1: Warten wir ab, was er uns sagen wird.
0: Wer?
1: Godot.
0: Ach ja.
1: Warten wir ab, bis wir genau Bescheid wissen.
0: Andererseits wäre es vielleicht besser, das Eisen zu schmieden, bevor es eiskalt ist.
1: Ich bin neugierig darauf, was er uns sagen wird. Es verpflichtet uns zu nichts.
0: Worum haben wir ihn denn eigentlich gebeten?
1: Warst du nicht dabei?
0: Ich habe nicht aufgepasst.
1: Nun ja, eigentlich nichts Bestimmtes.
0: Eine Art Gesuch.
1: Ganz recht.
0: Eine vage Bitte.
1: Wenn du willst.
0: Und was hat er geantwortet?
1: Er würde mal sehen.
0: Er könne nichts versprechen.
1: Er müsse überlegen.
0: Mit klarem Kopf.
1: Seine Familie im Rat.
0: Seine Freunde.
1: Seine Agenten.
0: Seine Korrespondenten.
1: Seine Register.
0: Sein Bankkonto.
1: Bevor er sich äußern könnte.
0: Das ist klar.
1: Nicht wahr?
0: Es scheint mir so.
1: Mir auch.
0: Und wir?
1: Wie bitte?
0: Ich sagte, und wir?
1: Ich verstehe nicht.
0: Was ist unsere Rolle dabei?
1: Unsere Rolle?
0: Nimm dir Zeit!
1: Unsere Rolle? Bettler.
0: So weit ist es gekommen.
1: Hat der Herr Ansprüche geltend zu machen?
0: Haben wir keine Rechte mehr? Haben wir sie verloren?
1: Wir haben sie verschleudert.
0: Wir sind doch nicht gebunden.
1: Hä? Hör mal.
0: Ich höre nichts. Psst.
1: Ich auch nicht.
0: Du hast mir aber Angst eingejagt.
1: Ich glaube, der sei es.
0: Wer?
1: Godot.
0: Der Wind im Schilf.
1: Ich hätte geschworen, dass einer schreit.
0: Ja, wen soll er denn anschreien?
1: Nur sein Pferd.
0: Komm, wir gehen.
1: Wohin? Heute Abend. Gogo, heute Abend schlafen wir vielleicht bei ihm im Warmen, im Trockenen, mit vollem Bauch auf Stroh. Da lohnt es sich zu warten, nicht?
0: Nicht die ganze Nacht.
1: Ja, es ist noch Tag.
0: Ich hab Hunger.
1: Willst du eine gelbe Rübe?
0: Gibt's nichts anderes?
1: Ja, ich muss noch ein paar weiße haben.
0: Gib mir eine gelbe.
1: Da hast du.
0: Danke. Ah, das ist doch eine weiße.
1: Verzeihung. Hätte geschworen, dass es eine gelbe wäre. Da, mein Lieber. Hier hast du eine gelbe, aber geh sparsam damit um, es gibt keine mehr.
0: Ich hab dich etwas gefragt.
1: So?
0: Hast du mir geantwortet?
1: Schmeckt sie gut, die Rübe?
0: Sie ist süß.
1: Umso besser, umso besser. Was wolltest du wissen?
0: Ich komme nicht mehr darauf. Das ärgert mich. Ist köstlich. Die Rübe ist köstlich, wirklich. Warte mal. Das fällt mir wieder ein.
1: Na und?
0: Wir sind nicht gebunden.
1: Ich verstehe nichts.
0: Ich frage, ob wir gebunden sind.
1: Gebunden?
0: Gebunden.
1: Wie gebunden?
0: An Händen und Füßen.
1: Ja, aber an wen? Durch wen?
0: An deinen guten Mann.
1: An Godot. Gebunden an Godot? Wie kommst du darauf? Nie im Leben. Noch nicht.
0: Heißt er Godot?
1: Ich glaube.
0: Du, das ist eigenartig. Je weiter man kommt, umso schlechter schmeckt's.
1: Bei mir ist das Gegenteil der Fall.
0: Das heißt?
1: Ich gewöhne mich nach und nach an den Geschmack.
0: Ist das das Gegenteil?
1: Eine Frage des Temperaments.
0: Des Charakters.
1: Man kann nichts dafür.
0: Man kann machen, was man will.
1: Man bleibt, was man ist.
0: Man kann sich winden, wie man will.
1: Im Grunde ändert sich nichts.
0: Nichts zu machen. Willst du sie aufessen?
1: Hm.
2: Horch, horch, es kommt jemand.
0: Wo ist mein Schuh? Ach, da.
2: Still! Zu mir! Rühr dich nicht.
0: Wen führt er denn da?
2: Einen Menschen.
0: Einen Menschen? Am Strick?
2: Natürlich am Strick, woran denn sonst?
3: Los!
0: Ja, natürlich am Strick. Aber wieso am Hals?
2: Das ist die beste Lösung.
0: Was schwingt er denn da in der Hand?
2: Das siehst du doch, eine Peitsche.
0: Sieht aus wie ein Zirkusdirektor. Eine Peitsche? Wozu?
2: Für den Mann am Strick. Der schleppt sich schwer ab.
0: Womit?
2: Schau selber.
0: Ach ja, Koffer und Vorratskorb.
2: Klappstuhl und Mantel am Arm.
0: Still!
3: Schneller, schneller!
0: Jetzt reißt er am Strick.
3: Zurück!
2: Da! Der Träger ist gestürzt. Komm, müssen ihm helfen. Lass mich los.
0: Na, bleib doch ruhig.
4: Vorsicht, er ist bissig. Fremden gegenüber.
0: Ist er es?
2: Wer?
0: Na der.
2: Godot?
0: Eben.
4: Ich stelle mich vor, Pozzo.
2: Ach was.
0: Er sagte Godot.
2: Ach was.
0: Mein Herr, bitte sind Sie vielleicht Herr Godot?
4: Ich bin Pozzo. Der Name sagt Ihnen nichts. Ich frage Sie, ob Ihnen der Name nichts sagt.
0: Pozzo? Pozzo?
2: Pozzo.
4: Pozzo.
0: Ach, Pozzo! Ja, ja, Pozzo!
2: Pozzo oder Bozzo?
0: Pozzo. Nein, nicht, dass ich wüsste.
2: Ich habe mal eine Familie Gozzo gekannt. Die Mutter arbeitete am Stickrahmen.
4: Ihr seid...
0: Wir sind nicht von hier, mein Herr.
4: Sie sind aber doch menschliche Wesen. Was? Wo ist denn meine Brille? Aha, da ist sie. Ja, ja, ja, wie ich sehe. Ein wenig abgerissen, aber von derselben Gattung wie ich. Von derselben Gattung wie Pozzo. göttlicher Abstammung.
1: Das heißt, wir...
4: Wer ist denn Godot?
0: Godot?
4: Ihr habt mich für Godot gehalten.
1: Oh nein, mein Herr, nicht einen einzigen
4: Augenblick. Wer ist es?
1: Ja, das ist ein Bekannter.
0: Ach, was, ich bitte dich, wir kennen ihn kaum.
1: Ja, wir kennen ihn nicht sehr gut, aber immerhin...
0: Ich jedenfalls würde ihn nicht wiedererkennen.
4: Ihr habt mich für ihn gehalten.
0: Ja, das heißt, die Dunkelheit und die Müdigkeit, die Schwäche, das Warten. Bitte, ich gebe zu, ich glaubte einen Moment,
1: Hören Sie nicht auf ihn, mein Herr.
4: Das Warten? Sie warteten also auf ihn?
1: Das heißt...
4: Hier, auf meinem Grund und Boden.
1: Wir dachten nichts Böses dabei.
0: Es war in guter Absicht.
4: Naja, die Straße gehört allen.
1: Das haben wir uns auch gesagt.
4: Es ist eine Schande, aber es ist so.
0: Man kann es nicht ändern.
4: Genug. Sprechen wir nicht mehr darüber. Auf! Jedes Mal, wenn er hinfällt, schläft er ein. Auf, du! So, du Ass. Stehst du wieder? Endlich. So, zurück. Halt! Kehrt! Meine Freunde, ich bin glücklich, Sie getroffen zu haben. Ja, ganz gewiss, aufrichtig glücklich. Näher heran, Kerl. Halt! So, bleib stehen. Denn sehen Sie, der Weg ist weit, wenn man so ganz allein unterwegs ist, während, wo ist denn meine Uhr? Ah, da. Ja, es stimmt, während 6 Stunden. 6 Stunden hintereinander, ohne einer Menschenseele zu begegnen. Hey, du da, die Peitsche, Schweinriegel, halte sie. Ja, nimm sie, zwischen die Zähne. So, den Mantel. Ja, es geht ein frischer Wind. Die Peitsche, gib sie her. Sehen Sie, meine Freunde, ich kann nicht lange auf die Gesellschaft von meinesgleichen verzichten. Selbst dann nicht, wenn sie mir nur unvollkommen gleichen. Klappstuhl, hierher stellen. Na, lass mich sitzen, du Ass. Zurück. Weiter. So, jetzt halt.

0: Warum setzt er sein Gepäck nicht ab?
1: Weiß ich das. Komm zu ihm. Ansehen. Ja?
0: Vorsicht! Sollen wir ihn mal ansprechen?
1: Schau dir das an.
0: Was?
1: Den Hals.
0: Ich sehe nichts.
1: Stell dich hier hin.
0: Tatsächlich.
1: Ganz wund.
0: Das macht der Strick.
1: Das Reiben.
0: Nichts zu machen.
1: Das macht der Knoten.
0: Nichts zu ändern. Für mich ist er am Verrecken.
1: Das ist nicht gesagt. Frag ihn mal was.
0: Meinst du?
1: Was kann schon da passieren?
0: Entschuldigen Sie.
1: Lauter.
0: Entschuldigen Sie, mein
2: Lass
0: Herr.
2: Lass ihn in Ruhe. Seht ihr nicht, dass er sich ausruhen will?
0: Mein Herr, ich...
2: Nun, was ist denn, mein Sohn?
0: Essen Sie nicht mehr? Brauchen Sie die Knochen nicht mehr, mein Herr?
2: Nein, ich persönlich brauche sie nicht mehr. Aber halt. Aber eigentlich stehen Sie dem Träger zu. Ihn müssen Sie also darum bitten.
0: Entschuldigen Sie, mein Herr. Die Knochen... Wollen Sie sie?
3: Mein Herr, mein Herr.
2: Antworte, du Schwein. Willst du sie oder willst du sie nicht? Er sagt nichts. Bitte, sie gehören Ihnen.
0: Mir.
4: Es ist eine Schande.
2: Spielen Sie auf etwas Bestimmtes an?
4: Einen Menschen so zu behandeln, das finde ich ein menschliches Wesen. Nein, das ist eine Schande.
0: Ein Skandal.
4: Ich gehe.
2: Och, er kann meine Anwesenheit nicht mehr ertragen. Ich bin vielleicht nicht gerade sehr menschlich, aber ist das ein Grund? Überlegen Sie, bevor Sie eine Dummheit machen. Angenommen, Sie würden jetzt gehen, solange es noch Tag ist. Denn es ist immerhin noch Tag. Schauen Sie. Gut, also, was würde denn dann aus Ihrer Verabredung mit diesem Herrn Godot oder Gobot? Naja, Sie wissen ja, wen ich meine. Von dem Ihre Zukunft abhängt, jedenfalls Ihre nächste Zukunft.
1: Woher wissen Sie das?
2: Sieh da, er spricht wieder mit mir. Schließlich werden wir noch gute Freunde.
0: Warum setzt er sein Gepäck nicht ab?
1: Wer?
0: Lucky.
2: Ich wäre auch glücklich, ihn zu treffen. Ja, je mehr Leute ich treffe, umso glücklicher bin ich. Durch die unscheinbarste Kreatur kann man sich fortbilden, reicher werden, sein Glück besser genießen lernen. Wer weiß, sogar Sie. Ja, wer weiß, sogar Sie hätten mir vielleicht etwas gegeben.
0: Warum setzt er sein Gepäck nicht ab?
2: Aber es würde mich wundern.
1: Man hat Ihnen eine Frage gestellt.
2: Eine Frage? Wer? Welche? Gerade sagten Sie noch zitternd mein Herr zu mir und jetzt stellen Sie mir Fragen? Das wird übel enden.
1: Ich glaube, dass er jetzt zuhört.
0: Wer?
1: Lucky. Du kannst ihn jetzt fragen, er ist darauf gefasst.
0: Was soll ich ihn fragen?
1: Warum er sein Gepäck nicht absetzt.
0: Du, das frage ich mich auch.
1: Frag ihn doch los.
0: Hey, du. Gepäck. Warum immer halten? Niemals absetzen. Warum?
2: Ach so, ihr hättet es eher sagen sollen, warum er es sich nicht bequem macht. Versuchen wir, klar zu sehen. Hat er kein Recht dazu? Doch, er will also nicht. Es ist doch logisch. Und warum will er nicht? Meine Herren, ich werde es Ihnen sagen.
0: Pass auf!
2: Um mich zu beeindrucken, damit ich ihn behalte.
0: Wie bitte?
2: Ich habe mich vielleicht schlecht ausgedrückt. Er versucht, mich weich zu machen, damit ich darauf verzichte, mich von ihm zu trennen. Nein, das stimmt nicht ganz.
1: Wollen Sie ihn loswerden?
2: Er will mich klein kriegen, aber er kriegt mich nicht.
1: Wollen Sie ihn loswerden?
2: Er trägt wie ein Schwein, es ist nicht sein Fach.
1: Wollen Sie ihn loswerden?
2: Er malt sich aus, dass ich meinen Entschluss bedauern würde, wenn ich ihn so unermüdlich sehe. Das ist seine elende Berechnung, als wenn ich Mangel an Knechten hätte. Ich, Schaut ihn doch an. Atlas, Jupiters Sohn. So, ich glaube, auf Ihre Frage geantwortet zu haben. Haben Sie noch andere?
1: Wollen Sie ihn loswerden?
2: Bedenken Sie auch, dass ich in seiner Haut stecken könnte und er in meiner, wenn der Zufall es nicht anders gewollt hätte. Jedem das Seine.
1: Wollen Sie ihn loswerden?
2: Wie bitte?
1: Wollen Sie ihn loswerden?
2: In der Tat. Aber anstatt ihn einfach fortzujagen, wie ich gekonnt hätte, ich meine, anstatt ihn einfach mit Fußtritten vor die Tür zu setzen, bringe ich ihn noch, ja, so gut bin ich nun, bringe ich ihn noch zum Salvatormarkt, wo er mir noch etwas einbringen wird. Offen gestanden, solche Wesen fortzujagen ist unmöglich. Das Beste wäre, sie einfach zu töten.
0: Er weint.
2: Die alten Hunde haben mehr Ehrgefühl. Na, trösten Sie ihn, wenn Sie ihn schon beklagen. Hier, nehmen Sie mein Taschentuch. Erwischen Sie ihm die Augen, dann fühlt er sich nicht so einsam.
1: Ja, ich... Gib her, ich mach das
0: schon. Nein, das mach ich selber, lass mich doch.
2: Machen Sie schnell.

0: er weint schon bald nicht mehr.
1: Ja, ich gehe schon. Was ist denn?
2: Mein Bein. Der hat mich getreten. Du
0: Schweine. Ich habe Ihnen gesagt, dass er Fremde nicht leiden kann.
1: Schau, er hat den Hut verloren.
2: Ja, beim Fußtritt.
1: Sein Haar schneeweiß. Ja, aber du, zeig dein Bein. Lass sehen.
2: Und dein Auf.
1: Mein Herr. Er blutet.
0: Ein gutes Zeichen.
2: Ich kann nicht mehr laufen.
1: Oh, ich trag dich, wenn es sein muss.
0: Er weint nicht mehr. Sie haben ihn sozusagen abgelöst. Ja. Die Tränen der Welt sind unvergänglich. Für jeden, der anfängt zu weinen, hört irgendwo ein anderer auf. Genauso ist es mit dem Lachen. Sagen wir also nichts Schlechtes von unserer Epoche. Sie ist nicht unglücklicher als die Vergangene. Sagen wir auch nichts Gutes von ihr. Sprechen wir gar nicht davon.
1: Versucht zu laufen.
2: Es geht nicht, mein Bein schmerzt.
0: Wissen Sie, wer mir alle diese schönen Sachen beigebracht hat? Der da.
2: Ihr Träger?
0: Ja, Lucky. So heißt er.
1: Wird es denn gar nicht Nacht?
0: Ohne ihn hätte ich nie an etwas anderes gedacht und nie etwas anderes gefühlt als die niederen Dinge, mit denen ich beruflich zu tun habe. Das sind nun bald 60 Jahre her.
1: Und Sie jagen ihn nun fort? Einen so alten, einen so treuen Diener?
2: Scheißkerl!
1: Nachdem Sie ihm das Mark ausgesogen haben, werfen Sie ihn weg wie eine wie eine Bananenschale. Geben Sie zu, dass
0: es... Ich kann nicht mehr. Ich kann es nicht mehr ertragen, was er macht. Sie können es nicht wissen, es ist schrecklich. Er muss gehen, ich werde verrückt. Ich kann nicht mehr.
1: Er kann nicht mehr.
2: Schrecklich.
1: Er wird verrückt.
2: Ekelhaft.
0: Ja, früher war er nett zu mir. Er hat mir geholfen, er zerstreute mich. Jetzt bringt er mich um.
2: Will er ihn ersetzen?
1: Wie bitte?
2: Ich habe nicht verstanden, ob er ihn ersetzen will oder ob er nach ihm keinen mehr haben will.
1: Ich glaube nicht.
2: Wie bitte?
1: Ich weiß nicht.
2: Frag ihn mal.
0: Meine Herren, ich weiß nicht, was mit mir passiert ist. Verzeihen Sie bitte, vergessen Sie das alles. Ich weiß nicht mehr genau, was ich gesagt habe, aber Sie können sicher sein, dass kein wahres Wort daran war. Sehe ich so aus wie einer, den man leiden lässt? Ich? Na, hören Sie mal.
1: Reizender Abend.
2: Unvergesslich.
1: Wird es denn gar nicht nach...
0: Sie wollen nicht eher fortgehen?
2: Ja, das heißt...
0: Aber es ist doch ja natürlich. Das ist ja ganz natürlich. Ich würde auch an Ihrer Stelle, wenn ich eine Verabredung hätte mit einem Godot-Gebone, ja, Sie wissen, wen ich meine, dann würde ich auch die tiefe Nacht abwarten, bevor ich es aufgeben würde.
1: Die Zeit ist stehen geblieben.
0: Glauben Sie das nicht, mein Herr? Glauben Sie das nicht? Nur Geduld, er wird schon kommen. Aber ich merke, Sie sind nicht von hier. Nein, Sie wissen noch nicht, was das ist, eine Dämmerung hierzulande. Soll ich es Ihnen sagen?
1: Komm, wir gehen.
0: Schauen Sie mal den Himmel an. Lucky, willst du den Himmel anschauen, du Schwein? Gut, das genügt. Was ist daran so außergewöhnlich für einen Himmel? Er ist blass und leuchtend, wie jeder Himmel um diese Tageszeit, in diesen Breiten, bei schönem Wetter. Seit einer Stunde ungefähr, nachdem er uns seit, sagen wir 10 Uhr morgens, unermüdlich mit Fluten roten und weißen Lichtes überströmt hat, beginnt er seinen Glanz zu verlieren, blasser zu werden, immer etwas blasser und noch etwas blasser, bis es, stopp, aus, nicht mehr geht. Aber hinter diesem Schleier süßen Friedens galoppiert die Nacht und überfällt uns ganz einfach in dem Augenblick, wo wir am wenigsten darauf gefasst sind. So geht es eben auf dieser verfluchten Erde.
2: Sobald man Bescheid weiß,
1: kann man sich gedulden?
2: Weiß man, woran man sich halten soll?
1: Kein Grund mehr zur Unruhe.
2: Man braucht nur zu warten.
1: Wir haben's bald raus.
2: Ja. Passiert aber auch gar nichts.
0: Langweilen Sie sich.
2: Kann man wohl sagen.
0: Ja. Und Sie, mein Herr?
1: Es ist kein reines Vergnügen.
0: Oh, meine Herren, Sie waren anständig zu mir.
2: Aber nein.
0: Aber ja, Sie waren korrekt. Sodass ich mich frage, was kann ich meinerseits für diese guten Leute tun, die sich so langweilen?
2: Ein paar Mark kämen uns schon gut zustatten.
3: Wir sind keine Bettler.
0: Was könnte ich tun, so frage ich mich, damit Ihnen die Zeit nicht so lang wird? Ich habe Ihnen von diesem und jenem erzählt. Ich habe Ihnen die Dämmerung erklärt. Ja, das wäre erledigt. Und es ist nicht einmal alles. Aber genügt es? Das quält mich eben. Genügt es?
2: Ein paar Groschen tun's auch.
0: Schreck! Genügt es? Wahrscheinlich. Aber ich bin großzügig. Heute. Also, was wollen Sie lieber? Soll er tanzen? Soll er singen? Soll er deklamieren? Soll er denken? Soll er...
2: Wer?
0: Wer? Lucky natürlich. Könnt ihr etwa denken? Ihr?
3: Er denkt.
0: Ja, ganz recht. Mit lauter Stimme. Früher dachte er sogar recht hübsch. Ich konnte ihm stundenlang zuhören. Jetzt? Also, ist nicht zu ändern. Als dann soll er uns etwas denken?
2: Mir wär's lieber, wenn er tanzte, das wäre lustiger.
0: Nicht unbedingt.
2: Nicht Valdidi, das wäre doch lustiger.
3: Ja, ich möchte ihn gern denken hören. Lassen Sie ihn denken.
0: Gut. Geben Sie ihm seinen Hut.
3: Seinen Hut?
0: Ja, ohne Hut kann er nicht denken.
3: Gib ihm seinen Hut.
2: Ich? Nach dem Tritt, den er mir verpasst hat? Niemals.
3: Ich werde ihn ihm selbst geben.
2: Er soll ihn sich doch holen.
0: Es ist besser, wenn man ihn ihm gibt.
3: Ich werde ihn ihm geben.
2: Wozu hebst du ihn auf?
0: Sie müssen ihm den Hut aufsetzen.
2: Er soll ihn sich selbst aufsetzen.
0: Es ist besser, wenn man ihn ihm aufsetzt.
3: Ich werde ihn ihm aufsetzen. So.
2: Worauf wartet er noch?
0: Na, gehen Sie weiter weg. Ja. Denke, Schwein. Denke.
4: Andererseits ist den
0: Arm... Ah, ja, auf. Zurück. Halt. Denke.
4: Aufgrund der sich aus den letzten öffentlichen Arbeiten von Poisson und Wartmann ergebenden Existenz eines persönlichen Gottes qua mit weißem Bart qua außerhalb von Zeit und Raum uns gern hat, bis auf einige Ausnahmen, man weiß nicht warum, aber das kommt noch. Und so wie die göttliche Miranda leidet mit denen, die man weiß nicht warum, aber man hat ja Zeit, in der Folterkammer sind, in dem Feuer, dessen Flammen, wenn es auch noch ein wenig dauert, wer kann daran zweifeln, endlich alles in die Luft sprengen, nämlich die Hölle an den Himmel drängen, aber so blau manchmal noch heute und ruhig, so ruhig, von einer Ruhe, die, wenn auch sporadisch, nichtsdestoweniger willkommen ist, aber greifen wir nicht vor. Und andererseits in Anbetracht, dass in Anschluss an die unvollendeten Forschungen, aber greifen wir nicht vor, die unvollendeten Forschungen nichtsdestoweniger prämiert von der anthropopometrischen AKK-Akademie im Burg am Berg von Testy und Bonnard festgestellt wurde, bei Ausschaltung aller Quellen bis auf die von Menschen, Berechnungen, untrennbaren Irrtümern, dass in Anschluss an die unvollendeten Forschungen von Testy und Connard festgestellt wurde, dass der Mensch im Berg von Testy und Connard, dass der Mensch endlich trotz, der Fortschritte der Ernährung und der Abschaffung des Stuhlganges im Begriff ist, abzumagern und zugleich parallel verlaufen, man weiß nicht warum, trotz der Blüte der Leibesübungen, der Praxis der Sportarten wie Tennis, Fußballrennen zu Fuß und mit dem Fahrrad schwimmen, Reiten, Fliegen,
0: aufhören!
4: Tennis, Kegeln, Kunstlaufen auf Eis und Asphalt, Tennis, Fliegen, Sport, Wintersport, Sommersport, Herbstsport, Tennis auf Rasen, auf Tannen, auf dem festen Boden, Fliegen, Tennis, dazu landet so was in der Luft, Penicillin und Surrogate, kurz, ich wiederhole zugleich, bei der Uhr verlaufen, kleider zu werden, man weiß nicht warum, trotz Tennis, ich wiederhole, Fliegen, Golf, mit 18 Löchern, Tennis auf Eis, kurz, man weiß nicht warum, am Rhein, Ruhe, Rhein und Main, zugleich parallel verlaufen, man weiß nicht warum, abzumachen, und wenn auch andererseits, dabei bedenkt, was noch schlimmer ist, dass darauf hervorgeht, was noch schlimmer ist, dass im Lichte der laufenden Untersuchungen von Steinbeck und Petermanns daraus hervorgeht, was schon schlimmer ist, dass daraus hervorgeht, was noch schlimmer ist, dass auf Land, im Gebirge, im Rande des Meeres, das Ströme, das Wasser, das Feuer, die Luft dieselbe ist und die Erde, nämlich die Luft und die Erde bei der großen Kette, die Luft und die Erde für die Steine bei der großen Kette, leider,
2: ich wiederhole,
4: man weiß, und trotzdem ist die Dinge sind, man weiß nicht,
2: alles zieht am Strick, alles zieht am
4: Strick, wer kann daran zweifeln, ich wiederhole, aber man greift mir nicht von hier, wiederhole auf Kopf, gleichzeitig parallel verlaufen, man weiß nicht, warum, trotz Tennis, zum folgenden Part, und die Flammen und die Tränen, die Steine zum Blau, so ruhig, leider, der Kopf, Tennis, Steine,
2: den Hut,
4: da ruhig.
2: So.
3: Unvollendet.
2: Endlich ist er still. Das war die Rache.
3: Da liegt er am Boden.
0: So, jetzt denkt er nicht mehr.
3: Wie soll er sich denn dann zurechtfinden?
0: Ich werde ihn schon zurechtweisen. Kommst du Schwein!
1: Wozu die Fußtritte, Sie?
2: Er ist vielleicht tot.
0: Auf, du Ass! Helfen Sie mir doch!
1: Ja, aber wie?
0: Heben Sie ihn auf! Ja, so, ja, gut. Lassen Sie nicht los! Bleiben Sie so stehen! Stützen Sie ihn!
1: Ja.
0: Lass ihn nicht los! Ja, da, den Koffer! Na, halt ihn fest, du Ass!
1: Ja.
0: Halt sie ihn weiter fest!
2: Ja!
0: Hier der Korb, Klappstuhl, na, nimm schon, du Schwein!
1: So. Er nimmt schon.
0: Jetzt können Sie ihn loslassen. So. Vorwärts! Zurück! Kehrt! Ja, es klappt. Er kann marschieren. Vielen Dank, meine Herren. Und lassen Sie mich Ihnen wünschen. Wo habe ich denn meine Uhr hingesteckt? Na, so etwas. Eine echte Sprungdeckeluhr, meine Herren. Mit Sekundenzeiger. Ein Geschenk von meinem Opa. So etwas. Ist sie vielleicht auf die Erde gefallen?
3: Und so. Sie ist vielleicht in ihrer Westentasche, nicht?
0: Moment mal. Kommen Sie, horchen Sie doch einmal an meiner Weste.
2: Ja, bitte. Ja.
0: Ich meine, man müsste das Ticken hören. Näher, bitte.
2: Bitte.
0: Legen Sie oder da, an die Stelle.
1: Ja? Bitte. Ja, Ruhe.
2: Psst. Ich höre was.
0: Ja, wo?
3: Es ist das Herz.
0: Ah, verflucht nochmal.
2: Psst. Ruhe. Vielleicht ist sie stehen geblieben.
0: Ich verlasse euch.
2: Und Ihre Sprungdeckeluhr?
0: Ich habe sie wohl im Schloss liegen lassen. Auf dem Flügel.
2: Also, adieu.
0: Adieu.
3: Adieu.
2: Adieu.
0: Und vielen Dank auch.
3: Wir danken Ihnen.
0: Nichts zu danken.
2: Doch, doch.
0: Nein, nein.
3: Doch, doch.
2: Nein, nein.
0: Ach ja.
3: Ach ja.
2: Ach ja.
0: Ich komme einfach nicht weg von hier.
2: So ist das Leben.
0: Los.
1: Los.
0: Los.
1: Los, vorwärts.
0: Adieu. Na schneller, du Schwein. Hopp. Adieu.
2: Ja, ja.
3: So ist die Zeit vergangen.
2: Sie wäre sowieso vergangen.
3: Ja, aber langsamer.
2: Na, was sollen wir jetzt machen?
3: Ich weiß nicht.
2: Komm, wir gehen.
3: Wir können nicht.
2: Warum nicht?
3: Wir warten auf Godot.
2: Ach ja.
3: Sie haben sich sehr verändert.
2: Wer?
3: Die beiden.
2: Du, das ist es. Lass uns ein bisschen Konversation machen.
3: Findest du nicht, dass sie sich sehr verändert haben?
2: Ist möglich. Nur wir ändern uns nie.
3: Möglich, es ist sicher. Du hast sie doch gut gesehen.
2: Wenn du willst, aber ich kenne sie nicht.
3: Natürlich kennst du sie.
2: Ich kenne sie nicht.
3: Wir kennen sie, sage ich dir. Du vergisst alles. Es sei denn, dass es nicht dieselben sind.
2: Beweis, sie haben uns nicht erkannt.
3: Das will nichts heißen. Ich habe auch so getan, als würde ich sie nicht kennen. Und uns erkennt man sowieso nie.
2: Aber hör auf! Man müsste...
3: Es sei denn, dass es nicht dieselben sind.
5: Mein Herr?
2: Es geht schon wieder los.
3: Komm her, mein Junge.
5: Herr Albert?
3: Hier bin ich.
2: Was willst du?
3: Komm her.
5: Ich soll Ihnen sagen...
2: Du sollst herkommen, wurde gesagt.
3: Was ist denn?
5: Herr Godot...
3: Natürlich. Komm her.
2: Du sollst herkommen, wurde gesagt. Warum kommst du so spät?
3: Bringst du eine Nachricht von Herrn Godot?
5: Ja.
3: Na dann los.
2: Warum kommst du so spät?
3: Lass ihn doch in Ruhe.
2: Aber halt dich draus. Weißt du, wie spät es ist?
5: Es ist nicht meine Schuld.
2: Ist es vielleicht meine?
5: Ich hatte Angst.
3: Vor der Peitsche?
5: Ja.
3: Bist du von hier?
5: Ja.
2: Das ist alles gelogen. Du sag uns die Wahrheit.
5: Das ist doch die Wahrheit.
3: Lass doch seinen Arm los. Was hast du nur? Gogo. Was hast du?
6: Ich bin unglücklich.
3: Nicht möglich. Seit wann?
6: Ich habe es vergessen.
3: Ja, das Gedächtnis spielt uns solche Streiche. Na, und?
5: Herr Godot?
3: Ich habe dich doch schon mal gesehen, nicht wahr?
5: Ich weiß nicht.
3: Kennst du mich nicht?
5: Nein.
3: Warst du gestern nicht hier?
5: Nein.
3: Kommst du zum ersten Mal?
5: Ja.
3: Das sagt man so. Naja, weiter.
5: Herr Godot hat mir gesagt, Ihnen zu sagen, dass er heute Abend nicht kommt, aber sicher morgen.
3: Ist das alles?
5: Ja.
3: Arbeitest du für Herrn Godot?
5: Ja.
3: Was machst du denn?
5: Ich hüte die Ziegen.
3: Ist er gut zu dir?
5: Ja.
3: Schlägt er dich nicht?
5: Nein, mich nicht.
3: Wen schlägt er denn?
5: Er schlägt meinen Bruder.
3: Ah, du hast einen Bruder?
5: Ja.
3: Was macht der denn?
5: Er hütet die Schafe.
3: Und warum schlägt er dich nicht?
5: Ich weiß nicht.
3: Er hat dich wohl gern.
5: Ich weiß nicht.
3: Gibt er dir genug zu essen?
5: Nein.
3: Gibt er dir gut zu essen?
5: Ziemlich gut.
3: Du bist nicht unglücklich. Verstehst du mich?
5: Ja.
3: Na und?
5: Ich weiß nicht.
3: Du weißt nicht, ob du unglücklich bist oder nicht?
5: Nein.
3: Genauso wie ich. Wo schläfst du denn?
5: Auf dem Boden.
3: Mit deinem Bruder?
5: Ja.
3: Im Heu?
5: Ja.
3: Ja gut, dann geh nur.
5: Was soll ich den Herrn Godot sagen?
3: Sag ihm, dass du uns gesehen hast. Was hast du denn? Lauf doch nicht weg! Du hast uns doch gut gesehen, nicht wahr?
5: Ja.
3: Weg ist... weg. Endlich der Mond. Es wird Nacht. Gogo, was machst du da?
7: Dasselbe wie du, ich sehe mir die Mattscheibe an.
3: Ich meine mit deinen Schuhen.
7: Ach die lasse ich stehen. Es kommt wohl ein anderer genauso. Genauso wie ich, aber mit kleineren Füßen. Und ist glücklich darüber.
3: Du kannst doch nicht barfuß laufen.
7: Jesus hat es getan.
3: Jesus, du kannst dich doch nicht mit Jesus vergleichen.
7: Mein ganzes Leben lang habe ich mich mit ihm verglichen.
3: Ja, aber da unten war es warm. Es war schön.
7: Ja, und man kreuzigte schnell.
3: Wir haben hier nichts mehr verloren.
7: Anderswo auch nicht.
3: Hör mal, Gogo, sei nicht so. Morgen geht's wieder besser.
7: Wieso?
3: Hast du nicht gehört, was der Junge gesagt hat?
7: Nein.
3: Er hat gesagt, dass Godot morgen bestimmt kommt. Ach. Na, das sagt dir wohl nichts, was?
7: Also brauchen wir nur hier zu warten.
3: Du bist verrückt, wir müssen irgendwo unterkommen. Komm, komm.
7: Nein, du, da ist der Baum. Schade, dass wir kein Stück Strick mit haben.
3: Komm. Es wird kalt.
7: Du, hilf mir daran denken, dass ich morgen einen Strick mitbringe.
3: Ja, komm.
7: Du, wie lange dauert es nun schon, dass wir immer zusammen sind?
3: Ich weiß nicht. 50 Jahre vielleicht. So komm doch.
7: Warte.
3: Mich verwirrt.
7: Ich frage mich, ob wir nicht besser allein geblieben wären. Jeder für sich. Wir waren nicht für denselben Weg gemacht.
3: Das ist nicht sicher.
7: Nein. Nichts ist sicher.
3: Wir können noch auseinandergehen, wenn du meinst, dass es besser wäre.
7: Jetzt lohnt es sich nicht mehr.
3: Nein. Jetzt lohnt es sich nicht mehr.
7: Also, wir gehen?
3: Gehen wir.

0: Und kam in die Küche und stahl dem Koch ein Ei. Da nahm der Koch den Löffel und schlug den Hund zu Brei. Da kamen die anderen Hunde und gruben ihm ein Grab. Da kamen die anderen Hunde und gruben ihm ein Grab. Die Schuhe. Gogos Schuhe. Und gruben ihm mein Grab.
1: Didi. Didi.
0: Gogo, du, schon wieder. Komm, lass dich umarmen.
2: Rühr mich nicht an.
0: Soll ich gehen? Gogo. Du, wo warst du diese Nacht?
2: Rühr mich nicht an. Nichts fragen, nichts sagen. Bleib bei mir.
0: Habe ich dich jemals allein gelassen?
3: Du hast soeben gesungen. Ich habe es gehört.
0: Du hast recht, ich erinnere mich.
3: Das hat mir wehgetan. Ich sagte mir, er ist allein, er meint, ich sei für immer weg. Und er singt.
0: Lass dich umarmen.
1: Ach, Didi, Gogo.
0: Du fehltest mir und dabei war ich doch zufrieden. Ist das nicht merkwürdig?
2: Zufrieden?
0: Nee, ist vielleicht nicht das richtige Wort.
2: Und jetzt?
0: Jetzt, ja. Da bist du wieder. Da sind wir wieder. Da bin ich wieder.
3: Siehst du, es geht dir schlechter, wenn ich da bin.
2: Ich auch. Ich fühle mich auch wohler, wenn ich allein bin.
0: Warum bist du denn wiedergekommen?
3: Ich weiß nicht.
0: Aber ich weiß es. Weil du dich nicht wehren kannst. Ich hätte dich nicht schlagen lassen.
3: Du hättest nichts daran ändern können.
0: Wieso?
3: Es waren 10.
0: Ach was, ich meine, dass ich dich vor der Gefahr, geschlagen zu werden, bewahrt hätte.
3: Ich habe nichts getan.
0: Kann sein. Also reden wir nicht mehr darüber. Da bist du wieder und ich bin ganz zufrieden.
3: Es waren 10.
0: Du musst eigentlich auch zufrieden sein.
3: Womit zufrieden?
0: Dass du mich wiedergefunden hast.
3: Meinst du?
0: So sag es doch, wenn es auch nicht wahr ist.
3: Na, was soll ich denn sagen?
0: Sag, ich bin zufrieden.
3: Ich bin zufrieden.
0: Ich auch.
3: Ich auch.
0: Wir sind zufrieden.
3: Wir sind zufrieden.
2: Na, was sollen wir jetzt machen, wo wir zufrieden sind?
0: Wir warten auf Godot.
2: Ach ja.
0: Gogo, es gibt was Neues. Seit gestern.
3: Und wenn er nicht kommt?
0: Das werden wir dann schon sehen. Ich sagte, dass es was Neues hier gibt seit gestern.
3: Alles rinnt.
0: Schau dir den Baum mal an.
3: Man tritt nicht zweimal in denselben Dreck.
0: Den Baum, habe ich gesagt, guck ihn dir an.
3: Stand er gestern nicht da?
0: Na klar. Erinnerst du dich nicht daran? Um ein Haar hätten wir uns an ihm aufgehängt. Ja, richtig. Hätten wir uns an ihm aufgehängt. Aber du wolltest nicht. Erinnerst du dich nicht daran?
3: Das hast du geträumt.
0: Ist es möglich, dass du es schon vergessen hast?
3: Ja, ich bin nun mal so. Entweder vergesse ich sofort oder ich vergesse niemals.
0: Und Pozzo und Lucky, hast du die auch vergessen?
3: Was, Pozzo und Lucky?
0: Er hat alles vergessen.
3: Ich erinnere mich an einen Tobsüchtigen, der mir Fußtritte verpasst hat. Dann hat er den Idioten gespielt.
0: Das war Lucky!
3: Ah ja, daran erinnere ich mich. Nur, wann war das?
0: Und der andere, der ihn antrieb, erinnerst du dich?
3: Du sagst, dass das alles gestern gewesen ist?
0: Na klar.
2: An dieser Stelle?
0: Aber sicher, kennst du es nicht wieder?
2: Wiedererkennen, wiedererkennen. Was ist denn da wiederzuerkennen? Ich bin mein Leben lang in der Sandwüste herumgezogen und da verlangst du von mir, dass ich Unterschiede sehe. Ah. Schau dir doch den Dreck an. Ich bin hier nie herausgekommen.
0: Du bist schwer zu nehmen, Gogo.
3: Wir sollten lieber auseinandergehen.
0: Ja, das sagst du immer. Und jedes Mal kommst du wieder.
2: Und was sollen wir jetzt machen?
0: Wir warten auf Godot.
2: Ach ja!
0: Ach, ist das schwer.
2: Willst du nicht was singen?
0: Nein, nein. Du, wir können ja wieder von vorne anfangen.
3: Eben.
0: Hilf mir.
3: Gut, ich suche.
0: Wenn man sucht, hört man.
3: Eben.
0: Wenn man hört, kann man nichts finden.
3: Eben.
0: Wenn man hört, kann man nichts denken.
3: Man denkt aber doch.
0: Ach, was, das ist unmöglich.
2: Du, das ist es. Wir wollen uns widersprechen.
0: Unmöglich.
2: Weißt du?
0: Kann uns nicht mehr passieren, dass wir denken.
2: Na, worüber beklagen wir uns denn?
0: Oh, es ist nicht das Schlimmste, gewiss nicht.
2: Was denn?
0: Gedacht zu haben.
2: Na klar.
0: Aber wir hätten darauf verzichten können.
2: So, was willst du?
0: Eben.
3: So, gar nicht so schlecht, das kleine Galopp.
0: Ja, aber jetzt muss uns bald was anderes einfallen.
3: Mal sehen.
0: Mal sehen.
3: Mal sehen. Mal sehen.
0: Du, was habe ich gesagt? Man könnte da anknüpfen.
3: Wann?
0: Am Anfang.
3: Welchem Anfang?
0: Heute Abend. Ich sagte...
2: Naja, jetzt verlangst du aber zu viel von mir.
0: Ruhig, Moment. Wir haben uns umarmt. Hm? Ja, wir waren zufrieden.
3: Aha.
0: Zufrieden. Ja, was machen wir jetzt, wo wir zufrieden sind? Wir warten. Augenblick. Es kommt schon. Wir warten jetzt, wo wir zufrieden sind. Wir warten. Ach, der Baum.
3: Der Baum?
0: Erinnerst du dich nicht?
3: Ich bin müde.
0: Schau ihn dir an.
3: Ich sehe nichts.
0: Gestern Abend war er noch schwarz und kahl wie ein Skelett. Heute ist er voller Blätter.
2: Blätter?
0: In einer einzigen Nacht.
2: Es ist wohl Frühling.
0: Aber in einer einzigen Nacht.
2: Aber ich sagte, gestern Abend waren wir nicht hier. Das hast du geträumt.
0: Wo sollen wir gestern Abend gewesen sein?
2: Das weiß ich nicht. Woanders, in einem anderen Abteil. Es fehlt ja nicht an leerem Raum.
0: Gut. Schön. Wir waren gestern Abend nicht hier. Was haben wir gestern Abend getan?
2: Na, was wir getan haben?
0: Na, versuch mal, dich zu erinnern.
2: Sicher gequatscht.
0: Worüber?
3: Dies und das.
2: Dummes Zeug. Ja, es fällt mir wieder ein. Gestern Abend haben wir dummes Zeug gequatscht. Das tun wir ja schon ein Leben lang.
0: Ja, du erinnerst dich an kein Ereignis und keine Einzelheit.
2: Will mich nicht, Didi.
0: Die Sonne, der Mond, erinnerst du dich nicht?
2: Ja, sie waren sicher da, wie immer.
0: Ist dir nichts Ungewöhnliches aufgefallen?
2: Leider.
0: Und Bozzo und Lucky und der Fußtritt.
2: Der Fußtritt? Ja. Man hat mir Fußtritte gegeben.
0: Lucky hat sie dir gegeben.
3: Was, das war alles gestern?
0: Ja.
3: Komm, lass uns gehen.
0: Wir können nicht.
3: Warum nicht?
0: Wir warten auf Godot.
2: Ach ja.
3: Na also, was sollen wir jetzt machen?
0: Da ist nichts zu machen.
3: Ich kann aber nicht mehr.
0: Willst du ein Radieschen?
3: Ist das alles, was da ist?
0: Ja, es gibt Radieschen, weiße Rüben.
2: Sind keine Gelben da?
0: Nein. Du übertreibst es mit den Gelben.
2: Dann gib mir ein Radieschen.
0: Da hast du...
2: Das ist schwarz!
0: Das ist ein Radieschen.
2: Ich mag nur die Roten, das weißt du doch.
0: Willst es also nicht?
2: Ich mag nur die Roten.
0: Ja, dann gib es her.
2: Komm, wir gehen.
0: Wir können nicht.
2: Warum nicht?
0: Wir warten auf Godot.
2: Ja. Kannst du nicht ruhig bleiben?
0: Mich verriert.
2: Wir sind zu früh gekommen.
0: Immer bei Einbruch der Nacht.
2: Ja, aber die Nacht bricht nicht herein.
0: Und ganz plötzlich hereinbrechen wie gestern.
2: Ja, dann ist es Nacht.
0: Und wir können gehen.
2: Und dann wird es wieder Tag. Was soll man machen? Was soll man machen?
0: Du bist nicht bald fertig mit deinen Klagen. Du gehst mir schon langsam auf die Nerven mit deinem Gejammer.
2: Ich gehe jetzt.
0: Willst du nicht spielen?
3: Was?
0: Wir können Pozzo und Lucky spielen.
3: Kenn ich nicht.
0: Ich spiele Lucky, du Pozzo. So. Na, no, mach schon.
3: Na, was soll ich denn machen?
0: Mich anschnauzen.
3: Du Schweinehund.
0: Lauter.
2: Du Mistbienen, Lump.
0: Sag mir, dass ich denken soll.
2: Wie denn?
0: Sag Denkeschwein.
3: Denkeschwein?
0: Ich kann es nicht.
3: Ich gehe.
0: Ich kann es nicht. Ich kann. Gogo! Gogo! Wo bist du?
2: Du. Ich bin verdammt.
0: Da bist du endlich wieder. Wo warst du? Ich glaubte, du wärst weg für immer.
2: Bis am Rand des Abgrunds. Sie kommen.
0: Wer?
2: Ich weiß nicht.
0: Wie viele?
2: Ich weiß nicht.
0: Du. Das ist Godot! Endlich! Gogo! Das ist Godot. Wir sind gerettet. Komm hierher.
2: Na, wozu?
0: Den Weg beobachten. Ich nehme die andere Seite in Sicht. So. Und nun mach die Augen auf.
3: Ja, Didi. Rücken an Rücken, wie in der guten alten Zeit. Siehst du nichts kommen?
0: Wie bitte?
3: Siehst du nichts kommen?
0: Nein.
3: Ich auch nicht.
0: Du hast dich sicher getäuscht.
3: Bitte?
0: Du hast dich sicher getäuscht!
3: Schrei nicht zu.
0: Hast du...
3: Verzeihung. Nein, sprich nur.
0: Ja, bitte, nein.
3: Aber ja!
0: Aber ich bin dir ins Wort gefallen.
3: Im Gegenteil.
0: Ja, bitte keine Förmlichkeiten. Das
3: sei doch nicht so dickköpfig.
0: Komm, sprich deinen Satz.
3: Sprich deinen Satz zu Ende!
0: Schurke! Du,
3: das ist es. Wir wollen uns beschimpfen.
0: Schurke.
3: Würstchen.
0: Saftsack.
3: Giftzwerg.
0: Rotzlöffel.
3: Rindsknochen.
0: Mistbiene.
3: Oberforstinspektor! Wir wollen uns wieder vertragen.
0: Gogo, Didi, deine Hand. Komm in meine Arme.
3: Deine Arme?
0: An meine Brust.
3: Also, los, los.
0: Wie die Zeit vergeht, wenn man sich amüsiert.
3: Na, was sollen wir jetzt tun?
0: Bis er kommt.
3: Bis er kommt.
0: Sollen wir unsere Übungen machen?
3: Unsere Leibesübungen.
0: Geschmeidigkeitsübungen.
3: Lockerungsübungen.
0: Gelenkigkeitsübungen.
3: Lockerungsübungen.
0: Um warm zu werden.
3: Um ruhig zu werden.
0: Also los. Springen.
3: Ja.
0: Los. Springen.
3: Ja.
0: Weiter.
2: Hör auf, ich bin müde.
0: Wir sind nicht in Form. Lass uns ein paar Atemübungen machen.
2: Ich will nicht mehr atmen.
0: Du hast recht.
2: Glaubst du, dass Gott mich sieht?
0: Man muss die Augen zumachen.
2: Gott, hab Erbarmen mit mir!
0: Und ich?
2: Mit mir, Erbarmen mit mir!
0: Da, was? Da, der Mensch am Strick. Und dahinter.
4: Wie? Vorwärts! Was denn los? Wer hat gerufen?
0: Der Träger, gestürzt, reißt den anderen mit.
2: Beide am Boden.
0: Das haut aber hin.
2: Ist das gut, oh?
0: Endlich Verstärkung.
4: Hilfe, Hilfe!
0: Wir fingen an, weich zu werden. Jetzt ist das Ende des Programms gesichert.
4: Hierher!
3: Er ruft um Hilfe.
0: Wir sind nicht mehr allein und warten auf die Nacht und warten auf Godot und warten und warten.
4: Hierher!
0: Die Zeit verfließt schon ganz anders. Die Sonne geht unter, der Mond geht auf und wir gehen weg.
4: Erbarmen, Erbarmen!
0: Armer Pozzo.
2: Ja, ich wusste ja, dass er es war.
0: Wer?
2: Godot!
0: Aber das ist doch nicht Godot.
3: Wer ist es denn?
0: Das Pozzo.
4: Ja, ich bin ins, hebt mich auf.
0: Er kann nicht aufstehen.
3: Komm, wir gehen.
0: Wir können nicht.
4: Warum nicht?
0: Wir warten auf Godot.
2: Ach ja.
4: Hilfe.
0: Sollen wir ihm helfen?
3: Wobei?
0: Beim Aufstehen.
3: Kann er nicht aufstehen?
0: Er möchte aufstehen.
2: Er soll aufstehen.
0: Er kann es nicht.
2: Was hat er denn?
0: Das weiß ich nicht. Er schlägt mit den Fäusten so rum.
4: Hilfe. Hilfe.
0: Was machen wir mit dem Träger, mit Lucky?
3: Lucky?
0: Das ist der, der dich gestern angegriffen hat.
3: Ja, ich sag dir doch, das ist 10 Mal.
0: Was vorher, der dir die Fußtritte gegeben hat?
3: Ist der da?
0: Schau doch hin, dort liegt er doch und Pozzo daneben.
4: Hilfe.
3: Sollen wir ihn mal gehörig verprügeln?
0: Du meinst, dass wir über ihn herfallen sollten, während er schläft?
3: Ja.
0: Nein, das Beste wäre davon zu profitieren, dass Pozzo um Hilfe ruft. Wir werden ihm helfen und mit seiner Dankbarkeit rechnen.
3: Er verlangt nichts mehr.
0: Wir wollen unsere Zeit nicht bei unnützen Reden verlieren. Wir wollen etwas tun, solange sich die Gelegenheit dazu bietet. Uns braucht man nicht alle Tage. Andere würden die Sache ebenso gut, wenn nicht besser machen. Der Ruf, den wir soeben vernahmen, richtet sich vielmehr an die ganze Menschheit. Aber in dieser Gegend und in diesem Augenblick sind wir, die Menschheit, ob es uns nun passt oder nicht, nützen wir es aus, ehe es zu spät ist. Aber da liegt das Problem nicht. Was tun wir hier? Das muss man sich fragen. Wir haben das Glück, es zu wissen. Ja, in dieser ungeheuren Verwirrung ist eines klar. Wir warten darauf, dass Godot kommt.
3: Ach ja.
0: Oder dass die Nacht kommt. Wir sind da wie verabredet, da gibt es nichts. Wir sind keine Heiligen, aber wir sind da wie verabredet. Wie viele Leute können das von sich noch behaupten?
3: Millionen.
0: Meinst du?
3: Ja, ich weiß nicht.
0: Möglich.
4: Hilfe!
0: Sicher ist, dass die Zeit unter solchen Umständen lange dauert und uns dazu treibt, sie mit unvernünftigen Tätigkeiten auszufüllen. Du wirst mir sagen, dass das geschieht, um unseren Verstand vor dem Untergang zu bewahren. Klar, aber irrt er nicht schon in der ewigen Nacht unergründlicher Tiefen? Das frage ich mich manchmal. Folgst du meinen Gedanken?
3: Wir werden alle verrückt geboren, einige bleiben es.
4: Ich gebe euch Geld.
3: Wie viel?
4: Eine Mark.
3: Nicht genug.
0: Nein, so weit würde ich nicht
3: Was
0: gehen.
3: Du findest, dass es genug ist?
0: Nein, ich würde nicht so weit gehen, zu behaupten, mit einer weichen Birne auf die Welt gekommen zu sein. Aber da liegt das Problem nicht. Wir warten, wir langweilen uns.
3: Du,
0: nein, widersprich mir nicht. Wir langweilen uns zu Tode, das ist unbestreitbar. Gut, es ergibt sich eine Ablenkung. Und was tun wir? Wir lassen sie ungenützt. Los, an die Arbeit. Im Nu wird sich alles wieder auflösen. Und wir sind von Neuem allein, inmitten der Einsamkeit.
4: 3 Mark, 4 Mark...
0: Wir kommen.
4: Ja.
2: Bumm. Hilf mir!
3: Was habt ihr bloß alle? Jetzt bist du auch hingefallen, Didi?
0: Hilfe!
3: Ich gehe!
0: Lass mich nicht allein! Sie werden mich umbringen!
4: Wo bin ich?
0: Gogo!
4: Hierher!
0: Hilf mir!
3: Ich gehe!
0: Hilf mir zuerst, dann gehen wir zusammen!
3: Versprichst du es?
0: Ich schwöre!
3: Und wir kommen nie wieder zurück!
0: Nie!
3: Also gut, Didi. Da, meine Hand.
0: Ja.
3: Festhalten.
0: Ja.
3: Los!
0: Oh.
3: Auf! Na, jetzt liege ich auch da. Man ist doch gut aufgehoben bei Mutter Erde.
0: Hierher! Wir sind schon da.
4: Wer sind Sie?
0: Wir sind Menschen.
4: Was ist denn passiert?
0: Willst du wohl endlich das Maul halten, Aua. Du?
4: Ich?
0: Du bist voll! Denk nur an sich!
3: Sollen wir versuchen zu schlafen?
0: Hast du das gehört? Er will wissen, was passiert.
3: Lass ihn doch. Komm, schlaf, komm. Lass uns jetzt zu etwas anderem übergehen.
0: Ja? Ich wollte es dir gerade vorschlagen.
3: Aber zu was?
0: Eben.
3: Wie wär's, Didi, wenn wir zunächst einmal aufstehen würden?
0: Wir können es ja mal versuchen.
3: Doch nichts leichter als das.
0: Wollen, das ist alles.
3: Und nun?
4: Hilfe!
3: Komm, wir gehen.
0: Wir können nicht.
3: Warum nicht?
0: Wir warten auf Godot.
3: Ach ja. Na, was soll man jetzt machen?
4: Ach, Hilfe.
0: Sollen wir ihm helfen?
3: Na, was sollen wir machen?
0: Er will aufstehen.
4: Ja,
0: Pozzo? Ja, na und? Er will, dass wir ihm beim Aufstehen helfen.
3: Ja, also helfen wir ihm. Worauf warten wir noch?
0: Oh.
3: So, jetzt steht er wieder.
0: Ja, man muss ihn stützen. Ist der schwer. Er muss sich wieder an das Stehen gewöhnen. Geht's jetzt besser?
4: Wer sind Sie?
0: Erkennen Sie uns nicht mehr wieder?
4: Ich bin blind.
3: Vielleicht sieht er klar in die Zukunft.
0: Seit wann?
4: Ich hatte wundervolle Augen. Sind Sie denn Freunde?
2: Er fragt, ob wir Freunde sind.
0: Nein, er meint Freunde von ihm.
4: Seid ihr keine Räuber?
3: Räuber, was heißt das denn so? Sehen wir aus wie Räuber?
0: Na, hör mal, er ist doch blind.
3: Ach ja. Wie er sagt.
4: Lasst mich nicht allein.
0: Davon ist keine Rede.
3: Momentan.
4: Wie spät ist es?
3: Mal sehen.
0: 7 Uhr, 8 Uhr.
3: Es hängt von der Jahreszeit ab.
4: Ist es Abend?
0: Es ist Abend, mein Herr. Ich habe nicht umsonst diesen langen Tag herumgebracht und kann Ihnen versichern, dass sein Repertoire bald erschöpft ist. Sie sagten, dass Sie früher gute Augen hatten, wenn ich Sie recht verstanden habe.
4: Ja, wundervoll.
0: Ist es denn ganz auf einmal gekommen?
4: Wundervoll.
0: Ich frage Sie, ob es ganz auf einmal gekommen ist.
4: Eines schönen Tages wurde ich wach und war blind wie das Schicksal. Manchmal frage ich mich, ob ich nicht noch schlafe.
0: Wann war das?
4: Ich weiß nicht.
0: Doch nicht früher als gestern.
4: Fragen Sie mich nicht aus. Die Blinden haben keinen Zeitsinn. Die Zeichen der Zeit sehen Sie auch nicht.
0: So. Ich hätte das Gegenteil behauptet.
3: Okay.
4: Wo sind wir überhaupt?
0: Ich weiß nicht.
4: Wo ist mein Knecht? Wo ist Lucky?
0: Da liegt er. Er ist es also doch.
4: Wie bitte?
0: Ist also Lucky.
4: Ich verstehe nicht.
0: Und Sie sind Pozzo?
4: Natürlich bin ich Pozzo.
0: Dieselben wie gestern.
4: Wie gestern?
0: Wir haben uns doch gestern gesehen. Ja, erinnern Sie sich nicht mehr.
4: Ich erinnere mich nicht daran, gestern irgendjemanden gesehen zu haben. Aber morgen werde ich mich auch nicht daran erinnern, heute irgendjemand gesehen zu haben. Rechnen Sie also bitte nicht mit mir, wenn Sie eine Auskunft brauchen. Und nun genug davon. Auf! Lass mich doch los! Auf! Los, Lucky! Auf!
0: Er steht auf und hebt sein Gepäck. Wo gehen Sie denn hin?
4: Aber darum kümmere ich mich nicht. Strick! Koffer! Peitsche! So, los! Vorwärts!
0: Was ist denn in dem Koffer?
4: Sand. Vorwärts!
0: Ja, gehen Sie doch nicht weg!
4: Ich gehe.
0: Was machen Sie, wenn Sie ohne jede Hilfe hinfallen?
4: Wir warten, bis wir wieder aufstehen können. Dann gehen wir weiter.
0: Bevor Sie weggehen, sagen Sie ihm, dass er singen soll.
4: Wem?
0: Lucky.
4: Er soll singen?
0: Ja, oder denken oder rezitieren.
4: Er ist doch stumm.
0: Stumm?
4: Ja, vollkommen. Er kann nicht einmal stöhnen.
0: Stumm? Seit wann?
4: Hören Sie doch endlich auf, mich mit Ihrer verdammten Zeit verrückt zu machen. Es ist doch unerhört. Wann? Eines Tages genügt Ihnen das nicht. Irgendeines Tages ist er stumm geworden. Eines Tages bin ich blind geworden. Eines Tages werden wir taub. Eines Tages wurden wir geboren. Eines Tages sterben wir. Am selben Tag. Im selben Augenblick. Genießt Ihnen das nicht. Sie gebären rittlings über dem Grabe. Der Tag erglänzt einen Augenblick. Und dann von neuem die Nacht. Los! Vorwärts! Vorwärts!
0: Nun sind sie wieder hingefallen. Gogo. Gogo. Er schläft. Gogo. Gogo.
2: Warum lässt du mich nie schlafen?
0: Ich fühlte mich einsam.
2: Ich träumte, dass ich glücklich war.
0: So ist die Zeit vergangen.
2: Ich träumte, dass ich so glücklich war.
0: Ob er wirklich blind ist?
4: Wer?
0: Würde ein echter Blinder sagen, dass er keinen Zeitsinn hat?
4: Wer?
0: Pozzo.
2: Ist er blind?
0: Er hat es uns gesagt.
2: Na und?
0: Es schien mir, dass er uns sah.
2: Das hast du geträumt.
4: Auf! Auf! Vorwärts! Los!
3: Komm, wir gehen. Wir können nicht.
2: Ach ja. Bist du sicher, dass er es nicht war?
0: Wer?
2: Godot.
0: Wer denn?
2: Pozzo.
0: Ach was.
3: Jetzt steh ich aber auf.
2: Au.
0: Ich weiß nicht mehr, was ich denken soll.
2: Oh, meine Füße.
0: Habe ich geschlafen, während die anderen litten? Schlafe ich in diesem Augenblick? Wenn ich morgen glaube, wach zu werden, was werde ich dann von diesem Tag sagen? Dass ich mit meinem Freund Estragon an dieser Stelle bis in die Nacht auf Godot gewartet habe, dass Pozzo mit seinem Träger vorbeigekommen ist und dass er mit uns gesprochen hat? Wahrscheinlich. Aber was wird wahr sein von alledem? Gogo, schläfst du schon wieder? Ja, er wird nichts wissen. Er wird von den Schlägen sprechen, die er bekommen hat, und ich werde ihm eine Rübe geben. Rittlings über dem Grabe und eine schwere Geburt. Aus der Tiefe der Grube legt der Totengräber träumerisch die Zangen an. Man hat Zeit genug, alt zu werden. Die Luft ist voll von unseren Schreien. Aber die Gewohnheit ist eine mächtige Sordine. Gogo. Auch mich betrachtet ein anderer, der sich sagt, er schläft. Er weiß nichts. Lass ihn schlafen.
2: Ich kann nicht mehr weiter.
0: Was habe ich gesagt?
5: Mein Herr, Herr Albert.
0: Nochmal von vorne. Erkennst du mich nicht wieder?
5: Nein.
0: Du bist gestern auch gekommen?
5: Nein.
0: Du kommst zum ersten Mal?
5: Ja.
0: Du bringst eine Nachricht von Herrn Godot.
5: Ja.
0: Er kommt nicht heute Abend.
5: Nein.
0: Aber er wird morgen kommen.
5: Ja.
0: Ganz bestimmt.
5: Ja.
0: Bist du jemandem begegnet?
5: Nein.
0: Zwei anderen Menschen?
5: Ich habe niemanden gesehen.
0: Was tut der Herr Godot? Hast du verstanden?
5: Ja.
0: Na und?
5: Er tut nichts.
0: Wie geht's deinem Bruder?
5: Er ist krank.
0: Er war es vielleicht, der gestern hier war.
5: Ich weiß nicht.
0: Trägt er einen Bart, der Herr Godot?
5: Ja.
0: Blond oder schwarz?
5: Ich glaube, dass er weiß ist.
0: Barmherzigkeit.
5: Was soll ich Herrn Godot sagen?
0: Du sagst ihm, dass du mich gesehen hast und dass du mich gesehen hast. Sag mal, du bist doch sicher, mich gesehen zu haben. Du wirst mir doch morgen nicht sagen, dass du mich nie gesehen hast. Er ist weg. Er ist fortgelaufen. Der Mond, endlich die Nacht.
6: Schlief ich schon lange?
0: Ich weiß nicht.
6: Wohin gehen wir?
0: Nicht weit.
6: Doch, lass uns weit weggehen von hier.
0: Wir können nicht.
6: Warum nicht?
0: Wir müssen morgen wiederkommen.
6: Um was zu tun?
0: Um auf Godot zu warten.
6: Ach ja. Ist er nicht gekommen?
0: Nein.
6: Und jetzt ist es zu spät?
0: Ja. Es ist Nacht.
6: Und wenn wir ihn fallen ließen? Wenn wir ihn fallen ließen?
0: Würde er uns bestrafen. Nur der Baum lebt.
6: Was ist denn das?
0: Das ist der Baum.
6: Nein, welche Art?
0: Ich weiß nicht, eine Weide.
6: Wollen wir sehen. Und wenn wir uns aufhängen würden?
0: Womit?
6: Hast du kein Stück Strick?
0: Nein.
6: Dann können wir es nicht.
0: Komm.
6: Didi.
0: Wir gehen.
6: Didi.
0: Ja.
2: Ich kann nicht mehr so weitermachen.
0: Das sagt man so.
6: Sollen wir auseinandergehen? Es wäre vielleicht besser.
0: Morgen hängen wir uns auf. Es sei denn, dass Godot käme.
6: Und wenn er kommt,
0: sind wir gerettet. Also, wir gehen?
6: Gehen wir.
7: Warten auf Godot von Samuel Beckett. Rundfunkbearbeitung Dr. Otto Stein. Die Personen: Estragon, genannt Gogo, Kurt Sowinetz, Wladimir, genannt Didi, Otto Schenk, Lucky, Hans Putz, Pozzo, Günter Hähnel, ein Junge, Fritz Friedl. Tontechnik, Ingenieur Josef Herrmann. Aufnahme und Schnitt, Ingenieur Alois Leitner. Musikalische Einrichtung Felix Schleifelder. Hilfsregie Ricky Stolberg. Spielleitung Erich Neuberg.

0: Warten auf Godot. Beckets berühmtestes Theaterstück, geschrieben 1948, uraufgeführt 1953 in Paris. Beckett wurde unter anderem dafür 1969 mit dem Nobelpreis für Literatur ausgezeichnet. Die soeben gehörte Hörspielfassung entstand vor 65 Jahren, 1955, unter anderem mit dem damals 27-jährigen Kurt Sowinetz als Estragon und dem damals 25-jährigen Otto Schenk als Wladimir. Regie führte Erich Neuberg.
1: Stell dir vor, du erlebst etwas Übersinnliches. 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
6: 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Dazu kommen wir gleich zu der Serie Geister. Jäger mit Herrn Bender. Aber jetzt erstmal ein kleines Stück von Olaf Arnolds. Und zwar Surrender featuring Björk und danach Cameron Carpenter mit dem Song Music for an Imaginary Film. Ich wünsche jetzt viel Spaß hier noch beim Fronleichnam und dann auch bei der Geisterstunde, die wir hier dann hören werden von dem Geisterjäger. Bender, Herr Bender.

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Torfalsdottre. Anna Torfalsdottre. Mit Ach Kocher. Von dem Album. Ajo.

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1: Aber Sie können ja schon mal sagen,
0: die Geisterjäger.
1: Wer kennt Sie denn aus mit so Geistern, mit so unheimlichen Geschichten? Ist aber irgend sowas erlebt?
2: Rosenheim in Oberbayern. Bis heute ein Pilgerort für Spukfans.
1: Ja, man traut es zwar nicht unbedingt sagen, gell, wenn man irgendwas Unheimliches schon mal erlebt hat.
2: Auch ich bin hierher gekommen. Denn hier spielt der größte Fall des Geisterjägers Hans Bender. Und gleichzeitig der weltweit am besten dokumentierte Spukfall der Geschichte.
1: Parapsychologie, das ist das Thema, was die Frau Fiebiger besonders interessiert.
2: Es ist ein Fall, über den bis heute gestritten wird. Und sogar Skeptiker sagen, bis heute ist nicht ganz klar, was da eigentlich passiert ist in Rosenheim. Parapsychologen sind sich dagegen sicher. In Rosenheim wurde bewiesen, dass es das Übernatürliche wirklich gibt. Bestätigt durch Physiker, Experten, Filmaufnahmen und die Polizei.
1: Gut, dann legen wir ganz offiziell los.
2: Bis heute gibt es Stadtführungen zu Orten, an denen der Spuk stattgefunden haben soll. Einer dieser Führungen habe ich mich angeschlossen.
1: Es war ja früher so, dass anständige Leute eigentlich um die Zeit überhaupt nicht mehr unterwegs waren, gell? Also, das muss man auch dazu sagen.
2: Alles interessant. Aber meine Gedanken wandern immer wieder zu dem, was ich vorher gehört habe über Rosenheim. Dass hier 1967 ein wirklicher Spuk stattgefunden hat. Dass hier die Glühbirnen zerplatzt sind und sich Bilder an der Wand gedreht und die Telefone geläutet haben. Alles von Geisterhand.
1: Ja, so geht's manchmal. Ja. Ist ja so typische Rosenheimer Geschichte.
2: Die Stadtführung geht weiter. Es wird langsam dunkel in Rosenheim. Und als die allerletzten Sonnenstrahlen verschwinden, stehen wir endlich am Platz vor dem Rathaus in der Königstraße. Hier soll es passiert sein.
1: Genannt. Und da drüben, das glauben Sie ja nicht, gell, da drüben in der Nummer 13, da hat einmal der Sigmund Adam, ein Rechtsanwalt, seine Kanzlei gehabt und da hat es gespukt. Da hat es wirklich gespukt, gell? Und das ist nicht irgendwann im Mittelalter gewesen, sondern 1967. Also, das ist in der Zeitung gestanden, hat wirklich gestimmt. Und es war unglaublich.
2: Das hier ist Geisterjäger. Folge 1. Rosenheim Ghostbusters. Ich bin Verena Fiebiger. Vielleicht muss ich kurz erklären, warum ich euch von Hans Bender erzählen will. Manche sagen ja Geisterjäger zu ihm. Als Journalistin und Psychologie-Podcasterin suche ich jeden Tag nach der Wahrheit. Deshalb fühle ich mich der seriösen Wissenschaft verpflichtet, nicht der Pseudowissenschaft, der Esoterik und dem Aberglauben. Aber dann gibt es auch Erfahrungen in meinem Leben, die mich haben spüren lassen, dass da etwas außerhalb meines Verstandes existiert. Ein Körperwissen, das der Gegenwart voraus zu sein scheint, das mich warnt, das mich auch schon mal nachts hochschrecken lässt. Als würde ich gegen eine Wand fahren. Und am nächsten Tag bekomme ich den Anruf. Mutter hatte einen Autounfall. Frontalcrash. Heute geht es ihr wieder gut. Aber das war nicht das einzige Mal, dass ich etwas im Traum erlebt habe, was später wirklich passiert ist. Die von euch, die auch schon solche Erfahrungen gemacht haben, wissen, was ich meine. Wie es sich anfühlt, wenn man einen geliebten Verstorbenen im Traum trifft, ihn umarmt und endlich Frieden schließen kann. Wie es ist, in einem sehr alten Haus zu übernachten und das unangenehme Gefühl zu haben, nicht allein zu sein. Vielleicht hat mich die Geschichte von Hans Bender deshalb sofort fasziniert. Weil er all das untersucht hat. Spuk, Hellsehen, Wahrträume. Und weil er immer eine wissenschaftliche Erklärung finden wollte. Mehr als ein Jahr lang haben wir auf den Spuren des größten deutschen Geisterjägers recherchiert. Wir, das sind Klaus Uhrig, Jasmin Körber und ich, Verena Fiebiger. Wir haben für diesen Podcast mit Menschen gesprochen, die uns völlig unglaubliche Geschichten erzählt haben. Ein Air Force Major, der im Auftrag der US-Regierung als übernatürlicher Spion gearbeitet hat. Ein Polizeipsychologe, der zusammen mit einem Hellseher die Terroristen der RAF gejagt hat. Und Uri Geller. Ja, der mit den Löffeln. Aber jetzt erstmal Rosenheim. Der Fall, von dem immer noch viele behaupten, hier hat es Hans Bender geschafft. Hier hat der Geisterjäger unumstößliche Beweise gefunden. Dieser Spuk ist wirklich übernatürlich.
1: Also das hat damit angefangen, dass sich Bilder gedreht haben und keiner gewusst hat, warum. Einfach so. Gehst du wieder rein in das Zimmer, hat sich das Bild umgedreht. Gell? Oder die haben so Neonröhren gehabt. Gell? Und die haben sich gedreht und haben rausgefallen.
2: 1967 ist der Spuk in Rosenheim eine riesige Geschichte. Eine Mediensensation. Vielleicht auch gerade, weil er nicht auf einem abgelegenen Bauernhof oder Schloss stattfindet. In der Kanzlei des Rechtsanwalts Sigmund Adam spukt es monatelang. Bilder drehen sich an der Wand, ständig klingelt das Telefon, Neonlampen zerplatzen oder fallen einfach von der Decke.
1: Und wie der Rechtsanwalt in den Raum reinkommen ist, sind die zwei Sekretärinnen zitternd drin gestanden, weil einer jetzt schon die dritte Röhre auf den Kopf gefallen ist. Ja?
2: Eine der beiden Sekretärinnen damals ist Annemarie Schaberl. Sie wird noch eine größere Rolle spielen. 1967, kurz bevor der Spuk losgeht, ist sie gerade 19 Jahre alt. Sie kommt aus einem Dorf in der Nähe von Rosenheim und arbeitet erst seit kurzem in der Anwaltskanzlei Adam. In einem Fernsehbeitrag von 1999 erinnert sie sich an diese Zeit.
3: Wie lange war ich denn drin? 1,5 Jahre war ich drin gewesen sein. Am zweiten Ende, zweiten Lehrjahr muss das gewesen sein. Da ist der Zirkus dann losgegangen. Das war nicht mein Job. Ich habe nicht Schreibmaschine schreiben können. Ich habe nicht gescheit stenografieren können. Das wurde mir alles so, naja, ich könnte jetzt auch sagen, neubrügelt.
2: Sekretärin ist nicht unbedingt Annemaries Berufung. Das scheint damals ein offenes Geheimnis in der Kanzlei zu sein. Zumindest erinnert sich Walter Adam, der Sohn von Annemaries Chef, noch heute so an sie.
4: Die war also Sekretärin von meinem Vater. Und das ist also im Grunde genommen, was ich vermute, beziehungsweise was also allgemeine Meinung ist, sie war für diesen Job überfordert.
2: Und auch an den Spuk erinnert sich Walter Adam noch.
5: Waren Sie denn mal live dabei, als es gespukt hat?
4: Ja, schon.
2: Er weiß noch, wie das damals war, als ganz langsam immer mehr seltsame Dinge passiert sind. Am Anfang denkt man ja nicht an Geister. Da denkt man, vielleicht hat jemand die Glühbirne nicht richtig eingeschraubt. Vielleicht hat jemand versehentlich was heruntergeschmissen.
4: Aber es ist halt einfach das Problem, dass man also das nie gesehen hat.
2: Alles fängt damit an, dass irgendwann die Telefonanlage der Kanzlei verrückt spielt. Immer und immer wieder klingelt das Telefon im Vorzimmer. Zu Annemaries Job gehört es natürlich, den Hörer abzunehmen. Also tut sie das.
4: Und da war keiner dran.
2: Ein Klingelstreich? Vielleicht. Aber dann passieren noch andere Dinge. Täglich wird wie von Geisterhand hunderte Male die Nummer der Zeitansage gewählt. Da konnte man früher ernsthaft anrufen und sich die korrekte Uhrzeit geben lassen. Gab ja kein Internet und keine Smartphones.
6: Beim nächsten Ton ist es 13 Uhr, 9 Minuten und 20 Sekunden.
2: Aber diese Zeitansage, das war ja auch ganz schön teuer. Annemaries Chef soll auf einmal mehrere hundert Mark zahlen, obwohl ja niemand aus der Kanzlei je dort angerufen hat. Sigmund Adam ist sauer. Die Angestellten sind eher amüsiert.
3: Für uns war es am Anfang lustig, weil es war eine Abwechslung in unserem eintönigen Beruf.
2: Zumindest solange es sich nur um seltsame Anrufe handelt.
3: Aber es ist halt dann immer schlimmer geworden.
2: Nach ein paar Tagen eskaliert der Spuk. Immer wieder donnern Knalllaute durch die Kanzlei. Sicherungen fliegen raus, Glühbirnen explodieren. Und das alles passiert auch, wenn Zeugen da sind. Einmal sogar ein Lokalreporter.
7: Und als der Reporter rausgehen wollte, fiel plötzlich eine Lampe von der Decke, eine Neonlampe, wo also praktisch dieses Porzellan richtig pulverisiert wurde.
2: Annemaries Chef reicht es. Er kontaktiert die Stadtwerke und die Bundespost. 1967 gibt es nämlich noch keine Telekom. Fürs Telefonieren ist damals noch die Post zuständig. Aber zuerst reagieren die Stadtwerke. Die schicken einen Elektriker und später sogar den Chef des technischen Prüfamts. Der kontrolliert mit seinem Team alle Lampen und Leitungen in der Kanzlei.
8: Also ich weiß noch, dass die Stadtwerke Rosenheim sehr intensiv die Geschichte beleuchtet hat, weil die auch die technische Machbarkeit in Zweifel gezogen haben. Und die haben also praktisch die gesamte Elektroinstallation in der Kanzlei und im ganzen Haus komplett neu verlegt.
2: Das ist Anton Gröber, Polizist, heute im Ruhestand. Vorher war er lange Zeit Leiter der Polizeiinspektion Rosenheim. Also einer, der jahrelang regelmäßig Betrüger und andere Kriminelle überführt hat. Wer bei der Polizei Karriere macht, ist meistens nicht gerade leichtgläubig. Und trotzdem nennt Gröber den Fall bis heute.
8: Eine unerklärliche Geschichte.
2: Am Ende wird die Kanzlei sogar vom Stromnetz abgekoppelt und läuft auf einem eigenen Notstromaggregat. Trotzdem geht der Spuk weiter. Es gibt sogar eine Pressekonferenz, bei der der Leiter des technischen Prüfamts zugibt:
9: Die Vorgänge in Rosenheim in der Königstraße 13 sind recht ungewöhnlicher Art, für die wir zunächst keine Erklärung haben.
1: Und dann hat man Fachleute geholt. Gell? Dann hat man gesagt, wir wissen nicht mehr weiter. Dann haben sie aus München einen vom Max-Planck-Institut einen und einen Parapsychologen.
2: Also ein Experte für übernatürliche Phänomene.
1: Das war der Hans Bender. Gell? Den haben sie dann hergeholt.
2: Da ist er endlich, unser Geisterjäger. Professor Hans Bender.
1: Dieser Hans Bender ist ja ein bisschen eine dubiose Gestalt gewesen. Gell?
2: Eigentlich nicht. In den 60er Jahren ist Bender halt der Mann, den man anruft, wenn wirklich gar nichts mehr geht. Bender ist sowas wie der Star-Geisterjäger Deutschlands. Man kennt ihn damals als den Spukprofessor aus Freiburg und angesehenen Forscher. Seit 15 Jahren reist er durch die Republik als Geisterjäger und Experte für Unerklärliches. Klar, dass so ein Typ wie Bender damals in einer Stadt wie Rosenheim für viel Getuschel sorgt.
8: Ja, das war der einzige Lehrstuhlinhaber der Parapsychologie in Deutschland. Das war natürlich schon ganz was Besonderes, dass sich so ein hohes Viech, sag's mal so, mit dem Fall in Rosenheim so intensiv befasst.
2: Ich stelle mir das ein bisschen so vor. Rosenheim, das verpennte Städtchen in Oberbayern, konservativ und ein bisschen langweilig. Und auf einmal kommen die Ghostbusters zu Besuch. Klingt verrückt? Eigentlich nicht. Die Parallelen zu Ghostbusters sind durchaus da. Immerhin ist in dem 80er-Jahre-Kultfilm die Hauptfigur Peter Venkman auch Parapsychologe.
10: Back off, man. I'm a scientist.
2: Sogar am Anfang auch Professor für Parapsychologie. Nur, dass Professor Venkman dann diesen Job aufgibt, um mit einem grauen Ganzkörper-Overall bekleidet durch die Straßen von New York zu heizen. In einem Spezialgefährt, dem sogenannten Ektomobil, immer bereit, übermenschengroße Marshmallow-Geister mit einem Staubsauger einzufangen.
11: Hey,
2: Nach dem Kinofilm gab es ja noch diese Zeichentrickserie. Als Kind fand ich die nicht nur geil, sondern fast schon empowernd. Sie hat mich nämlich von meiner Geisterangst befreit. Ich konnte dann nämlich nachts allein aufs Klo gehen. Mit Handstaubsauger bewaffnet. Ich glaube, man kann schon sagen, Bender ist sowas wie der deutsche Peter Venkman. Nur, dass Bender seine Professur immer behalten hat und keinen Ghostbusters-Strampler trägt, sondern Anzug und Krawatte. Und es gibt noch einen Unterschied.
11: Seine Autofahrerei, die war fürchterlich. Also das war also wirklich...
2: Das ist Walter von Lukadu, ein Schüler und Mitarbeiter von Bender, der heute in Freiburg eine parapsychologische Beratungsstelle betreibt. Er ist immer wieder mit Bender auf Tour gewesen.
11: Mitten auf der Autobahn ist er nur noch 60 gefahren und dann ist ihm wieder eingefallen, muss ja zufahren, und dann hat er wieder aufs Gas gedrückt. Also das war immer, sagen wir mal, ein Abenteuer, mit Hans Bender im Auto unterwegs zu sein.
2: Genau wie Venkman und seine Ghostbusters ist Bender ständig auf der Jagd nach dem nächsten großen Spuk. Nach Rosenheim fährt Bender auch direkt mit seinem ganzen Geisterjäger-Team und bringt gleich zwei Physiker mit. Einen vom Max-Planck-Institut und einen von der TU München. Dazu kommt ein Team von mehreren Assistenten. Das macht schon Eindruck. Auch Bender selbst ist im ersten Moment eine einschüchternde Erscheinung. Als er zum ersten Mal in die Anwaltskanzlei marschiert, steht vor Annemarie Schaberl ein Mann Ende 50, der sein lichter werdendes Haar mit viel Pomade nach hinten gegelt hat.
3: Ich weiß nicht, ob Sie ihn gesehen haben jemals, Professor Bender. Das Gesicht allein, also er war ein netter Mann. Wenn man ein Kind hat, war er wirklich nett. Aber wenn Sie ihn das erste Mal gesehen haben, haben Sie schon gemeint, das ist irgendwie ein Psychiater oder irgend sowas. Ich habe mir gedacht, so, und jetzt kommst du ins Irrenhaus.
2: Aber Bender will Annemarie Schaberl nicht in die Psychiatrie bringen. Zumindest nicht einfach so. Bender will in der Kanzlei erstmal eigene Untersuchungen anstellen. Das heißt vor allem mit den Betroffenen sprechen.
11: Ich habe das ja mitgekriegt, wie er mit Menschen umgegangen ist. Und das war ja wirklich ein Meister. Also was ich da gelernt habe bei Hans Bender war, vor allem bei den Spukphänomenen, er galt ja als Spukprofessor, wie man bei einer Exploration von Spukfällen, wie man da vorgeht und wie man den Spuk, heute würde man sagen, lesen muss.
2: Dafür hat Bender einen festen Prozess entwickelt, der, soweit ich weiß, keinen offiziellen Namen hat. Ich nenne ihn jetzt dreisterweise mal grob die drei Schritte des erfolgreichen Geisterjägers. Und die gehen so. Schritt 1, Fehlerquellen ausschließen. Schritt 2, Interviews führen. Und Schritt 3, Dokumentation durch Film- und Tonbandaufnahmen. Walter von Lukadu ist damals in Rosenheim zwar noch nicht dabei, hat diesen Prozess gemeinsam mit Bender aber unzählige Male durchlaufen.
11: Ich muss natürlich immer alle möglichen, sagen wir mal, Artefakte abklopfen. Sagen, haben Sie vielleicht Marder im Gebälk oder Luftblasen in der Heizung oder gibt's einen Memory-Effekt von Ihrem Laminat, nennt man das jetzt, weiß ich wieder. Also im Laminat, da hört man häufig Schritte, wenn das nämlich nicht so ganz fest angeklebt ist. Das hört sich verblüffend an, ja. Also solche Sachen muss man natürlich immer ausschalten.
2: Im Fall von Rosenheim haben diesen Teil die Stadtwerke übernommen. Und zum Teil die Polizei. Die ist zum Zeitpunkt von Benders Auftauchen nämlich auch schon involviert. Sie ermittelt wegen Verdachts auf Betrug. Das scheint ja auch irgendwie plausibler als ein Gespenst in der Anwaltskanzlei. Damit können Bender und sein Team direkt mit dem zweiten Schritt anfangen, den Befragungen. Die Parapsychologen ermitteln sozusagen parallel zur Polizei und interviewen alle Bewohner des Hauses in der Königstraße 13. Der Rechtsanwalt hat seine Verdächtigen schon gefunden, seine eigenen Vorzimmerdamen. Er glaubt, dass Annemarie und die anderen Sekretärinnen der Kanzlei Streiche spielen.
3: Sie können sich vorstellen, wenn Sie irgendwo drin sitzen und es knallt ununterbrochen und Sie wissen nicht, was das ist, Sie lachen nur noch. Bis auf unseren Chef, der hat nicht gelacht, komischerweise. Der hat das damals gar nicht so lustig gefunden, von Anfang an nicht. Und der hat uns aber im Verdacht gehabt, dass wir was machen.
2: Bender ist sich da nicht so sicher. Übrigens zeichnen sein Team und er so gut wie alle diese Gespräche auf Tonband auf. Außerdem werden überall in der Kanzlei Tonbandgeräte und eine Kamera aufgestellt. In Hans Benders Augen wahrscheinlich der wichtigste Schritt.
11: Natürlich war Hans Bender davon, ich kann sagen, besessen, diese Phänomene aufzunehmen, zu dokumentieren, möglichst mit Video oder Film.
2: Bender ist davon überzeugt, dass es Spuk wirklich gibt. Aber dass er anders funktioniert, als die meisten denken. Er hat ihn in den letzten Jahren ja selbst oft genug untersucht. Das Problem ist nur, dass er das nie so 100% beweisen konnte. Der Spuk entzieht sich, bleibt eben ein Spuk. Aber eine einzige unwiderlegbare Videoaufnahme könnte alles ändern. Während Bender und die Polizei nebeneinander herermitteln, er auf Spuk, die Polizei auf Betrug, tobt der Poltergeist immer stärker. Fast so, als würde er merken, dass man ihm so langsam auf die Spur kommt. Zum Beispiel am 4. Dezember 1967. Die Stadtwerke führen ein minutengenaues Protokoll über den Spuk in der Kanzlei. Ab 10.15 Uhr klingelt das Telefon durchgehend. 11.10 Uhr. Ein lauter Knall donnert durch die Kanzlei. 11.30 Uhr. Die Lampe im Flur. Ein Kronleuchter mit drei Lampen fängt an, hin und her zu schwingen. 11.55 Uhr. Ein Knall. 14.13 Uhr. Wieder Knall. 15 Uhr. Der Kronleuchter im Flur schwingt wieder, diesmal schräg. 15.12 Uhr. Der Kronleuchter schwingt schon wieder, diesmal aber wieder längs. 16.23 Uhr. Der Kronleuchter schwingt, wieder schräg. Aber diesmal so heftig, dass er gegen den Türrahmen knallt. Immer wieder beobachten auch Polizisten den Spuk. Die Anwaltskanzlei wird mittlerweile zur Pilgerstätte für neugierige Kriminalpolizisten.
8: Da ist praktisch die gesamte Kriminalpolizei ist mehr oder weniger in einem Zimmer zusammengestanden. Und einer hat erklärt, wie das Ganze abgelaufen ist. Und im Grunde genommen hat es keiner erklären können. Da haben die Kollegen teilweise das Gefühl gehabt, irgendjemand spinnt.
2: Die Stimmung in der Kanzlei ist aufgeladen. Und vielleicht führt das auch dazu, dass plötzlich alles wie Spuk aussieht.
8: Der Briefträger hat, Herr Backel, Briefe und Post in die Kanzlei reingetragen, hat sie auf die Tresen hingelegt, hat sich umgedreht und wollte wieder Richtung Ausgang gehen. Und die ganzen Briefe sind, ohne dass jemand in der unmittelbaren Nähe war, plötzlich auf den Boden runtergefallen. War aber in der unmittelbaren Nähe der Briefe war niemand.
2: Ein pumuckartiger Moment. Ist es jetzt Spuk oder Schabernack? Oder sind da halt einfach ein paar Briefe runtergefallen? Während Bender Interviews führt, versuchen seine Physiker, dem Spuk durch Messungen auf die Spur zu kommen. Dazu haben sie einen Haufen abgefahrener Technik dabei. Da ist zum Beispiel ein Kasten, der aussieht wie eine spacige Mischung aus Radargerät und EKG. Das Teil hat unzählige Knöpfe und ein rundes Feld in der Mitte, auf dem eine grüne Welle auf schwarzem Hintergrund auf- und abspringt. Ein Speicheroszilloskop. Mit dem wollen sie die Stromausschläge möglichst genau messen. Einer von Benders Helfern rückt sogar mit einem Radargerät an. Mit dem werden sonst Banktresore gesichert. Das Gerät soll Alarm schlagen, wenn sich jemand oder etwas im Raum bewegt. Schon kurz nach dem Aufstellen dreht das Gerät durch. Auch wenn überhaupt niemand im Zimmer ist. Ein weiterer Beweis? Oder einfach nur ein technischer Fail? Auf jeden Fall passieren dann ziemlich schnell drei Dinge, die Rosenheim zu einem einzigartigen Fall machen und die der Grund dafür sind, weshalb der Fall bis heute weltberühmt bleibt. Erstens, Die Behörden erkennen den Spuk hochoffiziell an. Zweitens, jemand fängt den Spuk auf Video ein. Und drittens, Hans Bender findet den Ursprung des Spuks. Vielleicht lese ich hier am besten direkt aus den Akten der Stadtwerke vor.
12: 18. Dezember 1967. Am Montagvormittag spielten sich in Anwesenheit der Herren Brunner und Meier der Stadtwerke

0: verkürzten sich die Ereignisse, sodass als Erinnerungsprotokoll die genaue Reihenfolge nicht mehr wiedergegeben werden kann. Es verdrehten sich auch noch andere Bilder in der Kanzlei, im Chefzimmer und im kleinen Flur. Nach einem dumpfen Knall aus der Richtung des Chefzimmers betrat H. Brunner als erster diesen Raum und stellte verwundert fest, dass vier Bilder gleichzeitig schief hingen. Das große Bild hinter dem Schreibtisch war dabei gerade geblieben. Mit aller Bestimmtheit wird hier festgestellt, dass vorher kein Personal im Chefzimmer war. Die beiden Bürodamen machten eher einen verschüchterten Eindruck in der Kanzlei, meist an ihren Schreibtischen sitzend.
1: Nach diesem besonders intensiven Spuktag sind die Mitarbeitenden der Stadtwerke mit ihren Nerven am Ende. Und es passiert das eigentlich Unfassbare. Sie geben auf. Kurz darauf erscheint ein über 20-seitiger Bericht der Stadtwerke, der zwar detailliert alles auflistet, was in den letzten Monaten passiert ist, aber zum Schluss kommt, dass niemand sagen kann, warum. In der dazugehörigen Pressekonferenz sagt der Stadtwerkechef über die Ursache des Spuks:
2: Es müssen Energien sein, die sich nicht nur einer messtechnischen Erfassung, sondern offensichtlich auch unserer Sinne entziehen.
1: Die Stadtwerke Rosenheim mit ihren Elektrikern und Messtechnikern und Ingenieuren sagen also ernsthaft: Hier passiert etwas. Wir haben es gesehen. Und wir können nicht erklären, was es ist. Es muss etwas Übersinnliches sein. Und sogar die Polizei streckt irgendwann die Waffen. Ende der Ermittlungen. Kein Betrug feststellbar.
3: Also die Erklärung von Seiten der Stadtwerke hat sich mit den Aussagen der Kriminalpolizei gedeckt. Einfach unerklärlich.
1: Rosenheim ist bis heute der eine große Spukfall, bei dem die Beteiligten auch noch Jahre später daran festgehalten haben, dass absolut nichts gefaked war. Die Angestellten in der Anwaltskanzlei, die Stadtwerke, die Polizei, die unzähligen Experten, die seitdem nach Rosenheim gekommen sind. Über die Jahre haben viele versucht, einen Betrug aufzudecken. Auch darüber werden wir in diesem Podcast noch sprechen. Aber gelungen ist es niemandem. Bis heute nicht. Wir haben natürlich versucht, mit möglichst vielen Menschen zu sprechen, die damals live dabei waren. Viele sind schon tot, andere wollen nicht mehr über den Spuk reden. Aber über die Jahre haben die Beteiligten immer wieder Interviews gegeben. Und niemals ist jemand von der Überzeugung abgewichen, dass es damals in der Kanzlei wirklich gespukt hat.
3: Da müssen irgendwelche Dinge geschehen sein, die man mit dem normalen menschlichen Geist nicht nachweisen kann.
1: Und dazu kommt noch ein weiterer Beweis. Hans Bender hat ja in der Anwaltskanzlei eine Kamera aufgestellt. Und die hat aufgezeichnet, wie ein Bild an der Wand sich auf einmal um sich selbst dreht. Diese kurze Filmaufnahme ist seitdem weltberühmt geworden und geistert seit der Erfindung des Internets auch durch sämtliche Geisterforen. Ihr findet sie natürlich auch bei YouTube.
4: Ist die Aufnahme der ultimative Beweis für Geister. Für andere ein Bildfehler.
1: Ah, da hat sie es gedreht. Da hat sie es gedreht jetzt gerade. Ich meine, wenn die das auf Video aufgenommen haben und es war sonst keiner im Raum, dann ist es schon heftig. Und zusammen mit den Leuten, die gesagt haben, sie haben das auch gesehen. Hui. Für Hans Bender ist der Fall damit klar.
5: Nicht nur elektrische Stromstöße, Schabernack, sondern Psychokinese.
1: Psychokinese. Das bedeutet, ein Mensch löst diese Spukphänomene aus. Mit übernatürlichen Kräften. Und möglicherweise ohne es zu wissen. Bender hat zu diesem Zeitpunkt schon viele Spukfälle untersucht. Und er hat eine Art Arbeitshypothese dazu. Wenn Lampen zerplatzen und Gegenstände durch die Luft fliegen, sind keine Gespenster am Werk, sondern übernatürlich begabte Menschen.
6: Wir sprechen ja von Personen,

0: gebundenem Spuk.
1: Bender nennt diese Menschen Fokuspersonen. Meistens sind das Jugendliche, die während der Pubertät zu besonders starken Gefühlen neigen. Die Spukphänomene sind nichts anderes als eine äußere Manifestation dieser inneren Unruhe, also eine psychosomatische Reaktion, die außerhalb des Körpers stattfindet. Bender glaubt, dass die Fokuspersonen oft selbst nicht wissen, dass sie solche Kräfte haben. Das ist auch schon in Benders erstem großen Spukfall so gewesen, 1952 in Neudorf bei Karlsruhe. Dort sind immer wieder Gegenstände durch die Luft geflogen, teilweise durch verschlossene Türen hindurch. Aber immer nur, wenn der 13-jährige Bernhard in der Nähe war. Bender hat schon damals vermutet, dass dieser Junge, ohne es zu wollen, den Spuk ausgelöst hat. Damals hatte Bender noch nicht die technischen Mittel, um den Spukfall wirklich zu dokumentieren. In Rosenheim ist das anders. Da hat er Physiker dabei und Messgeräte.
2: Es zeigte sich, dass die Ausschläge der Messdiagramme nichts mit Stromstößen zu tun hatten, sondern vom Medium psychokinetisch bewirkt worden war.
1: Hans Bender hat auch schon eine Vermutung, wer dieses Medium sein könnte. Es gibt da nämlich ein paar Auffälligkeiten. Seltsamerweise spukt es in der Kanzlei nie am Wochenende. Und auch nie, wenn eine bestimmte Person frei hat. Wenn diese Person an den sensiblen Geräten vorbeigeht, passiert das Unglaubliche.
3: Und irgendjemand ist dann mal aufgefallen, dass es eigentlich nur passiert, wenn ich an dem Gerät vorbeigehe. Die haben so einen Schreiber gehabt, ich weiß nicht, wie man das nennt, so einen Stromschreiber. Und dem ist es dann aufgefallen, in dem Moment, wo ich vorbeigehe, fängt der Kasten das Spiel an.
1: Bender ist überzeugt. Die Fokusperson ist die 19-jährige Sekretärin Annemarie Schaberl. Sie löst unbewusst den ganzen Spuk aus, ohne das zu wollen oder überhaupt selbst zu wissen.
2: Und diese Hypothese konnte durch die Mitarbeit von Physikern und Technikern objektiv bewiesen werden.
1: Bender will Annemarie mit nach Freiburg nehmen, um sie in seinem Institut zu untersuchen, Tests zu machen, noch mehr Befragungen. Für Bender ist Rosenheim der Durchbruch, der Beweis, Spuk ist echt. Seine Theorie stimmt. Annemarie ist eine Fokusperson. Jetzt muss er nur noch zeigen, wie dieses Phänomen genau funktioniert. Was Bender nicht weiß, 500 Kilometer entfernt, in Wien, macht sich gerade jemand auf den Weg nach Rosenheim. Ein berühmter Gegner der Parapsychologie. Ein Bühnenzauberer, der sich Allan nennt. Und der seit ein paar Jahren noch eine ganz andere Karriere verfolgt. Als Geisterjäger. Allan ist überzeugt. Rosenheim ist ein Fake. Er will Hans Benders großen Fall auseinandernehmen. In der nächsten Folge. Das war die erste Folge des Podcasts Geisterjäger von Jasmin
4: jetzt
1: Körber,
4: Klaus Uhrig, erstmal ein bisschen Musik von Mika Levi. Drift. Und dann gehen wir in die zweite Folge.

0: die Ruhe spielen.
1: Und Sie haben sie gesehen, beide, wie die Bären.
2: Es ist Januar 1968. Und für unseren Geisterjäger Hans Bender gibt es gerade nur ein Thema: den Spuk in Rosenheim. Er selbst ist mittlerweile zurück in Freiburg. Sein Institut kann es sich nicht leisten, einen dauernden Beobachter in der Rosenheimer Kanzlei zu stationieren. Aber immerhin schickt er regelmäßig Mitarbeiter nach Rosenheim. Und er hat sich bei seinem Besuch das Vertrauen der Spukbetroffenen erarbeitet. Vor allem das von seiner Fokusperson, Annemarie. Sie ruft regelmäßig im Institut an und liefert Updates. Und Benders Mitarbeiter zeichnen alles auf. Die Anrufe sind teilweise ganz schön spooky, weil es anscheinend gerade in diesem Moment im Hintergrund spukt.
1: Und haben Sie gesehen, beide, wie die Bären?
3: Nein.
1: Was ist denn passiert? Haben Sie doch keine Angst, um Gottes Willen.
3: Nein, es ist bloß ein Bild runtergefallen.
1: Ein Bild ist runtergefallen?
3: Ja.
1: So, beruhigen Sie sich, das ist nicht so schlimm. Lassen Sie ruhig die Bilder fallen, das ist nur halb so tragisch.
3: Ja.
1: Denn den Bildern passiert ja nichts und Ihnen ja auch nicht. Oder?
3: Na.
1: Na, also.
2: Für Bender ist der Fall Rosenheim das, worauf er sein ganzes Leben lang hingearbeitet hat. Alle Zeichen deuten darauf hin, dass er es diesmal schaffen wird. Dass er beweisen kann, dass der Rosenheimer Spuk echt ist. Aber während Bender schon fleißig dabei ist, die Beweise zusammenzutragen, klingeln drei Männer an der Tür der Rosenheimer Kanzlei. Was sie herausfinden werden, wird alles im Fall Rosenheim auf den Kopf stellen. So sehr, dass am Ende ein Gericht entscheiden muss, ob dieser Spuk echt ist, oder nicht. Das ist Geisterjäger. Folge 2. Der Mann mit den Röntgenaugen. Ich bin Verena Fiebiger. Hans Bender bekommt es in Freiburg nur übers Telefon mit. Aber die Rosenheimer Kanzlei ist mittlerweile im kompletten Ausnahmezustand. Schubladen schießen von selbst aus Schränken und Tischen. Bilder und Kalender fallen von der Wand oder drehen sich. Ständig knallt es in der Kanzlei, aber niemand hat eine Ahnung, warum. Glühbirnen platzen. Sogar ein knapp 200 Kilo schwerer Aktenschrank rückt wie von Geisterhand 30 Zentimeter von der Wand weg. Besonders für Annemarie wird die Situation immer schlimmer. Oft hat sie starken Druck in den Ohren, rote Flecken am Hals. Ihre Arme und Beine beginnen auf einmal zu zucken. Zufällig sind gerade Mitglieder aus Benders Team vor Ort. Unter anderem ein Arzt. Sie bringen Annemarie für 6 Tage nach Freiburg, zu Bender, in sein Institut. Er untersucht sie, befragt sie und er experimentiert mit ihr. Testet ihre Fähigkeiten für Telepathie. Mit vielversprechenden Ergebnissen, sagt er. Dann untersucht er auch ihre psychokinetischen Fähigkeiten. Aber ohne Ergebnis. Im Labor kann Annemarie keine Glühbirnen zerplatzen lassen oder Bilder an der Wand rotieren. Naja, das kennt Bender ja schon. Spuk lässt sich nicht erzwingen. Bender ist trotzdem überzeugt von Annemaries Fähigkeiten.
4: Es zeigte sich, dass die Ausschläge der Messdiagramme.
2: Er verkündet öffentlich, der Spuk von Rosenheim sei durch die psychischen Kräfte einer jungen Mitarbeiterin ausgelöst worden.
4: Vom Medium psychokinetisch bewirkt worden war.
2: Dies habe er klar nachgewiesen. Und das sagt er auch immer wieder, auch den Zeitungsreportern und Filmemachern, die jetzt bei ihm auf der Matte stehen.
5: Also für Sie ein objektiver Beweis Psychokinese.
4: Ja.
2: Für Bender ist die Sache klar. Rosenheim ist der erste vollständig dokumentierte und wissenschaftlich aufgeklärte Fall von übernatürlichen Kräften überhaupt. Annemarie ist übersinnlich begabt. Daran kann es keinen Zweifel geben. Oder etwa doch? Denn nachdem er den Spuk für echt erklärt, interessieren sich plötzlich auch andere für Rosenheim. Die Zweifler, die Skeptiker. Interessanterweise hat es eine Berufsgruppe ganz besonders auf Bender abgesehen. Eine, mit der er immer wieder zusammenarbeitet, aber die er gleichzeitig auch skeptisch beäugt. Zauberkünstler.
6: Nun, also die Kunst der Zauberer, die eine uralte Tradition hat, beruht auf der Freude eben an der eleganten Täuschung, nicht wahr? Es sind Menschen, die eben unerhört geschickt operieren und Dinge hervorbringen, die man überhaupt nicht erklären kann, die aber vollkommen natürlich erklärt werden.
2: Bender kooperiert ab und zu mit diesen Trickexperten. Zum Beispiel holt er sie dazu, wenn mal wieder ein Medium behauptet, Karten schweben lassen zu können.
6: Das ist unsere erste Frage, diese. Ist das ein Trick? Und sehr oft sind wir nicht in der Lage, das zu durchschauen. Wir holen uns einen Trickexperten, nicht wahr?
2: Trickexperten sind absolut unerlässlich für die parapsychologische Forschung. Denkt an die drei Schritte des erfolgreichen Geisterjägers aus der letzten Folge. Schritt 1 war ja, Fehlerquellen ausschließen. Und das bedeutet vor allem, überprüfen, ob hier vielleicht jemand betrügt. Bender braucht also Trickexperten, das sind oft Bühnenzauberer, weil die alle Tricks kennen. Aber er findet auch, dass die zu oft übers Ziel hinausschießen. Sie sind ihm zu skeptisch.
6: Übrigens, beim Fall Rosenheim muss noch erwähnt werden, es gibt immer die konstitutionellen Skeptiker. Und dazu gehören vor allem sogenannte Trickexperten. Leute, deren Profession es ist, Menschen zu täuschen. Das können sie, indem sie Zaubertricks machen, nicht wahr? Aber bei mir sitzt das ziemlich präsent, nicht wahr? Weil diese Leute nun mit einem totalen Missverständnis und Unverständnis der Parapsychologie gegenüberstehen.
7: Also ob jetzt ein Bild sich dreht oder ob das Licht ausgeht oder egal, für jedes Phänomen gibt es verschiedene Möglichkeiten, es zu machen.
2: Das ist Magic Christian. Er ist so ein Trickexperte, ein Zauberkünstler, Illusionist und, ihr hört es vielleicht, Österreicher. Wir treffen ihn im magischen Club in Wien.
8: Ja, Moment, ich mach nur da wieder.
2: Das ist eine Art Clubhaus der österreichischen Zauberkünstler.
8: Weil der Club nicht für Weihnachten benutzt. So, ich habe hier ein paar Ordner mitgebracht. Ja, das ist ein Konvolut, mit Fotos und.
2: Magic Christian ist nicht nur dreifacher Zauberweltmeister, er ist auch der Nachlassverwalter eines Mannes, der in Rosenheim zum großen Gegenspieler von Hans Bender wurde. Albin Neumann, genannt Allan.
7: Ich habe ihn ganz gut gekannt, weil ich öfters bei ihm zu Hause gewesen ist und er hat mir den Nachlass vermacht von ihm, sodass ich sehr viele Unterlagen von seinen Manuskripten hier habe.
2: Allan ist damals schon eine kleine Berühmtheit.
7: Ein profunder Zauberkünstler.
2: Der damals als Bühnenzauberer in ganz Europa auftritt. Er nennt sich der Mann mit den Röntgenaugen.
7: Mit den Röntgenaugen und auch mit den Röntgenfingern.
2: Allans Spezialität sind Kartentricks. Ankündigungsplakate zeigen ihn, wie er mit verbundenen Augen eine Spielkarte in die Kamera hält. Und darunter der Satz, Allan, das Kartenwunder. Sein berühmtester Trick ist bis heute ziemlich beeindruckend. Er lässt sich die Augen verbinden und lässt dann einen Freiwilligen im Publikum aus einem Kartenstapel zufällig eine Karte ziehen. Und irgendwie weiß Allan immer, welche Karte das ist. Der Mann mit den Röntgenaugen eben. Keine Ahnung, wie das funktioniert. Allan ist ein Meister der Täuschung. Wenn er gewollt hätte, hätte er selbst als falsches Medium richtig groß Karriere machen können. Aber Er hat anderes vor.
7: Er hat akribisch sich gegen diese Vermengung von Spiritismus und Zauberei gewehrt. Und die Leute davon abbringen wollen, an Humbug zu glauben.
2: Alan ist genervt davon, dass immer wieder Betrüger so tun, als hätten sie wirklich übernatürliche Kräfte, obwohl sie auch nur Trickser sind wie er. Jahrzehntelang zieht er deshalb schon als Spiritistenentlarver durch die Gegend, teilweise sogar für das österreichische Innenministerium. Für die Behörde entlarvt er als ehrenamtlicher Gutachter regelmäßig die Tricks okkulter Schwindler. Das scheint wie eine Berufung für ihn zu sein. Wenn es irgendwo angeblich spukt, fühlt er sich davon magisch angezogen. Dabei bekommt er von den Medien damals einen Spitznamen, der auch für Hans Bender schon öfter verwendet wurde. Der Geisterjäger. Lustig. Nun treffen also zwei Geisterjäger aufeinander. Und auch wenn sie Gegenspieler sind, haben sie eigentlich etwas Wesentliches gemein. Keiner von beiden glaubt an Geister. Hans Bender glaubt an psychokinetische Phänomene, die durch sogenannte Fokuspersonen ausgelöst werden. Und Alan? Der glaubt an überhaupt nichts, schon gar nicht an die Erklärungen von Hans Bender. Also wird Alan zum Geisterjäger-Jäger. Gemeinsam mit zwei Journalisten von der Zeitung Wiener Express macht er sich auf den Weg nach Rosenheim. Alan ist sich sicher, auch hinter diesem vermeintlichen Geist können nur echte Schwindler stecken. Und er wird es beweisen. In Rosenheim angekommen, machen sich die drei auf den Weg in die Kanzlei in der Königstraße. Es ist der 9. Januar 1969. Alan hat die drei angekündigt. Rechtsanwalt Sigmund Adam war damit einverstanden, dass sie vorbeikommen und sich ein wenig umsehen. Die Besucher haben sich einen Plan zurechtgelegt. Alan will den Anwalt mit Smalltalk ablenken. Die anderen beiden schauen sich währenddessen um, möglichst ungestört. Was Alan noch nicht weiß, er hätte sich keinen besseren Tag für seinen Besuch aussuchen können. Es ist Annemaries erster Arbeitstag nach 3 Wochen Urlaub. In der Kanzlei angekommen, setzen sie ihren Plan um. Alan unterhält den Rechtsanwalt mit Gesprächen über Gott und die Welt, über Medien und Magie. Die beiden Journalisten durchkämmen die Räume. Aber selbst von seinem Platz aus fallen Alan direkt 2 Dinge auf. Erstens, die Stromleitungen für das Licht. Die wirken irgendwie ein wenig zusammengebastelt. Und sie verlaufen außen an den Wänden. Der Sicherungskasten ist frei zugänglich. Wenn man einige Zaubertricks kennt und er, Alan, kennt sie, könnte man mit einer zurechtgebogenen Büroklammer einen schön spurlosen Kurzschluss verursachen. Und die sagenumwobenen Glühbirnen, die so gerne zerplatzen. Auch für die gibt es gleich mehrere Zaubertricks.
7: Ich brauche nur auf eine heiße Glühbirne einen kalten Wassertropfen legen und die wird zerspringen. Ja, also das ist, wie das funktioniert. Es gibt ein Kunststück, wo sie eine Glühbirne auf ein Tablett legen und die bei großem Anstrengungen des geistigen Konzentration plötzlich zerspringen. Ja, oder auch ein Glas, das klingt, ist auch mechanisch erzeugt und kein Geheimnis, aber ich sag's nicht weiter.
2: Während Alan den Rechtsanwalt beschäftigt, streifen die beiden Journalisten durch die Kanzlei. Vor einem Wandregal bleiben sie stehen. Seltsam. An der Wand sind auffällig viele schwarze Striemen. Die beiden werfen einen Blick hinters Regal. Und da liegt ein Gummiknüppel. Wie man ihn von der Polizei kennt, was macht der denn da? Einer der Journalisten schnappt sich die Haushälterin. Er bittet sie, ins Nebenzimmer zu gehen. Dann haut er erst mit der Faust gegen die Wand und fragt die Haushälterin, ob so das Geisterklopfen klingt. Sie sagt nein. Beim zweiten Mal schlägt er dann mit dem Knüppel gegen die Wand. Die Haushälterin kommt erschrocken ins Zimmer gerannt. Oh Gott, ruft sie. Jetzt hat er schon wieder geklopft. Als sie noch einmal probeweise mit dem Knüppel gegen die Wand schlagen, kommt ein neuer schwarzer Striemen dazu. Kann es sein, dass so das Geisterklopfen erzeugt wurde? dass hier immer wieder jemand mit dem Gummiknüppel an eine bestimmte Stelle in der Wand geschlagen hat? Und dann ist da noch was. Die Deckenleuchte im Flur der Kanzlei. An die erinnert ihr euch vielleicht noch aus der letzten Folge. Der Kronleuchter mit den drei Lampen. Es ist die Lampe, die so fleißig schwingt, dass die Polizei Rosenheim ein minutengenaues Protokoll davon hat.
9: Info 30. Die Lampe im Flur. Ein Kronleuchter mit drei Lampen fängt an, hin und her zu schwingen.
2: Genau diese Lampe schauen sich Allans Begleiter noch mal ein bisschen genauer an und werden stutzig. An der Decke des Flurs verläuft ein massives Rohr, eine Gasleitung. Und an diesem Gasrohr hängt ein abgerissener Nylonfaden. Direkt neben der Lampe, fast unsichtbar, perfekt für Tricksereien. An einem der Kettenglieder der Lampe finden sie einen zweiten Nylonfaden und dann noch einen. Diesmal an einer Art Aufhängevorrichtung für Wandteller, die sich auch immer wieder von Geisterhand gedreht haben. Sind solche Nylonfäden nicht ein absoluter Klassiker bei Zaubertricks?
7: Fäden sind schon immer verwendet worden. Ja, also das ist uralt.
2: Magic Christian sagt, absolut möglich, dass in Rosenheim mit Nylonfäden getrickst wurde. Bilder an der Wand rotieren lassen, schwingende Kronleuchter. Sowas sei für jeden Zauberer ein absolutes Kinderspiel.
7: Es gibt so viele Möglichkeiten, das zu machen, dass ich jetzt mich nicht auf eines festlegen möchte.
2: Die beiden Reporter jedenfalls gehen zurück zu Allan und dem Anwalt. Sie wollen wissen, wie der den Knüppel erklärt. Angeblich nimmt der Anwalt den Knüppel mit, wenn er nachts allein über Land unterwegs ist, zur Selbstverteidigung. Die knallartigen Geräusche, die der Spuk verursacht, würden eh ganz anders klingen. Und die Nylonfäden? Die hätten die Stadtwerke angebracht, als sie die Lampen untersucht haben. Aha. Allan und seine beiden Begleiter haben genug gesehen. Sie verabschieden sich kühl. Und sie sind auch schon im Treppenhaus. Da geht ein Schrei durchs Haus. So laut, dass er den Dreien durch Mark und Bein geht. Sie hetzen zurück. Oben im Treppenhaus steht Annemarie. Sie zittert am ganzen Körper. Hinter ihr Rechtsanwalt Adam. Der verkündet, dass ein Bild von der Wand gefallen sei. Im Flur, vor dem Zimmer des Rechtsanwalts, liegt es auf dem Boden. Groß ist es nicht. 30 x 40 cm. Ein Kunstdruck mit Blumenmotiv. Es hatte zuvor etwa 5 Meter entfernt an der Wand gehangen. Das Glas und das Bild selbst sind unversehrt. Nur der Rahmen zeigt Bruchstellen. Aber komisch. Die Bruchstellen sehen irgendwie nicht so aus, als wären sie durchs Herunterfallen entstanden. Eher so, als hätte sie jemand vom Haken genommen und seitlich auseinandergerissen. Nur wer? Annemarie sagt, dass sie die ganze Zeit an ihrem Schreibtisch an der Schreibmaschine saß. Das Bild hat sie angeblich weder berührt noch selbst von der Wand genommen. Auch der Rechtsanwalt sagt, er sei gerade in seinem Arbeitszimmer gesessen. Allan gibt auf. Er verabschiedet sich also zum zweiten Mal. Und gerade als er den Raum verlassen hat, ein Geräusch hinter ihm. Er dreht sich um, schaut und staunt. Auf dem Fußboden liegt ein Kalender, runtergefallen, scheinbar wie von Geisterhand. Und zwar nicht irgendein Kalender. Dieser Kalender taucht ständig in Berichten über das Spukhaus in Rosenheim auf, weil er sich gerne um sich selbst dreht, ganz von Geisterhand gewirbelt. Allan nimmt den Kalender mit und bringt ihn zur Rosenheimer Kriminalpolizei. Und dort wiederum finden sich einige, sagen wir mal, Eigenheiten am Kalender. Er hat zum Beispiel keinen richtigen Aufhänger. Stattdessen ist in den Karton hinten nur ein Loch gebohrt. Der Nagel, an dem der Kalender normalerweise hängt, ist sehr kurz und hat keinen Kopf. Kein Wunder also, dass das Ding bei der leisesten Erschütterung sofort von der Wand fällt. Und noch etwas anderes fällt auf. Allan dreht den Kalender um und sieht ihn etwas genauer an. Auf der Rückseite findet er
10: Klebestreifen. Und an den Klebestreifen wiederum zeichnen sich deutliche Rillen ab. Rillen, durch die man ohne Schwierigkeiten Nylonfäden ziehen könnte. Damit könnte man dann auch den Kalender rotieren lassen. Ganz ohne Geisterhand.
7: Herr Professor Bender, in Ehren, aber ich muss dazu sagen, es steht schon in der Bibel, wer glauben will, der glaubt. Ja? Und man kann ihn nicht abbringen.
10: Aber es gibt da eine Sache, die Allan und den beiden Journalisten nicht auffällt, weil sie ihnen gar nicht auffallen kann. Es geht um die mysteriösen Stromschwankungen. Für Bender sind die der Ausgangspunkt des ganzen Spuks. Unerklärlich, auch für die beiden renommierten Physiker, die er in die Kanzlei bestellt hatte. Das wird er nicht müde zu betonen.
6: Die sagen, eine Beschreibung der Phänomene mit vorhandenen Prinzipien der Physik erscheint nicht möglich, obwohl man mit allen Mitteln der experimentellen Physik versuchte, das Ausschlagsphänomen zu klären.
10: Für Bender sind diese beiden Physiker absolute Experten auf ihrem Fachgebiet. Friedbert Karger vom Max-Planck-Institut in Garching bei München und Gerhard Zicher von der Technischen Hochschule München. Wochenlang haben die beiden Messungen in der Kanzlei durchgeführt. Wenn selbst diese beiden die Ausschläge nicht erklären können, dann liegt Psychokinese als Ursache ja nahe. Oder? Kritiker sehen das anders.
11: Wie zum Beispiel die Untersuchung Ihres Instituts von einem Spukhaus in Bayern. Und ich kann Ihnen mit Gewissheit sagen, dass hier ganz wesentliche Faktoren, die dafür den Spuk, für den Hauptspuk in diesem Hause und für die Untersuchung dieser Spukereignisse von Bedeutung waren, dass diese Faktoren nicht berücksichtigt worden sind.
10: Das ist Thomas von Randow. Er liefert sich in einer Radiosendung damals ein heftiges Streitgespräch mit Hans Bender. Von Randow ist zu diesem Zeitpunkt der renommierteste Wissenschaftsjournalist Deutschlands, Wissenschaftschef bei der Wochenzeitung Die Zeit. Er ist aber auch studierter Mathematiker, war zeitweise Gastprofessor für Informatik an der US-Elite-Uni MIT. Er hat also Ahnung von elektrischen Geräten, von Strahlung. Und ihm ist da was aufgefallen. Eine kleine Schluderei im Abschlussbericht der beiden Physiker.
6: Sie spielen an auf die Untersuchung von ungewöhnlichen Vorgängen in einer Anwaltskanzlei in Rosenheim, wo elektrische Glühlampen explodierten. Es wurden Messinstrumente, ständig schreibende Spannungsmesser und Amperemesser aufgestellt, die nach kurzer Zeit dauernd Vollausschläge zeigten. Nun versuchte man, die Ursache dieser Vollausschläge zu finden und hat schließlich ein eigenes Notstromaggregat eingerichtet, in der Auffassung, nun müsse es zu Ende kommen, es ging aber weiter.
11: Genau das ist es. Genau das hätte einen stutzig machen müssen.
10: Die beiden Physiker haben nämlich eine Sache ausgelassen in ihrem Bericht. Im Haus in der Königstraße 13 befindet sich nicht nur eine Anwaltskanzlei, sondern auch eine Arztpraxis. Und in dieser Arztpraxis gibt es ein Röntgengerät.
11: Und bei Röntgengeräten können solche Erscheinungen auftreten. Das kann Ihnen jeder Röntgenfachmann sagen. Offensichtlich ist dies nicht geschehen. Ich meine, dass hier nicht sorgfältig genug.
6: Die haben das elektrische Feld mit aller Gründlichkeit gemessen.
11: Aber
6: ob dieses von einem Röntgenapparat verursacht wird oder von etwas anders, ist zunächst einmal ohne Bedeutung.
11: Doch, das ist von Bedeutung. Entschuldigung. Es ist deshalb von Bedeutung, es sind keine Hochfrequenzfelder gemessen worden.
6: Natürlich sind Hochfrequenzfelder gemessen worden.
11: Ich habe es noch gesehen in Ihrem Bericht.
10: Ich finde dieses Streitgespräch zwischen Bender und Thomas von Randow ziemlich bezeichnend. Weil es die grundlegenden Mechanismen im Streit um die Parapsychologie aufzeigt. Es ist ja nicht mal so, dass von Randow Bender gar nichts glaubt. Er ärgert sich nur über die mangelnde wissenschaftliche Sorgfalt, mit der Bender seine Forschung betreibt.
11: Ich meine, man müsste gründlicher vorgehen und man müsste mehr Expertise hineinbringen, mehr Sachverstand hineinbringen in diesen Dingen, die nicht Ihr Gebiet sind, sondern die das Gebiet von Leuten sind, die das nur dann feststellen können, wenn das ihr eigenes Fachgebiet ist.
10: Bender fühlt sich im Grundsatz angegriffen. Er kann nicht fassen, dass er schon wieder bei Null anfangen muss. Schließlich hat er doch nun, aus seiner Perspektive, endlich unumstößliche Beweise vorgebracht. Physikalische Messungen, Berichte von über 40 Zeugen, sogar eine Videoaufnahme des Spuks kann er diesmal liefern. Die Beweislast ist doch wirklich erdrückend. Und trotzdem verbeißen sich die Journalisten wieder in irgendeinem kleinen Detail. Bender fällt es zunehmend schwer, sich zu beherrschen.
11: Ich finde, wenn Sie nun schon bereit sind, zu glauben, dass irgendwo ein Spuk stattgefunden hat, bei dem Sie ja auch nicht Zeuge waren, warum wollen Sie dann bei einem unglaublichen Ding...
6: Ich bin Auszeuge von Spukphänomenen. Ich persönlich gesehen habe.
11: Ja, ich denke jetzt an diese Rosenheimer Geschichte.
6: War ich auch Zeuge, nicht?
11: Was Sie gesehen, das Lampen zerbarsten und das...
6: Nein, aber das Lampen schwangen und die Amplitude der Schwingung sich dauernd vergrößerte.
11: Ja, ich will ja nicht sagen, dass es diese Dinge nicht gibt, sondern ich sage nur, wir sollten vorsichtiger sein und skeptischer sein und der Öffentlichkeit nicht erzählen, dass es etwas gäbe, von dem wir genau wissen, dass der Nachweis noch nicht mit wirklich überzeugender Gültigkeit geführt worden ist.
10: Das ist es eben. Bender ist bereits überzeugt. Er hat den Spuk gesehen. Und er hat ihn wissenschaftlich untersucht. Das will er sich nicht absprechen lassen. Schon gar nicht von Leuten, die seiner Meinung nach von den Fakten gar keine richtige Ahnung haben. Leute wie Alan. Der Mann mit den Röntgenaugen. Der Geisterjäger-Jäger. Der veröffentlicht nämlich 1969 ein Buch. Er nennt es Falsche Geister, echte Schwindler. Und gleich im ersten Kapitel schreibt er ausführlich über seine Ermittlungsergebnisse aus Rosenheim. Über die Sache mit den Stromleitungen, der Knüppel, den sie hinter dem Schrank gefunden haben und natürlich die Nylonfäden. Aus Hans Benders Perspektive stellt sich die Geschichte allerdings ganz anders dar.
6: Herr Alan hat sich vom Express Wien, einer Zeitung, offenbar geschickt, mal in Rosenheim eingefunden, kam, während der Spuk noch im Gange war, und fand auf einer Decke einen Nylonfaden hängen neben einer Lampe, die immer geschwungen hatte. Nun war das für ihn die Lösung. Aha, Nylonfäden, was war geschehen? Dieser Betriebsrat Abrunner hatte an diesem Nylonfaden ein Stück Kunststoff aufgehängt, um festzustellen, ob die auch schwingt, wenn die Lampen schwingen, nicht da.
10: Und tatsächlich hat Bender hier in dieser Sache recht. Mehrere Leute können bezeugen, dass die Stadtwerke damals bei ihren Untersuchungen Nylonnetze und Fäden an den Lampen angebracht haben. Es gibt sogar ein Foto von Paul Brunner, dem Leiter der Revisionsabteilung der Stadtwerke Rosenheim, mit diesem besagten Nylonfaden.
6: Kurz und gut, eine ganz leichtsinnige, oberflächliche Untersuchung, in Anführungszeichen, aus der sofort ein Kapitel eines Buches gemacht hat, nicht wahr? Und das ist eben die negative Seite von Trickexperten, die dann leichtsinnig sind.
10: Für Bender ist klar, was Alan da macht, ist verantwortungslos. Er sät Zweifel, wo keine sein sollten. Der Rechtsanwalt Adam sieht das übrigens genauso. Und er tut, was Rechtsanwälte in diesen Fällen gerne tun. Er klagt vor Gericht. Zuerst gegen den Wiener Express. Dann gegen Alan und seinen Verlag wegen Verleumdung. In dem Buch sei Alan zu ehrenrührigen Schlüssen gekommen. Weil Alan behauptet, der Spuk in Rosenheim sei inszeniert und der Anwalt, Zitat, aufs Okkulte abonniert. Und Rechtsanwalt Adam bekommt tatsächlich Recht. Zwischenzeitlich erwirkt er sogar eine einstweilige Verfügung, nach der das Buch nicht mehr verkauft werden darf.
6: Sehen Sie, und solche Bücher sind eben meines Erachtens eine Irreführung des Publikums, nicht wahr?
10: Bender liebt es, in Interviews über diesen Gerichtsprozess zu sprechen. Ganz so, als hätte das Gericht offiziell festgestellt, dass es Spuk wirklich gibt.
6: Diese Trickexperten sind sich dann ihrer Verantwortung nicht bewusst. Was man braucht, ist eine Aufklärung. Was können Spukerscheinungen sein? Sie können Täuschung sein, natürlich. Aber sie können auch einmal echt sein. Und so wird von vornherein behauptet, alles Täuschung, leichtsinnig, ohne Verantwortung. Und mit Recht ist die Verbreitung dieses Buches jetzt verboten worden.
10: So ganz stimmt es nicht, dass das Buch verboten worden ist. Am Ende mehrerer langer Gerichtsprozesse einigen sich Alans Verlag und der Anwalt darauf, jeder neuen Ausgabe eine sogenannte Ehrenerklärung hinzuzufügen. Darin erklärt Alan, er hätte den Rechtsanwalt nicht bloßstellen oder beleidigen wollen. Aber für Bender ist es trotzdem ein Triumph der Fakten. Also, Für Hans Bender ist Rosenheim ein Riesenerfolg. Einer, den er brauchen kann. Denn die meisten seiner Untersuchungen sind weniger erfolgreich. Bender macht Experimente mit Hellsehern. Er untersucht Menschen, die angeblich mit den Toten sprechen können. Und er fährt immer wieder zu Spukfällen, wo sich ähnliche Phänomene abspielen. Gegenstände fliegen durch die Luft, Fensterscheiben gehen zu Bruch. Aber wenn Bender auftaucht, ist meistens schon alles vorbei. Es scheint fast so, als würde er mit seinen Kameras und Kassettenrekordern und Messgeräten den Spuk aktiv vertreiben. Oft genug kommt Bender zu dem Schluss:
4: Das Urteil bleibt letzten Endes eine Ermessensfrage.
10: Ende der 60er Jahre hat Bender also einen Spukfall, der seiner Meinung nach bewiesen ist. Ein paar Fälle, bei denen er sich sicher ist, dass sie echt sind, es aber nicht beweisen kann. Und zahlreiche Fälle, bei denen er unsicher ist, ob es echter Spuk ist oder vielleicht Betrug. Das ist das Problem mit dem Übernatürlichen. Es entzieht sich, lässt sich nicht festnageln, nur schwer untersuchen. Bender ist viel in Kontakt mit internationalen Kollegen aus den USA, Großbritannien, den Niederlanden. Und alle haben die gleichen Probleme. Ab und zu spektakuläre Ergebnisse, wie in Rosenheim, aber auch ganz viel Forschung, wo es am Ende heißt:
4: Eine absolute Sicherheit ist nicht zu erreichen.
10: Aber es gibt da diese Gerüchte. Die besten Parapsychologen, heißt es, forschen sowieso ganz woanders. Hinter dem eisernen Vorhang. In der Sowjetunion. Angeblich gibt es da ein riesiges Forschungsinstitut, irgendwo in der Taiga. Dort werden die Kräfte der sibirischen Schamanen erforscht, Telepathie und das Hellsehen. Die Parapsychologen dort, so heißt es, sind hoch angesehen und haben Millionenbudgets, denn das Militär steht hinter ihrer Forschung und der Geheimdienst, der mächtige KGB. Angeblich sind die Sowjets ihren westlichen Kollegen weit überlegen, haben längst Geheimnisse entschlüsselt, von denen Forscher wie Hans Bender noch nicht mal etwas ahnen. Aber genau wissen kann man das nicht. Es ist schließlich mitten im Kalten Krieg. Da kann man ja nicht einfach mal nach Russland fahren und nachschauen, oder? Kann man doch. Zumindest wenn man Hans Bender heißt. In der nächsten Folge. Das war die zweite Folge des Podcasts Geisterjäger von Jasmin Körber, Klaus Uhrig und mir, Verena Fiebiger.
12: Mika Levi wieder aus dem Album Blue Alibi. Between heißt es, featuring Relax Kim. Viel Spaß hier auf FM Rausch Radio zum Kronleichnam Happy Kadaver Spezial.

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1: Ein kalter, nebliger Tag an der amerikanischen Ostküste. Es ist der 9. April 1963, früh am Morgen. Ganz leise gleitet ein Atom-U-Boot aus dem Militärhafen von Portsmouth heraus. Die Schrift mit der Bootsnummer ist gerade noch über der Wasseroberfläche zu sehen. 593. Die USS Thresher, eines der schnellsten und modernsten U-Boote dieser Zeit. Ein Hunter-Killer, speziell dafür entwickelt, andere U-Boote aufzuspüren und zu zerstören. Russische U-Boote. An Bord sind 129 Männer. Sie denken, dass sie auf einer Routinemission unterwegs sind. Eine erste Testfahrt, nachdem die Thresher für Reparaturen im Trockendock war. Um 7:45 beginnt das U-Boot seine Tauchfahrt. Die Mannschaft soll auf 400 Meter unter dem Meeresspiegel tauchen. Über Unterwasserfunk bleibt sie dabei in Kontakt mit einem Begleitschiff, das den Tauchgang überwacht. Die USS Skylar, ganz in der Nähe. Um 13 Minuten nach 9 meldet die Thresher auf einmal Probleme. Das U-Boot gerät außer Kontrolle. Es sinkt immer weiter. Der Kapitän versucht verzweifelt, das Boot wieder nach oben zu steuern. 4 Minuten später dann der letzte Funkspruch der Thresher. Kaum zu verstehen. Und dann ein Geräusch, wie wenn ein Schiff auseinanderbricht. Wie ein Metallraum, der langsam von außen zerdrückt wird. Die Thresher ist verloren. Alle 129 Besatzungsmitglieder sterben. Natürlich gibt es eine Untersuchung. Die Ursache für das Unglück war wohl eine geborstene Wasserleitung, dann ein Kurzschluss in der Elektrik des U-Boots. Das ist die offizielle Version. Aber es gibt auch Gerüchte. Viele Gerüchte. Und ziemlich wilde Theorien. Eine davon ist für uns besonders interessant. Angeblich ist die USS Thresher Opfer eines parapsychologischen Angriffs geworden. Das behauptet der Autor Thomas Bearden. Er schreibt: Irgendwo im Uralgebirge gibt es damals ein geheimes parapsychologisches Forschungslabor. Dort steht in einer Fabrikhalle die sogenannte Hieronymus-Maschine. Ein großer schwarzer Metallzylinder, der in ein seltsames violettes Licht getaucht ist. Vorne ist eine Öffnung, in die ein ferngesteuerter Roboterarm gerade ein Foto gesteckt hat. Ein Foto des U-Boots USS Thresher. Das seltsame Licht pulsiert und das Gerät beginnt, Geräusche zu machen. Und dann wird auf einmal alles ganz still. Der Angriff ist gelungen. Die USS Thresher ist versenkt. Zusammengedrückt in 400 Metern Tiefe durch die Psi-Kräfte sowjetischer Wissenschaftler, verstärkt durch eine mysteriöse parapsychologische Superwaffe. Das erste Opfer in einem geheimen, übernatürlichen Krieg. Das ist Geisterjäger. Folge 3. Spuk und Spione. Ich bin Verena Fiebiger. Kein Mensch weiß, was dieses amerikanische U-Boot damals wirklich versenkt hat. Und auch wenn diese Geschichte sehr spannend klingt, es ist wohl eher unwahrscheinlich, dass es eine parapsychologische Superwaffe war. Aber dass es diese Theorie überhaupt gibt, das zeigt schon, wie die Stimmung damals war, im Kalten Krieg der 60er Jahre. Ständig werden irgendwelche neuen Superwaffen entwickelt. Wasserstoffbomben, Ultraschallflugzeuge, Spionagesatelliten. Warum soll es nicht auch Psi-Waffen geben? Ist das wirklich so undenkbar? Dieser Begriff Psi ist damals überall. Als Psi-Phänomene bezeichnet man seit den 60er Jahren Telekinese, Telepathie, Hellsehen und Spuk. Also alles, was auch Hans Bender so untersucht und was er die Grenzgebiete der Psychologie nennt. Mein 15-jähriges Ich war großer Stephen King-Fan. Durch ihn bin ich auf Psi gestoßen. Ich hatte Carrie gelesen, Kings Horrorroman aus dem Jahr 1974. Ein von allen Seiten schikaniertes Mädchen, das mit telekinetischen Kräften Gegenstände bewegen und sogar Menschen töten kann. Als Teenager habe ich mir natürlich vorgestellt, wie das wäre, wenn die Welt ungerecht ist, einfach mal ein paar Stühle fliegen lassen. Nur mit meiner Gedankenkraft. Mich hat das so fasziniert, dass ich mir damals alte Bücher aus der Bibliothek ausgeliehen habe, in denen Versuche mit US-amerikanischen Spionen wie Wissenschaft behandelt wurden. Das, was Stephen King in Carrie so anschaulich beschreibt und was ich parallel zu meinen privaten Psi-Studien gelesen habe, schien es halt wirklich zu

0: Sie wollen mir also erzählen, Sie waren ein parapsychologischer Spion?
1: Ein Jedi-Krieger.
2: Der Film ist ziemlich übertrieben, fast schon Slapstick. Was fast ein bisschen schade ist. Denn eigentlich basiert er auf einer wahren Geschichte. Und die ist ziemlich spannend. Es ist die Geschichte eines kalten Kriegs der Parapsychologie zwischen den USA und der Sowjetunion. Wir können das heute nachvollziehen, weil die CIA Teile ihrer Akten aus den letzten Jahrzehnten freigegeben hat. Nicht freiwillig, sondern weil ein Gesetz sie dazu gezwungen hat, der Freedom of Information Act. Diese Akten sind jetzt online zugänglich in einer Datenbank namens CIA Reading Room. Immer wieder ist in diesen Akten auch von Parapsychologie und sogenannten Psi-Phänomenen die Rede. Und abgefahren, in immerhin 18 ehemals geheimen Dokumenten der CIA findet sich auch der Name Hans Bender, unser Geisterjäger. Vieles in diesen Dokumenten ist geschwärzt. Immer wieder fehlen ganze Seiten. Und der wirklich heikle Kram ist wahrscheinlich überhaupt nicht freigegeben. Aber eines wird klar, wenn man sich durch diese Dokumente gräbt. Die CIA und andere Geheimdienste haben jahrzehntelang die parapsychologische Forschung weltweit beobachtet. Und eben auch Hans Bender. The Rosenheim case of 1967. Late 1967. Es gibt sogar Aktennotizen zum Fall Rosenheim und anderen Spukfällen. Aber der Fokus der amerikanischen Spione und Militärs liegt natürlich auf dem Gegner im Kalten Krieg, der Sowjetunion.
3: Die Tatsache, dass die Sowjetunion solche Forschungsprogramme hat, eigentlich war das, was uns dazu gebracht hat.
2: Das ist Major Paul H. Smith, ein ehemaliger Offizier der US Army.
3: Das CIA hat dann herausgefunden, dass die Russen so vieles gemacht haben in der Beziehung. Und so. Also ich sagte, warum machen sie das? Wir müssen das herausfinden.
2: Er war jahrelang Teil eines Projekts, in dem das US-Militär das Übersinnliche erforscht hat. Er sagt, damals in den 60er Jahren waren die Amerikaner überzeugt, dass die Russen an parapsychologischer Kriegsführung arbeiten.
3: Ja, und das ist was ursprünglich der Cause, warum wir dieses Programm haben gehabt? Nein, ich weiß nicht. Das Deutsch geht nicht immer so gut. So.
2: Erstmal sind das nur Gerüchte, die angeblichen Psi-Waffen der Sowjets, die geheime Forschung irgendwo in Sibirien. Aber daneben gibt es auch ganz offizielle Parapsychologen an Universitäten und Forschungsinstituten. Und die machen das, was Wissenschaftler ebenso machen. Artikel veröffentlichen und Kongresse ausrichten. Und da kommt jetzt wieder Hans Bender ins Spiel, unser Spukprofessor aus Freiburg. Denn der liest ein paar russische Artikel, findet die Forschung ausgesprochen spannend und meldet sich einfach mal so zu einem Kongress an. In Moskau. Das Verrückte ist, er wird tatsächlich eingeladen.
4: Das wurde schon als was Besonderes angesehen, dass man in den Ostblock reisen konnte und an einer wissenschaftlichen Tagung teilnehmen.
2: Das ist wieder Walter von Lukadu. Der Schüler von Bender und inzwischen der Leiter der heute noch immer existierenden parapsychologischen Beratungsstelle in Freiburg. Er war damals noch Student, aber kann sich gut an die Zeit erinnern, den Kalten Krieg und die Gerüchte, die da im Umlauf waren.
4: Es war ja auch immer eine Frage, was passiert mit der Psi-Forschung hinter dem Eisernen Vorhang?
2: Lukadu sagt, man müsse wirklich unterscheiden. Es gab durchaus ganz ungeheime Forschung, die in Artikeln und Büchern veröffentlicht wurde. Die konnte man teilweise auch im Westen bekommen.
4: Und was da drin steht über Parapsychologie, das könnten genauso wir geschrieben haben. Also so groß waren die Unterschiede nicht, aber es gab halt immer wahnsinnige Gerüchte.
2: Hans Bender jedenfalls wird eingeladen nach Moskau und fliegt im August 1966 tatsächlich hin. Er hofft, aus nächster Nähe die sowjetische Parapsychologie studieren zu können. Moskau in den 60er Jahren, das ist die Hauptstadt eines Weltreichs, eines kommunistischen Weltreichs. und damit für

0: westliche Besucher eine fremde Welt, die spektakulären Stalinbauten, die unbekannte Sprache und für Bender ein riesiges Versprechen ganz neuer Geheimnisse. Auch abseits von angeblichen Psi-Waffen gibt es damals einiges an Forschung zum Übernatürlichen in der Sowjetunion. Zum Beispiel die Arbeit eines gewissen Leonid Wassiljew, der schon seit den 1930er Jahren an Telepathiephänomenen forscht. Er soll angeblich Gedanken von einer Person in Moskau an eine Person in Leningrad übertragen haben. Oder das berühmte U-Boot-Experiment. Darin wollten die Wissenschaftler einem oft berichteten Phänomen auf den Grund gehen. Immer wieder erzählen Menschen, den Tod eines Verwandten oder Ehepartners aus der Ferne gespürt zu haben. Besonders oft gibt es diese Berichte über Mütter und ihre Kinder. Ich kann nur sagen, ob das nun telekinetisch abläuft oder nicht, das glaube ich sofort. Auf jeden Fall. In dem U-Boot-Experiment wollen sowjetische Parapsychologen diese Verbindung wissenschaftlich beweisen. Dazu trennen sie eine Häsin von ihren Kindern und bringen die Hasenbabys an Bord eines U-Bootes. Weit entfernt von ihrer Mutter, hermetisch abgeschlossen und noch dazu unter Wasser, um jede Verbindung zwischen der Mutter und den Kindern auszuschließen. Die Mutterhäsin wird an ein Gerät angeschlossen, das die Gehirnströme misst. Und dann töten sie die Hasenbabys in dem U-Boot. Eins nach dem anderen. Und die Mutter, hunderte von Kilometern entfernt, spürt das. Ganz eindeutig, sagen die Forscher. Ganz klare Ausschläge auf dem Gehirnstrommessgerät. Brutal. Bender ist also wirklich sehr neugierig, was die sowjetischen Forschenden noch so berichten werden. Aber dann läuft der Kongress ganz anders ab, als er gehofft hat. Denn die Russen denken gar nicht daran, den westlichen Besuchern ihre Geheimnisse zu offenbaren. Im Gegenteil. Sie sind selbst viel mehr daran interessiert, was Bender und die anderen westlichen Forscher zu berichten haben. Und da sind sie bei Bender natürlich an den richtigen geraten. Denn Bender erzählt gerne. Wirklich gerne. Begeistert berichtet er den Kollegen von seinem neuesten Spukfall in Bremen. Dort hat Bender mal wieder eine Fokusperson gefunden. Einen Teenager, der unbewusst Poltergeistphänomene auslöst. Und dummerweise ist dieser Junge Lehrling in einem Lebensmittel- und Porzellanladen. Die sowjetischen Forscher hören begeistert zu. Nicht nur, weil Bender gut erzählt, sondern weil Spukforschung etwas ist, was sie selbst eher nicht betreiben. Geister passen nicht ins kommunistische Weltbild, deswegen traut sich da keiner ran. Umso faszinierender finden sie, dass Bender das Poltergeistphänomen wissenschaftlich erklärt, als physischen Ausdruck eines psychischen Ungleichgewichts. Es scheint, als wären sich Bender und seine sowjetischen Kollegen vom Ansatz her eigentlich sehr nahe. Sie lehnen die alten religiösen oder abergläubischen Erklärungsmuster ab. Geister und Dämonen gibt es nicht. Aber es gibt unbekannte Kräfte, die wir noch nicht wirklich verstehen. Bender nicht, aber auch die sowjetischen Forscher nicht, obwohl die doch angeblich so viel weiter sind. Also fährt er zurück nach Deutschland und baut erstmal sein Institut weiter auf. In den 60er Jahren schafft Hans Bender etwas, was aus heutiger Sicht ziemlich erstaunlich ist. Er schafft es, ernst genommen zu werden. Und mit ihm die Parapsychologie. Bender verlegt sein Institut mitten in die Innenstadt, gleich neben die Uni. 1967 bekommt er dort eine Professur für Psychologie. Der Mann, der schon lange Spukprofessor genannt wird, hat jetzt auch eine reguläre Professur an einer ganz normalen deutschen Universität. Das Interesse an Parapsychologie ist riesig in den 60er Jahren. Nicht nur an den Unis. Esoterik boomt, Astrologie, UFOs, spirituelle Techniken zur Bewusstseinserweiterung. Alles Dinge, die Bender eher kritisch sieht. Aber mit denen er und seine Forschung regelmäßig in einen Topf geworfen werden. Immer wieder gibt es sensationelle Berichte im Fernsehen.
1: Können wir ins Jenseits blicken? Leben die Geister der Verstorbenen weiter? Wer kann das beantworten? Die Spiritisten sagen, wir,
0: Das ist ein Ausschnitt der Fernsehsendung mit dem fantastischen Titel Beschwörung durch Propheten 3. Spiritisten kabeln mit dem Jenseits. Die lief damals im ersten deutschen Fernsehen an einem Sonntag um 17 Uhr.
1: Wir können sogar mit den Verstorbenen sprechen.
0: Darin sieht man weiß gekleidete Menschen, die im Kreis stehen, rund um ihren Propheten und die Toten beschwören. Während ein Kind dazu Blockflöte spielt.
2: Mehrere weiße Jungfrauen entsteigen dem Sarge. Die mittlere Jungfrau fing an zu leuchten und an zu schweben.
3: Wir weihen diese Flammen den geliebten aufgestiegenen Meistern und kosmischen Wesen.
0: Eine andere Prophetin starrt in die Flamme einer Kerze und versucht, den Erzengel Michael zu channeln.
3: Den geliebten Erzengeln und dem ganzen Engelreich und dem Elementar- und Naturreich und allen unseren Freunden im Licht.
4: Diese Vorgänge haben ganz natürliche Ursachen.
0: Dazwischen kommt immer wieder Hans Bender zu Wort, der versucht, die ganze Geisterbeschwörerei wissenschaftlich einzuordnen.
4: Es sind unterbewusste, dem Ich nicht wahrnehmbare Denkprozesse, die sich dadurch äußern und die als Geister interpretiert werden.
0: Die Methoden der Spiritisten ähneln manchmal den Dingen, die Bender selbst schon erforscht hat. Zum Beispiel automatisches Schreiben.
1: Der Sohn des Zirkelleiters ist Schreibmedium. Er behauptet, Geister würden seine Hand führen, wenn er seinen eigenen Willen ausgeschaltet habe.
0: Aber die Ergebnisse sind dann doch etwas anders als bei Bender im Labor.
1: Seit Jahren will er so auch eine drahtlose Verbindung zum Oberkommandierenden einer planetarischen Raumflottille haben. Dieser Ufone sei 200 Jahre alt und habe mitgeteilt, dass es schon seit 4000 Jahren Raumschiffe gebe. Via Medium funkte er auch schon sein Konterfei in diesen Kreis. Es hängt jetzt gleich neben dem Gekreuzigten über dem Spiritistenaltar.
0: Was mich an Bender immer wieder fasziniert, er bleibt am Ende Wissenschaftler, Psychologe. Er würde sich niemals über irgendwas lustig machen, ist immer offen. Natürlich glaubt er an das Übernatürliche. Aber häufig genug hat er auch eine andere Erklärung, eine psychologische. Zum Beispiel dafür, warum Ende der 60er Jahre so viele Menschen von Kontakten zu Außerirdischen berichten. Bender sagt, das ist der Ausdruck eines tiefen inneren Bedürfnisses nach Rettung vor den furchtbaren Atomwaffen, mit denen der Westen und die Sowjetunion gerade aufeinander zielen.
4: Ein Heilsverlangen, das gesteigert wird durch die Unsicherheit der Zeit, in der wir leben, durch die wachsende Bedrohung, durch die grauenhaften Destruktionsmittel. Zum Beispiel die Angst vor dem Atomtod der Welt liegt zugrunde, dass man nun plötzlich spiritistisch mit Planetariern in Verbindung kommt, moralisch höher stehende Wesen, die über eine technische Perfektion verfügen und nun warten, einzugreifen, wenn hier etwas Furchtbares passiert.
0: Der Spukprofessor als die Stimme der Vernunft in den wilden 60er Jahren. Das ist die eine Seite von Bender. Gleichzeitig profitiert er natürlich auch vom Esoterik-Boom. Er gibt gerne Interviews, ist oft im Fernsehen. Und in Freiburg hält er jede Woche öffentliche Spukvorlesungen, die bis heute legendär sind.
5: Ich war natürlich immer in den Vorlesungen von Hans Bender drin. Die konnte ich dann am Schluss fast auswendig.
0: Das ist nochmal Walter von Lukadu, damals Student und später Mitarbeiter von Hans Bender.
5: Er hat also manchmal zu mir gesagt, da brauchen Sie jetzt nicht zu kommen. Aber ich bin natürlich trotzdem hingegangen, weil das war natürlich immer ein tolles Spektakel. Also Hans Bender war ein begnadeter Redner, dann in der abgedunkelten Aula.
0: Bis zu 400 Menschen kommen damals zu diesen Vorlesungen. Studierende wie Walter von Lukadu, aber auch Bürger aus Freiburg, sogar Neugierige aus Frankreich und der Schweiz. Bender lässt das Licht im Saal löschen, sitzt vorne am Pult, nur im Schein einer kleinen Leselampe und erzählt. Vom Spuk, von Telepathie und, dazu kommen wir noch, von einer Frau, deren Träume wahr werden.
5: Damals hat man ja noch keinen Beamer gehabt, sondern da hatte er einen 16mm Projektor. Da hat er dann die Filme Nachtfiel über Gotenhafen, diesen Mylius-Fall, dargestellt. Und es war natürlich total spannend und war immer gerappelt voll. Also das war hier so eine Institution. In Freiburg ging man in die Uni und hat Hans Bender gehört. Und zwar alle möglichen Fakultäten. Und das höre ich heute noch, dass die Leute sagen, ja, ich war damals auch in der Vorlesung und so weiter.
0: Bender ist damals deutschlandweit bekannt. Wenn es irgendwo spukt, ruft man in Freiburg an. Wenn irgendjemand angeblich Engel beschwört, mit dem Jenseits telefoniert oder in die Zukunft sehen kann, wird Bender um seine Einschätzung gebeten. Er genießt die Öffentlichkeit und den Ruhm. Und es ist auch ganz praktisch, weil er so leichter an Gelder kommt für seine Forschung. Aber eigentlich ist sein Interesse ja ein anderes. Er will sich nicht mit den Hirngespinsten von UFO-Telepathen herumschlagen. Er will die Phänomene erforschen, an deren Existenz er tatsächlich glaubt. Bender ist sich sicher. Alle übernatürlichen Phänomene lassen sich aus der menschlichen Psyche heraus erklären. Totengeister, Dämonen und Engel gibt es nicht. Es gibt nur das, was Menschen selbst schaffen können, meistens unbewusst, durch die Kraft ihrer Gedanken. Spukphänomene auslösen, hellsehen und möglicherweise auch gezielte Telekinese. Und da kommt dann wieder Russland ins Spiel. Sowjetische und bald auch westliche Medien berichten von einer Hausfrau aus Leningrad, Nina Kulagina, die angeblich mit der Kraft ihres Geistes Gegenstände bewegen kann. Und zwar nicht irgendwo auf der Bühne einer Zaubershow, sondern im Labor. Genauer gesagt im Labor des führenden sowjetischen Parapsychologen Leonid Wassiljew. Es gibt Filmaufnahmen davon. Kulagina, eine Frau Ende 30, sitzt extrem konzentriert an einem Tisch. Auf dem Tisch liegt eine Streichholzschachtel. Und auf einmal, wie von Geisterhand, beginnt diese Schachtel sich zu bewegen. Man sieht Kulagina an, wie anstrengend das Ganze für sie ist. Angeblich verliert sie bei jeder dieser Übungen 1,5 Kilo Körpergewicht. Auf einer anderen Aufnahme bewegt sie ihre Hände über dem Tisch und eine Kompassnadel fängt an, sich mitzudrehen. Nina Kulagina ist damals berühmt in der Sowjetunion und bis heute eine Legende. Sie lässt Gegenstände schweben und tötet sogar einmal einen Frosch, nur durch die Kraft ihrer Gedanken. Einfach so, Herzstillstand. In der Netflix-Serie Stranger Things, in der es ja auch um Psi-Phänomene im Kalten Krieg geht, heißt das geheime Forschungsprogramm der Russen das Nina-Projekt. Ganz klar ein Wink an die berühmteste Psionikerin der Sowjetunion. Auch Hans Bender ist fasziniert von den Berichten aus Russland. Telekinese unter Laborbedingungen. Bender will mehr wissen. Und vor allem will er die Experimente mit Kulagina selbst überprüfen. Denn natürlich gibt es auch kritische Stimmen. Die Frau sei eine Betrügerin. Und der Parapsychologe Wassiljew ein Trickser, der mit versteckten Magneten und unsichtbaren Fäden arbeitet. Dann veröffentlichen zwei kanadische Journalistinnen auf einmal ein ziemlich sensationelles Buch. Unter dem Titel Psi, die Geheimformel des Ostblocks. Anscheinend haben Sheila Ostrander und Lynn Schroeder die Art von Zugang bekommen, die Bender gerne gehabt hätte. Sie haben mit führenden Forschern gesprochen, Experimente beobachtet. Und sie beschreiben in ihrem Buch die Sowjetunion als Psi-Supermacht, die in der Forschung tatsächlich Jahrzehnte weiter ist. Bender ist sofort skeptisch und auch sein Mitarbeiter Walter von Lukadu glaubt, dass hinter dem Buch etwas ganz anderes steckt.
5: Ich meine, das glaubt doch niemand im Ernst dran, dass der Geheimdienst der KGB da drei kanadischen Journalisten da alle Archive öffnet. Also da muss man davon ausgehen, dass da ein großer Teil Desinformation dabei ist.
0: Desinformation. Das ist damals eine sowjetische Spezialität. Nicht nur Geheimhaltung, sondern das gezielte Streuen von falschen Informationen. Kann es sein, dass die Sowjets gezielt versucht haben, den Eindruck einer Psi-Supermacht zu erwecken, um den Westen zu täuschen? Eigentlich kann uns das nur jemand beantworten, der den Kalten Krieg der Parapsychologie live miterlebt hat. Zum Glück haben wir jemanden gefunden. Paul H. Smith. Den haben wir ja schon am Anfang der Folge kurz gehört. Smith ist ein ehemaliger Major der US Army und war jahrelang Teil eines legendären übersinnlichen Forschungsprogramms von Armee und Geheimdiensten, das allen Ernstes den Codenamen Stargate hatte.
6: Es war Armee zur Zeit, aber das Defense Intelligence Agency, das hat eine Rolle auch.
0: Paul H. Smith hat mein Kollege Klaus ausfindig gemacht. Und zwar einfach, indem er folgende Frage bei ChatGPT eingegeben hat. Wer aus dem US-Geheimdienstprogramm Stargate ist noch am Leben, würde einem Journalisten ein Interview geben und ist im Idealfall auch noch manchmal in Deutschland. Und da hat ChatGPT dann drei Ergebnisse ausgespuckt. Einen Namen, der völliger Quatsch ist, einen Namen von jemandem, der schon tot ist und eben Paul H. Smith. Klaus hat ihn dann gegoogelt und herausgefunden, Smith ist ein Volltreffer. Er ist einer der wenigen Menschen, die offen über das Programm sprechen und er ist immer noch unterwegs in Sachen Psi. Er gibt auf der ganzen Welt Workshops. Und sein nächster Workshop ist in Weimar. Und da ist Klaus einfach mal hingefahren.
7: So, thank you very much for taking the time.
6: You're welcome.
0: Der Workshop findet in einer etwas unspektakulären Doppelhaushälfte in einem Vorort von Weimar statt.
6: You have pictures?
0: Hier ist Smiths deutscher Verlag.
6: Good, I'm good.
0: Bei dem Workshop sollen die Teilnehmer das lernen, was Smith auch schon in der Armee gemacht hat. Eine Art wissenschaftliches Hellsehen.
6: Also es heißt Remote Viewing, was ich meinte.
0: Remote Viewing, auf Deutsch Fernwahrnehmung. Dabei geht es darum, vor dem inneren Auge Dinge zu sehen, die irgendwo anders auf der Welt passieren. Das wäre wirklich ziemlich praktisch für Geheimdienste. Ey, über genau sowas habe ich mir als Teenie Gedanken gemacht und mir vorgestellt, wie krass es wäre, das zu können. Diese ganzen Bücher, Psi als Staatsgeheimnis, später auch Mindtrack, Autobiografie eines Psi-Agenten, das habe ich alles durchgeackert und fand das einfach nur faszinierend.
6: I'm going to have to explain this in English. And the fact is, sometimes it was very successful. Sometimes it was a total failure.
0: Leider, sagt Paul H. Smith, hat das nie so ganz zuverlässig funktioniert. Also manchmal schon, aber andere Male hat er halt irgendeinen Quatsch gesehen, mit dem er nichts anfangen konnte.
6: And you could never predict which it was going to be at any given time.
0: Und man konnte nie so gut unterscheiden, was sinnvoll war und was nicht. Trotzdem, sagt Smith, es hat schon Sinn gemacht, dass Militär und Geheimdienste das Remote Viewing erforscht haben. Und zwar aus einem etwas überraschenden Grund.
6: It's cheap.
0: Es ist sehr, sehr billig.
6: Compared to a satellite system, it's very cheap.
0: Ein Spionagesatellit kostet mehrere hundert Millionen Dollar. Ein paar Hellseher in einer Baracke irgendwo in der Pampa deutlich billiger. Wäre doch blöd, das nicht zu machen.
6: It would be kind of stupid not to have a program.
0: Manche von euch haben ja vielleicht dieses Buch gelesen, Männer, die auf Ziegen starren. Oder wie ich den Film geschaut, mit George Clooney. Darin geht es ja um die parapsychologischen Versuche bei der US-Armee. Unter anderem versucht ein General immer wieder, mit Hilfe seiner Psi-Kräfte durch massive Wände zu laufen.
8: Wir müssen Kampfmönche erschaffen, die durch Wände gehen.
0: Das Buch und der Film basieren zum Teil auf wahren Begebenheiten. Ihr Vorbild ist unter anderem die Armeeeinheit von Paul H. Smith, die damals das Remote Viewing erforscht hat. Und auch den General, der durch Wände gehen will, gab es wirklich. General Bert Stubblebine hieß er in Wirklichkeit. Paul H. Smith war eine Zeit lang ein Kollege von ihm.
6: Well, I talked to Bert about that after the book came out.
0: Als damals das Buch rauskam, hat er ihn mal gefragt, hast du das wirklich versucht, durch Wände gehen, immer und immer wieder?
6: He said, I tried it once and it didn't work and I'm not that stupid, I didn't try it again.
0: Und Stubblebine hat gesagt, ja, das habe ich schon versucht, aber nur einmal. Und als das nicht funktioniert hat, habe ich es gelassen. Ich bin ja nicht blöd. Die Amerikaner erforschen in diesem Projekt damals alle möglichen und unmöglichen Spielarten des Übernatürlichen. Hellsehen, Telekinese, Telepathie, durch Wände laufen. Und der Grund, warum sie damit angefangen haben, sagt Smith, war, dass sie Angst hatten, dass die Russen ein parapsychologisches Forschungsprogramm haben. Und die Russen hatten so ein Forschungsprogramm, weil sie Angst hatten, dass die Amerikaner eins haben.
6: The Russians had a program because of something the Americans did or at least claimed to do, which made us then have to respond to the Russians by creating a program.
0: Okay, das ist jetzt ein bisschen verworren, wie so Spionagegeschichten ja meistens. Also von vorne. Irgendwann kommt das Gerücht auf, dass die Amerikaner parapsychologische Spione auf ihren U-Booten hätten. Und der Ursprung davon ist wohl eine sensationalistische Story in dem französischen Magazin Paris Match.
6: So what happened originally is, there was a story, it was published in some news magazines, that the United States had put a psychic on the USS Nautilus and it had sailed under the North Pole.
0: Angeblich hatte das amerikanische Atom-U-Boot Nautilus bei seiner berühmten Fahrt unter dem Nordpol einen Hellseher an Bord. In Europa und Amerika nimmt kaum jemand diese Geschichte ernst. In der Sowjetunion aber schon. Denn wenn das mit dem Hellsehen funktionieren würde, wäre es ein ziemlicher Gamechanger im Kalten Krieg. U-Boote voller Atomraketen sind eines der wichtigsten Waffensysteme damals. Und ihr größter Vorteil ist, dass U-Boote unter Wasser so schwer aufzuspüren sind. Wenn die Amerikaner jetzt hier durch einen Hellseher einen Vorteil haben, ist das natürlich schlecht für die Russen.
6: And they thought, oh no, what are the Americans up to? We need to do this too. And they started their program.
0: Die ganze Nautilus-Geschichte, sagt Smith, ist wohl erstmal nur ein Fake gewesen, um die Russen zu provozieren.
6: Well, it turns out that whole thing about the psychic on the Nautilus was a fake story to fool the Russians.
0: Aber dann wurde sie zum Beginn eines parapsychologischen Wettrüstens.
6: Kind of an arms race, but in the psychic realm.
0: Aber was sagt uns das jetzt über Hans Benders Erlebnisse in Moskau und über die fantastischen Einblicke, die Sheila Ostrander und Lynn Schröder angeblich bekommen haben? Ich glaube, dass Bender damals einen halbwegs realistischen Eindruck bekommen hat. Ja, es gab parapsychologische Forschung in der Sowjetunion, aber sie war auch sehr umstritten. Ja, Nina Kulagina war ein Superstar, aber viele dachten auch, dass sie eine Betrügerin ist. Und was die Erkenntnisse der beiden Kanadierinnen angeht, da ist es doch sehr wahrscheinlich, dass sie wirklich Opfer einer russischen Desinformationskampagne wurden. Dass die Russen die beiden Journalistinnen instrumentalisiert haben, um den Eindruck zu erwecken, sie wären eine parapsychologische Supermacht mit einem riesigen Vorsprung in der Psi-Forschung. Also wie die U-Boot-Geschichte, nur andersrum. Und anscheinend hat das funktioniert.
6: So the Russians started a program and then we said, wait a minute. The Russians have a program going on. We better start a program too.
0: Ich würde mal sagen, Hans Bender hätte sich nicht so an der Nase herumführen lassen. Vielleicht wussten das auch die Russen und haben ihm deswegen keinen Zugang zu ihren anderen Experimenten gegeben. Bender lässt sich davon nicht abschrecken. Er besorgt sich alle Schriften, die er bekommen kann, veröffentlicht einfach trotzdem Artikel über Nina Kulagina und sorgt auch dafür, dass ihr Mentor Wassiljew auf Deutsch übersetzt wird. Er fährt sogar noch einmal nach Moskau, 1972. Aber über diese Reise haben wir überhaupt nichts rausbekommen können. Auch in den Akten der CIA gibt es dazu keinen Eintrag. Aber interessant, in dem gleichen Geheimdienstdokument, in dem es um Hans Benders Forschungen in Rosenheim geht, findet sich auch schon ein anderer Name. Der Name eines jungen Mannes, der gerade immer bekannter wird, den die amerikanischen Geheimdienste ausgesprochen neugierig beobachten und der auch für Hans Bender sehr wichtig werden wird. Der bisher einzige paranormale Welt-Superstar.
9: Er ist bereits schon berühmt. Weltstars aus Film, Fernsehen, Sport, Kultur und Politik reißen sich um seine Bekanntschaft. Der König aller Gedankenleser, ein Kenner der Telepathie.
0: Uri Geller.
10: How are you doing? Fantastic, good.
0: Der mächtigste Mentalist aller Zeiten. Oder etwa nicht?
11: Der Geller hat 2015 am Weltkongress der Zauberkünstler ein Seminar gemacht. Wissen die wenigsten, das wissen nur die Zauberkünstler. Und da wissen Sie, was er gesagt hat? Sie müssen ein Schwein sein, damit Sie Erfolg haben. Das ist seine Aussage gewesen.
12: 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Gleich geht's weiter. Aber jetzt erstmal ein Stück von Rainy Miller und Space Africa. 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Featuring

0: Achtung.
1: Mr. Cast? Ich bin's, Lily. Können Sie mich hören? Mr. Cast? Können Sie die Augen öffnen?
2: Oh, sehr gut.
1: Nein, bleiben Sie liegen. Wie fühlen Sie sich? Sprechen Sie mit mir, Mr. Cast. Bitte, sagen Sie doch etwas. Mr. Cast?
3: Ich habe Angst.
1: Sie müssen keine Angst haben.
3: Lily.
1: Es ist vorbei.
3: Es tut mir leid. Sie haben mich gesehen.
1: Sie sind gestürzt. Das ist alles.
3: Lily.
1: Ja?
3: Etwas Schreckliches. Etwas Schreckliches wird passieren.
1: Oh, das wird es nicht. Versprochen.
3: Es war wie im Krieg. Ich weiß, wenn etwas Schlimmes passiert. Es ist Schicksal. Man kann sich nicht verstecken oder entkommen.
1: Nein, nein. Hier, kommen Sie. Ich helfe Ihnen auf. Nehmen Sie meine Hand.
3: Nein! Es tut mir leid, Lily.
1: Es ist alles in Ordnung.
3: Es tut mir so leid.
1: Es ist alles gut. Es ist in Ordnung.
3: Sie sollten jetzt lieber gehen. Ich will Ihnen nicht. Ich will Ihnen nicht wehtun.
1: Ach. Ich bin zäher, als ich aussehe, wissen Sie? Na los, kommen Sie. Hier, setzen Sie sich auf den Stuhl. Ich mache Ihnen erstmal einen Tee.
3: Ich will das nicht mehr. Nichts davon. Die Art, wie alle Leute mich ansehen.
1: Es wird besser werden. Sie haben Ihren Job, wissen Sie noch?
3: Ja. Richtig. Das stimmt.
1: Ich habe sie an der Schreibmaschine gehört.
3: Ich habe eine Liste geschrieben. Mit Menschen und Orten.
1: Ach ja? Wie schön.
3: Danke.
1: Das freut mich für Sie. Ich kann Ihr Hemd bügeln, wenn Sie möchten. Der erste Eindruck und so.
3: Ja.
1: Sie kommen groß raus, Mr. Cast.
3: Kein armer Mr. Cast mehr. Nicht mehr um Essen betteln. Und von Resten leben.
1: Genau. Es wird sich einiges ändern.
3: Huh? Ja, alles wird sich ändern.
1: Ja.
3: Ich zeige denen, wozu ich fähig bin. Ich werde es allen zeigen.

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0: Victoria, alle umsteigen! Victoria, bitte umsteigen!
1: Soll ich Ihr Gepäck tragen, Sir?
2: Nein, danke.
1: Kommen Sie, Sir, ich mach das gerne.
2: Hören Sie, ich brauche niemanden. Warum?
1: Darf ich Ihr Gepäck tragen?
2: Entschuldigung, dürfte ich bitte mal?
1: Natürlich.
2: Was machen Sie denn da?
1: Hätten Sie doch besser auf.
2: Poirot!
3: Willkommen zurück in London, mon ami.
2: Es ist so lange her. Schön, Sie wiederzusehen.
3: Ich würde an Ihrer Stelle mein Ab- und Gut kontrollieren.
2: Warum?
3: Wenn die Gepäckträger keine Arbeit haben, neigen sie zu Taschendiebstahl.
2: Was? Aber die sahen sehr ehrlich aus.
3: Ehrlichkeit findet man im Herzen, Hastings, nicht im Gesicht.
2: Jemand sollte das unterbinden.
3: Normalerweise würde ich Ihnen zustimmen, aber jeder muss essen. Dafür kann man niemanden bestrafen.
2: Stimmt wohl.
3: Wir sollten gehen, Hastings. Haben Sie noch alles?
2: Ja, glaube schon.
3: Bien.
4: Taxi! Taxi! Erlauben Sie, Sir?
2: Ich benötige wirklich
3: keine... Hastings, lassen Sie den Herrn Ihren Koffer tragen.
2: In Ordnung.
4: Danke, Sir. Wohin möchten die Herren?
3: Scotland Yard.
4: Gerne.
3: Es stört Sie doch nicht, Hastings. Ich muss noch etwas erledigen, bevor wir nach Hause fahren.
2: Haben Sie einen Fall?
3: Nun, möglicherweise lassen Sie uns aufbrechen.

0: Sie sehen gut aus, Poirot. Sie sind kaum gealtert. Ich glaube, Sie haben weniger graue Haare als bei unserem letzten Treffen.
1: Da haben Sie wohl recht.
0: Sie meinen, Ihre grauen Haare wären schwarz? Das kann nicht sein. Es wäre unnatürlich.
1: Wie gewohnt, Hastings, haben Sie ein schönes und argloses Gemüt. Die Jahre aber nichts daran geändert.
0: Was meinen Sie damit?
1: Sie erkennen ein Rätsel und finden im selben Atemzug die Lösung, ohne zu bemerken, dass Sie es tun.
0: Aber ich sehe keine Lösung.
1: Ich färbe mir die Haare.
0: Das tun Sie nicht.
1: Bien sûr, warum auch nicht?
0: Das kann ich kaum glauben. Was ist mit Ihrem Bart? Ist der auch unecht?
1: Quelle Horreur. Ich hoffe, diesen Tag nicht erleben zu müssen. No, mein Schnurrbart ist echt. In ganz London habe ich keinen Bart gesehen, der meinem gleichkommt.
0: Das will ich hoffen.
1: Aber erzählen Sie mir von Argentinien. Wie geht es Madame Hastings?
0: Dulce geht es sehr gut.
1: Und die Kinder?
0: Sie sind kaum noch Kinder. Die Jungs werden langsam zu stattlichen Männern. Ich bin sehr stolz auf sie.
1: Ui.
0: Und die Mädchen sind genau wie ihre Mutter. Schön und mutig.
1: Warum haben Sie sie dann, wenn ich fragen darf, nicht mit nach London gebracht? Es geht um mehr, als Ihren alten Freund Poirot zu sehen,
0: Ich muss mich um die Ranch kümmern. Zusätzliches Geld beschaffen.
1: Die Wirtschaftskrise schadet auch Ihrem Geschäft.
0: War nicht zu verhindern.
1: Wenn ich irgendwie...
0: Danke. Um was für einen Fall handelt es sich denn?
1: Offiziell bin ich zwischen zwei Fällen.
0: Sie genießen den Sommer?
1: Nicht freiwillig.
0: Was meinen Sie damit?
1: Scotland Yard gab mir immer die kompliziertesten Fälle. Nun ist Inspektor Crom für selbige zuständig und er möchte meine Unterstützung nicht.
0: Warum?
1: Er hält meine Methoden für veraltet und er ist, wie sagt man, ein junger Hüpfer. Der jüngste Inspektor, den Scotland Yard je hatte. Er muss beweisen, wofür man ihn hält.
0: Wie lange geht das schon?
1: Ein paar Monate.
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1: Ich so einen neuen Eindruck davon.
2: Mr. Hercule Poirot, Sie halten sich für sehr clever, nicht wahr? Sie lösen Verbrechen, die für die begriffsstutzige britische Polizei zu schwierig sind. Nun, mal sehen, wie clever Sie wirklich sind. Ich fordere Sie auf, dieses kleine Rätsel zu lösen. Achten Sie auf Andover am 15. August. Grüße, etc. ABC.
1: Ich denke, dieser Brief wird als Beweis dienen, wenn ein Verbrechen begangen worden ist. Was denken Sie?
2: Es ist vermutlich nur das Geschwätz eines Verrückten.
1: Verrückte sind gefährliche Personen. Man muss sie sehr ernst nehmen.
2: Das klingt eher nach einem Scherz von jemandem, der zu viel getrunken hat.
1: Vielleicht haben Sie recht. Scotland Yard erhält jeden Tag solche Briefe. Ich selbst habe über die Jahre einige erhalten.
2: Aber Ihr Instinkt sagt, dass dieser anders ist.
1: Na, nicht mein Instinkt. Das ist das falsche Wort. Es sind mein Wissen und die Erfahrung, die mir sagen, dass ihr etwas nicht stimmt.
2: Und Sie können nichts tun?
1: Na, es gibt keine Fingerabdrücke, keinen Hinweis darauf, wer ihn geschrieben hat.
2: Der 15. ist morgen. Wenn in Andover ein großer Raubüberfall stattfindet...
1: Oh, das wäre eine Erleichterung.
2: Eine Erleichterung?
1: Oui, denn ich befürchte, dass etwas viel Schlimmeres passieren wird.
2: Was meinen Sie?
1: Mord, Hastings. Wenn diese verrückte Person es ernst meint, wird sie nicht zögern zu töten.
2: Wenn das der Plan ist, warum sollte sie sie informieren?
1: Sie will mit mir spielen. Meine Aufmerksamkeit. Warum, weiß ich noch nicht. Was auch immer passiert, Hastings, ich bin sehr froh, dass Sie ihr sind, mon ami.
2: Das bin ich auch.
1: Die Zeit vergeht wie im Flug, nicht wahr? Aber unser Geist muss jung bleiben, genau wie unser Aussehen. Ihr A, Hastings, ja. Ihr A.
2: Was ist mit meinem A?
1: Es ist ein wenig dünn oben.
2: Natürlich ist es das. Das liegt an der Hitze. Ich kämme es so, dass man es nicht sieht.
1: Mein Friseur hat ein geniales Ding. Man befestigt es an der Kopfhaut und kämmt sein eigenes Haar darüber.
2: No, es ist keine Perücke. Ich will nichts mit den Erfindungen ihres komischen Friseurs zu tun haben. Es ist ja nicht so, als würde ich eine Glatze bekommen.
1: Natürlich nicht. Vielleicht möchten Sie ein Haartonikum versuchen. Das kann Wunder wirken. Oh, schon gut.
3: Scotland Yard, ja.
1: Merci. Kommen Sie, Hastings. Wir versuchen, diesen Inspektor zu finden.
4: Kann ich Ihnen helfen, Sir?
1: Ich möchte Inspektor Krumm sprechen.
4: Haben Sie einen Termin?
1: Nein, aber ich muss... Oh, da ist er ja. Inspektor Krumm, dürfte ich Sie kurz sprechen?
5: Ja, Sir. Monsieur Poirot.
1: Ich habe den Brief für Sie dabei, als Beweis.
5: Ja, das war...
1: Das ist Captain Hastings. Er hat mir bei vielen Fällen geholfen.
2: Freut mich.
5: Es gibt keinen Fall. Es ist nichts passiert.
1: Kein Anruf aus Andover?
5: Nein, vermutlich hat jemand Ihren Namen aus der Zeitung und dachte sich, es wäre amüsant, einen alten Hasen wie Sie zu veräppeln.
2: Alten Hasen?
5: Ich wollte nicht respektlos sein. Poirot hat eine glänzende Karriere hinter sich. Ja. Das wissen wir alle. Aber man geht die Fälle heute ganz anders an.
2: Ein Verbrechen bleibt ein Verbrechen. So unterschiedlich kann es nicht sein.
5: Moderne Methoden verbinden eine beweisgestützte Untersuchung, die auf einem Netz von Zusammenhängen basiert, mit der Theorie der kriminellen Psyche.
2: Ist das so?
5: Oh ja, wir arbeiten bei jedem größeren Fall mit einem Irrenarzt zusammen. Die verstehen, wie die Kriminellen denken.
1: Nein, das tun sie nicht.
5: Sehen Sie, Poirot, deswegen ist eine Zusammenarbeit einfach nicht möglich. Sie respektieren unser Vorgehen nicht.
1: Verzeihung. Aber ein Irrenarzt schreibt ein Buch über die Psyche eines Kriminellen. Wenn dann ein Mörder auftaucht, schlägt er die richtige Seite auf und sagt, es ist sehr komplex.
5: Und auf diese Weise haben wir viele Fälle gelöst.
1: Wie viele?
5: Viele. Superintendent, guten Tag, Sir.
6: Hallo, Poirot. Was machen Sie denn hier?

0: Ich habe einen Drohbrief erhalten.
1: Aber
0: jemand wacht vor einem Verbrechen in Andover für heute. Ich fürchte, es geht um Mord.
2: Inspektor, was haben Sie?
1: Nichts, Sir. Die lokale Polizei ist im Einsatz, aber der Tag neigt sich dem Ende.
2: Hoffen wir, dass es so bleibt. Wenn Sie etwas brauchen, Poirot, sagen Sie es nur.
0: Danke.
2: Ich will den Bericht auf meinem Schreibtisch, bevor Sie gehen.
1: Ja, Sir.
2: Und noch ein kleiner Hinweis. Ihr Anzug ist ein wenig abgetragen.
1: Ist das
2: nicht ganz angemessen für einen Inspektor. Sehen Sie sich Poirot an. Absolut makellos.
1: Ja, Sir.
2: Guter Mann. Weitermachen.
1: Gut. Ich habe zu tun. Wenn es sonst nichts gibt.
0: Nein.
1: Auf Wiedersehen, Poirot.
0: Schönen Abend, Inspektor.
3: Auf Wiedersehen. Das war irgendwie unangenehm. Ist alles in Ordnung, Poirot?
0: Crom schätzt Gefahren schlecht ein. Das beunruhigt mich.
3: Poirot, wenn Sie die Sache ernst nehmen, sollten wir dann nicht etwas tun?
0: Wir können den Verfasser nicht finden. Nicht in so kurzer Zeit. Und selbst wenn, wurde kein Verbrechen begangen. Da fürchte ich, wir müssen abwarten und sehen, was der Morgen bringt.

0: Wache über mich. Wache über mich. Alles wird gut. Bitte. Bitte.
1: Guten Morgen, Mr. Kast.
0: Guten Morgen, Pater.
1: Haben Sie einen neuen Auftrag?
0: Ja. Ja, ich wollte Sie sehen, bevor ich gehe.
1: Geht es Ihnen nicht gut, Mr. Kast?
0: Ich hatte furchtbare Albträume. Es fühlte sich an, als würde er mir sagen, ich solle nicht gehen.
1: Warum sollte er das wollen?
0: Weil ich es nicht verdiene. Weil ich es nicht verdient habe.
1: Das ist nicht wahr. Sie sollten stolz auf sich sein. Sie haben für Ihr Land gekämpft. Sie sind fleißig. Sie sind ehrlich. Sie können sich ein Leben aufbauen.
0: Ein Leben? Dank dem Leben kann ich nicht mehr aufrecht stehen. Ich gehe gebeugt wie ein alter Mann.
1: Gott hat einen Plan, Mr. Kast, auch für Sie.
0: Sie meinen, ich sollte trotzdem gehen?
1: Ja, das tue ich.
0: Nein, nein. Dort werden überall Menschen sein. Massen von ihnen. Und ich werde ihr leben wollen. Nicht meins.
1: Ein gütiges Herz ist des Leibes Leben. Doch Neid ist Eiter in den Gebeinen.
0: Ja.
1: Streben Sie nach einem gütigen Herzen. Und Sie werden Frieden finden.
0: Ich verstehe. Ich werde es versuchen. Mhm. Danke. Ich danke Ihnen, Pater.

0: time. Entschuldigen Sie, ich hatte im Hinterzimmer was zu erledigen.
1: Alles, Liebe meines Lebens.
2: Was willst du, Franz?
1: Ich wollte dein wunderschönes Gesicht sehen.
2: Wenn du Geld willst, vergiss es.
1: Alles, kann ich mal was essen?
2: Ja, weil du alles für Alkohol ausgegeben hast. Ich kann es riechen.
1: Warum auch nicht? Lohnt sich doch eh alles nicht, wenn einen die eigene Frau hasst.
2: Das hast du dir selber eingebrockt.
1: Ohne dich?
2: Ja, ohne mich.
1: Alles, bitte.
2: Fass mich nicht an.
1: Du hattest einfach nur Glück. Man hat Geld von dieser alten Närrin bekommen.
2: Sprich nicht so über Miss Rose.
1: Ohne sie hättest du diesen Laden überhaupt nicht. Was bekomme ich? Was bekommt Franz?
2: Du bekommst Ärger mit der Polizei, wenn du mich weiter belästigst.
1: Du meinst das ernst? Na gut, in Ordnung. Gib mir einfach einen Beutel Tabak.
2: Raus hier!
1: Oh, Alice ist heute streitlustig.
2: Ja, ganz genau. Also verschwinde.
1: Ich gehe. Ganz ruhig.
2: Armer Teufel. Gönnt mir nicht mal 5 Minuten Ruhe. Oh, ich schwöre bei Gott!

0: Poirot, hören Sie bitte auf, so rumzulaufen. Das geht schon den ganzen Tag so.
1: 7 Uhr, mon Dieu. Immer noch keine Neuigkeiten.
0: Glauben Sie immer noch, dass etwas passiert?
1: Ich befürchte es sehr. Aber warum ich? Warum mich einweihen? Damit lastet die ganze Bürde auf meinen Schultern.
0: Sie sind nicht verantwortlich.
1: Ich stehe im Mittelpunkt des ganzen Hastings.
0: Wenn etwas passiert wäre, hätten wir es inzwischen erfahren.
1: Möglich.
0: Lassen Sie uns etwas trinken. Reden wir über etwas anderes.
1: Vielleicht ist es das Beste.
0: Jerry?
1: Danke, Hastings. Ich dachte, der Brief hätte nach Fisch gerochen, aber das war reine Dummheit. Oh, ich werde alt und misstrauisch, wie ein blinder Wachhund, der knurrt, obwohl nichts da ist. Oh, merci.
0: Vielleicht sollten wir uns ein anderes Verbrechen suchen. Was meinen Sie? Etwas Aufregendes und Kompliziertes. Etwas, in das man richtig abtauchen kann. Mehrere Verbrechen, die unmöglich zu lösen sind. Chrome müsste sich dann auf Sie verlassen.
1: Das ist etwas melodramatisch, mon ami. Sie wollen nicht einen Mord, sondern gleich eine ganze Serie.
0: Sie wissen doch, wie es ist. In einem Kriminalroman findet der Mord immer im ersten Kapitel statt. Und dann werden die ganze Zeit die Beweise zusammengefügt, die nur für eine Person sprechen. Ein Verbrechen. Das wird langweilig. Ein zweiter Mord in einem Buch würde alles beleben.
1: Ganz richtig, Hastings. Und bis diese Verbrechen geschehen, was werden Sie in London tun?
0: Ich werde einige Geschäftstermine vereinbaren und mich mit ein paar Leuten treffen.
1: Entschuldigen Sie mich bitte. Hercule Poirot?
2: Poirot, hier spricht Inspektor Chrome von Scotland Yard. Ich habe nicht viel Zeit. Wir müssen morgen früh nach Andover fahren. Ihr Brief war leider doch kein Scherz. Eine Frau wurde ermordet.
0: Poirot?

0: Guten Morgen, Inspektor.
1: Morgen, Poirot. Hastings. Es handelt sich um ein lokales Verbrechen, das völlig übertrieben dargestellt wurde. Der Superintendent hat sie hinzugezogen, nicht ich. Die Polizei von Andover hätte das auch alleine hinbekommen. Aber so wie die Leute den Namen Hercule Poirot hören, verlieren sie den Verstand.
2: Moment. Das Verbrechen wurde begangen, um Poirots Aufmerksamkeit zu erregen. Das können Sie nicht ignorieren.
0: Wir sollten mit den Fakten des Falles beginnen.
1: Ich fasse die wichtigsten Punkte für Sie zusammen. Eine Frau namens Alice Asher wurde letzte Nacht ermordet. Sie betrieb einen Tabak- und Zeitungsladen. Ein örtlicher Constable fand ihre Leiche bei seiner Runde.
0: In dem Laden?
1: Ja, zusammengekauert hinter der Theke. Der Polizeiarzt glaubt, dass sie einen Schlag auf den Hinterkopf bekommen hat.
0: Gibt es Zeugen?
1: Nicht für das Verbrechen, aber wir wissen, dass ein Mann um 17.30 Uhr den Laden betrat und ein weiterer um 18.05 Uhr. Der glaubte, dass der Laden leer sei. Der Mord muss in dieser Zeit stattgefunden haben.
2: Gibt es Verdächtige?
1: Franz Asher, der Ehemann, ein gewalttätiger Trinker. Er und Alice haben sich vor einigen Jahren getrennt, aber er folgte ihr überall hin, nahm ihr Geld ab und suchte ständig Streit.
0: Hat Franz Asher seine Frau mal bedroht?
1: Angeblich viele Male.
0: Haben Sie Kinder?
1: Nein, Mrs. Asher hat eine Nichte. Wir sprechen später mit ihr.
2: Inspektor, entschuldigen Sie, aber dieser Mord hat doch nichts mit Poirots Brief zu tun. Mrs. Asher wurde sicher von ihrem Ehemann umgebracht.
1: Ja, das ist doch meine Meinung.
2: Wurde etwas aus dem Laden entwendet?
1: Nein, nichts. Keine Einbruchsspuren und das Geld war auch noch in der Kasse. Ein weiteres Detail, das auf Franz deutet.
0: Sie glauben, er kam betrunken in den Laden, sie geriet in den Streit und er schlug sie nieder.
1: Das ist meiner Meinung nach das Naheliegendste. Zeigen Sie mir bitte noch einmal den Brief.
0: Wo ist sie?
1: Das passt nicht. Franz ist Deutscher, spricht aber von unserer britischen Polizei. Oder er ist sehr gerissen. Ich meine,
0: hat er den Verstand, um so gerissen zu sein?
1: Das werden wir herausfinden, wenn wir ihn treffen. Er befindet sich bereits in Gewahrsam.

0: Guten Morgen, Sir.
1: Morgen, Constable...
0: Briggs, Sir.
1: Gut. Bleiben Sie hier, Briggs. Wer weiß. Ist der da drin?
0: Ja, Sir.
1: Franz Escher?
2: Wer sind Sie?
1: Ich bin Inspektor Chrome und das sind Monsieur Poirot und Captain Hastings.
2: Ich habe nichts getan.
1: Ja, wir sind hier, um herauszufinden, ob das wahr ist.
2: Sie sollten sich schämen, mich herzubringen.
1: Seien Sie still, sonst bekommen Sie noch mehr Probleme.
2: Sie würden einem armen alten Mann doch nichts tun.
1: Hören Sie zu. Sie müssen keine Aussage machen. Aber wenn Sie mit dem Mord an Ihrer Frau nichts zu tun haben, dann empfehle ich Ihnen...
2: Ich habe sie nicht getötet. Das sind Lügen. Verdammten englischen Schweine. Ihr seid alle gegen mich. Niemals.
1: Nun, Sie haben es oft genug angedroht.
2: Nein, wir verstehen das nicht. Ja. Das war nur ein Scherz.
1: Ein seltsamer Scherz. Würden Sie uns bitte sagen, wo Sie gestern gegen 17.30 Uhr waren?
2: Ich erzähle Ihnen alles.
1: Schön, dann bitte.
2: Ich war nicht mal in Alistair. Ja. Bin mit Freunden rumgezogen. Guten Freunden. Wir waren im Seven Stars und im Red Dog und Dick Willows war dabei. Oh, der alte Cardi. Und noch ein paar Jungs.
1: Ah, und ich bin mir sicher, jeder dieser Jungs würde ohne zu zögern für Sie lügen. Nein, wir werden uns nicht auf deren Aussagen verlassen. Sie bleiben hier. Bringen Sie ihn weg, Constable, wegen Tatverdachts.
0: Ja, Sir. Na dann, Franz. Hier geht's lang. Kommen Sie schon!
3: Sie haben ihn sehr schnell inhaftiert.
1: Er ist ein gewalttätiger Trinker. Vermutlich war er es. Wir benötigen nur Beweise. Und die finden wir.
3: Hätten Sie ihn nicht nach dem Brief fragen sollen?
1: Er würde es eh nur leugnen. Nein, die örtliche Polizei soll seine Wohnung durchsuchen. Mal sehen, was die finden.
4: Gibt es keine anderen Verdächtigen?
1: Zwei weitere Männer. Beide haben ausgesagt. Mr. Partridge, ein älterer Herr, hat den Laden um genau 17.30 Uhr betreten und Tabak gekauft. Mrs. Escher sei wohl aufgewesen und er habe nichts Ungewöhnliches gesehen.
3: Und der zweite Mann?
1: Mr. Riddell, 1,80, kräftig und aggressiv. Arbeitet bei der Eisenbahn, hat den Laden nach 18 Uhr betreten, fand ihn leer vor und ging wieder. Er hat nicht hinter die Theke gesehen.
4: Gibt es eine Verbindung zu Mrs. Escher?
1: Außer, dass sie ab und zu im Laden vorbeischauten, nicht. Aber beide waren im Zeitraum des Mordes dort, also werden wir sie nicht ausschließen.
3: Dann würde ich jetzt gerne den Tatort besuchen.
1: Ja, kommen Sie. Wir lassen uns von Briggs fahren. Je schneller wir das hinter uns bringen, desto eher können wir nach Hause.

0: Da wären wir, Sir.
1: Ja, danke, Constable. Zeigen Sie uns bitte den...
0: Entschuldigung, ich öffne noch schnell die Tür für Mr. Poirot.
1: Sie machen was?
0: Bitte, Sir.
2: Dankeschön, Briggs. Sehr freundlich.
0: Nehmen Sie es mir nicht übel, Sir, aber Sie sind der Grund, warum ich zur Polizei gegangen bin.
2: Oh,
0: ich möchte Detective werden.
1: In Ordnung, Briggs, es reicht. Das ist ein Tatort. Falls ich Sie daran erinnern muss, die Zeit drängt.
0: Ja, Sir, natürlich. Das ist der Laden von Alice Asher, der dort. Ich befürchte, die Anwohner werden nicht verschwinden. Das sind alle furchtbare Gaffer.
3: Ich verstehe wirklich nicht, was die Menschen hier machen.
2: Die Aufregung treibt sie an.
3: Den Schauplatz eines Mordes zu belagern? Das ist morbide.
2: Hastings, die menschliche Natur hat viele Facetten.
0: Meine Herren, nach ihm.
4: Machen Sie bitte Platz. Na los. Machen Sie Platz für die Detectives.
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4: Sagte, Sie sollen zurücktreten, Madam.

0: Mrs. Usher wurde dort gefunden?
1: Ja, direkt hinter der Theke.
0: Pauvre femme.
2: Ist der Bericht des Polizeiarztes schon da?
1: Nein, Sir, aber er hat die Leiche noch gesehen. Er sagte, Mrs. Usher habe mit dem Rücken zur Tür gestanden, als sie stürzte. Vermutlich, um etwas aus dem Regal zu holen.
2: Hatte sie etwas in der Hand, womit sie sich hätte verteidigen können?
1: Nein, Sir.
0: Sind Sie sicher, dass nichts aus dem Laden entwendet wurde?
1: Zigaretten vielleicht. Da können wir nicht sicher sein.
2: Dafür würde man wohl kaum einen Mord begehen.
0: Und es gab nichts, wie soll ich sagen, das nicht eher gehörte. Wurde etwas gefunden, das seltsam wirkte, unpassend?
1: Auf der Theke lag ein aufgeschlagener Reiseführer der Eisenbahn.
0: Hat Mrs. Usher so etwas verkauft?
1: Sieht nicht so aus. Nur diese billigen Fahrpläne. Es war ein dickes Buch, wie es nur Smith verkauft.
0: Ein Reiseführer der Bahn. War es ein Bradshaw oder ein ABC?
1: Es war ein ABC.
3: Poirot, der Brief?
0: Ist es. Damit ist der Mord an Mrs. Usher Vorsatz. Der ABC-Führer wurde als Signatur ihr gelassen und ich wurde herausgefordert, den Mord aufzuklären.
3: Warum Sie?
0: Ich weiß es nicht. Noch nicht.
2: Hören Sie, nicht so voreilig. Ich gebe zu, dass es unwahrscheinlich ist, dass der Brief von Franz stammt. Aber deshalb ist das nicht alles Teil eines großen Plans. Bleiben wir bei dem, was wir haben. Einverstanden?
0: D'accord. Der Reiseführer lag ihr auf der Theke?
1: Ja, Sir. Mit dem Buchrücken nach oben, aufgeschlagen bei Andover. Vielleicht wollte sich der Mörder die Züge von Andover nach London ansehen. Das könnte bedeuten, dass er gar nicht aus Andover stammen muss.
0: Möglich. Gab es Fingerabdrücke?
1: Nein, Sir.
3: Das ist seltsam.
0: Auch keine Abdrücke auf der Theke?
1: Nun, eher zu viele. Alle durcheinander und verwischt.
2: Und waren da auch welche von Franz Usher?
1: Schwer zu sagen, Sir. Auf der Wache versuchen Sie, deutliche Abdrücke zu finden.
0: Und Mrs. Usher wohnt auch hier?
1: Ja, Sir. Einfach durch die Tür da hinten. Ich stehe lieber hier Wache, wenn Sie nichts dagegen haben.
2: Ja, ich gehe schon voraus. Gut, kommen Sie.
0: Tja, dann folgen wir ihm.
3: Achten Sie auf Ihren Kopf, Inspekt.
2: Das Zimmer ist recht leer, aber sehr sauber. Ich vermute, sie kam gerade so über die Runden.
0: Das müssen Alice und Franz sein an ihrem Hochzeitstag.
3: Sie ist schön und sehr temperamentvoll.
0: Oh, oui.
3: Und Franz, er sieht so elegant aus.
0: Und dann hat das Leben es mit beiden nicht gut gemeint.
2: Oh Mann.
0: Ein zerbrochenes Ornament, ein Regenmantel, ein Roman.
3: Ein neues Paar Strümpfe.
2: Alles von Interesse wurde auf die Wache gebracht.
0: Ich möchte gerne die Nachbarn von Mrs. Usher befragen.
2: Sie haben bereits Aussagen gemacht.
3: Was haben Sie gesagt?
2: Nun, jeder erzählt eine andere Geschichte. Entweder haben Sie einen großen, blonden Mann gesehen oder einen kleinen Mann mit Bart, einen dunkelhaarigen Russen. Alles nutzlos.
0: Es macht Ihnen doch nichts aus, wenn ich nochmal mit Ihnen spreche?
2: Nur zu. Wir sehen uns auf der Wache.
4: Treten Sie beiseite.
1: Machen Sie Platz.
3: Entschuldigen Sie bitte.
1: Danke. Ich bringe Sie beide zurück zur Wache, wenn Sie soweit sind, Sir. Kommen Sie einfach zu mir.
0: Danke, Briggs. Sehr freundlich.
3: Mit wem möchten Sie sprechen?
0: Mit den Nachbarn.
5: Wenn Sie etwas verkaufen wollen, verschwenden Sie Ihre Zeit.
0: Bonsoir, Madame. Ich bin Reporter von The Evening Flicker.
5: Ach, wirklich?
0: Oui, das ist mein Assistent, Mr. Hastings.
3: Guten Abend.
0: Ich möchte Ihnen 5 Pfund für einen Artikel über Ihre verstorbene Nachbarin Mrs. Usher anbieten.
5: 5 Pfund?
0: Oui.
5: Oh, nun, dann kommen Sie bitte rein.
0: Gerne, Mrs.
5: Fowler.
0: Fowler.
5: Mrs. Fowler.
0: Merci.
5: Wollen Sie sich nicht setzen?
0: Oh, vielen Dank.
3: Zu freundlich. Unsere Leser sind sehr gespannt auf Ihren Artikel. Äußerst gespannt.
5: Ach, wirklich? Verzeihen Sie, wenn ich etwas schroffe, aber ich habe morgens, mittags und abends Hausierer an der Tür. Die Staubsauger, Lavendelsäckchen. Na, alles Mögliche verkaufen wollen.
0: Ich verstehe, Mrs. Fowler. Danke, dass Sie mit uns sprechen. Sie machen ein paar Notizen, Hastings?
3: Ja, ja, natürlich. Notizbuch, Hardy, Bleistift.
0: Benutzen Sie meinen, Mr. Hastings.
5: Komm hier, setz dich.
3: Danke.
5: Belästige diesen Mann nicht.
0: Sagen Sie mir, Mrs. Fowler, was für ein Mensch war Mrs. Usher?
5: Sie war sehr zurückhaltend, nicht besonders freundlich. Hatte viel durch, die Arme. Das wusste jeder. Franz hätte schon vor Jahren weggesperrt werden müssen. Ein Mann, der trinkt, kann wie ein reißender Wolf sein.
0: Franz hat ihr gedroht?
5: Oh, ständig. Nicht, dass Alice Angst hatte. Sie gab ihm immer Kontra. Aber man weiß ja nie. Ich hab ihr immer wieder gesagt, der wird dir eines Tages zum Verhängnis. Er wird dich noch umbringen. Ja, und jetzt ist sie tot.
0: Und doch hat niemand Franz Ascher den Laden betreten sehen.
5: Er wollte ja auch nicht auffallen, oder? Er wird sich versteckt haben. Und er weiß, dass um 17.30 Uhr am meisten los ist. Er muss das Ganze geplant haben.
0: Wissen Sie, ob Mrs. Ascher seltsame Briefe erhalten hat, die nicht mit einem Namen, sondern nur mit ABC unterzeichnet waren? Etwas in der Art?
5: Nein. Franz hat ihr nie Briefe geschrieben. Zumindest hat Alice das nie erwähnt.
0: Und besaß Mrs. Ascher ein ABC-Kursbuch?
5: Nein. Wofür denn auch? Sie musste sich ja immer um den Laden kümmern.
0: Danke, Mrs. Fowler. Sie waren eine große Hilfe.
5: Das war's schon?
0: Das war's. Und ihr sind ihre 5 Pfund.
5: Ich danke Ihnen.
0: Einen schönen Tag noch, Mrs. Fowler.
3: Danke. Und auf Wiedersehen.
5: Schönen Tag, Sir.
3: Sind Sie sicher, dass das 5 Pfund wert war?
0: Wird aber im Dunkeln. Wir wissen nicht mal, welche Fragen wir stellen sollen. Wird Mrs. Fowlers Aussage nützlich sein? Vielleicht. Die 5 Pfund habe ich in die Zukunft investiert. Constable Briggs.
1: Sir?
0: Wo finden wir Mrs. Ushers Nichte?
1: Mary Drower? Sie ist gerade angekommen. Sie wollte in die Privaträume.
0: Danke, Briggs.
4: Guten Morgen.
6: Kann ich Ihnen helfen?
0: Ich nehme an, Sie sind Miss Drower, Miss Mary Drower.
6: Ja, Sir, das stimmt.
0: Ich bin Hercule Poirot und das ist mein guter Freund Captain Hastings. Würden Sie ein paar Minuten mit uns über Ihre Tante sprechen?
6: Sind Sie von der Polizei?
0: Nein. Ich bin Privatdetektiv und ich helfe bei den Ermittlungen. Mein herzliches Beileid.
6: Ich wollte nur ein paar Familienfotos holen. Aber mir wurde gesagt, dass das noch nicht geht. Arme Alice.
0: Sie haben Ihre Tante sehr gemocht?
6: Das war nicht zu vermeiden. Sie war immer sehr gut zu mir. Ich bin zu ihr nach London gezogen, als ich 11 war, nachdem meine Mutter verstorben ist.
0: Mrs. Ascher hat Sie wie eine Tochter großgezogen.
6: Sie hat mich sehr geprägt. Eines Tages werde ich nicht mehr für andere arbeiten und mein eigenes Geschäft eröffnen.
0: Kennen Sie Franz Ascher, den Mann Ihrer Tante?
6: Oh, den kenne ich. Mein alter Teufel, nannte sie ihn immer. Er ließ sie nie in Ruhe, schnorrte Geld von ihr, obwohl er kein Recht dazu hatte.
3: Hat Ihre Tante nie daran gedacht, sich scheiden zu lassen?
6: Sie sah keinen Sinn darin. Es hätte ihn auch nicht aufgehalten.
0: Sagen Sie, Miss Drower, hat Franz Ihre Tante bedroht?
6: Ja, Sir. Er hat schreckliche Dinge gesagt. Dass er ihr die Kehle durchschneiden würde. Solche Sachen.
0: Sie glauben, dass er Ihre Tante umgebracht hat?
6: Nein, überhaupt nicht. Ich habe nie geglaubt, dass er irgendwas davon ernst gemeint hat. Er wollte sie nur einschüchtern. Ich habe oft gesehen, wie er mit eingezogenem Schwanz davongeschlichen ist, wenn sie ihm die Leviten gelesen hat. Wenn überhaupt, hatte Franz Angst vor ihr.
3: Und trotzdem hat sie ihm Geld gegeben?
6: Sie fühlte sich dazu verpflichtet, Sir.
0: Wenn es nicht Franz war, wer könnte sie sonst getötet haben?
6: Das kann ich Ihnen wirklich nicht sagen. Ich habe schon den ganzen Morgen darüber nachgedacht.
0: Gab es jemanden, der einen Groll gegen sie hegte?
6: Nein, Sir.
0: Hat sie mal Briefe erhalten, anonyme Briefe, die nur mit ABC unterschrieben waren?
6: Nein, nicht, dass ich wüsste.
0: Hat Ihre Tante Verwandte?
6: Leider nicht mehr, nein.
0: Gibt es Ersparnisse?
6: Sie hat ein wenig auf der Bank. Genug, um sie ordentlich zu beerdigen, hat sie immer gesagt. Ansonsten kam sie gerade so über die Runden.
0: Verstehe. Miss Trauer, Sie waren eine große Hilfe. Wenn ich nochmal mit Ihnen sprechen muss, schreibe ich dann an diese Adresse?
6: Nein, ich arbeite drüben auf dem Gut, aber ich werde kündigen. Das Landleben liegt mir nicht. Ich bin nur geblieben, weil ich dachte, es wäre ein Trost für meine Tante, mich in der Nähe zu haben. Aber jetzt gibt es keinen Grund mehr zu bleiben.
0: Ich möchte Sie nicht weiter belästigen. Wir verabschieden uns. Wo?
6: Ich kehre nach London zurück. Oh. Dort ist es für ein Mädchen angenehmer.
0: Dürfte ich Sie bitten, mir Ihre Adresse mitzuteilen? Hier ist meine Karte.
6: Natürlich, Sir. Es war nicht richtig, dass meine Tante getötet wurde. Es ergibt keinen Sinn. Wenn es nicht Franz war, wer war es dann?
0: Wir werden die Wahrheit finden. Das verspreche ich Ihnen.

0: Alles liegt im Dunkeln, es gibt keine Richtung. Wenn die Dinge deutlicher werden. Kommen Sie, Hastings, wir sind hier fertig. Constable Briggs?
1: Ja, Sir?
0: Fahren Sie uns bitte zur Wache. Wir möchten Inspektor Chrome sprechen.
1: Er ist in der Leichenhalle, um sich mit dem Polizeiarzt zu treffen.
0: Dann wären Sie doch so freundlich, uns dorthin zu bringen.
1: Inspektor?
2: Ja?
1: Ich habe Mr. Poirot hergebracht.
2: So, haben Sie das?
1: Ich dachte, Sie freuen sich.
2: Natürlich, Briggs. Warten Sie draußen. Poirot, Hastings, das ist Dr. Kerr. Wir sind auf dem Weg zu dem Leichnam.
3: Guten Tag.
0: Fahren Sie nur fort.
3: Einfach hier entlang. Ich hoffe, Sie sind nicht zimperlich.
0: Comment? Zimperlich?
4: Wenn Sie Übelkeit beim Anblick von Blut oder so verspüren.
0: Oh, no. Alles in Ordnung.

0: Das ist Alice Asher.
1: Pauvre femme.
2: Dr. Kerr, was ist Ihrer Meinung nach letzte Nacht passiert?
0: Mrs. Asher konnte nicht wissen, wer oder was sie geschlagen hat. Gewissermaßen ein Segen. Sehen Sie diese tödliche Verletzung hier am Hinterkopf?
3: Wurde die Tatwaffe gefunden?
0: Leider nein. Es ist unmöglich zu sagen, was es war. Ein schwerer Stock, ein Knüppel, ein kleiner Sandsack. All das kommt in Frage.
4: Wäre für so eine Verletzung große Kraft erforderlich?
0: Sie meinen, ob ein gebrechlicher 70-jähriger Mann dazu in der Lage wäre?
4: Also, richtig.
0: Ja, durchaus möglich. Mit einer ausreichend schweren Waffe könnte auch eine recht schwache Person ein solches Ergebnis erzielen.
3: Dann könnte der Mörder auch genauso gut eine Frau sein.
0: Eine Frau? Nun ja, das wäre wohl möglich. Aus psychologischer Sicht handelt es sich allerdings nicht um das Verbrechen einer Frau.
4: Da haben Sie recht. Vorerst ist das höchst unwahrscheinlich. Aber man muss alles in Betracht ziehen. Wie war die Position der Leiche?
0: Sie lag zusammengesunken hinter der Ladentheke. Es spricht nichts für einen Kampf, sodass der Schlag auf den Kopf die Todesursache sein muss. Es ging sehr schnell. Mrs. Asher sank einfach zu Boden.
2: Können Sie sagen, wo sie stand, als sie niedergeschlagen wurde?
0: Mit dem Rücken zur Tür, da bin ich mir ganz sicher.
2: Vielen Dank, Doktor. Das war sehr hilfreich.
0: Gerne. Doch, Inspektor.
2: Nach Ihnen, Poirot. Fahren wir zur Wache, erledigen den Papierkram und dann wieder zurück nach London.
4: Hastings und ich werden selbst nach Hause finden, Inspektor.
2: Wie Sie wollen. Der Fall ist ohnehin klar.
4: Ich versichere Ihnen, das ist er nicht. Franz Asher hat seine Frau nicht getötet.
2: Das ist lächerlich. Er ist ein gewalttätiger Trinker mit Motiv und Gelegenheit.
4: Und doch hat er das Verbrechen nicht begangen.
2: Ich habe keine Zeit für sowas. Verfolgen Sie Ihre Theorie, Poirot. Ich folge meiner.
4: Kommen Sie, Hastings. Lassen Sie uns nach Hause fahren.

0: Die Fahrkarten bitte, Sir.
1: Hier.
2: Merci, Monsieur.
0: Gerne dir, Herrn.
1: Danke. Sie sind sehr still, Poirot. Was denken Sie?
2: Ich bin mir sicher, dass Alice Usher von einem Fremden getötet wurde. Aber ich weiß nicht, wer es sein könnte.
1: Es tut mir leid, aber ich sehe es wie Chrome. Alles deutet auf Franz.
2: Nein. Wenn Franz seine Frau misshandelt und bedroht hat, hätte sie ihm über die Theke ins Gesicht gesehen. Doch sie stand mit dem Rücken zum Angreifer. Es ist wahrscheinlicher, dass sie etwas für einen Kunden geholt hat.
1: Gut. Was ist mit den beiden verdächtigen Männern? Partridge und,
2: Riddell. Es gibt bisher nichts, was darauf hindeutet, dass einer von beiden der Mörder ist.
1: Riddell kommt eher in Frage. Er hat offenbar die Kraft und das Temperament dafür.
2: Deshalb neige ich dazu, ihn auszuschließen. Sein Wesen hat nichts mit dem Verfasser des ABC-Briefs gemein. Eitelkeit und Selbstvertrauen sind die Eigenschaften, nach denen wir suchen müssen.
1: Ha. Wer es auch ist, er hat keinen Hinweis hinterlassen.
2: Denken Sie an das Kursbuch, den ABC-Führer. Das ist ein Hinweis.
1: Aber es waren keine Fingerabdrücke darauf.
2: Genau das meine ich. Gestern war ein warmer Augustabend, kaum die richtige Zeit für Handschuhe. Sei denn, man wollte auffallen. Und das wollte der Mörder bestimmt nicht.
1: Dann wurde das Kursbuch abgewischt.
2: Und das tut nur jemand, der schuldig ist.
1: Warum sollte man jemanden wie Mrs. Asher ohne triftigen Grund töten?
2: Oh, es gibt immer einen Grund.
1: Aber was hätte man davon?
2: Da, mon ami, stolpern wir über den Widerspruch, den Kern dieses Falls. Der Mörder hatte nichts davon. Und doch war die Tat sorgfältig geplant. Der Brief wurde mir im Voraus geschickt. Der ABC-Führer neben der Leiche platziert. Dieselben Buchstaben, die der Mörder für seine Signatur verwendet. Und er hat Alice Usher getötet in Andover.
1: Ich verstehe das nicht.
2: Es ist alles Teil eines Plans. Ich bin davon überzeugt, dass das kein Einzelfall ist. Niemand plant so exakt für nur eine Tat.
1: Aber was ist der Plan?
2: Ich fürchte, es ist ein Spiel, bei dem Menschen wegen ihres Namens ermordet werden. Ah, war nur der Anfang. Weitere Buchstaben und Leichen werden folgen, Hastings. Merken Sie sich meine Worte, mon ami. Es hat gerade erst begonnen.

0: Kaffee, Hastings? Sie sind heute früh auf den Beinen.
1: Ich treffe einen alten Freund, um zu sehen, ob er helfen will. Auch wenn ich mir keine großen Hoffnungen mache.
0: Ich glaube, Sie haben mir nicht die ganze Geschichte erzählt.
1: Wie meinen Sie das?
0: Sie sind sich Ihrer selbst unsicher. Dafür muss es einen Grund geben.
1: Wie gesagt, es ist die Depression. Wir alle spüren sie.
0: Es ist mehr als das, mon ami. Ich glaube, Sie haben etwas verloren und befürchten, es nicht zurückzubekommen.
1: Wissen Sie, dass es sehr anstrengend sein kann, einen großartigen Detektiv als Freund zu haben?
0: Ja, dann habe ich also recht.
1: Ich habe etwas Geld verloren. Oh. Ziemlich viel, um ehrlich zu sein.
0: Warum haben Sie mir nichts gesagt?
1: Es ist mir äußerst unangenehm. Ich wurde von zwei Gaunern reingelegt.
0: Gauner lügen, um zu überleben und lassen es wie die Wahrheit klingen. Sie sind wahre Meister darin. Machen Sie sich keine Vorwürfe.
1: Wir haben ernsthafte Probleme, Poirot.
0: Wie lief das Geschäft bis dahin?
1: Es wuchs. Wir waren zufrieden.
0: Sie waren mitten in der schlimmsten Depression erfolgreich und Sie werden es wieder sein.
1: Wenn nicht, verlieren wir alles. London ist meine letzte Chance.
0: Dann machen wir das Beste daraus.

0: Hastings?
1: Hm?
0: Kommen Sie bitte einen Moment her.
1: Was gibt es?
0: Ein weiterer Brief von ABC. Ich möchte, dass Sie ihn lesen.
1: Sehr geehrter Mr. Poirot, ich glaube, die erste Runde geht an mich. Andover verlief reibungslos, nicht wahr? Aber der Spaß fängt gerade erst an. Ich möchte Ihre Aufmerksamkeit auf Bexhill-on-Sea am 20. August lenken. Was für eine fröhliche Zeit wir haben. Ihr, etc., A, B, C. Mein Gott, ein weiterer Mord. In 2 Tagen.
0: Genau, was ich befürchtet habe. Hastings, ich werde Scotland Yard bitten, den Brief umgehend abzuholen.
1: Ich sage meinen Termin ab.
0: No, Sie kümmern sich um Ihre Angelegenheit. Scotland Yard benötigt Zeit, um den Brief zu analysieren. Wir treffen uns dort um 12 Uhr.

0: In Ordnung.
1: Hastings!
0: Bin ich zu spät?
1: No, no. Da kommt gerade Inspektor Krumm.
2: Lieutenant Stone, Sir. Gibt es Fortschritte bei ABC?
3: Also, der zweite Brief stammt von derselben Person, Sir.
2: Und?
3: Wir haben es unter Kontrolle, Sir.
2: Sehr gut. Und keine Fehler. Das würde Ihrer Karriere schaden.
3: Das wird nicht passieren.
2: Schön. Weiter so, Inspektor.
3: Hallo, Poirot. Hastings, wir sind in diesem Raum hier. Kommen Sie. Jenkins.
1: Haben Sie Ihren Freund getroffen, Hastings?
0: Er hat mich wie erwartet abgewiesen. Gutes Geld schlechtem hinterherzuwerfen ergibt keinen Sinn.
1: Ihre Zeit wird kommen, mon ami.
0: Das hoffe ich.
3: Gut. Ein Team hat den ganzen Vormittag an dem Brief gearbeitet.
1: Dann gibt es neue Erkenntnisse?
3: Ja. Franz Escher wurde ohne Anklage freigelassen. Wir haben es mit etwas Größerem zu tun.
0: Dann hatte Poirot also recht.
3: Die Briefe sind zweifellos von derselben Person. Es ist dieselbe Schreibmaschine. Sehen Sie das Muster? Das fette T und das schräge I sind identisch.
1: Und beide Briefe wurden auf Papier sehr hoher Qualität getippt.
3: Also ist er nicht arm oder hat das Papier gestohlen? Das hilft uns nicht weiter.
1: Ich denke, Sie sollten einige Vorsichtsmaßnahmen vor dem nächsten Verbrechen treffen. Es könnte jemand mit dem Anfangsbuchstaben B sein.
3: Sie glauben, er orientiert sich am Alphabet?
1: Es ist eine Möglichkeit. Das erste Opfer war Alice Escher aus Andover. Mhm. Jetzt geht es um Bexhill und er sucht vielleicht ein Opfer, dessen Name mit B beginnt.
3: Gut.
1: Wir müssen vorsichtig sein.
3: Die Polizei in Bexhill wird alle potenziellen Personen mit dem Buchstaben B überprüfen. Die können auch die Läden im Auge behalten, die nur von einer Person betrieben werden.
0: Glauben Sie wirklich, die Opfer werden nur aus einer Laune heraus ausgewählt?
1: Die Briefe sind nur eine Ablenkung. Es ist wie bei einer Katze und der Maus. Es ist nicht das wahre Motiv.
0: Und wie finden wir es raus, das wahre Motiv?
1: Dafür ist es noch zu früh.
0: Sie meinen, es müssen erst noch weitere Menschen sterben?
1: Diese Drohbriefe kommen zu mir, Hastings, zu mir. Ich muss das beenden. Das geht nicht mit irgendwelchen Zaubertricks.
0: Das habe ich nicht gemeint.
1: Wir müssen versuchen, jedes Opfer zu retten. Und doch gewinnen wir mit jeder Leiche neue Beweise. Wir kommen dem Mörder näher. Und das weiß er.
0: Was für ein Mensch würde. Nein, ich kann nicht.
1: Wo sind die beiden Verdächtigen des Escher-Falls?
3: Partridge und Riddell. Sie sind in Andover und werden überwacht. Franz Escher natürlich auch. Wenn es Anzeichen gibt, dass sie die Stadt verlassen wollen, wird die örtliche Polizei versuchen, das zu verhindern.
1: Aber wenn in Bexhill etwas passiert, wäre ich gerne vor Ort.
3: Ja, in Ordnung. Der Brief bleibt hier. Er wird noch genauer untersucht. Sonst noch etwas, das ich wissen sollte?
1: Nichts.
3: Gut.
1: Wir verabschieden uns. A bientôt, Inspektor.

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1: Was haben Sie gekriegt? Ich dachte, der Tag würde nie enden.
2: Ach, ich hab einen Kaffee schwarz.
1: Sieht gut aus. Hm? Ist das Kleid neu?
3: Meine Mom hat es gekauft.
1: Manche haben einfach Glück. Triffst du dich heute Abend mit Don?
3: Mit Don? Mal sehen. Es ist ein herrlicher Abend, nicht wahr?
1: Mhm.
3: Es gibt 100 Dinge, die junge Mädchen tun können.
1: Ich hab es satt. Der Lärm, die Menschenmassen. Alle werfen ihr Geld nur zum Fenster raus.
3: Man lebt nur einmal, Millie. Mehr gibt es nicht. Viele Soldaten im Krieg hatten nicht mal das.
1: Ich muss nicht ständig ausgehen, um zu leben. Und du solltest dankbar für Donald sein. Andere Mädchen wären es jedenfalls.
3: Er ist süß, ich weiß. Eines Tages lassen wir uns nieder und heiraten. Aber noch nicht. Ich will mich amüsieren. Ich will ein Leben in Farbe, nicht in Schwarz-Weiß.
1: Betty, das Leben besteht nicht nur aus Sonnenschein und Regenbögen.
3: Manchmal schon. Gute Nacht, Millie. Viel Spaß alleine.
1: Bis morgen, Betty.

0: Möchten die Herren noch etwas trinken?
1: Noch einen Gast?
2: Nein. Lieber nicht.
1: Ach, kommen Sie schon.
2: Ich bin geschäftlich hier. Verstehen Sie?
1: Das sagt man immer. Hält einen aber nicht davon ab, die Mädchen zu beobachten, die vorbeigehen, oder? Kommen Sie, ein Bier. Geht auf mich.
2: Ach, na gut. Danke. Dankeschön.
1: Guter Mann. Ich trinke das hier noch aus. Du erinnerst mich an meinen Neffen. Er ist auch ein Nachzügler.
2: Ich bin kein Nachzügler.
1: Du weißt doch, was ich meine.
2: Nein, es haben noch nicht alle gleich viel Glück. Aber heute war ein guter Tag.
1: Sie sind ein Ass im Kartenspiel, das steht fest.
2: Hat mein Vater mir beigebracht, als ich noch ein junger Mann war.
1: Dann schulden Sie ihm was. Wirklich, wie viel haben Sie mir abgenommen?
2: Mal sehen. 3 Schilling und 6 Pence. Ich habe es Ihnen nicht abgenommen. Ich habe es gewonnen.
1: Fair und ehrlich, Kass. Fair und ehrlich. Hätte ich Ihnen nicht zugetraut.
2: Deshalb mag ich Karten. Jeder kann darin gut sein.
1: Tja, die nächste Runde gewinne ich, versprochen. 2 Pints bitter, wenn Sie so freundlich wären.
0: Gerne, die Herren.

0: Hastings, Hastings, wachen Sie auf.
1: Was ist los?
2: Es ist passiert, ein weiterer Mord.
1: Was? Aber der Tag hat doch noch gar nicht...
2: Es passierte kurz nach Mitternacht, ein guter Zeitpunkt, um nicht entdeckt zu werden. Kommen Sie, machen Sie sich fertig, packen Sie eine Tasche, come on.
1: Sie sind schon angezogen?
2: Ich bin früh aufgestanden.
1: Was wissen wir bisher?
2: Die Leiche eines jungen Mädchens wurde am Strand von Bexhill gefunden.
1: Oh Gott, weiß man, wer sie ist?
2: Elizabeth Barnard. Sie kellnerte in einem Café und wohnte bei ihren Eltern. Der Zeitpunkt des Todes liegt wohl zwischen Mitternacht und 1 Uhr.
1: Und man ist sich sicher, dass es das Verbrechen ist?
2: Unter der Leiche wurde ein ABC-Kursbuch gefunden.
1: Oh, das arme Mädchen. Ihre Eltern müssen... Fahren wir direkt dorthin?
0: Ui, Inspektor Grom wird uns bald abholen. Hastings, ich hole Ihnen einen Kaffee. Wir dürfen keine Zeit verlieren.
1: Gut. Morgen, Inspektor. Oh. Poirot schließt gerade noch ab.
3: Wie geht es ihm?
1: Ich glaube, er ist ein wenig erschüttert.
3: Ist er bereit für das hier?
1: Natürlich. Warum?
3: Nun, angesichts des Rigby-Falls letztes Jahr, ich dachte nur...
1: Was meinen Sie?
3: Rigby hätte ihn fast erwischt. Wussten Sie das nicht? Er kam aus dem Nichts mit einem Messer.
1: Was?
3: Poirot hatte herausgefunden, wer er war. Er wusste, dass er wieder töten würde, also ging er los, um das Opfer zu warnen. Aber Rigby war schon da. Er stach auf Poirot ein, bevor dieser ihn wegstoßen konnte. Zum Glück war ein Polizist in der Seitenstraße. Er hörte den Tumult und griff ein, sonst... ja, wäre Poirot nicht mehr hier.
1: Das wusste ich nicht.
3: Ich nehme an, es ist ihm peinlich.
1: Nein, so ist er nicht. Er will mich nicht beunruhigen. Und jetzt, mit diesen Briefen. Vielleicht ist Poirot das Ziel.
3: Nein, das passt nicht zusammen. Die Opfer stehen im Mittelpunkt.
1: Das ist ein großes Risiko. Können Sie keine Wachleute vor seinem Haus abstellen? Dieser Verrückte weiß, wo Poirot wohnt.
3: Nun, wurde ihm gedroht?
1: Nein, aber...
3: Haben Sie verdächtige Personen oder Aktivitäten beobachtet?
1: Nein.
3: Dann besteht keine Gefahr und mir sind die Hände gebunden.
0: Bonjour, Inspektor.
3: Morgen. Ich bringe Sie auf den neuesten Stand. Ich habe mit Dr. Thompson gesprochen, dem Irrenarzt, den wir zur Rate ziehen. Er ist sehr interessiert an den Serienmorden. Er war auch an meinem letzten Fall beteiligt. Sie haben sicher davon gelesen? Mabel Homer?
2: Oh ja, oui, Sie haben den Täter gefunden.
3: Kepper, so hieß er. Es war sehr schwierig, ihm die Tat nachzuweisen. Und das war schon seine dritte. Er wirkte so normal wie Sie oder ich.
2: Oh, außergewöhnlich.
3: Es gibt verschiedene Tests. Verbale Fallen, die Menschen dazu bringen, sich zu verraten. Sehr modern natürlich. Zu Ihrer Zeit gab es so etwas noch nicht.
2: Selbst zu meiner Zeit kam das manchmal vor.
3: Ach ja?
2: Vielleicht sagen Sie mir, was Sie über Betty Barnard wissen.
3: Sie war 23 und arbeitete im Ginger Cat Café an der Promenade. Eine Frau aus der Gegend fand sie heute Morgen, als sie mit ihrem Hund spazieren ging.
2: Und das ABC-Kursbuch?
3: Neu, aufgeschlagen bei Bexhill. Keine Fingerabdrücke.
2: Todesursache?
3: Sie wurde erwürgt.
2: Wie?
3: Mit ihrem eigenen Gürtel. Wohl ein dicker Strickgürtel.
2: Endlich haben wir einen echten Beweis. Das sagt uns doch etwas, oder?
1: Ja, über die verdrehte Psyche des Mörders. Den eigenen Gürtel des Mädchens zu benutzen?
2: Exakt.
1: Ob es einen verlässlichen Zeugen gibt?
3: Nein, alle werden eine junge Frau in Weiß mit einem Mann gesehen haben.
1: Aber das ist doch gut.
3: Im Hochsommer? In Bexhill? Gestern waren hunderte Frauen in Weiß unterwegs.
2: Dann beginnen wir jetzt am Tatort.
3: Ja, es ist gleich neben der Promenade. Es herrscht große Wut und es wird viel getratscht. Wir müssen diskret vorgehen.
1: Treten Sie zurück. Lassen Sie ihm etwas Platz.
2: Schon in Ordnung, Hastings.
4: Mr. Poirot, Simmons von Bexhill Echo. Wer ist der Mörder? Haben Sie eine Theorie?
3: Halt ab, na los.
4: Sie sind von Yard, oder? Da muss ja ein großer Fall sein, wenn Sie Poirot hinzuziehen. Liegt sie unter dem Bier? Wir müssen doch eine Theorie haben. Wo ist die Leiche?
3: Hören Sie, die Familie des Mädchens braucht Ruhe. Und wir Respekt für die Ermittlungen. Wenn Sie eins von beidem ignorieren, bereuen Sie es.
5: Ja, in Ordnung. Ist ja gut. Hab's verstanden.
3: Ach, Sind Sie auf alles gefasst? Die Leiche wurde nicht bewegt, nur zugedeckt.
2: Gibt es Fußspuren?
3: Nein, nichts Verwertbares. Die Ebbe hat eingesetzt, der Sand ist trocken.
2: Der Mörder brachte sie an einen abgelegenen Ort, sodass niemand sie sehen oder hören konnte.
3: Ja. Hier ist sie.

0: Armes Kind.
1: Die Spuren an ihrem Hals, sehr markant. Wahrscheinlich war es eher ein Mann und ihre, die Blutergüsse. Sie hat sich gewehrt.
2: Man sieht, dass sie ihn getreten hat. Sie muss Angst gehabt haben.
1: Und dann ist sie mit ihrem ganzen Gewicht nach hinten gefallen. Das sieht man an den Abdrücken im Sand. Sie wurde gewürgt und als sie aufhörte zu atmen, hat er sie fallen lassen.
2: Können wir sie bitte wieder zudecken?
0: Aha. Ja, wir haben alles gesehen.
2: Danke.
0: Wir finden diesen Teufel und dann wird er bezahlen.
1: Dafür müssen wir das Warum kennen. Warum ein Mädchen töten, das sich nicht wehren kann? Wofür?
0: Es sind die Verbrechen selbst, die ihn befriedigen. Das Machtgefühl. Er selbst ist nicht sehr stark, daher wählt er Frauen aus, die er überwältigen kann. Das gibt ihm das Gefühl von Kontrolle.
1: Eine plausible Theorie. Ich halte sie für falsch, aber sie ist plausibel.
0: Meine Theorien basieren auf Beweisen und einer Geistesanalyse, nicht auf haltlosen Spekulationen über Motive. So habe ich den Mörder von Mabel Homer gefunden und so werde ich auch diesen finden.
1: Ich werde mich nicht in Ihre Arbeit einmischen, aber ich bleibe offen für andere Theorien.
0: Gut, Bettys Café ist oben an der Promenade. Machen wir dort weiter.
3: Tisch 4, bitte.
4: 2 Eier-Sandwiches, bitte.
3: Ja, natürlich. Das ist für Sie und...
5: Entschuldigen Sie?
3: Tee für Sie, Sir.
5: Ich hätte gerne einen Kaffee.
3: Ja, bringe ich Ihnen gerne.
5: Danke.
3: Nein, einen Moment. Machst du mir bitte noch einen Tee?
0: Millie Higley?
3: Ja, das bin ich, Sir.
0: Inspektor Chrome, Scotland Yard.
3: Geht es um Betty?
0: Ja. Gibt es einen Ort, wo wir reden können?
3: Das Hinterzimmer. Kommen Sie.
0: Gut.
3: Ich habe es aber etwas eilig. Gleich ist Stoßzeit.
0: Das sind Monsieur Poirot und Captain Hastings. Wollen Sie sich vielleicht setzen?
2: Danke für Ihre Zeit, Miss Hingley.
3: Gerne.
0: Sie kannten Elizabeth Barnard?
3: Ja, ich kannte Betty. Schrecklich, was passiert ist, oder? Es gibt schon den ganzen Morgen kein anderes Thema. Ich kann es gar nicht glauben. Alle reden darüber und rätseln, wer es getan haben
0: könnte.
3: Nun
0: bleiben wir bei den Fakten, wenn möglich. Wie gut kannten Sie Betty?
3: Wir kannten uns etwa 6 Monate. Ein flatterhaftes Mädchen. Wollte unbedingt hier weg.
0: War sie freundlich?
3: Freundlich genug. Aber sie hielt sich für was Besseres.
0: So.
3: Normalerweise hat sie immer erzählt, was sie vorhat oder mit wem sie sich treffen wollte. Aber gestern wollte sie es nicht verraten.
0: Verstehe.
1: Wie war Bettys Leben außerhalb des Cafés?
3: Sie hatte einen Freund. Er arbeitet bei der Immobilienagentur in der Nähe des Bahnhofs. Donald. Er ist sehr attraktiv und immer gut gekleidet.
0: Wann haben Sie Betty zuletzt gesehen?
3: Gestern Abend. Wir haben zugeschlossen.
0: Und haben Sie etwas an Betty bemerkt? War sie irgendwie aufgeregt oder so?
3: Nein, nichts dergleichen.
1: Haben Sie etwas Ungewöhnliches gesehen?
3: Mir ist nichts aufgefallen, nein. Aber Betty trug ein neues weißes Kleid. Ich vermute, sie wollte sich mit Donald treffen.
0: Donald. Kennen Sie seinen Nachnamen?
3: Ich glaube Fraser.
0: Gut. Vielen Dank, Miss Higley.
3: War das alles?
0: Ja, für den Moment schon.
3: Ich hoffe, Sie finden ihn. Auch wenn Betty und ich uns nicht besonders nahe standen.
0: Wir finden den Verantwortlichen.
3: Gut. Bleiben Sie auf einen Tee? Wenn ja, kann ich Ihre Bestellung gleich hier aufnehmen.
0: Nein, machen Sie nur weiter, Miss Higley. Danke.
3: In Ordnung. Ich bin gleich bei Ihnen, Ma'am.
0: Wir müssen mit Ihrem Freund Donald sprechen. Vielleicht haben Sie sich gestritten, oder...
2: Ich verstehe diese Grausamkeit einfach nicht.
1: Vielleicht war es Donald, der Betty getötet hat, aber das erklärt ja nicht den Mord an Alice Asher. Es gibt nichts, was die Morde verbindet, kein Motiv, das sie rechtfertigen würde.
0: Ein Constable wird Donald aus dem Büro abholen. Ich möchte vorher noch sehen, wie Betty gewohnt hat. Kommen Sie. Mr. Barnard?
6: Sie sind von der Polizei?
0: Inspektor Chrome, Scotland Yard.
6: Das ist gut. Der Gedanke, dass jemand einem das Kind nehmen könnte...
2: Ich will es mir gar nicht vorstellen.
0: Captain Hastings, haben Sie außer Betty noch weitere Kinder, Mr. Barnard?
6: Ja, Megan, Bettys ältere Schwester. Sie ist auf dem Weg hierher.

0: Wer sind Sie?
1: Oh, entschuldigen Sie. Captain Hastings. Ich bin, ich arbeite...
0: Schon gut. Ich kann es mir denken. Wo ist meine Mutter?
1: Sie schläft. Ihr Vater sagte, dass der Doktor ihr etwas gegeben hat. Sie sind Bettys Schwester.
0: Ja, Megan. Sie sind bei der Polizei, nicht wahr?
1: Nicht ganz, ich bin...
0: Dann habe ich Ihnen nichts zu sagen.
1: Ich bin kein Reporter, falls Sie das denken.
0: Was sind Sie dann?
1: Eine Art Detektiv. Ich bin rausgegangen, um eine zu rauchen. Möchten Sie auch?
0: Ja, danke.
1: Ah, Poirot. Das ist Miss Megan Barnard. Miss Barnard, Hercule Poirot.
0: Ah, von Ihnen habe ich gehört. Sie sind dieser mondäne Privatdetektiv.
2: Klingt nicht besonders schmeichelhaft, aber ehrlich. Sie sind Miss Barnards Schwester?
0: Ja, richtig. Und was führt Hercule Poirot aus London hierher?
2: Mademoiselle, ich bin hier, um die Wahrheit herauszufinden. Um zu verstehen, wie Betty war.
0: Sie war intelligent, ein fröhliches Mädchen. Mehr gibt es nicht zu sagen.
2: Ich muss Ihnen etwas mitteilen, das Ihnen schwerfallen könnte, zu hören.
0: Ja?
2: Der Mord an Ihrer Schwester ist kein Einzelfall. Jemand schreibt mir Briefe, in denen er mir Ort und Datum mitteilt. Mehr nicht. Er hinterlässt einen ABC-Reiseführer bei der Leiche. Der erste war Alice aus Andover.
0: Was?
2: Jetzt Betty aus Bexhill. Ich fürchte, es wird weitere Opfer geben.
0: Irgendein Verrückter hat diese Morde geplant?
2: Leider ja.
0: Oh, Betty. Meine kleine Schwester, du dummes Mädchen.
2: Wenn wir herausfinden wollen, wer Betty getötet hat, muss ich die Wahrheit erfahren.
0: Die Wahrheit ist, dass Betty töricht sein konnte. Aber welches junge Mädchen ist das nicht manchmal?
2: Bitte, Mademoiselle, Sie müssen präzise sein, sonst kann ich Ihnen nicht helfen.
0: Nur, dass Sie mich richtig verstehen. Betty hat niemandem etwas getan. Aber ja, sie ging gerne aus, tanzte und... Sie mochte billige Schmeicheleien und Komplimente, solche Dinge eben. Sie liebte das Leben. Aber manchmal ging sie zu weit.
2: Und sie war hübsch?
0: Ja, das war sie. Ich habe ein Foto in meiner Tasche. Moment. Hier.
2: Sie sehen sich gar nicht ähnlich.
0: Ja. Ich bin die Unscheinbare der Familie, wenn Sie das meinen.
2: Sie glauben, Ihre Schwester habe sich töricht verhalten in Bezug auf Donald Fraser?
0: Genau. Don ist ein sehr ruhiger Mensch. Aber auch ruhigen Menschen reicht es irgendwann. Ich hatte Angst, dass er...
2: Dass er?
0: Ich hatte Angst, er könnte sie verlassen. Das wäre sehr schade gewesen. Er ist ein zuverlässiger und fleißiger Mann. Eine gute Partie, wenn man bedenkt, was das für eine Welt ist.
2: Wie ist denn die Welt?
0: Hart. Sehr hart. Man muss sich selbst eine Zukunft aufbauen. Betty war eine Träumerin. Sie dachte, sie könnte sich einfach ein besseres Leben zaubern. Don hielt sie auf dem Boden der Tatsachen. Er wäre ein guter, guter Ehemann gewesen. Da ist er.
3: Megan!
0: Don! Oh Gott, hast du von Betty gehört?
3: Ja. Gerade eben. Ich kann es nicht fassen. Ich kann... Ist sie wirklich tot?
0: Ja, ist sie.
3: Wurde sie umgebracht?
0: Ja.
3: Ich kann es nicht glauben. Wer würde so etwas tun?
0: Ganz ruhig. Komm rein, na komm schon.
3: Ja.
0: Öffnen Sie bitte die Tür.
2: Natürlich.

0: Ja, wir kommen gleich nach.
1: Gehen wir in die Küche, Don. Hier ist dein Stuhl. Nimm dir einen Moment Zeit, beruhige dich.
2: Danke. Es geht mir gut.
0: Vielleicht einen Brandy? Ich habe einen Flachmann. Hastings, bitte eine Tasse.
2: Ja, Moment. Hier, bitte.
0: So.
1: Hier, Don. Trink, das wird dir gut tun.
2: Weiß man schon, wer es war?
1: Die Polizei ist gerade oben. Sie durchsuchen Bettys Sachen. Don, du solltest noch etwas wissen.
2: Was meinst du?
1: Sagen Sie es ihm, Mr. Poirot.
0: Merci. Don, der Mord an Betty war geplant. Sie ist nicht das erste Opfer.
2: Was? Das kann nicht sein. Wer sind Sie? Die Polizei?
1: Nicht ganz.
0: Ich bin besser als die Polizei. Hat Betty gesagt, wohin sie gestern Abend gegangen ist?
2: Ja, sie wollte sich mit einer Freundin treffen.
0: Haben Sie ihr das geglaubt?
2: Was wollen Sie damit andeuten?
1: Don, nicht so laut.
0: Ich bin eher, um einen Mörder zu finden, nicht um jemanden zu verurteilen. Aber dafür muss ich die Wahrheit kennen.
2: Moment, ich kenne Sie. Sie sind doch dieser berühmte Detektiv, hm? Trotzdem können Sie nicht einfach herkommen und erwarten, dass ich mit Ihnen rede wie mit einem alten Freund. Warum sollte ich das tun?
0: Weil ich weiß, was die Polizei nicht zugeben will.
2: Ach ja?
0: Dass Betty das zweite Opfer dieses Mörders ist und es weitere geben wird, wenn wir nicht schnell handeln. Aber dafür benötige ich ein klares Bild von ihr und davon, was möglicherweise passiert ist.
2: In Ordnung.
0: Oh ja, merci.
2: Betty wollte ständig Spaß haben. Tanzen, ins Kino, was junge Mädchen so machen. Und ich konnte mir das nicht immer leisten. Also ist sie manchmal mit anderen Männern ausgegangen. Ich habe das nie verstanden, aber...
0: Ich schon. Sie waren eifersüchtig.
2: Ja, natürlich. Wenn Betty mich wirklich mochte, warum hat sie das dann gemacht?
0: Gab es deswegen mal Streit?
2: Ist das hier offiziell?
0: No, das ist völlig inoffiziell.
2: Nun, ja, ein oder zweimal ist das passiert.
0: Wann war das?
2: Das erste Mal vor etwa einem Jahr. Das letzte Mal vor ungefähr einem Monat, als ich herausfand, dass sie mich angelogen hat. Sie meinte, sie würde eine Freundin treffen. Aber sie war mit einem Mann unterwegs.
1: Was?
2: Einem verheirateten Mann.
1: Das ist ekelhaft.
2: Ich war sauer. Und weil es früher oder später sowieso rauskommt. Ich habe gesagt, dass ich so wütend wäre, dass ich eines Tages einen Mord begehen würde.
1: Don!
2: Ein paar Leute haben mich gehört, aber es war nicht ernst gemeint.
0: Donald, Sie sind ein Hitzkopf.
2: Manchmal, ja.
0: Was meinten Sie, als Sie sagten, Sie würden einen Mord begehen?
2: Ich meinte den Mann, mit dem Betty zusammen war. Aber ich hätte das niemals getan.
0: Gibt es noch etwas, das Sie mir sagen möchten?
1: Don, das ist wichtig. Erzähle Mr. Poirot, was du mir am Telefon gesagt hast.
2: Ich habe dir anfangs geglaubt. Aber sie meinte, sie wolle sich gestern Abend mit einer Freundin treffen.
1: Ja.
2: Da überkamen mich Zweifel.
0: Und dann?
2: Ja. Ich vermutete, sie würden nach St. Leonards gehen. Und dann habe ich die Busse beobachtet, um zu sehen, ob sie drin sitzt. Aber sie war nirgends zu sehen.
0: Weiter, weiter.
2: Ich bin durchgedreht. Verstehen Sie? Ich war sicher, dass sie sich mit einem Mann trifft. Also habe ich in Hotels und Restaurants gesucht, mich am Pier rumgetrieben wie ein verdammter Idiot. Als Selbst wenn sie da gewesen wäre, ich hätte sie vermutlich nie gefunden. Irgendwann habe ich die Suche aufgegeben und bin nach Hause.
0: Um wie viel Uhr war das, Don?
2: Ich weiß es nicht, keine Ahnung. Ich bin gegangen, es war Mitternacht, als ich zurück war.
0: Mitternacht. Ich rate Ihnen, diese Information der Polizei mitzuteilen, wenn man sie offiziell befragt.
1: Was?
2: Aber die sperren mich sofort ein.
0: Die Wahrheit ist Ihre stärkste Verteidigung. Versprochen.
3: Das wäre erstmal alles, Mr. Barnard. Sie waren eine große Hilfe.
0: Danke für Ihre Ehrlichkeit, Mr. Fraser.
3: Was ist denn hier los?
0: Inspektor, das sind Miss Megan Barnard und Mr. Donald Fraser.
2: Hallo.
1: Ja. Hallo.
0: Und das hier ist Inspektor Crom aus London. Während Sie oben Ihre Untersuchung fortgesetzt haben, haben wir uns Ihr bemüht, etwas Licht in die Ereignisse der letzten Nacht zu bringen.
3: Poirot, kommen Sie bitte kurz mit vor die Tür. Was zum Teufel machen Sie da?
0: Ich suche nach einem Motiv.
3: Sie suchen. Sie ermitteln. Sie haben ohne einen Polizeibeamten mit Zeugen gesprochen.
0: Gerade weil keine Polizei anwesend war, habe ich ihr Vertrauen gewonnen.
3: Nein.
0: Und manchmal sehe ich Dinge, die Sie nicht sehen.
3: Ach, wirklich?
0: Hier, wie dieser kleine Fleck auf Ihrer Krawatte. Ist das Marmelade?
3: Was?
0: Darf ich?
3: Das dürfen Sie nicht. Poirot, es reicht mir. Das ist mein Fall. Sie sind nur wegen des Superintendent hier. Dieser Fall wird auf meine Art gelöst und es wird keine Zeit mit einem die Morde verbindenden Motiv verschwendet, wenn echte Arbeit zu erledigen ist. Hier steht nämlich mein Kopf auf dem Spiel.
0: Ich gefährde Ihre Arbeit nicht. Ich helfe Ihnen. Aber das kann ich nur auf meine eigene Art.
3: Aber nicht unter meiner Leitung.
0: D'accord. Dann kehre ich nach London zurück.
3: Warten Sie. Was haben Sie herausgefunden?
0: Megan liebte ihre Schwester, hielt sie aber für töricht, weil sie noch andere Männer traf. Sie befürchtet, dass Donald Betty getötet haben könnte. Ich bin mir da unsicher.
3: Durch die anderen Männer hatte er ein Motiv. Und er hatte die Möglichkeit, Betty nahe zu kommen. Nahe genug, um sie zu erwürgen. Wir werden ihn im Auge behalten.
0: Wer auch immer der Mörder ist, er ist sehr großzügig.
3: In Ordnung. Wir sind hier fertig. Eins noch, wir wenden uns an die Presse. Ich dachte, Sie sollten das wissen. Die Morde stehen in Verbindung, daran besteht kein Zweifel. Die Bevölkerung muss informiert werden.
0: Dann bekommt der Mörder die ersehnte Aufmerksamkeit.
3: Was soll ich machen? Uns bleibt keine Wahl. Wir müssen die Menschen warnen.
4: Werden Sie die Briefe erwähnen?
3: Nein, das würde nur vom Fall ablenken. Aber rufen Sie uns an, wenn Sie einen weiteren Brief erhalten. Wir sind in Alarmbereitschaft.
4: Gut.
0: Kommen Sie, Hastings. Wir reisen allein zurück nach London.
3: Poirot?
0: Viel Glück, Inspektor.
4: Alles in Ordnung, Poirot?
0: Crom glaubt, dass ich nicht in der Lage bin, diesen Fall zu lösen.
4: Ich glaube, ihn stört eher, dass er weiß, dass Sie ihn lösen werden.
0: Er möchte alles kontrollieren. Für ihn bin ich nur wegen des Superintendenten da. Und ich muss mich an seine Methoden und Regeln halten. Aber so kann ich nicht arbeiten. Und es gibt Dinge, die er nicht kontrollieren kann.
4: Was meinen Sie?
0: Ich werde der Presse von den Briefen erzählen.
4: Wie bitte? Warum?
0: Der Mörder muss wissen, dass ich ihn beobachte und keine Angst habe.
4: Reicht es nicht, dass Scotland Yard den Fall öffentlich macht?
0: No, sie sollen aufmerksam sein und im Hinterkopf haben, dass der Mörder überall sein könnte. Wenn sie erfahren, dass er mich ausgewählt hat und gesehen werden will, wird die ganze Nation auf der Hut sein.
4: Wenn Ihr Name fällt, wird es kein anderes Thema mehr geben.
0: Je mehr die Leute über den Fall reden, desto sicherer sind sie.
4: Aber man wird sie nicht mehr in Ruhe lassen.
0: Hui, dann ist es so.
5: Scotland Yard hat bestätigt, dass Alice Asher und Betty Barnard von demselben Täter kaltblütig und skrupellos ermordet wurden. An beiden Tatorten wurde ein ABC-Kursbuch bei den Leichen zurückgelassen. Daher auch die Bezeichnung ABC-Mörder. Die Polizei hält es für möglich, dass der Täter bei der Eisenbahn arbeitet, weswegen die Bevölkerung angewiesen wird, insbesondere auf Zugreisen wachsam zu sein. Unterstützt werden die Beamten von dem bekannten Detektiv Hercule Poirot, der sogar Details aus Briefen veröffentlicht hat, die er vom ABC-Mörder erhalten haben will. Die brutalen Taten haben bereits 2 Menschenleben gefordert. Nun stellt sich die Frage, wer wird das nächste Opfer sein?

0: Liebling, bitte, du musst etwas essen. Nur ein bisschen, komm schon. Du musst bei Kräften bleiben.
1: Ich kann nicht kauen. Ich kann einfach nicht.
0: Na gut. In Ordnung. Ja?
1: Nein, hat er nicht.
0: Kann das warten, Thora? Wir sind gerade...
2: Ja, selbstverständlich.
0: Danke.
2: Entschuldigen Sie.
1: Und nennen Sie ihn Sir Carmichael. Jeder andere
2: natürlich,
1: auch.
2: Lady Clark. Verzeihen Sie.
1: Dummes Mädchen.
0: Sie will doch nur helfen.
1: Sie schwebt in diesen modernen Kleidern herum. Aus Pelz und Spitze. Sie weiß genau, was sie tut.
0: Liebling, bitte vergessen wir das, ja? Sie wird nicht wieder stören, versprochen. Ich sorge dafür.
1: Erinnerst du dich an unsere gemeinsamen Tänze?
0: Oh mein Gott. Da, da, da, da. Ich habe 2 Wochen gebraucht, um den Mut aufzubringen.
1: Ich dachte, du würdest mich nie fragen. Carmichael Clark, der Mann, den jedes Mädchen weiß.
0: So ein Unsinn. Du hast an dem Abend dein elfenbeinfarbenes Kleid getragen.
1: Es gehörte meiner Schwester. Sie wusste nicht mal, dass ich es geliehen hatte. Sie versteht's auch.
0: Du warst die schönste Frau, die ich je gesehen habe. Das bist du immer noch.
1: Nein, nein, nein. Hör auf. Okay. Ich glaube, ich muss jetzt schlafen.
0: Ja, natürlich. Ich schließe die Fensterläden.
1: Nein, nein, bitte nicht. Die Seeluft ist so herrlich.
0: Schlaf gut, Liebling.

0: Das ist das nationale Programm am Donnerstag, dem 29. August mit den 22 Uhr Nachrichten. Scotland Yard steht wegen der Morde an Alice Asher aus Andover und Betty Bernard aus Bexhill-on-Sea zunehmend unter Druck. Die Morde wurden Mr. Hercule Poirot im Voraus angekündigt, was zu Bedenken führte, ob er in diesem Fall ermitteln sollte. Wir hoffen, später in der Sendung noch mit Inspector Stone von Scotland Yard zu sprechen. Prinz Henry, Duke of Gloucester, hat heute seine Verlobung bekannt gegeben.
1: Die wissen doch nicht, wovon sie sprechen. Poirot, glauben Sie wirklich, dass wir dem Mörder mit der Presse das geben, was er will?
2: Oui, naturellement. Es könnte ihm zum Verhängnis werden. Ich hoffe, dass er von seinem Erfolg berauscht ist und unvorsichtig wird.
1: Ist das die Abendpost?
3: Hallo, Poirot. Hastings.
1: Hallo.
2: Inspektor Grom, Sie sind wegen der Zeitungen gekommen.
3: Ich würde gerne wissen, was Sie da gedenken zu tun. Diese Briefe sollten nicht an die Presse.
2: Es ist im besten Interesse der Öffentlichkeit.
3: Von wegen. Wir werden jetzt schon mit Anrufen von Fanatikern überschwemmt, die sich für Spürnasen halten. Was bringt das denn?
2: Das heißt, dass Sie eine Armee von Menschen im ganzen Land haben, die nach dem Mörder sucht.
3: Nein! Nein, das ist nur Lärm, der uns von der eigentlichen Arbeit abhält.
2: Es gibt einen Grund, warum Sie auf der Stelle treten, Inspektor.
3: Und er wäre?
2: Sie suchen in der falschen Richtung. Ach, Sie wollen ja Beweise und eine Erklärung aus dem Lehrbuch für diese schrecklichen Verbrechen.
3: Das ist nicht...
2: Aber ein Mörder tötet aus einem Grund, seinem eigenen Grund. Sie alle haben ein einzigartiges Motiv. Und mit dem Motiv finden Sie den Mörder.
3: So einfach ist das also.
2: Ich frage mich, was in unserem Mörder vorgeht. Seinen Briefen nach zu urteilen, tötet er aus Spaß, aber es muss noch mehr dahinter stecken.
3: Nun, ich glaube nicht...
2: Hat er einen persönlichen Ass gegen mich?
3: Oh, natürlich.
2: Vielleicht hatte ich schon einmal mit ihm zu tun, oder es ist unpersönlich, richtet sich sein Ass gegen Ausländer. Hä? Wenn ja, warum? Welches Unrecht hat er durch einen Ausländer erlitten?
3: Poirot. Wir können keine dieser Fragen beantworten. Das ist unmöglich.
2: Vorerst. Dennoch liegt die Lösung in diesen Fragen. Wenn wir den Grund wüssten, warum er diese Verbrechen begeht, für uns nicht nachvollziehbar, für ihn jedoch logisch, könnten wir vielleicht die Identität des nächsten Opfers ermitteln.
3: Nein. Nein, er wählt sie zufällig aus. Es gibt kein verbindendes Motiv zwischen den Morden an Alice Asher und Betty Bernard.
2: Oh, pardon, das sehe ich anders. Es gibt einen Zusammenhang. Wir haben ihn nur noch nicht gefunden. Aber bei einem sind wir uns einig. Er ist ein sehr großzügiger Mörder. Er sorgt dafür, dass niemand anders für seine Verbrechen büßt. Mr. Asher wäre wegen des Mordes an seiner Frau verhaftet worden. Donald Fraser wäre vermutlich wegen des Mordes an Betty Bernard angeklagt worden. Worden, wenn es nicht die Briefe von ABC gegeben hätte.
3: Worauf wollen Sie hinaus?
2: Ich glaube nicht, dass irgendetwas davon Zufall war. Jedes Detail war geplant. Wenn der Mörder einen weiteren Brief schickt, müssen wir das bekannt machen und alle im Voraus warnen.
3: Das muss Scotland Yard entscheiden, nicht Sie. Das ist mein Fall. Und wenn ich der Meinung bin...
1: Inspektor!
2: Erlauben Sie...
3: Was?
2: Er ist es. Lesen Sie, Hastings.
1: Armer Mr. Poirot. Sie sind wohl doch nicht so gut in diesen kleinen Kriminalfällen, wie Sie dachten, oder? Vielleicht ist Ihre Zeit vorbei. Mal sehen, ob Sie es besser können. Dieser ist einfach. Churston am 25.
3: Heute?
2: Churston.
1: Versuchen Sie es zu verhindern. Es ist ein bisschen langweilig, immer seinen Willen zu bekommen. Gute Jagd. Ihr ABC.
3: Der 25. ist heute.
2: Wo ist Churston?
1: In Devon. Kilometerweit entfernt an der Südküste. Das schaffen wir nicht rechtzeitig.
2: Dann kommen wir zu spät, weil er es so wollte. Heute Nacht wird jemand sterben.

0: Warum erzählt er uns erst heute von dem Mord?
1: Nichts in der Art. Das gefällt mir nicht.
0: Der Stempel ist 3 Tage alt. Der Brief hätte früher hier sein sollen.
1: Es ist doch die falsche Adresse. Whitehorse Mansions statt Whitehaven. Daher die Verzögerung.
2: Glauben Sie nicht, dass das Absicht war? Ich meine, es ist nach 22 Uhr, am Tag des Mordes.
0: Ein guter Gedanke, Hastings.
1: Nein, das passt nicht zu ihm. Der Mörder hält sich an seine Regeln. Er warnt uns immer rechtzeitig. Ich wette, er trinkt Whitehorse Whisky.
0: Ah, die Flasche stand vor ihm.
1: Ja, er hat versehentlich das Etikett abgeschrieben. Whitehorse statt Whitehaven.
0: Scharfsinnig, Inspektor.
1: Ich rufe auf der Wache an. Die geben die Information weiter.
0: Bis Mitternacht werden wir nicht da sein.
1: Der Nachtzug ist unsere beste Chance. Dann sind wir morgen früh als Erste dort. Und machen Sie mir keine Probleme, klar?
0: Wie könnte ich Ihnen Probleme machen?
2: Er ist herablassend. Mit Problemen meint er Ärger.
0: Bereite ich ihm Ärger?
2: Ignorieren Sie ihn.
0: Noch ein Mord. Noch eine Leiche. Dieser Mörder hält mich zum Narren und Menschen bezahlen dafür mit ihrem Leben.
2: Wir werden ihn finden, Poirot.
0: Ich muss das Warum verstehen, sonst kann ich ihn nicht aufhalten.
2: Er ist verrückt. Reicht das nicht?
0: No. Er ist ebenso verrückt wie gerissen. Es ist geplant. Perfekt geplant. Ich glaube, er wurde verletzt. Und nun will er Rache. Wir dürfen nicht unterschätzen, was er noch alles tun könnte.
3: Der Nachtzug nach Penzance ist bereit zur Abfahrt. Penzance!
1: Hallo, erste Klasse?
3: Weiter hinten.
1: Ja, natürlich.
3: Bitte, Sir.
1: Kommen Sie schon.
2: Halten Sie ihn auf, Chrome. Mein Knie macht heute ein paar Probleme.
1: Sie spüren wohl das Alter. Ich gehe schon mal vor.
0: Aber Sie schmerzen, Hastings.
2: Nein. Ich will den Idiot nur ärgern. Ah, diese alte Kriegsverletzung.
0: Oh, vorsichtig, mein Freund. Und humpeln Sie auf demselben Bein, sonst bemerkt er es.
2: Da sind wir. Danke, Inspektor. Würden Sie mir bitte meine Tasche abnehmen? Hier.
1: Ihre...
2: Vielen Dank. Auf geht's.
1: Hier, nehmen Sie meine Hand, Poirot.
0: No, merci.
3: Können Sie bitte einsteigen, Sir?
1: Ja, schon gut.
3: Alle zurücktreten!
1: Es ist etwas passiert.
4: Jenkins!
5: Ich bin der Bruder!
4: Huh?
5: Neuigkeit der Köpfe! Es gab ein Mord!
4: Ein was?
5: Einen Mord!
4: Wann?
5: Vor ein paar Stunden! Steht alles in dem Telegramm! Hier, Sir!
4: Ordnung! Danke, Jenkins! Gute Arbeit!
5: Danke, Sir!
0: Wir kommen zu spät.
1: Wir haben alles versucht. Mal sehen.
0: Wer ist das Opfer?
1: Sir Carmichael Clark beging seinen abendlichen Spaziergang. Die Polizei war wegen seines Namens dort. Die Hausbewohner bemerkten, dass er nicht zurückgekommen war. Eine Suchmannschaft fand ihn.
2: Was war die Todesursache?
1: Sein Kopf wurde eingeschlagen. Ein ABC-Kursbuch lag auf der Leiche.
0: Carmichael Clark. Damit steht fest, dass er seine Opfer anhand ihres Namens auswählt. Aber warum dieser Mann? Warum dieser Ort?
1: Nein. Es geht um das Wie. Wie ist er dorthin gekommen? Wie hat er getötet? Und wie ist er davongekommen?
0: Ich befürchte, er hat keine Spuren hinterlassen.
1: Gut, folgen Sie einfach Ihrer vagen Idee oder was Sie da haben. Aber halten Sie sich zurück und kommen Sie mir nicht in die Quere. In Ordnung? Ich gehe ins Bett. Wir sehen uns morgen früh.
2: Sagen Sie mir, was ich tun kann, Poirot.
0: Nichts, mein Freund.
2: Ich sehe immer wieder Bettys Gesicht vor mir. Wie sie da am Strand liegt. Und dieser Gedanke, dass jemand so etwas tut, ein völlig Fremder. Das ist übrigens unser erster kaltblütiger, unpersönlicher Mord.
0: Sehr frei. Und bisher haben wir uns gefragt, welche Gelegenheit hatte der Mörder, die Taten zu begehen? Wer profitiert von dem Tod der Opfer? No, dieser Fall ist anders.
2: Diese Grausamkeit erschüttert mich. aus Boshaftigkeit zu töten, ohne etwas davon zu haben.
0: Etwas fühlte sich von Anfang an nicht richtig an. Aber Gefühle dürfen uns nicht leiten. Ein gewöhnliches Verbrechen ist nicht weniger schlimm.
2: Natürlich ist es das.
0: No, Hastings ist es nicht. Dieses ist nur schwieriger. Seine Handlungen zeugen von Wahnsinn. Er greift jeden an, tötet ohne Reue und riskiert, gesehen zu werden. Der Laden, der Strand, jeder hätte ihn sehen können. Und doch erfordern diese ganzen Taten Kalkül, Planung.
2: Ich weiß nicht mal, wo wir anfangen sollen. Und wenn es so weitergeht, wo soll es dann...
0: Diese Verbrechen dürfen nicht weitergehen. Ich spüre, dass ein weiteres Leben in der Waagschale liegt. Als hätte es mir eine Schlinge um den Hals gelegt, die sich immer enger und enger zuzieht. Ich muss die Wahrheit herausfinden. Den Kern, die Idee, die ihn antreibt. Gehen Sie, Hastings. Schlafen Sie ein wenig. Morgen gibt es viel zu tun.

0: Schönes Haus. Poirot, Hastings, kommen Sie bitte. Ich gehe voraus. Vielleicht finden wir dieses Mal zuverlässige Zeugen.
1: Sprechen wir zuerst mit seiner Frau?
0: Mit seinem Bruder. Mir wurde gesagt, seine Frau ist verhindert. Guten Morgen, ich bin Inspektor Chrome, Scotland Yard. Könnten wir mit Mr. Franklin Clark sprechen?
2: Ja, das bin ich. Kommen Sie rein.
0: Na gut.
2: So schnell gekommen sind.
0: Das ist Captain Hastings.
3: Morgen.
0: Und Monsieur Poirot.
2: Oh, ich erkenne den großen Hercule Poirot, wenn ich ihn sehe.
0: Poirot ist nicht in offizieller Funktion hier. Wissen Sie, als diese Morde begannen, da...
2: Hat dieser wahnsinnige Monsieur Poirot geschrieben. Ich habe alles darüber gelesen. Und mein armer Bruder ist sein neuestes Opfer.
0: Davon gehen wir aus, Mr. Clark.
2: Er war nicht einmal lange fort. Ohne ihn wird dieser Ort nicht mehr derselbe sein.
1: Liebten Sie Ihren Bruder?
2: Natürlich. Er war ein bemerkenswerter Mann, mein Bruder. Er hat diesen Ort von Grund auf mit seinem eigenen Geld errichtet. Ein Self-Made-Man, das war K.
1: Und Sie leben auch hier?
2: Nein, nur vorübergehend zwischen zwei Aufträgen.
0: Wo arbeiten Sie, Mr. Clark?
2: Ich bin Kartograf. Ich reise viel, erstelle Karten und sowas.
0: Gibt es jemanden, der etwas gegen Ihren Bruder gehabt haben könnte?
2: Nein. Er war der freundlichste Mensch und Arzt, den man sich vorstellen kann. Eine sanfte Seele. Er hat sich immer für andere eingesetzt.
1: Gut. Das klingt nach einem guten Menschen.
2: Ja. Warum hat man ihn umgebracht? Ich meine, wenn es dieser ABC-Mörder war, selbst mit der krankhaftesten Fantasie kann ich mir das einfach nicht erklären.
1: Sie treffen den Nagel auf den Kopf, Mr. Clark. Wir müssen versuchen zu verstehen, dass dies...
0: Kriminelle Wahnsinnige wollen etwas beweisen. In der Öffentlichkeit für Aufsehen sorgen. Sie wollen jemand statt niemand sein.
2: Ist das wahr, Mr. Poirot?
1: Absolut wahr.
2: Nun, wer es auch war, er kann sich nicht mehr lange verstecken.
1: Glauben Sie das? Diese Art von Kriminellen ist gerissen. Sie wirken unbedeutend. Sie werden ignoriert, ausgelacht. Sie sind es gewohnt, übersehen zu werden. Das hilft ihnen, unentdeckt zu bleiben.
2: Ja, vermutlich haben Sie recht. Und glauben Sie,
0: Wenn ich unterbrechen darf, beginnen wir mit den Fakten. Darf ich Ihnen ein paar Fragen stellen?
2: Selbstverständlich.
0: Gut, Ihr Bruder war gestern, wie ich annehme, bei guter Gesundheit und Laune.
2: Ich würde sagen, er war wie immer.
0: Also nicht besorgt oder aufgeregt?
2: Das habe ich nicht gesagt, Inspektor. Er war in letzter Zeit immer besorgt und aufgeregt.
0: Und warum?
2: Seine Frau, Lady Clark, sie ist sehr krank.
0: Das tut mir leid.
2: Unter uns, sie hat Krebs, unheilbar. Sie wird nicht mehr lange leben.
1: Pauvre femme.
2: Und das hat mein Bruder sehr mitgenommen und ihn fast gebrochen. Als ich vor kurzem aus dem Osten zurückkehrte, war ich schockiert über seine Veränderung.
0: Also,
1: verzeihen Sie, aber wenn Ihr Bruder erschossen aufgefunden worden wäre, mit einem Revolver neben sich, was wäre Ihr erster Gedanke gewesen?
2: Um ehrlich zu sein, Selbstmord.
0: Aber es war kein Selbstmord. Halten wir uns an die Fakten. Mr. Clark, ging Ihr Bruder jeden Abend spazieren?
2: Ja, das tat er. Es sei denn, es regnete in Strömen.
0: Und jeder im Haus wusste von dieser Gewohnheit?
2: Natürlich.
0: Gibt es Anwohner, die ebenfalls davon wussten?
2: Das weiß ich nicht.
0: Und ich nehme an, ein Fremder würde hier ziemlich schnell auffallen?
2: Nicht im Sommer.
0: Weil...
2: Da wimmelt es an diesem Küstenabschnitt nur so von Fremden. Sie kommen aus allen Teilen des Landes und strömen an die Strände von Broad Sands und Albury Cove. Nein. Ein Fremder müsste schon sehr verrückt sein, um hier zurzeit aufzufallen.
0: Dieser Mann wirkt nicht verrückt. Dafür ist er zu gerissen. Aber Sie verstehen, was ich meine, nicht wahr?
2: Ja.
0: Wer auch immer Ihren Bruder getötet hat, wusste von seinen Abendspaziergängen und wann er sie unternahm.
2: Ja, ich verstehe.
0: War gestern niemand hier und hat nach Sir Carmichael gefragt?
2: Nicht, dass ich wüsste. Niemand hat sich erkundigt oder sich in der Nähe des Hauses aufgehalten.
1: Um wie viel Uhr kam Sir Carmichael sonst von seinem Spaziergang zurück?
2: Gegen 21:45. Er kam durch die Seitentür hinein, ging dann ins Bett oder in die Galerie, um seine Sammlung zu betrachten.
1: Allein?
2: Ja. Wenn die Polizei gestern Abend nicht gekommen wäre, hätten wir vermutlich erst heute Morgen nach ihm gesehen.
4: Hallo, Franklin? Oh, entschuldigen Sie, störe ich?
2: Nein, kommen Sie herein. Diese Herren sind von Scotland Yard. Das ist die Sekretärin von K., Miss Thora Gray. Sie war eine wichtige Stütze für ihn.
3: Ja, ich habe mich bemüht.
2: Sie waren viel besser als die meisten Mädchen.
3: Ach, hören Sie auf.
0: Dürfte ich Ihnen einige Fragen stellen?
3: Natürlich.
0: Sie kümmerten sich um Sir Carmichaels Korrespondenz?
3: Ja, um alles.
0: Hat er mal einen Brief mit der Signatur ABC erhalten?
3: ABC? Nein, daran würde ich mich erinnern.
0: Und haben Sie in letzter Zeit Fremde in der Nähe des Hauses bemerkt?
3: Es gibt viele Touristen in der Umgebung. Die spazieren hier überall herum. Oh. Auf dem Golfplatz, unter Meer. Aber in der Nähe des Hauses? Nein.
0: Würden Sie beide uns bitte auf Sir Carmichaels Spaziergang begleiten?
2: Ja, natürlich.
0: Vielen Dank.
2: Es ist nicht weit.
0: Sehr gut.
4: Wir starten vor dem Haus.
5: Nach Ihnen, Miss Gray.
3: Danke. Entschuldigen Sie, wie ist Ihr Name?
5: Captain Hastings.
3: Ah, freut mich, Sie kennenzulernen, Captain.
5: Mein Beileid. Kannten Sie Sir Carmichael gut?
3: Ja, K. hat mein Leben verändert. Ich bin aus Norwegen hergekommen und er hat mir eine Chance gegeben. K. war immer sehr freundlich. Ohne ihn wird das Leben hier anders sein.
5: Es muss ein schrecklicher Schock für Sie alle sein.
3: Ja.
5: Wie geht es seiner Frau?
3: Lady Clark steht die meiste Zeit unter Morphium, wegen der Schmerzen.
5: Ja.
3: Die arme Frau weiß nicht wirklich, was vorgefallen ist.
5: Das tut mir leid.
3: Wir alle haben unser Kreuz zu tragen, nicht wahr?
5: Ja, ich denke schon.
6: Hastings!
5: Ah!
6: On y va.
5: Begleiten Sie uns auf dem Spaziergang?
3: Oh, nein, lieber nicht. Ah. Es fühlt sich komisch an. Ich weiß nicht, ob ich dazu in der Lage bin. Entschuldigen Sie mich.
5: Natürlich.

0: Wunderschön, oder? Warum an die Riviera fahren, wenn man das hier hat? Ist mir ein Rätsel. Sollen die Franzosen sie behalten? Mein Herz schlägt hier.
1: Hat der Bruder jemals seinen Weg geändert?
0: Nein, nicht bei seiner Abendrunde. Nicht, dass ich wüsste. Hier. Wegen gefunden.
1: Genau hier. Neben der Hecke.
0: Ja, genau.
2: Ziemlich abgelegen, oder?
0: Ja. Deshalb mochte Karl so. Selbst Einheimische kennen diesen Weg nicht.
1: Warum gerade dieser Ort?
3: Oh, das ist leicht zu beantworten.
0: Haben Sie den Fall gelöst, Inspektor?
3: In dem Farnkraut kann man sich gut verstecken. Der Mann stand im Schatten, völlig unsichtbar. Dann griff er Ihren Bruder aus der Dunkelheit an. Ein einziger Schlag auf den Kopf, würde ich sagen.
0: Sie sprechen über den Tod meines Bruders. Ich bitte um etwas mehr Respekt.
3: Entschuldigung, das war nicht meine Absicht. Sie scheinen ein Mann klarer Worte zu sein, Mr. Clark. So wie ich. Ihr Bruder starb durch die Hand von jemandem, der außer Kontrolle ist. Und ich habe vor, ihn zu finden.
0: Hm. Sie sind erstaunlich jung für einen Inspektor, nicht?
3: Der jüngste jemals bei Scotland Yard.
0: Wirklich?
3: Aha.
0: Es ist sehr beeindruckend bei einer solch bescheidenen Herkunft.
3: Bleiben wir bei den Fakten des Mordes. In Ordnung?
0: Die Fakten? Es gibt 3 Leichen und der Mörder hat keinen einzigen Hinweis hinterlassen, außer diesem verdammten ABC-Kursbuch. Monsieur Poirot hat recht. Wir müssen herausfinden, was für ein Mensch so etwas tut und warum.
1: Zu diesem Zweck, Mr. Clark, würden Sie uns erlauben, die Leiche Ihres Bruders zu betrachten?
0: Sie möchten ihn sehen?
1: Ich glaube, er wird derzeit im Aus verwahrt.
0: Ja, das stimmt.
1: Es wäre eine große Hilfe, wenn Sie einer In-Augenscheinnahme zustimmen würden.
0: Ja, in Ordnung, wenn es hilft. Ich führe Sie zu ihm. Das ist mein Bruder. Ich habe es noch nicht ganz realisiert. Ich trete etwas zurück. Machen Sie ruhig weiter.
3: Und es war bereits ein Arzt hier?
0: Ja, er sagte, der Tod sei sofort eingetreten.
1: Es wurde mit ziemlicher Gewalt vorgegangen.
3: Aha. Sieht nach einer stumpfen Waffe aus. Er stand direkt hinter ihm. Bei dem Winkel kommt keine andere Position in Frage.
4: Manchmal geht es einfach nicht anders.
3: Wie bitte?
4: Ich meine damals im Krieg. Man benutzt den Kolben seiner Waffe, um jemanden niederzuschlagen.
0: Feige. Er hatte keine Chance, sich zu
3: wehren. Das ist kein ungewöhnliches Vorgehen für einen Kriminellen. Also...
0: Ja, das passt zum Profil des Täters. Finden Sie nicht auch, Poirot?
1: Doch. Ich sehe nichts Ungewöhnliches. Keine Abwehrverletzungen, die auf einen Kampf hindeuten.
3: Nein, da haben Sie recht.
1: Sie sagten, das Verhalten Ihres Bruders sei unauffällig gewesen?
0: Ja, er war wie immer.
1: Dann fühlte er sich nicht in Gefahr oder rechnete mit einem Streit.
0: Ich weiß nicht, was ich Ihnen noch sagen soll.
1: Sie waren eine große Hilfe.
3: Ja, das waren Sie.
1: Ich denke, wir haben genug gesehen.
0: Ja, oh. Danke.
1: Merci.
3: Nochmals danke für die Hilfe, Mr. Clark. Wir machen uns auf den Weg.
0: Nach Ihnen, Inspektor. Captain.
4: Vielen Dank.
1: Merci.
5: Ich habe nie gefragt, in welchem Regiment Sie waren.
0: Sagen Sie, dieser Chrome, ist das ein guter Kerl?
1: Er genießt einen sehr guten Ruf.
0: Darum wurde er auch so schnell befördert. Sollen Sie denken, was Sie wollen, ich setze auf Sie.
1: Und ich werde Ihr Vertrauen belohnen.
0: Danke. Nun gut, lassen Sie es mich wissen, wenn ich noch etwas für Sie tun kann.
3: Wir melden uns. Hier, meine Karte, falls Ihnen etwas einfällt.
0: Danke, Inspektor. Auf Wiedersehen, die Herren.
1: Auf Wiedersehen.
3: Ja, auf Wiedersehen. Perfekt. Er war mein Zeuge, Poirot, und ich konnte nichts aus ihm herausbekommen.
4: Was kann denn Poirot dafür, dass Franklin Clark ein Snob ist?
3: Nein, ich weiß, was hier los ist. Der große Poirot sehnt sich nach Aufmerksamkeit. Darum haben sie auch die Briefe veröffentlicht.
1: Ruhm interessiert mich nicht. Nur die Aufklärung dieses Falls zählt.
3: So ein Unsinn. Sie wollen nur der Platzhirsch sein, aber das sind sie nicht. Diese Zeiten sind lange vorbei. Sie haben nichts beigetragen und behindern meine Arbeit. Das werde ich nicht weiter zulassen. Sie sind raus.
2: Das können Sie nicht tun.
3: Warten Sie es nur ab.
4: Ich denke, dass Sie ohne ihn sowieso schneller vorankommen.
1: Ganz sicher sogar. Wir finden den Mörder Hastings, egal wo er sich versteckt.

0: Oh, guten Tag.
1: Schön ruhig haben Sie es hier.
0: Der Andrang ist gerade vorbei. Möchten Sie etwas trinken?
1: Devon. Verzeihung. Devonshire-Tee. Danke.
0: Sehr gerne. Sie sind nicht der Junge von Pamela Reden, oder?
1: Nein, nein. Mein Name ist Cast. Ich bin nur zu Besuch in der Gegend.
0: Oh, ja. Jetzt, wo ich genauer hinsehe, Sie sind es nicht. Stört Sie das Radio?
1: Nein, überhaupt nicht.
0: Dann kümmere ich mich um Ihren Tee.
2: Programm der BBC. Die Polizei hat den Mord an Sir Carmichael Clark in seiner Heimatstadt Thurston bekannt gegeben. Der tragische Tod ereignete sich nur wenige Tage nach dem Verbrechen an Elizabeth Barnard in Bedford-on-Sea. Es läuft eine landesweite Fahndung und die Polizei hat alle Bürger zur Wachsamkeit aufgerufen. Der leitende Inspektor Crome von Scotland Yard sagte, die Morde seien das Werk eines gestörten Geistes.
0: Ist eine üble Sache, oder?
1: Ja, sehr.
0: Sie wissen es vielleicht nicht, aber Thurston ist ganz in der Nähe.
1: Wirklich?
0: Ja, nur eine halbe Stunde mit dem Bus. Wir fahren dort manchmal zum Strand. Das bedeutet, dass dieser ABC-Mörder noch in der Nähe sein könnte. Vielleicht sogar hier in Torquay.
1: Oh, das bezweifle ich.
0: Das Problem ist, dass man Verrückte schlecht einschätzen kann. Sie wirken auch meist nicht so. Oft sehen sie aus wie Sie oder ich. So.
1: Das kann wohl sein.
0: Das ist eine Tatsache. Hier ist Ihr Tee.
1: Danke.
0: Manchmal ist es der Krieg, der Sie aus der Bahn geworfen hat. Der verändert jeden.
1: Ich denke, Sie haben recht.
0: Also, ich halte nichts von Kriegen.
1: Es gibt auch Seuchen, Hungersnöte und Krebs.
0: Aber Krieg ist vermeidbar.
1: Ja, tut mir leid.
0: Entschuldigen Sie, ich dachte, Sie wären im Krieg gewesen.
1: Ja, das war ich. Ich wurde schwer verletzt. Seitdem bin ich nicht mehr ganz klar. Ich habe Anfälle. Als würde es in meinem Kopf blitzen. Oh. Und donnern.
0: Oh, das tut mir leid.
1: Manchmal schlafwandle ich sogar. Dann findet man mich herumirrend. Und ich habe keine Ahnung, was ich getan habe.
0: Wirklich? Nun, ich muss wieder an die Arbeit. Genießen Sie den Tee.
1: Wissen Sie, ich glaube, ich schaffe das nicht. Verzeihen Sie bitte. Nein.
3: Lesen Sie die neuesten Nachrichten. Die neuesten Nachrichten. Welche möchten Sie, Sir?
1: Daily Flicker. Und den Herald. Ah. Und den Evening Star.
3: Gerne. ABC-Morde. Die neuesten Nachrichten. Lesen Sie die neuesten Nachrichten.
4: ABC-Mörder. Er könnte in Ihrer Stadt sein.
5: Wie konnte dieser gestörte Mörder der Polizei entkommen?
4: Was treibt jemanden dazu, solch entsetzliche Taten zu begehen?
6: Ich kann ihm nichts entkommen.
7: Vergessen wir nicht die Opfer. Alice Escher aus Andover. Betty Barnard aus Bexhill und heute Sir Carmichael Clark aus Chester.
1: Leichen. Überall Leichen.
4: Der ABC-Mörder muss aufgehalten werden.
6: Ich hab das nicht gesehen.
1: Aber er wurde nicht aufgehalten. Niemand kann ihn aufhalten. Nicht einmal Hercule Poirot.
4: Alle suchen den ABC-Mörder.
7: Wir beobachten ihn.

0: Mr. Hastings?
1: Ja, hallo.
0: Mr. Gillard, kommen Sie bitte.
1: Danke, dass Sie mich empfangen.
0: Der Aufbau Ihres Unternehmens ist beeindruckend, Mr. Hastings. Ich wollte mit Ihnen über die Schwierigkeiten des letzten Jahres sprechen.
1: Natürlich. Ich habe einige Jahre damit verbracht, gute Beziehungen mit unseren Lieferanten aufzubauen. Ich habe die besten Rinder, Futtermittel und Arbeiter. Alles läuft reibungslos. Letztes Jahr konnten wir sogar die Nachfrage nicht mehr bedienen und ich entschied mich zu expandieren. Folglich habe ich benachbarte Grundstücke erworben.
0: Eine kluge Investition?
1: Ja, das ist es immer noch. Allerdings habe ich den falschen Leuten vertraut. Sie sollten uns eine Herde Rinder bringen, einen neuen Stall und das Weideland einzäunen. Einfach alles. Das Geld haben sie im Voraus verlangt und...
0: Und wer sagt, dass so etwas nicht wieder passiert?
1: Das würde ich nicht zulassen.
0: Ich bewundere Ihr Engagement, Captain. Wirklich. Aber in diesen Zeiten wäre es unklug, unser Geld auf der anderen Seite der Welt, in Argentinien, bei der dortigen Lage zu investieren. Es tut mir leid, aber ich kann Ihnen nicht helfen.
1: Wenn Sie einen Teil finanzieren könnten,
0: dann... Es tut mir leid.
1: Verstehe. Dann, danke.
0: Eine Sache noch.
1: Ja?
0: Sie helfen Mr. Poirot, nicht wahr? Bei diesem ABC-Fall.
1: Das stimmt. Ich bin gerade auf dem Weg zu ihm.
0: Ich finde ihn großartig. Ach. Egal, was die Presse sagt. Richten Sie ihm bitte meine Grüße aus.
1: Ja, werde ich.
2: Gibt es Neuigkeiten zum ABC-Mörder?
1: Entschuldigung, dürfte ich bitte... Kommen Sie! Lassen Sie mich zur Tür! Jetzt lassen Sie mich durch! Na los, aus dem Weg! Was? Das habe ich nie gesagt. Treten Sie zurück, sonst werde ich...
3: Sie werden das. Kommen Sie schon, Captain.
1: Poirot! Poirot!
4: Kommen Sie rein, Hastings.
2: Captain Hastings, gibt es Neuigkeiten zum...
1: Poirot, ich habe nichts dergleichen gesagt. Ich würde niemals an...
4: Ich weiß, Hastings. Machen Sie sich keine Sorgen. Dieses Geschwätz ist nicht von Bedeutung.
1: Stört es Sie denn nicht?
4: Überhaupt nicht. Sollen Sie mich doch einen unfähigen Trottel nennen. So wird der Mörder jeglichen Respekt vor mir verlieren und mich unterschätzen.
1: Ich weiß nicht, wie Sie das alles so gelassen sehen können.
4: Ein Brief für Sie, Hastings.
1: Danke.
4: Etwas Geschäftliches?
1: Ja. Selbst die Bank weigert sich, mich zu empfangen.
4: Hastings, Sie brauchen etwas Abstand. Fahren Sie aufs Land. Sie werden die richtigen Leute finden.
1: Nein, das würde nichts bringen.
4: Diese Leute mögen an Ihnen zweifeln, aber Sie müssen das nicht auch.
1: Das ist nicht so einfach. Wenn man einmal damit angefangen hat, setzt sich das fest. Dann sehen die Leute einen an, als hätte man nichts zu bieten. Das lähmt einen. Außerdem möchte ich Sie nicht allein lassen.
4: Sie können nicht meinetwegen ihr bleiben. Ich bin mir absolut sicher.
1: Und wenn er es auf Sie abgesehen hat?
4: Es ist ein Spiel. Der Mörder will mit mir spielen. Er wird mir nichts antun.
1: Er könnte denken, dass es der größte Sieg wäre, Sie zu töten.
4: Aber ich bin Hercule Poirot.
1: Sie glauben, Ihre Reputation wird Sie schützen?
4: No, aber mein Name, P, ist ziemlich weit hinten im Alphabet. Wenn ich den Fall nicht bis P gelöst habe, oh la la, dann hätte ich es nicht anders verdient.
1: Wie können Sie darüber scherzen? Wir haben keine Ahnung, wer der Mörder ist.
4: Mit jedem Mord erfahren wir mehr. Ich erkenne langsam die Umrisse eines Verstandes, der in bestimmte Richtungen arbeitet. Und nach dem nächsten Mord wissen wir noch mehr. Manchmal scheint es, als seien ABC zwei Personen. Oder vielleicht zwei Seiten desselben Verstandes. Wahnsinn und Gerissenheit. Es wird klarer. Und bald werde ich es wissen.
1: Wer er ist?
4: Nicht doch, Hastings, nicht seinen Namen oder seine Adresse, sondern was für eine Art Mensch er ist.
1: Wie?
4: Durch Reden, indem alle, die an diesem Fall beteiligt waren, mir erzählen, was sie gesehen haben.
1: Sie glauben, dass Sie etwas zurückhalten?
4: Nicht absichtlich, aber wenn wir jemandem von einem Ereignis erzählen, sagen wir nur, was wir für wichtig halten. Das ist bei einem Mord nicht anders. Aber die Menschen... liegen da häufig falsch.
1: Und wie kommt man an diese unwichtigen Informationen?
4: indem man Zeugen bittet, sich noch einmal an die Tage der Morde zu erinnern.
1: Und was ist mit Chrome?
4: Ich hoffe, ich muss ihn nicht einbeziehen.
1: Sagen Sie nicht, das sind diese verdammten Reporter.
4: Moment, Hastings, darf ich bitte? Guten Tag, Mr. Clark, Miss Trauer.
5: Hallo, Mr. Poirot.
6: Entschuldigen Sie den Überfall, dürften wir eintreten?
4: Oh, natürlich.
5: Danke.
1: Hallo.
5: Hallo.
6: Oh, hallo, Hastings.
1: Mary?
5: Wir sind hier, um über den Fall zu sprechen, wie wir helfen können. Nicht, dass Sie Hilfe bräuchten, aber einige von uns haben miteinander gesprochen. Megan und Franklin haben alle, die jemanden verloren haben, in Kontakt gebracht.
4: Ja, eine ausgezeichnete Idee.
6: Mary hatte eine noch bessere.
5: Ja, ich dachte, es könnte helfen, wenn wir darüber sprechen, was passiert ist.
6: Richtig.
5: Nun ja, vielleicht hat jeder von uns einen Teil des Puzzles, von dem wir nichts wissen.
4: Und Sie meinen, wir sollten diese Teile zusammenfügen?
5: Ja.
6: Das ist eine großartige Idee. Ich bin sicher, dass mir etwas entgangen ist, das helfen könnte. Den anderen geht es auch so. Klar ist nur, dass Chrome diesen Fall unmöglich lösen kann.
4: Sie halten noch immer daran fest?
6: Er ist sicher ein effizienter Beamter, aber seine Überheblichkeit geht mir ganz schön auf die Nerven.
5: Das stimmt. Wir müssen verhindern, dass es noch einmal passiert.
6: Und weitergekommen ist die Polizei auch nicht, oder? Seit Wochen keine Fortschritte.
4: Wie haben Sie sich das vorgestellt, Miss Trauer?
5: Ich dachte, wir könnten eine Gruppe bilden. Alle, die jemanden durch diesen ABC verloren haben.
6: Wir würden natürlich tun, was Sie sagen. Es muss etwas geben, das wir übersehen haben.
5: Ja.
4: Bonne Idee.
6: Und wenn der nächste Brief kommt, könnten wir vor Ort sein. Einer von uns könnte jemanden erkennen, der bereits an den vorherigen Tatorten war.
5: Genau.
4: Da haben Sie recht, Mr. Clark. Aber bitte bedenken Sie, dass die Angehörigen und Freunde der anderen Opfer kaum ihre Möglichkeiten haben. Sie müssen arbeiten, um ihren Unterhalt zu verdienen. Sie bekommen vielleicht...
6: Ich weiß. Aber ich könnte für alles aufkommen.
5: Ja.
6: Ich selbst bin nicht besonders wohlhabend, aber ich werde das Geld auftreiben und für die anderen die Kosten übernehmen. Ihren Lohn, die restlichen Ausgaben.
4: Und an wen denken Sie alles?
6: Ich selbst, Mary, Megan Bernard, Donald Fraser. Vielleicht auch Bettys Mutter und Vater, obwohl die etwas zu alt sind, um sich auf all das einzulassen.
4: Ja, noch jemand?
6: Nun, da wäre Thora.
4: Miss Gray?
6: Ja. Thora war 2 Jahre lang die Sekretärin meines Bruders. Ich war die meiste Zeit auf Reisen. Sie kennt die Einheimischen besser als ich.
4: Dann sollte sie auf jeden Fall mit dabei sein.
6: Sie wäre zweifellos eine Bereicherung. Sie ist unglaublich intelligent.
4: Wie lange waren Sie weg?
6: 18 Monate. Ich bin durch ganz China gereist. Sie haben die Galerie nicht gesehen, aber mein Bruder hat eine außergewöhnliche Sammlung. Wenn ich nicht gearbeitet habe, sollte ich reisen und Dinge für ihn kaufen.
4: Das klingt interessant. Ich finde die Idee sehr gut. Gerade erst sagte ich zu Hastings, dass wir die Ereignisse noch einmal durchgehen müssen.
1: Mit allen Beteiligten.
4: Exactement.
1: Jetzt kommen wir der Sache näher.
4: Bien. Treffen wir uns eher in 2 Tagen wieder. Wir suchen nach einem kleinen Detail, das trivial erscheint, aber den ganzen Fall aufklärt. Es wird mir verraten, was im Kopf des Mörders vorgeht. Und dann werde ich wissen, wie ich ihn fassen kann.

0: Megan? Kaffee oder Tee?
1: Tee.
0: Ah, Mary.
2: Ah, Donald, da sind alter Sie. Freund, wie geht's dir?
0: Bitte schön.
2: Also, und Poirot?
1: Ja, gerne.
0: Gut.
2: Wie viel kostet derzeit
0: Poirot? Ihr Kaffee.
3: Merci. Mesdames et Messieurs, Sie wissen, warum wir hier sind. Die Polizei tut ihr Möglichstes, um den Täter zu finden, so wie ich auch, nur eben auf meine Weise. Jeden Tag warten wir auf einen weiteren Brief und jeden Tag ermutigen die Zeitungen die Bevölkerung, den ABC-Mörder zu finden. Doch ich glaube, Sie hier verfügen über etwas viel Mächtigeres. Sie kannten die Opfer gut. Sie wollen den Mörder mehr als alle anderen finden. Aber täuschen Sie sich nicht. Wir erforschen die Tiefen der menschlichen Seele und deren Fähigkeiten. Oh, das ist komplex, geheimnisvoll. Und doch müssen wir verstehen, warum jemand ihre geliebten Menschen getötet hat. Auch Ihre eigenen Gedanken sind komplex und voller Geheimnisse. Sie könnten den Verlauf der Ermittlungen verändern.
4: Gemeinsam sind wir stärker, da stimme ich zu.
3: Franklin Clark, Thora Gray, Sie kannten Sir Carmichael Clark. Sie leben in Coombside und waren dort, als der Mord geschah. Megan Barnard und Donald Fraser, Ihre Kenntnisse über Betty Barnard, Ihre Erinnerungen an die Tage und Wochen vor der Tat, werden von großem Wert sein. Mary Drower, Sie standen Ihrer Tante Mrs. Alice Usher sehr nahe.
1: Das ist richtig.
3: Und kennen Ihre Gewohnheiten, Ihre Verbindungen und die Gegend.
1: Ich werde helfen, so gut ich kann.
3: Ja. Fangen wir an. Wir haben drei Morde. Eine alte Dame, ein junges Mädchen und einen älteren Herrn. Nur eins verbindet sie. Sie wurden alle von derselben Person getötet. Daher muss jemand an drei verschiedenen Orten gewesen und dabei von vielen Menschen gesehen worden sein. Der Mörder ist geistig gestört, das ist offensichtlich. Und doch wirken sein Aussehen und Verhalten normal. Das ist ebenso sicher, sonst wäre er inzwischen aufgefallen. Was wir wahrnehmen, verändert alles. Der ABC-Mörder wird als durchschnittlicher, unauffälliger Mensch wahrgenommen, obwohl er alles andere als das ist. Die Polizei hat hunderte Zeugen verhört, ohne Ergebnis. Inspektor Krumm hat inzwischen bestimmt 10 Männer festgenommen. Er hat ein paar vage Ideen, aber nichts Handfestes. Und doch ist einiges gewiss. Zunächst ist der Mörder nicht einfach um Mitternacht in Bexhill angekommen, um eine Frau zu finden, deren Name mit B beginnt. Hm?
5: Ist das wirklich nötig?
3: Wir müssen alles durchgehen, Mr. Fraser. Sie liebten Betty, nicht wahr?
5: Ja, natürlich.
3: Es wäre sicher angenehmer, Ihre Gefühle zu schonen und nicht ins Detail zu gehen, aber deshalb sind wir nicht ihr. Wir müssen jedes Detail besprechen, auch wenn es schmerzhaft ist. Wir dürfen nicht vor der Wahrheit zurückschrecken.
5: Na gut, fahren Sie fort.
3: Merci. Betty Barnard war kein zufälliges Opfer. Er hat sie wegen ihres Namens ausgewählt, was bedeutet, dass er bereits vor dem Mord in Bexhill war.
0: Das gilt doch für alle Morde, oder?
3: Genau. ABC war vor jedem Mord in der jeweiligen Gegend. In Andover ging es ihm um die beste Tatzeit. In Bexhill wollte er herausfinden, wo er eine junge Frau finden und an einen dunklen Ort locken kann. Und in Charleston beobachtete er Sir Carmichael Clark.
0: Poirot, wenn das stimmt, was hindert ihn daran, hierher zu kommen? Sie zu beobachten, ihre Gewohnheiten zu studieren?

0: Hastings, es gibt immer Gefahren und ich habe schon Schlimmeres erlebt. Dennoch stehe ich ihr. Konzentrieren wir uns auf das, was wir wissen. ABC hielt sich länger an drei Orten auf. Er muss einen Hinweis auf seine Identität hinterlassen haben.
1: Aber wir haben Ihnen alles gesagt, was wir wissen. Ich jedenfalls.
2: Das haben wir alle, Don. Niemand stellt das in Frage.
0: Miss Barnard, ich glaube, Sie irren sich. Jeder hat gesagt, was er zu wissen glaubt. Und doch wird sich, während wir hier sitzen, ein Detail zeigen und etwas verändern.
2: Ich wüsste nicht, wie.
0: Stellen Sie sich das wie ein Puzzle vor. Ihre Worte, Miss Trauer, oder?
2: Ja, ich glaube, wir haben alle kleine Teile davon, ohne es zu wissen.
0: Und jedes Teilchen scheint für sich genommen keine Bedeutung zu haben, aber wenn man sie zusammenfügt, entsteht ein Gesamtbild.
2: Richtig. Worte, nichts davon ergibt Sinn.
1: Das sehe ich auch so.
2: Ich finde, es ergibt Sinn. Und warum bitte, Mary? Man sieht Dinge oft klarer, wenn man sie bespricht. Manchmal trifft man ja auch eine Entscheidung, ohne es zu merken oder zu wissen, warum.
3: Also, ich weiß genau, wann ich mich entscheide und warum. Ich möchte, dass wir das beenden.
0: Ich versichere Ihnen, wir wollen alle dasselbe. Was wir jetzt erreichen können, hängt von Ihrer Erinnerung ab, Ihrer Wahrnehmung der Geschehnisse. Lassen Sie nichts außer Acht. Ein Detail mag harmlos erscheinen, bis es mit einem anderen in Verbindung gebracht wird. Dann sehen wir es in einem anderen Licht. Bitte, überlegen Sie, woran Sie sich aus der Zeit vor den Morden erinnern. Bitte, Mr. Clark.
4: Am Morgen von Cars Tod war ich segeln. Ich habe Makrelen gefangen. Es war ein herrlicher Tag. Lunch zu Hause, dann in der Hängematte im Garten geschlafen. Tee. Ich habe ein paar Briefe geschrieben und sie in Paynton aufgegeben. Dinner. Ich las ein Buch von E. Nesbitt, wofür ich mich nicht schäme. Ich habe es als Kind sehr geliebt. Dann rief die Polizei an und erzählte von der ABC-Angelegenheit.
0: Miss Irene, sagen Sie, sind Sie heute Morgen auf dem Weg zum Meer jemandem begegnet?
4: Ja, vielen Leuten.
0: Was wissen Sie noch über diese Personen?
4: Im Moment nichts.
0: Gar nichts?
4: Lassen Sie mich nachdenken. Da war eine Frau am Strand mit zwei Kindern. Ein junger Mann spielte mit einem Hund. Ein blondes Mädchen. Es kreischte, als es ins Wasser ging. Spannend, wie Erinnerungen auftauchen, wie bei der Entwicklung eines Fotos.
0: Sie machen das gut. Wie sah der weitere Tagesablauf aus? Der Garten, der Weg zur Post?
4: Nein, im Garten war nichts weiter. Der Gärtner hat eine Weile alles gegossen und auf dem Weg zur Post hätte ich fast eine Frau auf einem Rad umgefahren. Sie fuhr Schlangenlinien.
0: Miss Gray, könnten Sie denselben Tag schildern?
5: Ja, natürlich. Moment. Am Morgen bin ich mit Sir Carmichael seine Korrespondenz durchgegangen. Die Haushälterin war vor Ort. Und am Nachmittag habe ich Briefe geschrieben. Vermutlich bin ich recht früh zu Bett gegangen. Es fällt mir schwer, mich zu erinnern. Es war ein ganz normaler Tag.
0: Dann zu Ihnen, Miss Barnard. Wann haben Sie Ihre Schwester zuletzt gesehen?
2: Etwa 2 Wochen vor ihrem Tod. Ich war übers Wochenende zu Besuch. Das Wetter war schön. Wir sind zum Schwimmen zum Strandbad gegangen.
0: Worüber haben Sie gesprochen?
2: Ich habe ihr meine Meinung gesagt. Sie wissen ja bereits, was ich von ihrem Lebensstil hielt. Leider war ich sehr direkt.
0: Es gab kein anderes Thema?
2: Sie sagte, dass sie knapp bei Kasse sei, da sie gerade ein Kleid und ein paar Sommerhüte gekauft hatte. Wir sprachen über das Café, dass sie Millie Higley nicht mochte. Mehr erinnere ich mich nicht.
0: Verzeihen Sie, Mr. Fraser, Betty erwähnte keinen anderen Mann?
2: Nein, wenn es einen Mann gab, hätte sie es mir nicht erzählt. Sie wusste, wie ich darüber dachte.
0: Merci. Allerdings war das mehrere Wochen vor dem Verbrechen. Ich muss Sie, Mr. Fraser, etwas über den Abend von Bettys Tod fragen.
1: Ich habe Sie an dem Abend noch nicht mal gesehen.
0: Aber Sie haben vor dem Café auf Betty gewartet. Wen haben Sie dort gesehen?
1: Da waren viele Leute. Ich kann mich an niemand Bestimmten erinnern.
0: Es muss jemanden geben, ein Detail, das Ihnen in den Sinn kommt, auch wenn Sie abgelenkt
1: waren. Ich erinnere mich an niemanden.
0: D'accord. Dann wende ich mich an Sie, Miss Trauer. Sprechen wir über die Zeit vor dem Tod von Mrs. Asher. Haben Sie Briefe von Ihrer Tante erhalten?

0: Ja, Mr. Poirot, ziemlich regelmäßig.
1: Wann kam der letzte?
0: Das war 2 Tage vor dem Mord.
1: Was stand darin?
0: Sie schrieb, der alte Teufel sei vorbeigekommen und habe sich eine Standpauke abgeholt. Ja. Wir waren für Mittwoch verabredet. Das ist mein freier Tag. Sie sagte, wir würden ins Kino gehen. Zu meinem Geburtstag. Tut mir leid. Wein bringt uns auch nicht weiter. Aber der Gedanke an Sie und mich, wie wir uns darauf gefreut haben, das macht mich traurig.
2: Ich kenne das Gefühl. Tut mir leid, dass Sie Ihre Tante verloren haben.
0: Es tut mir auch um Ihren Bruder leid.
2: Ja, es sind immer die kleinen Dinge, die einen berühren. Ja. Ich erinnere mich an eine Frau, die überfahren wurde.
3: Sie hatte
2: gerade neue Schuhe gekauft. Der kaputte Karton, aus dem die lächerlichen High Heels ragten, lag neben ihr. Es war erschütternd, erbärmlich.
4: Bei Bettys Tod war es ganz ähnlich. Unsere Mom hatte ihr gerade Strümpfe gekauft. Genau an dem Tag, an dem sie starb. Arme Mom. Sie war völlig am Boden zerstört. Sie waren ein Geschenk für Betty.
2: Das sind die Dinge, an die man sich nur ungern erinnert.
4: Ja.
3: Warum sitzen wir dann hier und erinnern uns daran?
4: Don.
2: Ihnen liegen Taten näher als Worte, oder, Don?
3: Ja, wir sollten endlich was tun.
2: Sie haben recht. Wir haben für heute genug geredet. Korrigieren Sie mich, Monsieur Poirot, wenn ich falsch liege, aber wir sollten unsere Kräfte erst bündeln, wenn der 4. Brief eingetroffen ist. Bis dahin können wir uns aufteilen und jeder sein Glück alleine versuchen. Auf diese Art erreichen wir vielleicht mehr.
1: Ui. Ja, ein guter Plan.
2: Schön. Sollen wir uns auf etwas Bestimmtes konzentrieren? Ich würde es notieren.
1: Danke, Mr. Clark. Sie sind sehr gut organisiert.
2: Ja. Ich trete Ihnen doch nicht auf die Füße, oder? Ich neige leider dazu, etwas zu übertreiben.
1: No, überhaupt nicht. Zunächst glaube ich, dass die Kellnerin des Cafés, Millie Yeakley, etwas Nützliches wissen könnte.
2: Millie Yeakley.
1: Es gibt 2 Methoden. Erstens die Offensive. Für die benötige ich Sie, Miss Barnard.
4: Glauben Sie etwa, dass mir das liegt?
1: Streiten Sie mit Millie Yeakley. Sagen Sie, Sie wissen, dass Millie Ihre Schwester nie mochte, Betty Ihnen aber alles über sie erzählt hat. Das sollte für eine Flut von Anschuldigungen sorgen, die uns verrät, was Millie wirklich von Betty hielt.
4: Na gut.
1: Und für die zweite, die Charmante, brauche ich Sie, Mr. Fletcher.
3: Ja?
1: Ich möchte, dass Sie Interesse an Millie Yeakley zeigen.
3: Oh, bitte. Ist das wirklich notwendig?
1: No, aber es könnte sich als nützlich erweisen.
3: Na schön. Wenn es unbedingt...
2: Soll ich das übernehmen? Ich meine, wenn Sie Charme brauchen, dann könnte ich...
5: Bexhill geht Sie nichts an, Franklin. Sie müssen sich um Thurston kümmern.
2: Ja, da haben Sie wohl recht. Ich habe mich etwas mitreißen lassen.
1: Eigentlich dachte ich, dass Sie, Miss Gray, versuchen, in Combside etwas herauszufinden.
5: Ich fürchte, ich werde Ihnen nicht viel nützen. Ich wohne dort nicht mehr.
1: Sie gehören also nicht mehr zur Belegschaft?
5: Nein,
2: Thora ist netterweise noch eine Weile geblieben, um mir nach Cars Tod zu helfen. Aber natürlich ist ihr eine Stelle in London lieber.
1: Und wie geht es Lady Clark? Sie haben sie nicht erwähnt.
2: Es geht ihr ziemlich schlecht. Eigentlich möchte sie mit Ihnen sprechen, Poirot, wenn Sie Zeit hätten. Auf meine Kosten natürlich.
1: Selbstverständlich. Sagen wir übermorgen?
2: Perfekt.
1: Miss Dower, Sie kehren bitte nach Andover in den Laden Ihrer Tante zurück. Dort spielten einige Kinder auf der Straße. Vielleicht haben Sie etwas gesehen. Sie vertrauen sich vermutlich eher jemandem an, den Sie kennen.
2: Was kann ich tun, Poirot und Thora?
5: Einen Moment. Welcher Poststempel war auf dem 3. Brief?
1: Putney.
5: Putney? Das ist SW15, nicht wahr?
1: Oui, mademoiselle.
5: Das würde bedeuten, dass ABC aus London stammt.
1: Auf den ersten Blick, oui.
2: Vielleicht können wir ihn aufscheuchen. Mit einer Art Zeitungsartikel, etwas wie an ABC dringend, H.P. ist hier auf der Spur, 100 für mein Schweigen.
5: 100?
1: Könnte funktionieren.
2: Das könnte ihn auch dazu bringen, auf mich zu schießen.
5: Das ist zu gefährlich.
2: Unsinn. kann auf mich aufpassen. Was sagen Sie, Poirot?
1: Ich denke, ABC ist dafür zu gerissen, aber ein Versuch ist es wert.
2: Ich werde das arrangieren. Also, Megan, Donald, ihr sprecht mit Millie Higley, jeder auf seine Weise. Mary, du suchst die Kinder in der Nähe des Ladens deiner Tante auf und ich werde eine Anzeige in der Zeitung schalten. Wäre das alles?
1: Ja, das ist alles.
2: Gut. Unter dieser Nummer hier bin ich erreichbar, nur für den Fall. Wir lassen Sie jetzt in Ruhe, Poirot.
5: Ich komme gleich nach, Franklin. Ich möchte noch kurz mit Poirot sprechen.
2: Sind Sie sicher?
6: Megan, Moment.
5: Ganz sicher.
0: Oh, danke.
2: In Ordnung.
6: Ich hoffe, es
5: bis
6: geht
5: gleich.
6: Ihnen gut.
2: Donald!
6: Magst du Boot? Erlauben Sie?
3: Was? Nein, ich mag das mehr nicht.
6: Wiedersehen. Das waren alle.
1: Sie können frei sprechen, Miss Gray.
5: Ich möchte Ihnen gegenüber etwas richtigstellen. Franklin hat angedeutet, dass ich Combside auf eigenen Wunsch verlassen hätte. Mhm. Er ist ein sehr freundlicher und loyaler Mensch.
1: Aber es ist nicht die Wahrheit.
5: Nein. Ich war bereit zu bleiben. Sie müssen wissen, dass Sir Carmichaels Sammlungen viel Arbeit erfordern. Es war Lady Clark, die wollte, dass ich gehe.
1: Ist das so?
6: Aber warum? Das ergibt keinen Sinn.
5: Ich nehme es ihr nicht übel. Sie ist wirklich sehr krank und nicht mehr ganz bei Sinn. Ich meine, sie ist verwirrt durch die ganzen Medikamente. Die machen sie misstrauisch und anfällig für Wahnvorstellungen. Es gibt keinen Grund für ihre Abneigung gegen mich. Sie hat darauf bestanden, dass ich das Haus verlasse.
6: Es ist sehr mutig von Ihnen, das so offen zu teilen.
5: Ach, danke. Die Wahrheit ist immer besser. Franklin ist sehr freundlich und ich möchte mich nicht hinter seiner netten Art und seiner Ritterlichkeit verstecken.
1: Sie sind äußerst aufrichtig, Mademoiselle. Franklin sagte mir, dass Sie sehr zuverlässig sind.
5: Ach, hat er das? Wie lieb. Schade, dass Lady Clark es nicht auch so sieht. Ich dachte immer, sie würde mich mögen. Tja, man lernt nie aus. Das wollte ich Sie nur wissen lassen. Auf Wiedersehen, Monsieur Poirot.
1: Vielen Dank für das Gespräch.
6: Ich bringe Sie zur Tür.
5: Danke, Captain Hastings. Bis bald.
6: Wiedersehen, Miss Gray. Passen Sie auf sich auf.
5: Das werde ich.
1: Sie sind hoffnungslos sentimental, Hastings.
6: Was meinen Sie?
1: Sie bewundern Miss Gray.
6: Das war bestimmt nicht leicht für Sie. Sie ist mutig.
1: Und berechnend.
6: Wie kommen Sie darauf?
1: Sie ist in der Lage, vorauszusehen.
6: Ich kann Ihnen nicht folgen. Sie ist ein reizendes Mädchen.
1: Und sie trägt sehr schöne Kleidung. Crêpe und Pelz. Die neueste Mode. Sagen Sie, Hastings, was halten Sie von unserem kleinen Treffen?
6: Es schien mir ein guter Anfang zu sein.
1: Schade, dass Megan Barnard so intelligent ist.
6: Warum schade?
1: Sie wusste sofort, dass nichts von Bedeutung war, was ich gesagt habe. Die anderen haben es geglaubt.
6: Ich fand es sehr plausibel.
1: Plausibel, ja, aber Miss Barnard hat es durchschaut.
6: Haben Sie nichts davon ernst gemeint?
1: Es war, wie man so schön sagt, ein Mittel zum Zweck. Ich wollte die Dinge in Gang bringen, Gespräche anregen und den Eindruck vermitteln, dass es Arbeit zu erledigen gibt.
6: Sie glauben nicht, dass das zu etwas führt?
1: Möglich ist es schon.
6: Ich fand es wirklich tragisch. Sie alle haben jemanden verloren, den Sie liebten.
1: Und doch beginnt in dieser Tragödie eine Komödie.
6: Was in aller Welt meinen Sie damit?
1: Menschliche Dramen, Hastings, überlegen Sie mal. Wir haben drei Gruppen von Menschen zusammengeführt durch eine Tragödie. Und ein zweites Drama beginnt. Denken Sie an John und Mary Cavendish, unser Fall auf Styles.
6: Was haben denn John und...
1: Sie liebten sich und doch wurde ihnen das erst bewusst, als John verhaftet wurde. Umringt vom Tod stehen wir doch im Leben. Mord, das habe ich oft bemerkt, ist ein guter Heiratsvermittler.
6: Das ist lächerlich.
1: Ist Ihnen aufgefallen, wie mitfühlend Franklin mit Mademoiselle Megan war, wie er sich zu ihr hinüberbeugte und sie ansah?
6: Ja, das ist es.
1: Miss Gray hat das sehr verärgert.
6: Aber das ist doch nicht wichtig.
1: Alles ist wichtig, Hastings, bis wir sicher sein können, dass es das nicht ist. Oh, einen Moment bitte. Hercule Poirot? Oh, Madame Hastings! Wie schön, Sie zu hören! Ich fürchte, er besteht darauf, sich um mich zu kümmern. Oui, es geht ihm gut. Oui, ich reiche Sie weiter. Herzliche Grüße, Madame Hastings. Au revoir.
6: Dorsey, Darling. Wie geht es dir? Und den Kindern? Ah, gut. Wirklich schön. Ja. Ja, ich hatte gestern ein weiteres Treffen. Es war vielversprechend. Ich warte nur auf die Antwort. Nein, geh nur. Wir sprechen uns bald wieder. In Ordnung, Darling. Ich liebe dich. Bis dann.
1: Nicht aufgeben, Hastings.
6: Ich habe seit meiner Ankunft absolut nichts erreicht.
1: Ich weiß, wie sehr Sie Dulce lieben. Sie werden sie nicht enttäuschen.
6: Konzentrieren wir uns auf den Fall. Ich kann nicht klar denken, bis er gelöst ist.
1: Kommen Sie morgen mit mir nach Combside?
6: Glauben Sie, dass sich das lohnt?
1: Ich kann nicht glauben, dass die Opfer zufällig ausgewählt wurden. Darum müssen wir alles über jeden Aushalt erfahren, den er ausgewählt hat. Jeder Aushalt hat seine Dramen, seine Geheimnisse und Enttäuschungen. Und wir müssen diese aufdecken.

0: Monsieur Poirot?
1: Oui, Madame. Und das ist Captain Hastings.
2: Guten Tag.
0: Ich bin Schwester Capstick. Mr. Franklin Clark sagte, dass Sie kommen würden. Hier entlang.
1: Wie geht es Lady Clark?
0: Oh, alles in allem nicht schlecht.
1: Stimmt es, dass sie nie wieder vollständig genesen wird?
0: Darüber sprechen wir nicht. Jedenfalls nicht mit Lady Clark.
2: Der Tod ihres Mannes muss ein Schock für Sie gewesen sein.
0: Das wäre er aber in Ihrem Zustand und dem Morphium. Ihre Wahrnehmung ist getrübt.
1: Verzeih sie mir, aber war sie ihrem Mann sehr verbunden und er ihr?
0: Oh ja, sie waren sehr glücklich. Mr. Clark war erschüttert, als sie krank wurde. Anfangs quälte ihn das schrecklich.
1: Nur anfangs?
0: Als Thora kam, wurde es leichter. Sie machten große Fortschritte beim Ordnen seiner Sammlung. Das hat ihn abgelenkt. Wenn Sie mir folgen würden, dann zeige ich Ihnen das Obergeschoss. Ich fürchte, es wird nur ein kurzes Gespräch werden. Ich muss ihr bald eine Dosis Morphium geben.

0: Lady Clark? Das ist Monsieur Poirot. Sie wollten ihn sehen.
1: Ja, ja. Monsieur Poirot.
2: Bonjour, das ist mein Freund Captain Hastings.
1: Ach, schön, dass Sie beide hier sind.
3: Es tut uns sehr leid, was mit Ihrem Mann passiert ist.
1: Mein lieber Karl. Darüber wollte ich mit Ihnen sprechen. Sein Tod. Sein Tod. Ich war mir so sicher, dass ich vor ihm gehen würde.
2: Ihr Mann wurde zu früh aus dem Leben gerissen.
1: Nein, Karl war äußerst kräftig für sein Alter. Eher wie 50 als 60. Sind Sie mit dem Zug gekommen?
3: Ja, das sind wir.
1: Franklin sagte, er würde Sie einladen. Ich mache mir Sorgen um ihn. Er lässt sich so leicht täuschen, trotz seiner Reisen.
2: Er ist von Natur aus recht impulsiv.
1: Ja, ja, und sehr ritterlich. Da können Männer sehr töricht sein. Selbst K. war... Oh, alles ist so verschwommen. Die Schmerzen kontrollieren meine Gedanken. Nichts anderes scheint mir wichtig zu sein.
2: Ich weiß, Lady Clark. Ich habe es selbst erlebt. Es ist eine der Tragödien des Lebens, dass wir alle Sklaven unseres Körpers sind, unserer Gesundheit, die uns jederzeit verlassen kann.
1: Warum habe ich Sie herbestellt?
2: Wegen des Mordes an Ihrem Mann.
1: Ja, ja, ja. Ja, vielleicht. Haben Sie ihn schon gefasst? Den Mörder?
2: Noch nicht.
1: Der arme Kerl muss verrückt sein. All der Lärm und die Hektik heutzutage, das ist zu viel für die Leute. Er muss an dem Tag hier rumgelungert haben.
2: Aber an dem Tag war kein Fremder beim Haus.
1: Wer sagt das?
2: Die Bedienstete, Miss Gray.
1: Das Mädchen ist eine Lügnerin. Ich mochte sie nie. Karl hielt große Stücke auf sie. Dabei ist sie nur eine gute Schauspielerin. Ich habe sie weggeschickt. Franklin ist ein Dummkopf.
0: Lady Clark,
1: nicht
0: bitte
1: gewachsen.
0: Regen Sie sich nicht auf. Das ist nicht gut für Sie.
1: Sie waren genauso dumm wie alle anderen, was Miss Gray angeht.
0: Aber so etwas dürfen Sie nicht sagen. Sie ist ein sehr nettes Mädchen.
1: Ihr fordert alle meine Geduld heraus.
2: Warum sagte sie, Miss Gray sei eine Lügnerin?
1: Weil es so ist. Sie sagte doch, es seien keine Fremden hier gewesen, oder?
2: Ja.
1: Na bitte. Ich habe durch dieses Fenster gesehen, wie sie mit einem Mann vor der Haustür gesprochen hat, den ich zuvor nie gesehen habe.
2: Wann war das?
1: Am Morgen des Tages, an dem Karl starb. Gegen 11 Uhr.
2: 11 Uhr. Und wie sah dieser Mann aus?
1: Ganz, ganz gewöhnlich.
2: Vielleicht ein Handwerker?
1: Nein, nein. Er wirkte schäbig. Ich kann mich nicht erinnern. Bitte gehen Sie jetzt. Ich bin furchtbar müde. So müde.
2: Natürlich, natürlich. Danke für Ihre Zeit, Lady Clark. Au revoir.
3: Das waren alle.
2: Sie können frei sprechen, Miss Gray.
4: Ich möchte Ihnen gegenüber etwas richtigstellen. Franklin hat angedeutet, dass ich Combside auf eigenen Wunsch verlassen hätte. Mhm. Er ist ein sehr freundlicher und loyaler Mensch.
2: Aber es ist nicht die Wahrheit.
4: Nein. Ich war bereit zu bleiben. Sie müssen wissen, dass Sir Carmichaels Sammlungen viel Arbeit erfordern. Es war Lady Clark, die wollte, dass ich gehe.
2: Ist das so?
3: Aber warum? Das ergibt keinen Sinn.
4: Ich nehme es ihr nicht übel. Sie ist wirklich sehr krank und nicht mehr ganz bei Sinnen. Ich meine, sie ist verwirrt durch die ganzen Medikamente. Die machen sie misstrauisch und anfällig für Wahnvorstellungen. Es gibt keinen Grund für ihre Abneigung gegen mich. Sie hat darauf bestanden, dass ich das Haus verlasse.
3: Es ist sehr mutig von Ihnen, das so offen zu teilen.
4: Ach, danke. Die Wahrheit ist immer besser. Franklin ist sehr freundlich und ich möchte mich nicht hinter seiner netten Art und seiner Ritterlichkeit verstecken.
2: Sie sind äußerst aufrichtig, Mademoiselle. Franklin sagte mir, dass Sie sehr zuverlässig sind.
4: Ach, hat er das? Wie lieb. Schade, dass Lady Clark es nicht auch so sieht. Ich dachte immer, sie würde mich mögen. Tja, man lernt nie aus. Das wollte ich Sie nur wissen lassen. Auf Wiedersehen, Monsieur Poirot.
2: Vielen Dank für das Gespräch.
3: Ich bringe Sie zur Tür.
4: Danke, Captain Hastings. Bis bald.
3: Wiedersehen, Miss Gray. Passen Sie auf sich auf.
4: Das werde ich.
2: Sie sind hoffnungslos sentimental, Hastings.
3: Was meinen Sie?
2: Sie bewundern Miss Gray.
3: Das war bestimmt nicht leicht für Sie. Sie ist mutig.
2: Und berechnend.
3: Wie kommen Sie darauf?
2: Sie ist in der Lage, vorauszusehen.
3: Ich kann Ihnen nicht folgen. Sie ist ein reizendes Mädchen.
2: Und sie trägt sehr schöne Kleidung. Crêpe und Pelz, die neueste Mode. Sagen Sie, Hastings, was halten Sie von unserem kleinen Treffen?
3: Es schien mir ein guter Anfang zu sein.
2: Schade, dass Megan Barnard so intelligent ist.
3: Warum schade?
2: Sie wusste sofort, dass nichts von Bedeutung war, was ich gesagt habe. Die anderen haben es geglaubt.
3: Ich fand es sehr plausibel.
2: Plausibel, ja, aber Miss Barnard hat es durchschaut.
3: Haben Sie nichts davon ernst gemeint?
2: Es war, wie man so schön sagt, ein Mittel zum Zweck. Ich wollte die Dinge in Gang bringen, Gespräche anregen und den Eindruck vermitteln, dass es Arbeit zu erledigen gibt.
3: Sie glauben nicht, dass das zu etwas führt?
2: Möglich ist es schon.
3: Ich fand es wirklich tragisch. Sie alle haben jemanden verloren, den sie liebten.
2: Und doch beginnt in dieser Tragödie eine Komödie.
3: Was in aller Welt meinen Sie damit?
2: Menschliche Dramen, Hastings, überlegen Sie mal. Wir haben drei Gruppen von Menschen zusammengeführt durch eine Tragödie und ein zweites Drama beginnt. Denken Sie an John und Mary Cavendish, unser Fall auf Styles.
3: Was haben denn John und...
2: Sie liebten sich und doch wurde ihnen das erst bewusst, als John verhaftet wurde. Umringt vom Tod stehen wir doch im Leben. Mord, das habe ich oft bemerkt, ist ein guter Heiratsvermittler.
3: Das ist lächerlich.
2: Ist Ihnen aufgefallen, wie mitfühlend Franklin mit Mademoiselle Megan war, wie er sich zu ihr hinüberbeugte und sie ansah?
3: Ja, das ist es.
2: Miss Gray hat das sehr verärgert.
3: Aber das ist doch nicht wichtig.
2: Alles ist wichtig, Hastings, bis wir sicher sein können, dass es das nicht ist. Oh, einen Moment, bitte. Hercule Poirot? Oh, Madame Hastings, wie schön, Sie zu hören. Ich fürchte, er besteht darauf, sich um mich zu kümmern. Oui, es geht ihm gut. Oui, ich reiche Sie weiter. Herzliche Grüße, Madame Hastings. Au revoir.
3: Dorsey, Darling. Wie geht es dir? Und den Kindern? Ah. Gut. Wirklich schön. Ja. Ja, ich hatte gestern ein weiteres Treffen. Es war vielversprechend. Ich warte nur auf die Antwort. Nein, geh nur. Wir sprechen uns bald wieder. In Ordnung, Darling. Ich liebe dich. Bis dann.
2: Nicht aufgeben, Hastings.
3: Ich habe seit meiner Ankunft absolut nichts erreicht.
2: Ich weiß, wie sehr Sie Dulce lieben. Sie werden sie nicht enttäuschen.
3: Konzentrieren wir uns auf den Fall. Ich kann nicht klar denken, bis er gelöst ist.
2: Kommen Sie morgen mit mir nach Combside?
3: Glauben Sie, dass sich das lohnt?
2: Ich kann nicht glauben, dass die Opfer zufällig ausgewählt wurden. Darum müssen wir alles über jeden Haushalt erfahren, den er ausgewählt hat. Jeder Haushalt hat seine Dramen, seine Geheimnisse und Enttäuschungen. Und wir müssen diese aufdecken.

0: Monsieur Poirot?
1: Oui, Madame. Und das ist Captain Hastings.
2: Guten Tag.
0: Ich bin Schwester Capstick. Mr. Franklin Clark sagte, dass Sie kommen würden. Hier entlang.
1: Wie geht es Lady Clark?
0: Oh, alles in allem nicht schlecht.
1: Stimmt es, dass sie nie wieder vollständig genesen wird?
0: Darüber sprechen wir nicht. Jedenfalls nicht mit Lady Clark.
2: Der Tod ihres Mannes muss ein Schock für Sie gewesen sein.
0: Das wäre er aber in Ihrem Zustand und dem Morphium. Ihre Wahrnehmung ist getrübt.
1: Verzeih sie mir, aber war sie ihrem Mann sehr verbunden und er ihr?
0: Oh ja, sie waren sehr glücklich. Mr. Clark war erschüttert, als sie krank wurde. Anfangs quälte ihn das schrecklich.
1: Nur anfangs?
0: Als Thora kam, wurde es leichter. Sie machten große Fortschritte beim Ordnen seiner Sammlung. Das hat ihn abgelenkt. Wenn Sie mir folgen würden, dann zeige ich Ihnen das Obergeschoss. Ich fürchte, es wird nur ein kurzes Gespräch werden. Ich muss ihr bald eine Dosis Morphium geben.

0: Lady Clark? Das ist Monsieur Poirot. Sie wollten ihn sehen.
1: Ja, ja. Monsieur Poirot.
2: Bonjour, das ist mein Freund Captain Hastings.
1: Ach, schön, dass Sie beide hier sind.
3: Es tut uns sehr leid, was mit Ihrem Mann passiert ist.
1: Mein lieber Karl. Darüber wollte ich mit Ihnen sprechen. Sein Tod. Sein Tod. Ich war mir so sicher, dass ich vor ihm gehen würde.
2: Ihr Mann wurde zu früh aus dem Leben gerissen.
1: Nein, Karl war äußerst kräftig für sein Alter. Eher wie 50 als 60. Sind Sie mit dem Zug gekommen?
3: Ja, das sind wir.
1: Franklin sagte, er würde Sie einladen. Ich mache mir Sorgen um ihn. Er lässt sich so leicht täuschen, trotz seiner Reisen.
2: Er ist von Natur aus recht impulsiv.
1: Ja, ja, und sehr ritterlich. Da können Männer sehr töricht sein. Selbst K. war... Oh, alles ist so verschwommen. Die Schmerzen kontrollieren meine Gedanken. Nichts anderes scheint mir wichtig zu sein.
2: Ich weiß, Lady Clark. Ich habe es selbst erlebt. Es ist eine der Tragödien des Lebens, dass wir alle Sklaven unseres Körpers sind, unserer Gesundheit, die uns jederzeit verlassen kann.
1: Warum habe ich Sie herbestellt?
2: Wegen des Mordes an Ihrem Mann.
1: Ja, ja, ja. Ja, vielleicht. Haben Sie ihn schon gefasst? Den Mörder?
2: Noch nicht.
1: Der arme Kerl muss verrückt sein. All der Lärm und die Hektik heutzutage, das ist zu viel für die Leute. Er muss an dem Tag hier rumgelungert haben.
2: Aber an dem Tag war kein Fremder beim Haus.
1: Wer sagt das?
2: Die Bedienstete, Miss Gray.
1: Das Mädchen ist eine Lügnerin. Ich mochte sie nie. Karl hielt große Stücke auf sie. Dabei ist sie nur eine gute Schauspielerin. Ich habe sie weggeschickt. Franklin ist ein Dummkopf.
0: Lady Clark,
1: nicht
0: bitte
1: gewachsen.
0: Regen Sie sich nicht auf. Das ist nicht gut für Sie.
1: Sie waren genauso dumm wie alle anderen, was Miss Gray angeht.
0: Aber so etwas dürfen Sie nicht sagen. Sie ist ein sehr nettes Mädchen.
1: Ihr fordert alle meine Geduld heraus.
2: Warum sagte sie, Miss Gray sei eine Lügnerin?
1: Weil es so ist. Sie sagte doch, es seien keine Fremden hier gewesen, oder?
2: Ja.
1: Na bitte. Ich habe durch dieses Fenster gesehen, wie sie mit einem Mann vor der Haustür gesprochen hat, den ich zuvor nie gesehen habe.
2: Wann war das?
1: Am Morgen des Tages, an dem Karl starb. Gegen 11 Uhr.
2: 11 Uhr. Und wie sah dieser Mann aus?
1: Ganz, ganz gewöhnlich.
2: Vielleicht ein Handwerker?
1: Nein, nein. Er wirkte schäbig. Ich kann mich nicht erinnern. Bitte gehen Sie jetzt. Ich bin furchtbar müde. So müde.
2: Natürlich, natürlich. Danke für Ihre Zeit, Lady Clark.

0: Was denken Sie, Poirot? Sie wirken abwesend.
1: Wahrnehmung, Hastings. Darum geht es in diesem Fall. Was hat Lady Clark in Miss Grey gesehen, dass sie so über sie denkt?
0: Thora ist ein hübsches Mädchen. Die haben es oft nicht leicht. Die Leute mögen sie nicht, nur weil sie gut aussehen.
1: Sie haben nur Gutes für schöne junge Mädchen übrig. Ich bin kranken alten Damen gegenüber wohlwollend. Vielleicht hat Lady Clark trotz des Morphiums einen klaren Blick. Vielleicht sind Franklin, die Schwester und die anderen blind wie Fledermäuse. Nicht jeder ist, wie er scheint, Hastings. Wir müssen genauer hinsehen.
0: Warum hat Thora dann gelogen? Warum sollte sie verschweigen, dass sie mit einem Fremden gesprochen hat?
1: Und dafür fallen mir 7 Gründe ein. Einer davon ist ganz einfach.
0: Versuchen Sie, mich zu beleidigen?
1: No, ich lade Sie ein, Ihre Kreativität zu nutzen. Aber wir können das abkürzen. Wir müssen Miss Grey nur fragen, warum sie gelogen hat.
0: Was, wenn sie wieder lügt?
1: Das wäre dann sehr aufschlussreich.
0: Ich versuche immer noch, die Zusammenhänge zu verstehen. Der Mörder kann unmöglich alle Opfer gekannt haben.
1: No, in der Tat.
0: Chrome war davon überzeugt, dass er sie zufällig auswählt.
1: Oh, Chrome ist ein Narr, wenn er das glaubt. Vieles im Leben ist Zufall, das hier aber nicht.
0: Ich weiß, es klingt paranoid, aber ich werde das Gefühl nicht los, dass der Mörder ihnen folgt.
1: Und was hätte er davon, wenn er mir nachstellt?
0: Er würde alle sehen, Franklin, Thora, alle, die sie besuchen. Wenn er denkt, dass sie der Wahrheit auf die Schliche kommen, was hält ihn dann ab, ihren Mord zu planen?
1: Sie machen sich zu viele Gedanken.
0: Poirot. Ein mordender Wahnsinniger weiß, wo sie wohnen. Er schreibt ihnen, provoziert sie. Warum sollte er sie nicht beobachten?
1: Hastings, ich weiß, wozu er fähig ist. Ich spüre seine Präsenz Tag und Nacht. Meine Sorge, dass er wieder tötet, weil ich den Fall nicht rechtzeitig gelöst habe. Aber ich werde nicht weglaufen.
0: Sie müssen ihm aber auch nicht entgegenlaufen. Ich möchte nur, dass Sie sicher sind.
1: Das bin ich. Ich versichere Ihnen, dass diese Briefe mich nur demütigen sollen. Er will mir nichts antun. Das würde das Spiel beenden. Und er will das Spiel nicht beenden.
0: Es ist trotzdem ein Risiko, das ich nicht eingehen werde. Bis der Fall gelöst ist, werde ich an Ihrer Seite bleiben.
1: Wie dieses, kleine Tierchen, das sich an ein Boot klammert und nicht loslässt?
0: Hä?
1: Eine Seepocke.
0: Eine Seepocke?
1: Sie sollten an mir wie eine Seepocke kleben.
0: Reizend.
1: Ich kann auf mich aufpassen, Hastings. Warum machen Sie sich solche Sorgen?
0: Chrome hat mir von dem Angriff auf Sie erzählt.
1: Ah, ich verstehe. Sie befürchten, es könnte wieder passieren? Aber das wird es nicht.
2: London Paddington, das ist London Paddington, unsere Endstation.
1: Kommen Sie, Hastings, gehen wir nach außen.
3: Da wären wir, Whitehaven Mansion, Sir.
1: Oh, danke Ihnen. So, das ist für Sie.
3: Oh,
0: Poirot, okay. Warten Sie. Da ist jemand vor Ihrem Haus. Verstecken Sie sich.
1: Oh. Sie glauben, der Mörder steht vor meiner Haustüre in aller Öffentlichkeit?
0: Bleiben Sie, wo Sie sind. Ich kann nicht sehen, wer es ist. Oh. Es ist Donald.
1: Donald Fraser? Das ist höchst interessant.
4: Poirot!
1: Bonjour, Mr. Fraser.
4: Hallo, Monsieur Poirot. Captain Hastings, ich hoffe, es macht Ihnen nichts aus, dass ich Sie besuche.
1: Überhaupt nicht. Sie kommen aus Bexhill?
4: Ja, das ist richtig.
1: Haben Sie mit Millie Hickley gesprochen?
4: Millie? Oh, die Kellnerin. Nein, noch nicht.
1: Kommen Sie herein. Wir können uns unter 4 Augen unterhalten.
4: Ja.
0: Möchten Sie etwas trinken?
4: Ein Schluck Brandy, wenn es nichts ausmacht. Ich bin etwas von der Rolle.
0: Ja, natürlich.
1: Bitte, nehmen Sie Platz.
4: Danke. Ich weiß eigentlich gar nicht, warum ich hier bin.
1: Ich schon.
5: Das können Sie nicht. Wie auch?
1: Es gibt etwas, das Sie loswerden müssen.
0: Ihr Brandy.
5: Danke, Hastings.
4: Ja, Sie haben recht. Es gibt da etwas.
1: Und ich bin der, dem Sie es sagen können.
4: Ich habe genug von diesem Albtraum. Seit Bettys Tod. Ich habe das Gefühl, den Boden unter den Füßen zu verlieren. Nichts ist real oder greifbar. Da ist nur dieser Nebel. Ich bin so wütend. Auf den Mörder. Auf Betty. Weil ich sie nicht beschützen durfte. Bei mir wäre sie sicher gewesen.
1: Aber Sicherheit war nicht genug für Betty.
4: Nein, da haben Sie recht. Poirot, kennen Sie sich mit Träumen aus?
1: Ja, ein bisschen. Haben Sie etwas geträumt?
4: Ja, ich vermute, Sie werden sagen, das sei ganz normal. Aber es ist kein gewöhnlicher Traum. Und ich hatte ihn jetzt schon 3 Nächte hintereinander. Ich glaube, dass ich verrückt werde.
1: Erzählen Sie mir davon.
4: Es ist immer derselbe. Ich bin am Strand und ich suche Betty. Sie ist verschwunden. Nur verschwunden und ich muss sie finden. Ich halte ihren Gürtel in der Hand und muss ihn ihr geben und dann...
1: Und dann?
4: Ändert sich der Traum. Ich suche sie nicht mehr. Sie sitzt direkt vor mir am Strand. Sie sieht mich nicht kommen. Es ist... Ich kann nicht.
1: Erzählen Sie weiter.
4: Sie sitzt mit dem Rücken zu mir und sie sieht nicht, dass ich näher komme. Ich lege ihr den Gürtel um den Hals und ziehe sehr fest. Sie erstickt. Ich kann es hören. Das Geräusch. Sogar jetzt. Ich würge sie, bis ihr Kopf nach hinten kippt und ich ihr Gesicht sehe und dann... Es ist nicht Betty. Es ist Megan.
1: Verstehe. Nehmen Sie einen Schluck Brandy.
4: Was bedeutet das? Warum habe ich jede Nacht diesen Traum?
1: Der Geist ist sehr mächtig. Er kann sich alles Mögliche vorstellen. Und wenn er leidet...
4: Ich habe sie nicht umgebracht. Oder?
1: Glauben Sie das denn?
0: Das ist die Post.
4: Nein, nein. Nein, nein, nein. Ich hätte Betty niemals wehgetan. Niemals. Ich habe sie geliebt. So sehr, wie es nur geht. Mhm. Ich wollte sie heiraten.
0: Poirot. Der 4. Brief.
1: Lesen Sie ihn bitte vor.
0: Armer Mr. Poirot, Sie tun mir leid. A, B und C liegen unter der Erde. Und Sie wissen immer noch nichts. Auch die Polizei konnte Ihnen nicht helfen. Wir haben einen langen Weg vor uns. Wo sollen wir nur weitermachen? Der nächste kleine Zwischenfall findet am 12. September in Doncaster statt. Bis dann. ABC.
1: Immerhin hat er uns ein paar Tage Zeit gegeben. Ich muss Inspektor Combe anrufen.
4: Soll ich gehen?
1: No, Mr. Fraser. Bleiben Sie nur. Wir müssen schnell die Gruppe versammeln.
4: Nun, ehrlich gesagt ist Megan auch in London. Sie ist mit mir gekommen, wissen Sie, um Franklin etwas zu fragen.
1: Dann werde ich Mr. Clark gleich anrufen.

0: Ah, das klingt nach Chrom.
1: Hastings, würden Sie bitte?
2: Hastings, Poirot. Sie haben noch weitere Besucher?
0: Kommen Sie doch rein, Mr. Clark. Miss Barnard.
3: Danke. Wir sind sofort aufgebrochen.
2: Und warum genau sind Sie hier? Und Sie, Donald Fraser? Nette kleine Versammlung.
4: Wir haben uns zusammengetan. Die offiziellen Ermittlungen haben nichts ergeben.
2: Sie, glauben Sie, damit durchzukommen? Ich habe Sie von diesem Fall abgezogen.
1: Das ist richtig. Also habe ich meine eigene Untersuchung begonnen.
4: Sie halten wohl nicht viel von unseren Bemühungen.
2: Nein, Sie haben nicht die Ressourcen oder die Ausbildung, wie wir bei Scotland Yard.
4: Aber gefasst haben Sie ihn auch nicht. Er ist gut darin, Ihnen zu entkommen.
2: Noch. Merken Sie sich meine Worte. Wir haben alle gewarnt. Jeder in Doncaster, dessen Name mit D beginnt, ist informiert. Die Stadt wird voller Polizisten sein, in Uniform und Zivil. Dieses Mal schnappen wir ihn.
5: Sie interessieren sich nicht für Sport, oder?
2: Mr. Clark, ich glaube kaum, dass dies der
5: richtige... Der Mord ist zum St. Ledger geplant. Es findet am 12. in Doncaster statt.
2: Sind Sie sicher?
5: Natürlich! Es ist eines der größten Rennen des Landes. Ich selbst wette fast jedes Jahr darauf. Der Ort wird gut besucht sein.
1: Das ist genial. Es wurde sehr gut geplant.
5: Poirot, ich glaube, der Mord wird auf der Rennbahn stattfinden. Warum sonst Doncaster an diesem Tag?
1: Da könnten Sie recht haben. Er hat eine Vorliebe für Dramatik. Was meinen Sie, Inspektor?
2: Ja, das passt. Wir werden uns auf die Rennbahn konzentrieren und sie überwachen.
5: Ah, das wird Thora sein. Ich habe sie angerufen, bevor ich los bin.
0: Hallo, Miss Gray.
6: Darf ich reinkommen?
0: Natürlich. Was kann ich
6: Franklin.
0: Ihnen...
6: Franklin! Gott sei Dank hast du mich zu Hause erreicht.
5: Wir müssen dafür sorgen, dass das der letzte Brief ist.
6: Ja, ja. Das müssen wir. Um Cars Willen.
2: Einen Moment bitte. Sie vergessen, dass dies eine polizeiliche Ermittlung ist. Und Sie nur Zivilisten.
5: Aber wir haben etwas, das Sie nicht haben. Mehr Leidenschaft. Wir liebten die Menschen, die getötet wurden.
2: Nein. Mein Engagement, diesen
1: Inspektor,
2: Fall zu lösen...
1: bitte, erlauben Sie die Ermittlungen. Vielleicht führen sie zu nichts, aber ich glaube, dass die Hinterbliebenen wichtige Fakten kennen.
2: Fakten, von denen wir nichts wissen?
1: Fakten, die unter der Oberfläche liegen, wie bei einem Eisberg. So funktioniert der Verstand. Unser Bewusstsein nimmt nur die Spitze wahr, aber darunter verbirgt sich viel, viel mehr.
2: Sparen Sie sich den Psychologiekurs, Poirot. Ich brauche Beweise.
1: Das hängt miteinander zusammen, Inspektor. Wenn Sie das noch sehen würden, Miss Gray. Sie sagten, Sie hätten am Todestag von Sir Carmichael keinen Fremden beim Ausgesehen.
6: Ja, das ist richtig.
1: Ist das wirklich wahr? Lady Clark erzählte uns, sie hätte mit einem Mann an der Haustür gesprochen.
6: Ich? Nein, da muss sie sich irren. Ich habe nie... Ich erinnere mich. Wie dumm von mir. Das hatte ich ganz vergessen. Ich ging durch die Eingangshalle und die Haustür war offen und da stand er.
1: Und wer war dieser Mann?
6: Nur einer von diesen Männern, die überall klingeln und Dinge verkaufen wollen. Oh. Sie wissen schon, ein ehemaliger Soldat. Die können sehr hartnäckig sein. Er wollte, dass ich ihm Strümpfe abkaufe. Ich habe versucht, ihn loszuwerden. Zum Glück war er harmlos. Daher habe ich ihn wohl auch vergessen.
1: Strümpfe, Strümpfe. Da war doch was. Es ist das Motiv, ja, von Anfang an. Mon Dieu, ich habe es. Hastings, erinnern Sie sich an Mrs. Ashers Laden in Andover?
0: Aber sie verkaufte doch... Moment.
1: Hui.
0: Ja, Sie haben recht. Oben auf Ihrem Stuhl lag ein paar neuer Seidenstrümpfe.
1: Strümpfe, exactement. Und Mrs. Ashers Nachbarin meinte, dass Leute Dinge an der Tür verkaufen. Vielleicht erwarb Mrs. Asher ihre auch dort. Und Sie, Miss Barnard, sagten, dass Ihre Mutter weinte, weil sie am Tag des Mordes neue Strümpfe für Betty gekauft hatte.
4: Ja, das stimmt.
1: Ich denke, Ihre Mutter hat die Strümpfe nicht im Geschäft gekauft, sondern von jemandem an der Tür.
4: Ja, sie sagte etwas darüber, dass sie Mitleid mit den armen Männern hätte, die herumziehen und versuchen, Dinge zu verkaufen.
1: Und jetzt erzählt Miss Gray, dass auch am Tag von Sir Carmichaels Tod jemand Strümpfe an der Tür verkaufen wollte. Immer die gleiche Vorgehensweise. Das kann kein Zufall sein.
4: Natürlich, Sie haben recht.
2: Ein Hausierer. Er hätte sich leicht in der Nachbarschaft aufhalten und herausfinden können, wann und wo er zuschlagen kann.
1: Genau.
2: Versuchen wir es. Wir besorgen eine Liste der Hausierer und grenzen sie ein. Mal sehen, was wir finden.
1: Inspektor, gestatten Sie uns weiterzumachen. Wenn wir auf der Pferderennbahn sind, finden wir ihn vielleicht. Miss Gray hat den Mann selbst gesehen. Ich könnte die Gruppe anführen.
2: So läuft das nicht.
1: Sie sind kompetent, Inspektor, aber Sie haben alle Möglichkeiten ausgeschöpft. Wir müssen anders an diesen Fall herangehen. So habe ich den wichtigsten Hinweis gefunden. Und so werden wir auch den Mörder finden, gemeinsam.
2: Na gut, probieren wir es. Aber keine Geheimnisse mehr. Wir tauschen alle Informationen aus, verstanden?
1: Ja. Miss Gray, Sie sind die Einzige, die den Mörder gesehen hat. Beschreiben Sie ihn mir.
6: Er trug eine Brille, glaube ich, und einen schäbigen Mantel.
1: Kommen Sie, das können Sie besser.
6: Seine Haltung war gebeugt. Mehr kann ich Ihnen wirklich nicht sagen. Ich habe ihn mir doch kaum angesehen. Er war keiner, der auffällt.
1: Sie haben recht, Mademoiselle. Das Geheimnis der Morde liegt in Ihrer Beschreibung des Mannes, den Sie gesehen haben. Er war keiner, den man bemerkt. Es besteht kein Zweifel. Sie haben den Mörder beschrieben.
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0: Guten Morgen, Mr. Kast.
1: Morgen, Lilly.
0: Sie haben Ihr Frühstück kaum angerührt. Ist etwas passiert?
1: Ich fühle mich heute nicht besonders gut.
0: Haben Sie wieder Kopfschmerzen?
1: Nein, nein. Mir ist nur etwas unwohl. Was machen Sie da?
0: Ich befreie die arme Maus aus der Falle. Aber sagen Sie es nicht meiner Mutter. Es hat nur deine Pfote erwischt. Vielleicht überlebst du ja. So, komm. Na, geh schon. So ist gut.
1: Sie sind sehr nett.
0: Oh. Sie sehen kreidebleich aus, Mr. Kast. Vielleicht sollten Sie sich wieder hinlegen.
1: Es geht mir gut. Wirklich.
0: Sie sollten die Zeitung nicht lesen. Jeden Tag nur diese Mordgeschichten. Es ist, als wäre Jack the Ripper zurück.
1: Nein, nein. Ich muss gleich den Zug nehmen. Ich habe etwas zu erledigen. Das ist sehr wichtig.
0: Oh, das nehme ich an, wenn Sie müssen. Wohin geht es diesmal?
1: Cheltenham.
0: Oh, schöne Stadt. Halten Sie sich nur morgen von Doncaster fern.
1: Doncaster?
0: Aha. Dort will der Mörder sein nächstes Opfer töten. Nicht, dass er das hinbekommen wird. Hunderte von Polizisten werden da sein und... Oh, Mr. Kast, Sie sehen wirklich nicht gesund aus. Sie sollten lieber an einem anderen Tag reisen.
1: Nein, das geht nicht. Ich bin immer pünktlich. Die Leute müssen einem vertrauen. Wenn ich etwas zugesagt habe, dann passiert das auch so. Es ist der einzige Weg, um im Geschäftsleben voranzukommen. Ja.
0: Auch wenn Sie krank sind?
1: Ich bin nicht krank. Nur ein wenig besorgt. Etwas Persönliches.
0: Nun, wenn Sie das sagen.
1: Lilly. Haben Sie manchmal Vorahnungen?
0: Ich weiß nicht. Also es gibt Tage, an denen man das Gefühl hat, alles würde schiefgehen und andere, an denen alles gut läuft.
1: Ja, genau, genau. Aber manchmal spürt man es schon vorher. Ich habe mich immer gefragt, woher diese Gefühle kommen. Verstehen Sie?
0: Nun, das ist mir zu hoch. Da bin ich mir nicht sicher. Möchten Sie noch einen Tee? Bevor Sie...
1: Nein. Nein, danke. Ich muss los. Ja, wie geht es eigentlich Ihrem Mann?
0: Tom? Oh, wie immer, fit wie ein Floh. Wir gehen heute Abend tanzen.
1: Wie schön. Auf Wiedersehen, Lilly. Sie waren immer sehr freundlich zu mir.
0: Das klingt, als würden Sie für immer gehen.
1: Nein. Nein. Wir sehen uns bald.
0: Wiedersehen, Mr. Kast. Komisch.
2: Lilly, hier drüben.
0: Hallo, Tom.
2: Hier, ich habe ein Getränk für dich.
0: Danke.
2: Du siehst bezaubernd aus, wie immer.
0: Dankeschön. Wie war dein Tag?
2: Gut. Ich habe deinen Mr. Kast heute Morgen gesehen.
0: Wo?
2: Am Bahnhof Houston. Er sah aus wie eine verlorene Seele. Es muss sich jemand um ihn kümmern. Erst hat er seine Zeitung fallen lassen, dann die Zugfahrkarte. Er hat es gar nicht bemerkt. Ich glaube, er hat mich nicht mal erkannt, als ich ihm alles zurückgegeben habe.
0: Tja, ihr seid euch nur ein paar Mal im Flur begegnet. Also.
2: Wollen wir?
0: Na komm.
2: Ach.
0: Moment. Bist du sicher, es war am Houston und nicht am Paddington?
2: Natürlich.
0: Komisch. Ich dachte, du bist von Paddington nach Cheltenham gefahren.
2: Stimmt. Aber Cust wollte nach Doncaster.
0: Nein, er wollte nach Cheltenham.
2: Doncaster. Hm? Ich habe das Ticket gesehen. Bestimmt wegen des St. Ledger. Ich habe auf Firefly gewettet. Würde ihn gern laufen sehen.
0: Er scheint nicht der Typ für Pferderennen zu sein. Hm. Oh, Tom! Hoffentlich wird er nicht ermordet.
2: Ermordet? Du liest so viele Zeitungen, mein Mädchen.
0: Das ist mein Ernst. Der ABC-Mörder will morgen in Doncaster zuschlagen.
2: Cust wird nichts passieren. Sein Name fängt nicht mit D an.
0: Es hätte ihn letztes Mal erwischen können. Er war in der Nähe von Churston, als Mr. Clark getötet wurde.
2: Wirklich?
0: Ja.
2: Das ist ja ein komischer Zufall. Er war aber vorher nicht in Bexhill, oder?
0: Er war verreist. Ich erinnere mich, dass er nicht da war, als wir von dem Mord hörten. Ich hatte gehofft, dass es ihm gut geht.
2: Was wäre, Lily, wenn dein Cust selbst der Mörder ist?
0: Der arme Mr. Cust? Oh, der könnte keiner Fliege was zuleide tun.
2: Na los, ich liebe dieses Lied. Du bist das tollste Mädchen, mit dem ich je getanzt habe.
0: Du bist sehr charmant, Tom Hardigan. Das bist du wirklich.

0: Gepäckstücke, alle aussteigen! Halten Sie Ihre Gepäckstücke und Fahrscheine bereit!
1: Entschuldigung. Entschuldigen Sie. Verzeihung. Entschuldigung. Darf ich mal? Ja. Entschuldigung. Entschuldigung. Entschuldigung.
2: Entschuldigung, Sir. Würden Sie bitte kurz stehen bleiben? Heckverbindung.
3: Lass uns einfach fahren.
1: Aber der kostet. Ich danke Ihnen. Vielen Dank. Du schaffst das, Kast. Du schaffst das. Du bist fast am Ziel. Nur nicht umdrehen. Kein Selbstmitleid. Keine Zweifel. Nicht mehr. Nein. Nein. Nie wieder. Nie wieder. Nie wieder. Nie wieder. Nie wieder. Nie wieder.

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1: Eine Messer! Eine Pistole!
2: Hastings, bitte!
3: Nur, dass er sehen kann! Wenn Sie nicht sofort damit aufhören, schlage ich Ihnen die Zähne raus!
2: Was lassen Sie ihn los, Hastings!
1: Was spricht dagegen, dass er ABC ist?
2: Er ist fett, er ist dumm und er geht nicht gebeugt!
3: Wie bitte?
2: Hastings, lassen Sie ihn gehen!
4: Es wimmelt hier von Polizisten. Wenn Sie es auch nur versuchen...
3: Ich gehe so weit von Ihnen weg wie möglich. Sie sind ja verrückt.
4: Kommen Sie, Poirot. Wir sollten nicht unnötig stehen bleiben.
2: Beruhigen Sie sich, mein Freund. Ich bin vollkommen sicher.
4: Das können Sie nicht wissen.
2: Hastings, Sie müssen damit aufhören. Es ist erdrückend. Wir sind hier, um den vierten Mord zu verhindern. 3 Menschen sind bereits tot, weil ich keinen von ihnen retten konnte. Ich brauche Ihre Hilfe bei dem Fall, nicht Ihren Schutz.
1: Aber wenn er hier ist, dann...
2: Wenn eine echte Gefahr auftaucht, werden Sie sie sehen. Ich wünschte, Sie würden sich selbst so vertrauen, wie ich Ihnen.
4: Gut. In Ordnung. Ich werde es versuchen. Dann gehen wir mal zu unseren Plätzen.
5: Poirot!
2: Wie geht es Ihnen, Thora?
5: Ich bin sehr nervös. Aber wir sind alle hier. Franklin und ich, Megan und Donald, wir sind mit einem Taxi gekommen. Und Mary hat uns am Tor abgeholt.
2: Danke, dass Sie alle so pünktlich sind. Wir müssen uns auf das vorbereiten, was kommt. Thora, Sie sind die Einzige, die den Mörder definitiv gesehen hat.
5: Ja. Und Sie alle verlassen sich auf mich. Besonders Sie, Franklin.
6: Das ist sehr nett von Ihnen. Wirklich. Aber Sie können nur tun, was Sie tun können.
5: Ich habe ihn nicht mal richtig angesehen. Was, wenn ich ihn nicht erkenne?
2: Wenn Sie den Mann sehen, werden Sie ihn erkennen.
5: Woher wollen Sie das wissen?
2: Aus vielen Gründen. Fürs Erste ist das Glück jetzt auf unserer Seite, nicht mehr auf seiner.
6: Glück? Glauben Sie wirklich, dass ihn das so weit gebracht hat?
2: Bien sûr. Er muss auch clever sein, aber er hatte viel Glück. Wenn jemand in Mrs. Ashers Laden gekommen wäre, als er die Tat beging, wäre er gefasst worden. Bei jedem seiner Verbrechen hätte es einen Zeugen geben können, doch so war es nicht. Und das verdankt er dem Glück. Jetzt hat sich das Glück gewendet. Der Hinweis mit den Strümpfen war der Anfang. Es wird nicht mehr alles gut für ihn laufen, Dinge werden schiefgehen und er wird anfangen, Fehler zu machen.
6: Ach, Sie bauen mich wirklich auf, Poirot. Heute Morgen habe ich mich noch ganz hilflos gefühlt.
7: Ich verstehe immer noch nicht, warum wir hier sind.
8: Sei nicht so pessimistisch, Don.
7: Du bist von Natur aus zuversichtlich, Megan. Bei mir ist das anders.
8: Ich sage nur, man kann nie wissen.
9: Genau. Danke, Mary.
8: Dieses Monster ist hier irgendwo. Und manchmal begegnet man Menschen auf die seltsamste Weise.
9: Ja.
8: Trotz der geringen Wahrscheinlichkeit.
4: Es ist zum Verrücktwerden. Alles dem Zufall zu überlassen, gibt es nichts, was wir tun können.
10: Poirot?
2: Inspektor?
10: Es geht los. Es sind alle auf Position. Uniformierte und zivile Beamte.
4: Glauben Sie wirklich, dass er es tun wird? Ihm muss doch klar sein, dass er gefasst wird.
2: Ich denke, sein Zwang sorgt dafür, dass er es versuchen muss. Ein Scheitern kann sein Ego nicht zulassen. Wir müssen offen, ihn auf frischer Tat zu ertappen. Nun, meine Damen, richten Sie bitte Ihre Üde, bevor wir uns aufteilen. Sie müssen wie alle anderen Frauen wirken, die ihr sind.
7: Darf ich kurz eine Zigarette rauchen gehen?
2: Natürlich, machen Sie nur.
10: In der Tat, okay. Eine gute Idee. Der letzte Moment der Ruhe.
6: Kann ich Sie kurz sprechen?
2: Sicher, Franklin. Kann ich Ihnen irgendwie helfen?
6: Ich wollte mit Ihnen über Thora sprechen.
2: Deswegen?
6: Ich hoffe, es ist nicht der falsche Moment. Es geht um etwas Persönliches.
2: Noch überhaupt nicht.
6: Ich möchte etwas richtigstellen. Ich wollte Thora schützen, als ich Ihnen sagte, sie habe Churston auf einen Wunsch verlassen.

0: Aber sie hat Ihnen die Wahrheit gesagt, oder?
1: Oui, sie sagte, Lady Clark hätte sie rausgeworfen. Und dass Sie ein sehr freundlicher und ritterlicher Mann sind, weil Sie es nicht erwähnt haben.
0: Ach, hat sie das so gesagt? Nun, das ist nebensächlich. Der Punkt ist, meine Schwägerin...
1: Lady Clark?
0: Ja, Lady Clark war eifersüchtig, obwohl es dafür keinen Grund gab. Sie müssen wissen, dass Thora meinen Bruder während der Krankheit seiner Frau unterstützt hat. Steht alles in diesem Brief. Sie können sich selbst von der Zuneigung zwischen den beiden überzeugen.
1: Je comprends.
0: K. war Thora sehr dankbar und sah in ihr eine Art Tochter. Wenn Lady Clark also etwas gesagt hat über Intrigen oder so, die sie mit K. gesponnen haben soll, das ist nicht wahr.
1: Oh, sie hat nichts dergleichen gesagt.
0: Oh, gut. Ich wollte nur nicht, dass Sie wegen Lady Clark einen falschen Eindruck von Thora bekommen.
1: Ich kann Ihnen versichern, dass ich mir immer mein eigenes Urteil bilde.
0: Ja, schön. Dann wäre das ja geklärt.
1: Vielen Dank, dass Sie mir diesen Brief gezeigt haben.
0: Gerne.
2: Kommt, Mädels, genug mit den Hüten herumgespielt. Na dann, Poro. Wie sieht der Plan aus?
1: Der Plan ist, den ABC-Mörder zu identifizieren. Das wird nicht leicht. Hastings, ich möchte, dass Sie Mary begleiten. Ihr Nachname beginnt mit D. Mademoiselle, wir müssen vorsichtig sein.
3: In Ordnung.
4: Bei mir sind Sie sicher.
3: Danke, Hastings.
4: Inspektor Prome, möchten Sie noch etwas hinzufügen?
5: Ja. Der Rest von Ihnen teilt sich auf, damit wir mehr von der Rennbahn abdecken. Das Wichtigste ist... dass Ihnen nichts passiert. Also bleiben Sie immer da, wo man Sie sehen kann. Falls Sie jemanden entdecken, der dem Mörder ähnelt, oder jemand, der nur im geringsten verdächtig wirkt, melden Sie es diskret dem nächsten Polizisten. Ja. Poirot und ich werden alles von hier oben beobachten.
1: Nee, und natürlich auch in der Menge. Der Mörder geht vornübergebeugt. Er trägt eine Brille und schäbige Kleidung, wie Thora ihn beschrieben hat. Er wird nervös sein. Und uns genauso beobachten, wie wir ihn. Aber das Glück ist nicht mehr auf seiner Seite. Und ich werde nicht ruhen, bis die Gerechtigkeit gesiegt hat. Alors, bonne chance!

0: Arthur! Catherine! Wenn du jetzt gehst, wirst du es dein Leben lang bereuen.
1: Ich komme nicht zurück. Niemals.
0: Du bist so stolz.
1: Das ist kein Stolz. Ich sehe die Dinge nur, wie sie sind. Ich bin für Höheres bestimmt.
0: Du wirst fallen, Mädchen.
1: Nein, David. Ich werde fliegen. Und du wirst mir dabei zusehen.
2: Ja, ich dachte, das Ende würde den Film noch setzen.
3: Ganz genau. Hier entlang, bitte. Da geht's zum Ausgang. Hier entlang. Danke. Haben Sie einen guten Abend.
4: Fest.
5: Danke. Ja. Entschuldigung.
4: Ja, es war fantastisch.
5: Durch dich bitte durch.
3: Ja, danke.
5: Verzeihen Sie. Entschuldigung. Ich brauche etwas frische Luft.
6: Danke.
4: Hat es kontrolliert?
5: Ich muss hier raus. Komm schon, Kast.
3: Entschuldigung.
5: Komm schon, Kast. Komm schon. Nicht schon wieder. Bitte nicht. Pass auf, wo du lang gehst. Wir wollen ja alle raus. Nein, das kann nicht wahr sein. Nein, das darf nicht wahr sein. Das darf nicht wahr sein. Das darf nicht wahr sein. Das darf nicht wahr sein.
7: Guten Abend, Sir. Möchten Sie etwas essen?
5: Nein, nichts. Ich möchte nur auf mein Zimmer.
7: Dann bringe ich Ihnen das Wasser für den Waschtisch.

0: mir nicht. Das ist nicht meins. Unmöglich. Ich besitze kein Messer, oder? Vielleicht ja doch. Ich meine, vielleicht besitze ich eins. So viel Blut. Das ist mein bestes Jackett. Ein Moment.
1: Ihr heißes Wasser, Sir.
0: Ich hab Kaltes benutzt.
1: Ich verstehe.
0: Ich habe mich an der Hand verletzt. Geschnitten.
1: Entschuldigen Sie. Ich stelle das Wasser einfach hier hin.
0: Keine Zeit, Kast. Wenn du dich findest, bist du erledigt. Du wirst gehängt. Wenn sie dich schnappen. Nein. Die Tasche bleibt hier. Pack leicht. Pack immer leicht. Das haben sie mir beim Militär beigebracht. Beim Militär. Sie haben es mir beigebracht. Ich muss, aber ich kann nicht. Keine Zeit, Kast. Keine Zeit. Du musst hier weg. Die suchen nach dir.
2: Immer noch nichts.
3: Inspektor Chrome, Sie werden gebraucht, Sir.
4: Was ist passiert?
3: Ein Mord, Sir.
4: Verdammt! Wurde er gefasst?
3: Es ist nicht hier passiert, sondern in der Stadt.
4: Er wusste, dass wir beim Rennen sein würden. Es war nur eine Ablenkung. Wer ist das Opfer?
3: George Earlsfield. Er wurde im Kino erstochen.
4: Earlsfield? Das ist kein D. Sind Sie sicher, dass es derselbe Täter ist?
3: Neben der Leiche lag ein ABC-Kursbuch. Auf der Wache wartet bereits ein Zeuge auf Sie.
4: Constable, kommen Sie her. Sehen Sie den Mann in der hellbraunen Jacke an den Gleisen?
3: Ja, Sir.
4: Das ist Captain Hastings. Helfen Sie ihm, die anderen einzusammeln und setzen Sie alle sicher am Bahnhof in Ihre Züge. Dann kommen Sie mit ihm zur Wache. Wir warten dort, in Ordnung?
3: Ja, Sir.
4: Poirot, kommen Sie?
2: Oniva.
4: Guten Tag, Sir. Nett, dass Sie gewartet haben. Ich bin Inspektor Chrome, Scotland Yard. Das ist Monsieur Poirot. Er unterstützt mich.
5: Ja, hallo.
4: Danke, dass Sie sich Zeit für uns nehmen, Mr. Downs.
5: Die schlimmste Erfahrung meines Lebens. Ich habe ein schwaches Herz, Sir. Ein sehr schwaches. Das hätte mich umbringen können.
4: Jetzt geht es Ihnen ja wieder besser.
5: Ja.
4: Erzählen Sie uns mit Ihren eigenen Worten, was passiert ist.
5: Nun, wir gingen aus dem Kino. Es war dunkel und mittlerweile stickig. Alle wollten raus. Aber Sie wissen ja, wie das ist. Vor den Türen zum Foyer wird es immer eng.
4: Sicherlich.
5: Es gab ein Gedränge und dann... Oh, dieser Schrei.
4: Und weiter?
5: Blinde Panik brach aus. Die Leute schrien, er wurde erstochen. Ein Platzanweiser drängte sich durch die Menge und fand ein ABC-Kursbuch zu den Füßen des Toten. Nun, alle wussten, was das heißt. Wir waren Zeugen eines Mordes geworden. Mhm. Dann rief irgendjemand, warum denn niemand die Polizei holen würde.
2: Haben Sie jemand gesehen, der es getan haben könnte?
5: Ja. Nein. Er hat sich den richtigen Moment ausgesucht. Alle wollten unbedingt raus. Sie wissen doch, wie Menschen sind. Mir hätte alles Mögliche passieren können. Ich leide seit Jahren an einer Herzschwäche.
4: Nun, Sie können sich glücklich schätzen, Mr. Downs.
5: Das tue ich, Sir. Ich habe nicht einmal Herzrasen.
4: Nein, Sie verstehen mich falsch. Sie sind ungefähr so groß und kräftig wie der Tote, nicht wahr? Und Sie trugen ebenfalls einen Schal.
5: Ich verstehe nicht, worauf Sie hinaus wollen.
4: Darauf, dass Sie ein Glückspilz sind. Inmitten der Menschenmenge hat der Mörder den Überblick verloren und den falschen Mann erwischt. Mr. Downs, dieser Messerangriff galt eigentlich Ihnen.
5: Oh mein Gott.
4: Ja.
5: Wasser.
2: Keine Panik, Mr. Downs. Sie sind in Sicherheit.
4: Sein Gesicht ist irgendwie lila geworden.
2: Trinken Sie, bitte.
4: In Ordnung. Beruhigen Sie sich, Mr. Downs. Gut so.
5: Glauben Sie wirklich, er wollte mich umbringen?
4: Das ist die einzige Erklärung. Er ist sehr methodisch. Er wollte jemanden töten, dessen Name mit D beginnt. Er hat sie verwechselt. Gehen Sie oft ins Kino?
5: Ja, jede Woche. Moment, meinen Sie dieser leibhaftige Tod? Teufel ist mir gefolgt und hat auf eine Gelegenheit gewartet?
2: Das würde zu seiner Vorgehensweise passen.
5: Um Himmels Willen, warum ich?
4: Nun, warum nicht? Ich fürchte, man kann von einem Verrückten keine Gründe für seine Taten erwarten.
5: Gott segne meine Seele. Wenn wir fertig sind, würde ich gerne nach Hause gehen. Ich fühle mich wirklich nicht gut.
4: Melden Sie sich beim Empfang. Jemand wird Sie nach Hause bringen.
5: Danke.
4: Ja, ebenfalls. Ich stelle einen Constable vor seinem Haus ab.
2: Glauben Sie, ABC wird seinen Fehler korrigieren?
4: Möglich.
6: Eine junge Dame möchte Sie sprechen, Sir. Sie meint, sie wisse etwas, das Ihnen helfen könnte.
4: Holen Sie sie her.
6: Hier rein, Miss.
7: Danke.
4: Bitte, nehmen Sie Platz.
7: Ja.
4: Ich bin Inspektor Chrome und das ist Monsieur Poirot. Und Sie sind?
7: Rosie, Sir. Rosie Stroud.
4: Gut. Worum geht es?
7: Nun, Sir, ich arbeite im Black Swan. Wir vermieten auch Zimmer. Dort wohnt seit einiger Zeit ein Mann. Er wirkt seltsam.
4: Ich verstehe.
7: Ich habe ihm heißes Wasser aufs Zimmer gebracht. Und er hat mich mit einem merkwürdigen Gesichtsausdruck angesehen. Ich sagte, ich habe ihr heißes Wasser. Und er, ich habe Kaltes benutzt.
4: Ja.
7: Er stand über den Waschtisch gebeugt. Das Wasser war ganz rot. Und an seinem Ärmel war Blut, Sir.
4: Was?
7: Er wollte es auswaschen.
4: Wann war das?
7: Ich schätze, so gegen 3:15.
4: Vor über 2 Stunden? Warum sind Sie nicht sofort gekommen?
7: Ich wusste bis eben nicht, dass es einen Mord gegeben hat. Der Mann sagte, er hätte sich verletzt.
4: Ich bin von Scotland Yard hergekommen, weil ein Mann 3 Menschen getötet hat. 4 Menschen mit heute. Haben Sie vom ABC-Mörder gehört?
7: Ja, Sir.
4: Dann wissen Sie, wie ernst das ist.
7: Natürlich, deswegen bin ich ja hier.
2: Das haben Sie gut gemacht, Mademoiselle.
7: Danke.
4: Beschreiben Sie uns diesen Mann. Jedes Detail, an das Sie sich erinnern können.
7: Ja, gut. Also, er war mittelgroß, nicht dick und nicht dünn. Mhm. Ich glaube, er hatte braunes Haar. Er war etwas gebeugt und trug eine Brille.
4: Oh, was ist mit seiner Kleidung?
7: Ein dunkler Anzug und ein Homburg-Hut. Alles ziemlich schäbig.
4: Gut, sonst noch etwas?
7: Ich weiß nicht, nein.
4: Ist Ihnen nichts Besonderes aufgefallen?
7: Nein, er sah wirklich ganz normal aus.
4: Und was passierte, nachdem Sie ihm das Wasser gebracht haben?
7: Ich bin gegangen. Ich hatte Angst. Und ich wollte nicht in seiner Nähe sein.
4: Ist er noch auf seinem Zimmer?
7: Er ist über den Hof hinter der Küche abgehauen.
4: Verstehe. Gut, hatte er einen Koffer dabei?
7: Nein, oder? Der ist noch in seinem Zimmer. Als wir von dem Mord erfahren haben, haben wir den Koffer geöffnet. Er war voller kleiner Schachteln.
4: Und in den Schachteln?
7: Strümpfe, Sir. Seidenstrümpfe.
4: Rosie, hat sich dieser Mann bei seiner Ankunft angemeldet?
7: Ja, er hat sich ins Gästebuch eingetragen. Ich konnte den Nachnamen nicht lesen. Case oder Cash, ich weiß. Aber seine Initialen sind A, B, C. Und da habe ich Angst bekommen.
4: Es war sehr gut von Ihnen, Rosie, dass Sie hergekommen sind.
7: Darf ich wieder gehen, Sir?
4: Ja, natürlich. Danke.
2: Strümpfe.
4: Ja, Sie hatten recht. Deshalb kommt er immer ungesehen davon.
2: Nicht mehr. Jetzt sind wir ihm auf den Fersen.
4: Aber wir haben mit jedem Polizisten im Land gesprochen. Wir haben keine Spur, weder durch Beschreibungen, Initialen oder Orte.
2: Er entzieht sich uns. Er hat alles bis ins kleinste Detail geplant.
4: Ja, folgendes Angebot. Wir arbeiten zusammen. Meine Methoden und Ihre Methoden. Immer die gerade passt.
2: Ausgezeichnet.
4: Ich möchte, dass Sie Ihren Ansatz beibehalten. Finden Sie heraus, wer er ist, wie er denkt und wo er sich versteckt.
2: Sehr gerne. Oh, Hastings.
4: Sitzen die Angehörigen sicher in ihren Zügen?
8: Ja, es hat nur gedauert, alle zusammenzutrommeln.
4: Gut.
8: Er hatte das die ganze Zeit geplant, oder?
2: Ich glaube schon. Inspektor, wenn Sie mich nicht mehr brauchen, würde ich gerne zurück nach London. Ich informiere Hastings über die Entwicklungen auf der Reise.
4: In Ordnung. Ich bleibe noch etwas hier. Hören Sie, das muss ein Ende haben. Er darf keinen weiteren Mord begehen, nicht einen.
2: Wir wissen, wie er aussieht, wir kennen seinen Beruf. Es fehlt nur noch ein Glied in der Kette.
4: Die Leute werden langsam hysterisch.
2: Sollen sie nur. Wir finden ABC. Das verspreche ich.
9: Ein tödlicher Tag in Doncaster. Der ABC-Mörder hat wieder zugeschlagen.
10: Die
9: Nation in Angst und Schrecken.
10: Blut an ihren Händen. Inspektor Krumm und Hercule Poirot kommen der Ergreifung des ABC-Mörders nicht näher. Wie viele Menschen müssen noch sterben, bevor sie den Fall abgeben?
11: Jeder könnte der Nächste sein.
12: Können Sie das Rätsel lösen? Wenn Sie etwas wissen, egal wie unbedeutend es Ihnen vorkommt, melden Sie es Scotland Yard.
13: Herein.
14: Guten Morgen, Inspektor. Entschuldigen Sie, Sir, ein junger Mann ist hier, Mr. Tom Hartigan, mit Informationen zur ABC. Er weiß wohl, wer es ist?
13: Das sagen alle. Sind Sie sicher, dass es stimmt?
14: Es scheint so, Sir.
13: In Ordnung. Bringen Sie ihn her.
14: Jawohl, Sir. Hier rein, bitte.
13: Kommen Sie. Setzen Sie sich. Mr. Hartigan?
14: Ja, Sir.
13: Was wollen Sie uns sagen?
14: Es ist vielleicht nichts. Nur eine Idee. Vielleicht verschwende ich auch Ihre Zeit.
13: Das werde ich selbst beurteilen. Sagen Sie einfach, worum es geht.
14: Ich werde es so einfach wie möglich erklären. Mein Mädchen Lily, ihre Mutter vermietet Zimmer. In der Nähe von Camden Town. Mhm. Im zweiten Stock ist eins an einen Mann namens Cust vermietet. Mhm. Er ist ziemlich launisch, aber er würde keiner Fliege etwas zuleide tun. Nur haben wir herausgefunden, dass er bei jedem Mord am Tatort war.
13: Was?
14: Ich meine, in der Stadt, in der der Mord stattfand, jedes Mal, wenn jemand getötet wurde. Und er hat einen neuen Job als Hausierer. Beim ersten Mord war er in Andover, beim zweiten in der Nähe von Bexhill und beim dritten in der Nähe von Churston.
13: Woher wissen Sie das?
14: Er sagt oft, wohin er fährt, Sir. Außer neulich, als ich ihn zufällig am Bahnhof Houston traf. Seine Fahrkarte fiel runter, ich habe sie aufgehoben. Er wollte nach Doncaster, aber zu Lily hatte er Cheltenham gesagt.
13: Warum haben Sie sich nicht früher gemeldet?
14: Ich habe nie einen Zusammenhang gesehen. Lily und ich scherzten darüber, als ich ihn am Houston gesehen habe. Aber der Gedanke, er ließ mich einfach nicht los. Und heute Morgen habe ich in den Nachrichten gehört, dass sie einen RB Case oder Cash suchen. Also habe ich Lily nach den Initialen von Mr. Cust gefragt. Sie lauten RB. Er heißt RB Cust.
13: Und wie sieht er aus?
14: Genau wie in der Beschreibung, Sir. Er trägt eine Brille, ist gebeugt und recht schäbig.
13: Ich möchte mit ihm sprechen. Ist er zu Hause?
14: Ja, Sir. Er kam in der Nacht des Mordes in Doncaster zurück.
13: Was hat er seitdem gemacht?
14: Laut Lily nicht viel. Geht nur raus, um Zeitungen zu kaufen. Er verhält sich seltsam. Anscheinend spricht er mit sich selbst.
13: Schreiben Sie bitte die Adresse auf. Hier.
14: Ja, sicher.
13: Wir besuchen Cust noch heute. Seien Sie vorsichtig, wenn Sie ihm begegnen. Lassen Sie sich nichts anmerken.
14: Ja, natürlich nicht.
13: Gut, danke für Ihr Kommen, Mr. Hartigan. Das sind wertvolle Informationen.
14: Schön, dass ich helfen konnte, Sir. Wiedersehen.
13: Auf Wiedersehen. Es geht um einen Verdächtigen. Ich benötige eine sofortige Überwachung einer Adresse in
15: Wien. Hallo, Scotland Yard? Ja, worum geht es?
16: Einfach dort.
17: Tom! Tom! Wie ist das gelaufen?
14: Gut. Ich habe Inspektor Krumm persönlich getroffen. Er ist für den Fall zuständig.
17: Was hat er gesagt? Glaubt er, dass es Cust war?
14: Vielleicht.
17: Was werden Sie tun?
14: Hinfahren und ihm ein paar Fragen stellen. Der Inspektor sagte, ich soll auf keinen Fall mit ihm sprechen. Er könnte misstrauisch werden.
17: Armer Mr. Cust.
14: Wieso armer Mr. Cust? Wenn er ABC ist, hat er 4 Menschen umgebracht.
17: Ich kann einfach nicht glauben, dass er es ist.
14: Bleib ruhig, Lily. Menschen können einen überraschen. Alles wird gut. Komm, lass uns etwas essen gehen. Im Teeladen an der Ecke?
17: Ja, in Ordnung.
14: Ich bin schon am Verhungern. Das liegt bestimmt an der ganzen Aufregung.
17: Warte, ich gehe hier kurz rein. Ich muss noch telefonieren.
14: Mit wem?
17: Einer Freundin, wir wollten uns treffen. Oh, das hatte ich ganz vergessen.
14: Ja?
17: Nur eine Minute.
16: Bis gleich.
13: Ich verstehe.
18: Sie bekommen nicht oft Anrufe, Mr. Cust.
13: Nein, Mrs. Marbury, das stimmt.
18: Keine schlechten Nachrichten, hoffe ich.
13: Nein, nein. Meine Schwester hat einen kleinen Jungen bekommen.
18: Oh, wie schön, das freut mich für Sie. Sie haben gar nicht erzählt, dass Sie eine Schwester haben. Sie klang ein bisschen wie meine Lilly, oder? Meine Glückwünsche, Mr. Cast.
0: Danke, vielen Dank. Ich muss los.
18: Oh.
0: Sie wollen, dass ich sofort komme. Wenn ich mich beeile, erwische ich noch den nächsten Zug.
18: Oh. Dann wünsche ich Ihnen eine gute Reise.
19: Mrs. Marbury?
18: Ja?
19: Inspektor Chrome,
20: Tag.
19: Wohnt hier ein Mr. Cust?
18: Ja, aber...
19: Ist der zu Hause?
18: Sie haben ihn gerade verpasst. Worum geht es?
19: Darf ich Ihnen nicht sagen. Wir müssen uns sein Zimmer ansehen.
18: Die Treppe, erste Tür links.
19: Gut. Danke, seien Sie bei der Sache. Wir dürfen nichts übersehen.
20: Doch, verstanden, Sir.
19: In Ordnung. Durchsuchen Sie alles. Wirklich alles.
20: Hm? Ja, Sir.
19: Schreibpapier. Genau wie das der Briefe. Aber das ist nicht...
20: Sir?
19: Was ist los?
20: Die Kiste ist voll mit Strümpfen.
19: Strümpfe?
20: Sir!
19: Was?
20: ABC-Kursbücher. Ein ganzer Stapel.
19: Zeigen Sie mal. Die sehen neu aus. Aha. Ziehen Sie die Bettwäsche ab. Sehen Sie unter die Matratze. Ich übernehme den Kleiderschrank. Hier ist nichts.
20: Unter dem Bett auch nicht.
19: Ich will das Messer, Jenkins. Wenn er dumm genug war, alles zurückzulassen, muss das Messer hier irgendwo sein. Sie übernehmen die Küche, ich die anderen Räume.
20: Ja, Sir.
19: Vielen Dank für Ihre Geduld, Mrs. Marbury.
18: Ich wünschte, Sie würden mir sagen, worum es geht.
19: Zuerst brauchen wir Beweise. Nach denen suchen wir gerade.
18: Die Nachbarn werden mich fragen, was hier los ist.
19: Cust wohnt seit etwa 18 Monaten hier. Ist das richtig?
18: Ja, das stimmt. Wenn ich einen Verbrecher beherberge, will ich das wissen.
19: Ja. Etwas gefunden, Jenkins?
20: Nichts, Sir.
19: Es muss hier sein. Es muss. Hatte Mr. Cust es eilig, Mrs. Marbury?
18: Ja, er wollte den Zug bekommen. Er sagte
19: nein,
18: zu...
19: Nein, er wusste, dass wir kommen. Welche Möglichkeiten hatte er? Wir haben jeden Raum durchsucht.
20: Sir, die Garderobe.
19: Gute Idee. Jenkins, halten Sie das.
20: Ja, natürlich.
19: Da.
20: Er hat nicht mal das Blut abgewischt.
18: Was ist hier los?
19: Mrs. Marbury, erkennen Sie dieses Messer?
18: Nein, ich besitze nichts in der Art.
19: Mrs. Marbury. Ihr Untermieter ist vermutlich der ABC-Mörder.
18: Mr. Cust?
19: Ja.
18: Die ganze Zeit lebte er unter meinem Dach. Was ist mit Lilly? Er könnte nach ihr suchen.
19: Lilly ist Ihre Tochter?
18: Ja. Und sie, oh Gott.
19: Mr. Cust
18: hatte schon immer einen Febel für Sie.
19: Ich bitte Sie keine Panik, Mrs. Marbury. Wir finden Ihre Tochter.
18: Was ist, wenn er zurückkommt?
19: Das wird er nicht. Er war in Eile, weil er wusste, dass wir kommen. Aber ich verspreche Ihnen, dass er uns nicht entwischen wird. Wo ist Ihr Telefon?
18: Ist es gleich den Flur hinunter?
19: Jenkins, rufen Sie diese Nummer an. Bestellen Sie Poirot und Hastings zu Scotland Yard.
20: Ja, Sir.
19: Ja, hallo Poirot, Hastings. Danke, dass Sie hier sind. Wir konnten den Teufel nicht fassen, aber wir haben Beweise. Das ist sein Messer und hier ist das Schreibpapier. Sie können es mit den Briefen vergleichen.
8: Es ist identisch.
19: Aha, die Schreibmaschine passt auch. Wir haben die Briefe abgetippt. Sie stimmen genau überein. Fassen wir zusammen, was wir haben. Ihr Hinweis bezüglich eines Hausierers war sehr hilfreich, Poirot.
2: Er ist kein echter Hausierer?
19: Nein, er hat vorab eine große Menge Strümpfe gekauft, wie Sie gesagt haben, anstatt wie alle anderen, um Aufträge zu werben. Deshalb war er nicht im Register.
8: Gibt es Beweise, dass er bei jedem Mord anwesend war?
19: Wir haben eine Beschreibung von Cust und die Strümpfe, die er in Doncaster zurückgelassen hat. Laut einer erneuten Überprüfung passt alles. Also, in Andover wohnte er im The Feathers. Er bot Mrs. Fowler, Mrs. Ashers Nachbarin, und einem halben Dutzend anderer Leute in der Straße Strümpfe an. Die zwei Paare von Mrs. Asher stimmen mit Custs Vorrat überein. In Bexhill bot er etwa 12 Personen Strümpfe an. Darunter Mrs. Barnard, die ein Paar für Betty kaufte, und die Damen, die im Ginger Cat Café arbeiten. Er übernachtete dort. Am nächsten Morgen gegen 11.30 Uhr kam er zurück in London an. Beim Mord in Churston nächtigte er im nahegelegenen Tor und hätte den Zug dorthin nehmen können. Am Abend war er um 22.30 Uhr zurück im Hotel, was mit dem Zug um 21.57 Uhr von Churston zusammenpassen würde.
2: Sie haben Cust nicht angetroffen?
19: Nein, er hat sein Zimmer etwa eine halbe Stunde vorher verlassen. Er hatte einen Anruf erhalten. Laut Vermieterin den ersten seit über einem Jahr.
8: Vielleicht ein Komplize?
2: Nein, das denke ich nicht. Aber etwas stimmt einfach nicht. Was ist das Motiv? Warum sollte Mr. Cust so etwas tun?
19: Vielleicht so etwas in der Art wie ein starker Minderwertigkeitskomplex.
2: Vielleicht?
19: Es gibt noch einige lose Fäden, aber daran arbeiten wir. Wir benötigen die Waffe, mit der Sir Carmichael getötet wurde. Etwas Stumpfes und Schweres, das nicht auffällt. Er mag es nicht aufzufallen.
2: Wurde nichts in seinem Zimmer gefunden?
19: Nein, nichts. Wenn Sie eine Idee haben, nur raus damit. Das gilt für den gesamten Fall. Ich möchte dieses Monster finden. Dank Ihnen wissen wir, dass er Strümpfe verkauft hat. Jetzt müssen wir herausfinden, wo er sich aufhält.

0: Oh Mann, oh Mann.
1: Und ihr steigt bei der nächsten Zeile ein. Wartet einfach auf das Zeichen. Und ja, so ist es sehr schön. Großartig. Nur weiter so.
0: Entschuldigung.
1: Kommen Sie rein, Mr. Kast. Es ist nur eine Chorprobe. Vielen Dank an alle.
0: Entschuldigung. Tut mir leid. Das war nicht meine Absicht.
1: Ich habe Sie schon länger nicht gesehen, Mr. Kast. Geht es Ihnen gut? Sie sehen ein wenig blass aus.
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0: Ich habe wieder diese Kopfschmerzen.
1: Sind Sie wegen etwas verärgert?
0: Diese Morde, die sich ereignet haben. Ich muss immer an die Menschen denken, die getötet wurden. Ich habe für sie gebetet.
1: Das ist nett von Ihnen.
0: Glauben Sie, dass er gestehen wird? Der Täter.
1: Ich hoffe es sehr.
0: Und würde Gott ihm vergeben?
1: Wenn er Buße tut, aber vor Gericht müsste er trotzdem.
0: Ja, richtig. Nun, ich denke, ich sollte jetzt gehen.
1: Geben Sie auf sich acht, Mr. Kass.
0: Auf Wiedersehen.

Sie werden mich finden. Sie werden mich finden. Ich weiß nicht, ich weiß nicht, dass sie es werden. Lilly weiß es. Sie hat mich gewarnt. Ja, das hat sie. Aber sie kann es nicht aufhalten. Niemand kann das. Ich weiß, dass ich es könnte. Ich könnte es. Ich weiß es. Und dann. Noch mehr Tote. Mehr Menschen. Für die Behinderten ist.

0: alles passiert. Das ist so weit, das passiert.
1: Alles in Ordnung, Sir?
0: Mein Kopf, ich muss Ihnen etwas sagen, bevor es wieder passiert.
1: Kommen Sie, ich nehme Sie mit auf die Wache, Sir.

0: Hm. Aus der Kast.
1: Ich bin Inspektor Chrome. Wissen Sie, warum Sie hier sind?
2: Ich bin zu einer Polizeiwache gegangen. Danach kann ich mich an nichts erinnern.
1: Sie haben gestanden. Sie haben sich gestellt.
2: Ja. Ich wollte nicht mehr gejagt werden.
1: Wir haben Ihre Schreibmaschine gefunden. Das Papier, die Strümpfe, ABC-Kursbücher, das Messer.
2: Ja, das Messer. Aber das ergibt keinen Sinn.
1: Das Unternehmen, das Sie eingestellt hat, hat keine Unterlagen über Sie. Man kennt dort nicht einmal Ihren Namen, Mr. Cust.
2: Das kann nicht sein.
1: Sie haben all diese Menschen getötet. Und dafür werden Sie hängen.
3: Das reicht. Huh? Mr. Maynard von Maynard & Co.
1: Also,
3: die Anwälte von Mr. Cust. Mr. Cust, ich habe Ihre Akte gelesen und ich denke, Sie gehören nicht hierher.
2: Nein, das habe ich doch gesagt.
3: Gut, Sie brauchen nichts weiter zu sagen, wenn ich nicht anwesend bin.
2: In Ordnung. Ja, danke.
1: Auf ein Wort, Mr. Maynard. Draußen.
4: Ich hatte nie einen eindeutigeren Fall. Daher möchte ich nicht, dass Sie hier reinspazieren und ihm falsche Hoffnungen machen.
3: Inspektor Chrome, Sie haben ihm ein Geständnis abgerungen, als er kurz vor einem epileptischen Anfall stand.
1: Nein. Lassen Sie das. Cust ist selbst zur Wache gekommen. Er wollte gestehen.
3: Seine Anfälle verwirren ihn. Mr. Cust leidet an Somnambulismus. Wussten Sie das? Er hat Angst. Wirklich schreckliche Angst, diese Morde unwissentlich begangen zu haben, während er schlafwandelte. Aber sein Denken und seine Wahrnehmung basieren auf nichts Realem.
1: Er hat diese Briefe geschrieben. Er hat alles geplant.
3: Ich weiß, dass Sie das gerne glauben wollen. Das würde diesen Fall lösen und Ihren jungen Ruf schützen.
1: Wirklich?
3: Aber Mr. Cust war nicht in Bexhill, das wissen Sie. Er hat ein Alibi für diese Nacht. Und Sie können auch nicht belegen, dass er die anderen getötet hat.
1: Und ob wir das belegen können, das verspreche ich Ihnen. Die Beweislage ist eindeutig und wird Sie wie ein Schlag treffen.
3: Wir werden sehen. Entschuldigen Sie mich, ich muss jetzt mit meinem Mandanten sprechen.
5: Mr. Cust, ich möchte mich Ihnen ordnungsgemäß vorstellen. Mein Name ist Maynard von...
6: Das ist das nationale Programm von Mittwoch, dem 25. September. Scotland Yard hat die Verhaftung von Alexander Bonaparte Cust, welchen man für den ABC-Mörder hält, bestätigt. Er wird sich bald einem der aufregendsten Prozesse der letzten Jahre stellen müssen. Ein genaues Datum für den Prozess wurde noch nicht bekannt.
7: Poirot, ich wünschte, Sie würden sich etwas beruhigen.
8: Warum sollte ich, Hastings?
7: Er wurde gefasst. Sie müssen sich keine Sorgen mehr machen. Und Sie sehen müde aus. Ich glaube, dieser Fall hat Sie erschöpft.
8: Machen Sie sich keine Sorgen. Ich bin weder alt noch müde oder benötige eine Pause.
7: Na gut, wie Sie meinen. Ah, das wird Chrome sein.
8: Lassen Sie ihn rein, Hastings.
1: Morgen, Hastings.
7: Morgen.
1: Poirot.
8: Gibt es Neuigkeiten, Inspektor?
1: Cust kommt vor Gericht. Die Verteidigung steht bereits. Ich habe doch gesagt, dass dieser Anwalt Ärger bedeutet.
8: Er wird das Alibi aus Bexhill nutzen.
1: Ach, das ist nur eine kleine Schwäche in dem ganzen Fall.
8: Könnte reichen.
1: Nein, das hält nicht stand. Cust hat sich selbst gestellt.
8: Ja, als es ihm sehr schlecht ging.
1: Ach, das ist eine Ausrede. Er sagt, er könnte diese Verbrechen begangen haben, ohne sich daran zu erinnern. So ein Unsinn!
8: Aber er bekam einen Anfall, als er gestarnt.
1: Ich denke, die Schuld hat ihn überwältigt und den Anfall ausgelöst.
8: Schuldgefühle können so etwas bewirken, ja, oder Stress?
1: Stress. Er war an allen Tatorten. Und wir haben jede Menge Beweise. Das Schreibpapier, die Strümpfe, die ABC-Kursbücher, das Messer... Muss ich noch weitermachen?
8: Natürlich deutet alles auf ihn hin. Und weil Mr. Cust Gedächtnislücken hat, hat er das Gefühl, diese Verbrechen begangen zu haben, ohne sich zu erinnern.
1: Nein, das ist nur verworrener Unsinn. Ich arbeite mit Beweisen, verdammt. Die Briefe belegen einen Vorsatz und eine sorgfältige Planung der Verbrechen.
8: Und doch haben Sie gesagt, dass Mr. Cust die Briefe nicht erklären kann. Und solange wir nicht wissen, warum mir diese Briefe geschickt wurden, halte ich den Fall nicht für gelöst.
1: Ja, ja.
7: Eins verstehe ich nicht. Warum sollte Cust seine Verbrechen so ankündigen und die ganze Aufmerksamkeit auf sich lenken? Er scheint mir nicht der Typ fürs Rampenlicht zu sein. Sind Sie sicher, dass er nicht mit einem Ihrer früheren Fälle in Verbindung steht?
8: Mann, ich bin mir nicht sicher. Aber es ist wirklich nicht logisch, dass er mir geschrieben hat.
1: Was ist mit dem Namen?
8: Comment?
1: Alexander Bonaparte Cust. Zwei sehr bedeutende Namen. Hä? Alexander der Große, Napoleon Bonaparte. Und Ihr Name ist Hercule, wie Herkules. Vielleicht wollte Cust einen Gegner, der ihm ebenbürtig ist.
8: Interessante Idee.
7: Aber was ist mit diesem Alibi in Bex? Dieser Mr. Strange, der um Mitternacht bei Cust war. Es passt einfach nicht zusammen, dass Cust alle Briefe geschrieben und die Morde begangen hat, bis auf einen.
8: Das sehe ich auch so, Hastings. Was halten Sie davon, Inspektor?
1: Gut, ich gebe zu, dass das eine Unstimmigkeit in einem ansonsten perfekten Fall ist. Ein Rätsel, das wir lösen müssen. Dieser verdammte Anwalt wird es sonst ausnutzen.
8: Und dieses Alibi, Mr. Strange, ist er vertrauenswürdig?
1: Steht außer Frage.
8: Beschreiben Sie ihn.
1: Hartnäckig, selbstbewusst, meinungsstark.
8: Der Typ, der nicht gerne zugibt, dass er sich geirrt hat.
1: Er bleibt bei seiner Geschichte und wird kein Detail daran ändern.
8: Was hat er gesagt?
1: Er und Cust trafen sich im White Cross Hotel in Eastbourne. Beide waren allein, also setzte er sich zu Cust. Sie aßen zu Abend, unterhielten sich und spielten Karten bis nach Mitternacht. Er ist wohl ein Mann, der ein bisschen die Morgenstunden festhält. Und er akzeptiert kein Nein.
7: Wenn Sie um Mitternacht noch dort waren, kann Cust nicht rechtzeitig in Bexhill gewesen sein. Das sind ungefähr 23 Kilometer. Er fährt kein Auto und um diese Uhrzeit fahren weder Busse noch Züge.
8: Richtig. Betty starb zwischen Mitternacht und 1 Uhr morgens. Es ist unmöglich, dass Cust in der Nacht so weit gefahren ist.
1: Nein, Mr. Strange irrt sich. Cust hat Betty getötet und die anderen auch. Ich weiß noch nicht, wie... Aber ich werde es herausfinden. Hören Sie, ich muss zurück. Wenn Sie das Rätsel vor mir lösen, geben Sie mir Bescheid, nicht wahr?
8: Natürlich.
1: Auf Wiedersehen, Poirot. Hastings.
7: Wiedersehen, Inspektor. Sie werden das letzte Puzzleteil im Nu finden. Dann ist dieser Fall abgeschlossen.
8: Der Fall, der Mann ist der Fall, Hastings. Solange wir ihn nicht kennen, wirklich kennen, bleibt das Rätsel ungelöst. Nur weil er auf der Anklagebank sitzt, haben ihn wir nicht gewonnen.
7: Wir wissen schon einiges über ihn.
8: Dann sagen Sie mir, was wir wissen. Na los!
7: Wir wissen, dass Cust im Krieg war und eine Kopfverletzung erlitten hat. Außerdem leidet er an Epilepsie, weshalb er nicht mehr kämpfen konnte und aus der Armee entlassen wurde. Und er hat 2 Jahre bei Miss Marbury gewohnt.
8: Fahren Sie fort.
7: Er ist ruhig und zurückhaltend, die Art Mann, die niemand bemerkt.
8: Das ist seine Geschichte, bevor wir ihn identifiziert haben. Was ist mit den letzten Monaten? Wir wissen, dass er einen äußerst cleveren Plan für die Morde ausgeheckt und durchgeführt hat. Er hat auch dumme Fehler gemacht. Er hat rücksichtslos getötet und nicht versucht, einem anderen die Schuld für die Verbrechen zu geben. Er ist voller Widersprüche. Sehen Sie das nicht? Dumm und gerissen, rücksichtslos und freundlich. Er hat 2 Naturen. Wir wissen gar nichts über ihn.
7: Nun, wenn Sie eine psychologische Studie daraus machen wollen...
8: War dieser Fall denn je etwas anderes? Die ganze Zeit habe ich mich vorgetastet und versucht, den Mörder zu verstehen. Und jetzt wird mir klar, dass ich ihn überhaupt nicht kenne. Ich bin völlig ratlos.
7: Vielleicht die Gier nach Macht.
8: Ich weiß, er hat keine Macht. Sie wurde ihm genommen und er wollte sie zurück, wie aus dem Lehrbuch. Aber das reicht nicht. Warum hat er diese Morde begangen? Es geht nicht einfach nur um Macht. Warum hat er diese Menschen ausgewählt?
7: Wegen des Alphabets.
8: War Betty Barnard die einzige Person in Bexhill, deren Name mit B anfing? Moment, Betty Barnard, das muss es sein. Aber wenn es so ist... Hastings, Sie sind ein Genie.
7: Bin ich das?
8: Absolut. Jedes Mal helfen Sie mir. Sie bringen Glück.
7: Wie habe ich es dieses Mal getan?
8: Sie sind ein Genie, darin das Offensichtliche auszusprechen. Darauf habe ich mich verlassen, um dieses Rätsel zu lösen. Und doch habe ich genau das vernachlässigt.
7: Und was habe ich Offensichtliches gesagt?
8: Es beantwortet alle meine Fragen. Ich verstehe das Warum. Warum diese Opfer und warum Hercule Poirot?
7: Dann sagen Sie es mir.
8: Noch nicht, mon ami. Eine Frage ist noch offen. Ich werde unsere Ermittlergruppe befragen. Und wenn ich die Antwort habe, gehe ich zu ABC. Und dann werden wir uns gegenüberstehen. ABC und Hercule Poirot. Die Kontrahenten.
7: Und dann?
8: Dann werden wir reden. Nichts ist gefährlicher als ein Gespräch, wenn man etwas zu verbergen hat.
7: Was erwarten Sie, wird Kast Ihnen sagen?
8: Eine Lüge, die mich zur Wahrheit führt. Hastings, versammeln Sie die Gruppe in 3 Tagen in Bexhill. Ich werde dort vorher ein paar Tage verbringen, um meine eigenen Ermittlungen durchzuführen.
7: Ich komme mit. Bexhill hat mir gefallen.
8: No, Hastings. Das muss ich alleine machen.
7: Was, wenn ich noch etwas Geniales sage? Sie könnten es verpassen.
8: Mon ami, dieses Risiko muss ich eingehen.

0: Excusez-moi. Une crème de menthe, s'il vous plaît.
1: Guten Abend, Papa.
0: Hastings, was möchten Sie trinken?
1: Martini. Danke. Wie geht es Ihnen?
0: Ich habe die Bewegungen von Mr. Kast nachverfolgt und mit mehreren Angestellten über die Uhrzeit gesprochen, zu der er das Hotel in Eastbourne verlassen hat. Ich weiß jetzt, wann er bei den Barnards war, um ihnen Strümpfe zu verkaufen und was er gesagt hat. Und ich war am Strand, wo man Bettys Leiche fand.
1: Haben Sie etwas gefunden?
0: Vielleicht. Zumindest war das Ginger Cat Café nicht weit entfernt. Also habe ich dort einen Tee getrunken und mit Millie Hickley gesprochen.
1: Hat sie etwas Nützliches gesagt?
0: Ich denke, Hastings, das wird sie noch tun.
2: Die Getränke, meine Herren.
0: Oh, merci.
1: Danke. Glauben Sie, dass sie alle kommen werden?
0: Warum sollten sie nicht?
1: Keine Ahnung. Es scheint nur, als wäre das Ergebnis unvermeidlich. Selbst wenn Cust nicht im Wechsel war.
0: Ah, da sind Sie ja, mein Freund. Bonsoir, Mr. Clark.
3: Guten Abend.
0: Bitte, ich habe diesen Tisch reserviert. Setzen Sie sich doch alle.
1: Guten Abend.
4: Guten Abend. Don, setz dich neben mich.
3: Bekommen wir nichts zu trinken?
0: Im Moment nicht. Ich möchte erst ein Spiel mit Ihnen spielen.
3: Ein Spiel?
4: Ein Spiel? Ich dachte, Sie wären hier, um Casts Alibi zu widerlegen. Er hat Betty getötet, egal was er sagt. Das ist Ihnen doch klar.
0: Megan, haben Sie etwas Geduld. Es gibt nur eine Regel in diesem Spiel und die lautet, die Wahrheit zu sagen, auch wenn es schwierig ist. Denn ohne die Wahrheit werden wir keine Gerechtigkeit finden. Sind alle damit einverstanden?
4: Ja, natürlich. Sonst wären wir ja wohl nicht hier.
0: Ja, dann fange ich mit Ihnen an, Donald. Wann haben Sie ihm dieses Jahr Urlaub gemacht?
5: Urlaub? Ich hatte eine Woche frei, um meine Familie zu besuchen. Mitte August, in der Woche bevor Betty starb.
0: Danke. Mr. Clark, Sie waren die letzten 18 Monate auf Reisen. Wann waren Sie zurück?
3: Irgendwann im August. Ich kann mich nicht an das Datum erinnern.
0: Kamen Sie direkt aus China zurück?
3: Nein, ich war etwa noch einen Monat in London und habe Freunde besucht.
0: Merci. Sarah, hätten Sie Carmichael nach dem Tod seiner Frau geheiratet, wenn er Sie gefragt hätte?
4: Wie können Sie es wagen, mich das zu fragen? Haben Sie mich hierher gebracht, um mich zu beleidigen?
0: Nicht absichtlich, aber Sie alle haben geschworen, die Wahrheit zu sagen, also ja oder nein.
4: Sir Carmichael war sehr freundlich zu mir. Er behandelte mich wie eine Art Tochter. Ich war ihm dankbar und ich mochte ihn. Mehr nicht.
0: Entschuldigen Sie, aber ja oder nein?
4: Die Antwort lautet natürlich nein.
0: Danke, Mademoiselle. Megan Barnard, wollen Sie, dass ich die Wahrheit herausfinde oder nicht?
6: Nein.
5: Was?
7: Wie meint Sie das?
5: Megan, was sagst du da?
4: Haben Sie etwas zu verbergen?
6: Ich habe Angst vor der Wahrheit. So würde ich es ausdrücken. Ich sollte ehrlich sein.
0: Und ich danke Ihnen dafür. Und schließlich Miss Mary Drower. Haben Sie einen Freund?
7: Mr. Poirot? Dazu möchte ich wirklich nichts sagen.
0: Danke, Mary. Das ist alles. Kommen Sie, Hastings. Was? Ich habe ein Auto, das uns nach London bringt.
3: Moment. Das war's? Der ganze Weg nur für dieses Spiel?
0: Es hat mir alles gesagt, was ich wissen musste. Sie übernehmen ja zum Glück die Kosten, Franklin. Sehr freundlich von Ihnen. Und jetzt genießen Sie den Abend. Bonne nuit.
1: Gute Nacht. Sind Sie sicher, dass sich das gelohnt hat?
0: Absolut. Ich habe alles, was ich von unserer kleinen Gruppe benötige.
1: Ich nehme an, Sie werden es mir nicht verraten.
0: Noch nicht. Ich muss nachdenken. Morgen spreche ich mit Mr. Kast. Ich hoffe, dass ich damit der Wahrheit näher komme.

0: Krass! Wir haben Besuch!
1: Wenn Sie was brauchen, Mr. Poirot, rufen Sie. Ich bin gleich hier.
2: Danke.

0: Wissen Sie, wer ich bin, Mr. Cust?
1: Nein. Ich habe keine Ahnung. Außer Sie. Sie arbeiten für meinen Anwalt.
0: Ich bin Hercule Poirot.
1: Sie sind Mr. Poirot?
0: Ja, ich bin der, an den Sie geschrieben haben.
1: Nein, nein. Ich habe Ihnen nie geschrieben. Diese Briefe stammen nicht von mir. Das habe ich immer wieder und wieder gesagt.
0: Ich weiß. Aber wenn Sie es nicht waren, wer dann?
1: Ein Feind. Ich muss einen Feind haben. Alle sind gegen mich. Die Polizei auch. Alle sind gegen mich. Es ist eine Verschwörung. Es waren schon immer alle gegen mich.
0: Auch als Sie noch ein Kind waren?
1: Nein. Damals noch nicht. Meine Mutter, sie mochte mich sehr. Sie war furchtbar ehrgeizig. Darum gab sie mir diesen lächerlichen Namen. Sie dachte, ich würde allen imponieren und sie wollte, dass ich mich behaupte. Sie sagte, jeder könne sein Schicksal selbst bestimmen und ich alles erreichen könnte.
0: Sie glaubte an sie.
1: Ja, sie lag natürlich falsch. Das habe ich schnell selbst erkannt. Ich war nicht der Typ Mensch, der im Leben vorankommt. Ich habe immer dumme Sachen gemacht und mich selbst lächerlich.
0: Oh, wir alle machen manchmal dumme Sachen.
1: Ich war schüchtern und hatte Angst vor Menschen. Wurde viel gehänselt. Ich war langsam. Selbst auf dem College brauchte ich länger als die anderen, um Tippen und Stenografie zu lernen. Alle nannten mich dumm. Aber ich fühlte mich nicht dumm. Wenn Sie verstehen.
0: Ja, ich weiß, was Sie meinen. Sprechen Sie weiter.
1: Es war nur das Gefühl, dass alle mich für dumm halten würden. Das lähmt einen. Und später im Büro war es auch so.
0: Und im Krieg?
1: Ja. Da war ich ein Teil von etwas. Ich lernte viele Männer in meinem Regiment kennen. Zum ersten Mal fühlte ich mich wie die anderen. Wir saßen alle im selben Boot. Ich war genauso gut wie der Rest der Soldaten. Und dann erlitt ich diese Kopfverletzung.
0: Oh. War es eine schwere Verletzung?
1: Nein. Nein, überhaupt nicht. Aber sie fanden heraus, dass ich diese Anfälle bekam. Momente, in denen ich nicht wusste, was ich tue. Das war mir bewusst. Ich kam gut damit zurecht, aber nach der Verletzung habe ich ein oder zweimal die Kontrolle verloren. Sie hätten mich deswegen nicht entlassen dürfen. Das war nicht richtig von ihnen.
0: Und was ist danach passiert?
1: Ich habe als Angestellter gearbeitet. Ich war gut. Aber bei Beförderung wurde ich übergangen. Ich hatte angeblich die falsche Ausstrahlung. Dann kam die Wirtschaftskrise und das Leben wurde noch härter. Um ehrlich zu sein, hatte ich kaum genug, um mich über Wasser zu halten. Und dann war da plötzlich dieses Angebot als Strumpfverkäufer. Mit Gehalt und Provision.
0: Aber diese Firma bestreitet, sie beschäftigt zu haben.
1: Weil sie Teil davon sind. Ich habe Beweise, schriftliche Beweise.
0: Mr.
1: Ich habe eine Liste mit Personen und Orten bekommen, die ich aufsuchen soll.
0: Jede Schreibmaschine ist anders, wussten Sie das? Manche Anschläge sind weicher oder falsch ausgerichtet. Ein getippter Brief kann genauso identifiziert werden wie ein handschriftlicher.
1: Ja, und?
0: Die Briefe an Sie und an mich wurden auf derselben Maschine getippt, welche in Ihrem Zimmer gefunden wurde.
1: Die Firma hat sie mir zu Beginn der Anstellung zukommen lassen.
0: Ja, aber Sie haben sie vor den Briefen erhalten. Folglich müssen Sie sie selbst getippt und an sich selbst geschickt haben.
1: Nein, nein, verdammt! Das ist alles Teil der Verschwörung gegen mich!
0: Was ist mit den ABC-Kursbüchern, die im Schrank gefunden wurden?
1: Davon weiß ich nichts. Ich dachte, die Kisten wären voll mit Strümpfen.
0: Sie hatten eine Liste mit zu besuchenden Personen in Andover. Warum haben Sie Alice Escher abgehakt?
1: Weil ich sie als erstes besuchen wollte. Ich musste ja irgendwo beginnen.
0: Das ist wahr. Sie mussten irgendwo beginnen.
1: Nein, nicht das. Ich meine nicht, was Sie meinen.
0: Aber Sie wissen, was ich meine.
1: Ich bin unschuldig. Das ist ein Irrtum. Ich war nicht mein Bexel, als das Mädchen getötet wurde. Ich habe Karten gespielt. In Eastbourne. Das beweist meine Unschuld.
0: Ja, aber es ist recht leicht, sich um einen Tag zu vertun, oder? Und wenn man ein hartnäckiger, selbstbewusster Mann wie Mr. Strange ist, kommt man nicht auf die Idee, dass man sich irren könnte. Man ändert seine Meinung nicht. Und vielleicht haben Sie ein anderes Datum in das Hotelregister eingetragen. Niemand hätte das bemerkt.
1: Ich habe an diesem...
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0: Etwas, das ich nie vergessen habe.
1: Was hat er gesagt?
0: Etwas, das mir einen furchtbaren Schrecken eingejagt hat. Er meinte, dass man das Schicksal in den Handlinien lesen kann. Mhm. Dann hat er mir seine Handfläche gezeigt. Da waren zwei Linien, was bedeutet, dass er in seinem Leben zweimal nur knapp dem Tod entkommen würde. Und so war es auch. Dann sah er sich meine Hand an und sagte mir unvorstellbare Dinge.
1: Und? Waren die wahr?
0: Ich glaube schon. Er hat gesagt, ich würde einer der berühmtesten Männer Englands werden, bevor ich sterbe. Und dass das ganze Land über mich sprechen würde. Und dann sagte er... Er sagte...
1: Was?
0: Ich würde einen gewaltsamen Tod sterben. Vielleicht sogar gehängt werden. Er lachte. Und meinte... Mein Schatz. Oh mein Gott!
1: Mr. Cust, geht es Ihnen nicht gut?
0: Mein Kopf. Diese Schmerzen sind manchmal grausam. Und dann.
1: Ja?
0: Es gibt Momente, in denen ich nicht weiß, was ich tue.
1: Aber Sie wissen, dass Sie die Morde gestanden haben, oder?
0: Ich kann mich nicht daran erinnern.
1: Es spricht alles dafür. Alle Beweise sagen, dass Sie diese Menschen getötet haben.
0: Gott, hilf mir bei.
1: Und Sie haben Gedächtnislücken?
0: Ja. Die habe ich. Schwarze Flecken. Wie Einschusslöcher.
1: Wenn es also Beweise gibt und Sie sich nicht erinnern können, was passiert ist, dann...
0: Dann bedeutet das, dass ich sie getötet habe.
1: Danke für Ihre Zeit, Mr. Cust. Sie waren eine große Hilfe.

0: Poirot? Klingt, als wären Sie früh dran. Soll ich Sie reinlassen?
1: Merci, Hastings. Das wird unser Butler für den Tag sein.
0: Sie haben einen Butler engagiert?
1: Wir werden einige Gäste empfangen. Ich möchte sicherstellen, dass Sie sich wohlfühlen. Bonjour, Monsieur Swift.
2: Guten Tag, Mr. Poirot. Schön, Sie wiederzusehen. Wo soll ich stehen?
1: Neben der Tür, danke. Ich möchte, dass Sie die Mäntel entgegennehmen und Erfrischungen anbieten.
2: Natürlich, Sir.
1: Ah, da kommen schon unsere Gäste.
0: Was ist mit Brown?
1: Er kommt vielleicht später.
0: Später? Poirot, was genau haben
1: Guten
0: Sie?
1: Guten Morgen, Thora.
3: Welch wunderschönes Gebäude, Monsieur Poirot. Es ist so modern.
1: Freut mich, dass es Ihnen gefällt. Kommen Sie herein. Mr. Clark.
4: Sie haben ABC gefasst, wie ich erwartet habe.
1: Bitte kommen Sie rein. Swift wird sich um die Mäntel kümmern.
5: So förmlich,
4: das wäre doch nicht nötig gewesen.
2: Ihren Mantel auch?
1: Willkommen, Miss Drauer.
6: Hallo, Mr. Poirot. Hallo.
1: Ihren Mantel, Guten Morgen, Mr. Fraser, Megan. Miss Barnard.
6: Mary. Ich nehme gerne einen Tee.
2: Gerne.
6: Guten Morgen, Poirot.
2: Ja, Ihren Hut?
6: Madame? Könnte ich auch eine Tasse Tee bekommen?
4: Gerne. Nein, danke, für mich bitte keinen Tee.
1: Bien. Ich danke Ihnen, dass Sie heute hier sind. Sie haben sicher gehört, dass Mr. Cust bald vor Gericht stehen wird.
6: Verzeihen Sie bitte, Mr. Poirot. Aber wenn der Täter gefasst wurde, warum sind wir hier? Sie sagten, dass wir helfen könnten, aber ich verstehe nicht, wie.
1: Richtig.

0: Marie. Doch zuerst müssen alle verstehen, wie diese schrecklichen Verbrechen begangen wurden.
1: Ist das wichtig? Der Mann wurde doch gefasst.
2: Natürlich ist es das. Ich möchte verstehen, wie jemand meinen Bruder töten konnte.
3: Aber Don möchte nicht mehr über Bettys Mord sprechen.
1: Genau.
3: Ich übrigens auch nicht.
1: Danke.
0: Ich verstehe. Und ich werde nicht näher auf Details eingehen. Versprochen. Aber wir müssen uns den Tatsachen stellen.
3: Ja.
0: Mesdames et Messieurs, überall, wo wir ihn sehen, sind Widersprüche. Von Anfang an haben wir gesagt, der ABC-Mörder wäre verrückt. Und doch wurden die Morde mit höchster Akribie geplant. Ich wusste, dass die Morddrohung ernst war, dass es passieren würde und dass ich keine Chance bekomme, den Täter zu identifizieren. Ich konnte nur versuchen zu verstehen, was für ein Mensch das tun würde. Warum musste ABC diese Morde begehen? Und warum hatte er mich als Kontrahenten ausgewählt?
2: Der Mann wollte Aufmerksamkeit.
4: Er brauchte Aufmerksamkeit. Er fühlt sich schwach und wollte sich einen Namen machen.
0: Oui, natürlich. Aber warum schrieb er mir? Warum nicht Scotland Yard oder der Presse? Das hätte ihm viel mehr Aufmerksamkeit verschafft. No. Er wählte mich. Und ich konnte nicht verstehen, warum. Dann der zweite Mord. Warum noch einmal töten?
3: Vielleicht eine Art Blutdurst?
0: Das wäre möglich, Miss Barnard, aber es passt nicht zu den Fakten. Jemand, der von Blutdurst besessen ist, will so viele Menschen wie möglich töten. Es ist ein nicht stillbares Verlangen. Er verwischt seine Spuren, will frei bleiben, um immer wieder töten zu können.
3: Aber Kast hat ihnen geschrieben. Er hat sie in seine Pläne eingeweiht.
0: Er hat auch dafür gesorgt, dass niemand sonst verdächtig wird. Denken Sie an die ersten drei Morde. Franz Ascher, Donald Fraser, vielleicht sogar Franklin Clark. Die Polizei hätte alle ohne eindeutige Beweise verdächtigen können. Und warum das ABC-Kursbuch? Er wollte klarstellen, dass es seine Verbrechen waren.
5: Er hat vorausgeplant. Er hat vorhergesehen, wie die Polizei reagieren würde.
0: Er wollte jeden Aspekt gestalten und kontrollieren. Die Wahl des ABC-Führers deutet auf einen aufgeräumten, klaren Verstand. Jemand, der Ordnung schaffen will und der sich vielleicht für Eisenbahnen interessiert. Vielleicht eher ein Mann mit einer jugendlichen Lebenseinstellung. Er wählte seine Opfer alphabetisch aus. Er kreierte ein System.
5: Aber es gibt nichts, das sie verbindet. Männer, Frauen, jung, alt. Das alles spielt keine Rolle.
0: Ein weiterer Widerspruch. Der Ansatz, der organisiert schien, war Willkür. Wir wissen inzwischen, dass ABC teils methodisch vorgeht, ist dabei aber nicht diszipliniert. In gewisser Weise benimmt er sich wie ein Junge. Durch den Mord an Betty Barnard wissen wir auch, dass der Mörder eine bestimmte Persönlichkeit haben muss.
1: Muss das wirklich sein?
0: Verzeihung, Mr. Fraser, aber ja. Ich werde mich so kurz wie möglich fassen. Ich sage es, wie es war. Betty genoss die Aufmerksamkeit gutmütiger Männer. Und wenn sie ungebunden war, warum sollte sie sich nicht amüsieren? Sie war eine junge, hübsche, lebhafte Frau. Aber sie war vergeben. Und Mr. Fraser, das Opfer dieser Angewohnheit, die Betty nicht aufgeben wollte. Aber natürlich litt Betty am meisten. Sie wurde mit ihrem eigenen Gürtel erwürgt. Das ist ein sehr intimer Tod. Der Mörder muss ihr den Gürtel abgenommen haben. Wahrscheinlich ohne, dass sie sich wehrte. Der Mann war also jemand, dem sie zugetan war.
1: Das wissen wir.
0: Er muss charmant gewesen sein, attraktiv, verführerisch. Er nimmt Bettys Gürtel, wickelt ihn vielleicht um ihren Hals und sagt, oh, ich erwürge dich. Alles ist sehr spielerisch. Doch dann sieht er daran.
1: Um Gottes Willen, Poirot! Hören Sie doch auf!
3: Don, setz dich! Hör auf!
0: Verzeihen Sie. Ich sage nichts mehr. Es ist vorbei.
1: Danke.
0: Aber es war ein wichtiges Detail. Es trägt zum Bild des Mörders bei. Dann kam Miss Grays Beschreibung des Mannes, der in Combside Strümpfe verkaufte. Das war an dem Tag, als Sir Carmichael starb. Dieser Mann hatte Verbindungen zu allen anderen Orten. Das war kein Zufall. Der Strumpfverkäufer musste der Mörder sein. Und schließlich fanden wir ihn, Alexander Bonaparte Cast. Und doch passt dieser Mann, gebeugt, schäbig, still und schüchtern, nicht zu dem Mann, der Betty getötet hat. Der musste charmant sein, um ihr überhaupt nahe zu kommen. Und Mr. Cast hat ein Alibi für die Nacht von Bettys Ermordung.
3: Das Alibi kann nicht echt sein.
0: Davon müssen wir aber ausgehen und dass Mr. Cast die Verbrechen A, C und D begangen hat.
3: Und Betty hat jemand anderes getötet?
0: Unmöglich, denn als Betty getötet wurde, wusste nur die Polizei, dass ein Kursbuch am Tatort der Morde aufgefunden wurde. Es kann nur einen Mörder geben, der Alice Asher getötet hat.
1: Glauben Sie etwa, dass es die Polizei war?
0: Oh, es ist etwas einfacher. Ich dachte von Anfang an, dass etwas mit den Briefen nicht stimmt. Und habe sie mir nochmal angesehen. Und jetzt weiß ich, was es ist. Sie schienen von einem Verrückten zu stammen. Doch die Briefe wurden von einem geistig gesunden Mann geschrieben.
2: Also, nichts davon ergibt irgendeinen Sinn.
0: Das wird es aber, Mr. Clark. Die Briefe waren nur eine Ablenkung, damit wir keine der Morde genauer untersuchen. Es war sehr clever. Der Mörder ist rücksichtslos, wagemutig und von Natur aus ein Spieler. Das ist nicht Mr. Cast. Er hätte die Morde nicht begehen können. No, ich hatte es mit einem Menschen zu tun, der ein ausgeprägtes Desinteresse an menschlichem Leben hat. Jemand, der als Kind und als Erwachsener Freude an der Eisenbahn hat, der auf Frauen anziehend wirkt und in engem Zusammenhang mit einem der Morde steht.
5: Aber die Morde waren nicht persönlich. Der Täter hatte durch sie keine Vorteile.
0: So sollte es aussehen, Hastings, aber es war Teil des Plans. ABC ist eine Figur, die erschaffen wurde. Ein mordender Wahnsinniger, der ohne ersichtlichen Grund immer wieder tötet.
5: Moment. Der Mörder hat ABC erfunden und dann... Cast die Schuld gegeben?
0: Ganz genau. Also, wir wissen, dass der Mörder charmant, jungenhaft und ein Spieler ist. Dass er ein Motiv und die Gelegenheit hatte, die Tat zu begehen. Die nächste Frage ist, wer würde so etwas tun? Für jede Tat gab es Verdächtige. Bei Alice Asher sprach alles für ihren Ehemann, Franz. Und doch konnte ich nicht glauben, dass er eine so ausgeklügelte, vorsätzliche Mordserie begangen hat. Betty Bernard könnten Sie getötet haben, Mr. Fraser.
1: Das haben Sie nie wirklich gedacht, oder?
0: Ja, Sie sind klug, kompetent und denken methodisch, aber Ihr einziges Motiv für den Mord an Betty war Eifersucht und die führt in der Regel nicht zu Vorsatz.
1: Ja, weil ich wollte, dass sie mich so liebt wie ich sie. Warum hätte ich ihr etwas antun sollen?
0: Genau, das habe ich schnell erkannt. Dann erfuhr ich, dass sie zur Tatzeit in Andover Urlaub machten, was bedeutete, dass sie vermutlich nichts mit dem Mord zu tun hatten. Kommen wir nun zum Mord an Sir Carmichael Clark, ein sehr wohlhabender Mann. Wer erbt sein Vermögen? Vorerst seine Frau, die im Sterben liegt, und dann geht es an seinen Bruder Franklin Clark über.
1: Ich wette, das ist eine Menge Geld.
3: Dann...
1: Ist doch wahr.
3: Wir reden über seinen Bruder. Das ergibt keinen Sinn.
2: Sie beschuldigen etwa mich?
0: Sie, Mr. Clark, haben alle Eigenschaften von ABC. Vor allem den Wagemut und den Charme. Sie lieben Reisen und Abenteuer wie eine Ente das Wasser. Und sie haben zugegeben, Frauen besitzen zu können. Sie wollten es mit Millie Hickley tun, erinnern Sie sich? Es ist dieser Charme, der es ihnen ermöglicht hat, Betty Bernard zu töten.
1: Kannten Sie Betty?
2: Seien Sie doch nicht albern! Ich habe Betty noch nie getroffen.
0: Außerdem haben Sie einen systematischen Verstand. Sie haben ihr mal eine Liste erstellt, um jeden Punkt abhaken zu können. Das passt perfekt zu der Vorgehensweise bei den Morden.
2: Sie greifen nach Strohhalmen. Poirot, ich habe mehr von Ihnen erwartet.
0: Und Sie haben eine kindliche Seite. Lady Clark erwähnte das. Sie selbst erzählten, ein Buch gelesen zu haben, das Ihnen als Kind gefallen hat, von E. Nesbitt.
1: Ja, und?
0: Ich fand dieses Buch in der Bibliothek in Cumside, als ich Lady Clark besuchte. Es heißt Die Eisenbahnkinder.
2: Natürlich, ich verstehe. Ein Buch zu lesen ist jetzt ein Verbrechen.
0: No, es ist ein Beweis für Ihr Wesen.
5: Das ist das Bild, das Sie sich gemacht haben. Sie wollten die Gedanken des Mörders verstehen.
0: Richtig, Hastings. Es gibt noch einen letzten Aspekt. Niemand konnte den Täter beschreiben, obwohl einige der Morde an öffentlichen Orten stattfanden. Ja. Wir hatten es mit jemandem zu tun, der nicht auffällt. Jemand, der sich unbemerkt überall innen bewegen kann. Was auch perfekt zu Ihnen passt, Mr. Clark. Sie fügen sich überall ein, egal wo. Denn trotz Ihres Charmes hat das Leben Sie zu einem recht unauffälligen Mann gemacht.
2: Unauffällig.
0: Ihr Bruder warf seit Ihrer Kindheit einen langen Schatten auf Sie. Das haben Sie mir selbst bei unserem ersten Treffen gesagt. Ich dachte mir damals nichts dabei. Carmichael hatte das goldene Ticket im Leben. Er hatte das Aussehen, den Verstand und letztlich auch das Geld. Und das konnten Sie nicht ertragen. Alles, was er tat, zeigte Ihnen, was Sie waren. Unzulänglich. Doch Sie würden lachen, wenn sein Vermögen Ihnen zukommt. Lady Clark würde nicht mehr lange leben und dann würde es Ihnen gehören. Nur wollten Sie nicht warten.
2: Genial! Und was ist mit Cast, der auf frischer Tat ertappt wurde?
0: Als ich Mr. Cast traf, wusste ich sofort, dass er es nicht gewesen sein konnte. Er hat weder den Mut noch die Fähigkeit, so eine Mordserie zu planen. Es war seine verletzliche Art, die Sie zu diesem perfiden Plan inspiriert hat, Mr. Clark. Sie trafen ihn ironischerweise dank Ihres Bruders. Sir Carmichael war wohltätig und betrieb Suppenküchen. Mr. Cast ging dorthin, als er keine Arbeit fand. Und eines Abends vertraten Sie Ihren Bruder. Dort unterhielten sie sich mit Mr. Cast und sahen ihre Chance, ihren Bruder zu töten und das Verbrechen zu verbergen.
2: Ich liebte meinen Bruder. War ich eifersüchtig? Natürlich! Das wäre jeder gewesen. Aber ich habe ihm nie wehgetan. Wenn ich so gierig gewesen wäre und nur sein Geld wollte, dann hätte ich einfach abwarten können.
0: Das stimmt, wenn nicht Miss Gray gewesen wäre. Sie hat ihren Bruder während der Krankheit seiner Frau getröstet. Die beiden waren einander zugetan. Und vielleicht hätten sie mit der Zeit geheiratet und Kinder bekommen. Sie hätten dann nichts geerbt. Für sie war das eine reale Gefahr, denn sie glaubten, Miss Gray sei eine junge Frau, die, wie sie sagen, auf der Suche war.
3: Entschuldigung. Franklin? Lassen Sie ihn so über mich reden?
2: Sie haben wirklich eine lebhafte Fantasie, Poirot.
0: Ich fantasiere nicht. Ich beobachte. Ich schlussfolgere. Sie waren, so glaube ich, Ihr Leben lang ein enttäuschter Mann. Ein Wanderer ohne Wurzeln. Und Sie waren bitterlich eifersüchtig auf den Reichtum Ihres Bruders. Sie wollten ihn töten, ohne erkannt zu werden.
6: Ich hatte schon Angst, dass es kein Essen mehr gibt.
0: Es war die zufällige Begegnung mit Mr. Cast in der Kirche.
6: Nein, ich habe für genug gesorgt.
0: Da bekamen Sie die Idee.
6: Entschuldigung, haben Sie dafür bezahlt?
2: Mein Bruder.
6: Das ist sehr nett von Ihnen. Von ihm.
2: Ja. Ich hörte, Sie spielen Karten.
6: Ja. Ja, ich bin ganz gut darin.
2: Oh. Na dann, essen Sie auf. Und wir gehen ins Pub. Ich zahle.
6: Das ist nett von Ihnen. Ehrlich.
0: Mr. Cast, schüchtern und beeinflussbar, mit Momenten, an die er sich nicht erinnern konnte. Ich denke, so begann ihr Plan. Sie sahen, dass der Buchstabe C passt. Ihr Bruder, Carmichael Clark, der in Churston lebte. Sie sagten Cast, dass sie seine Zukunft aus seiner Hand gelesen hätten und dann ließen sie sie wahr werden.
3: Können wir damit endlich aufhören? Diese ganze Geschichte ergibt überhaupt keinen Sinn.
2: Genau. Danke, Thora.
0: Sie haben alles perfekt arrangiert. Sie schrieben Mr. Cast ein Angebot, weil sie wussten, wie verzweifelt er war und dass er es annehmen würde. Dann haben sie die Briefe getippt, die sie mir schicken wollten. Danach haben sie Mr. Cast genau diese Schreibmaschine geschickt und auch ein Paket mit Strümpfen, in dem ein paar Exemplare des ABC-Reiseführers versteckt waren. Um den Mord an Carmichael zu verschleiern, mussten sie nun Opfer finden, deren Namen mit A und B anfingen. Zuerst fuhren sie nach Andover, wo sie den Namen von Mrs. Escher über dem Laden sahen. Sie fanden heraus, dass sie oft allein dort war.
7: Ich gehe.
0: Ihr Mord erforderte Nerven, Wagemut und ein gewisses Maß an Glück.
8: Ich schwöre, bei Gott, wenn... Oh,
4: entschuldigen Sie, Sir.
9: Soll ich wieder gehen?
4: Oh, nein, nein, ich habe Sie nur verwechselt. Was kann ich für Sie tun?
9: Eine Unze Tabak, bitte. Gold Blend, wenn Sie den haben.
4: Ah. Oh.
9: Steht da ganz oben. Kommen Sie da ran.
4: Oh ja, kein Problem.
9: Wunderbar. Warum sollte ich einen abgelegenen Laden besuchen, um deine Tante zu töten?
0: In Bexhill suchten sie eine andere Art Opfer, denn alleinstehende Frauen in Läden könnten auf der Hut sein. Sie haben vielleicht ein paar Cafés besucht, mit den Mädchen dort gelacht und gescherzt, bis sie eines fanden, dessen Namen mit B anfängt. Ein Mädchen, das sie besitzen und mitnehmen konnten. Betty Barnard war genau diese Art von Mädchen.
9: Wunderschönes Kleid.
4: Du hast mich nass gespritzt. Das ist neu.
9: Gibst du mir den Gürtel?
4: Was?
9: Dein Gürtel. Ich möchte etwas haben, das mich an dich erinnert.
4: Wer sagt, dass du dich erinnern musst? Wir sehen uns wieder.
9: Natürlich, aber weißt du, bitte, tu mir den Gefallen.
4: Na gut.
9: So, siehst du? Jetzt kann ich dich an mich ziehen. Ganz nah. Du bist ein wunderschönes Mädchen.
4: Genug davon. Gib mir meinen Gürtel zurück.
9: Was wäre, wenn ich ihn um deinen Hals lege?
4: Um meinen Hals? Sein Hals.
9: Und zuziehen würde. Hör auf, dich zu wehren.

0: Sie haben Betty bezirzt. Sie haben sie mit zum Strand genommen und erwürgt.
1: Ich schwöre bei Gott, wenn Sie Betty getötet haben, werde ich Sie windelweich prügeln.
0: Mr. Fraser, bitte, lassen Sie mich ausreden. Ihr Plan, Mr. Clark, hat perfekt funktioniert. Mr. Cust folgte der Liste mit Namen und Orten, die Sie ihm geschickt haben. Sie wollten sicher gehen, dass er am Tag jedes Mordes in der Nähe des Tatorts gesehen wurde. Kommen wir zum dritten Mord, dem echten Mord aus Ihrer Sicht. Hier bekommen Sie meine Anerkennung, Hastings, weil Sie das Offensichtliche gesehen haben.
2: Was denn?
0: Sie vermuteten, dass der dritte Brief absichtlich verspätet zugestellt wurde. Und schließlich habe ich erkannt, dass Sie recht hatten. Deshalb wurden die Briefe an mich geschickt, weil ein Brief an Scotland Yard niemals verloren gehen würde. Und dieser Brief, der dritte, war der wichtigste. Er durfte erst nach dem Mord an Sir Carmichael Clark an die Polizei weitergegeben werden.
2: Natürlich.
0: Aber was, wenn es einen Sturm gegeben hätte und Carmichael nicht spazieren gegangen wäre? Der Brief hätte zu früh gelesen werden können. Er musste zu spät ankommen, damit Sie Zeit hätten, Ihren Bruder zu töten.
3: Bessie, hier lang! Komm schon! Bessie? Bessie?

0: Das war's dann, Volker. Du wirst dich daran gewöhnen.
1: Sie schrieb mir, weil ich bekannt bin. Ich würde die Briefe sicher zur Polizei bringen und in ihrer engstirnigen Denkweise wollten sie einen Ausländer schikanieren.
2: Das passt alles zusammen.
3: Er hat das alles ausgehetzt.
4: Es reicht. Ich habe jemanden verloren, den ich liebte. Genau wie Sie. Und alle bezahlt, um zu ermitteln. Warum sollte ich das tun, wenn ich die Morde begangen hätte?
1: Um uns zu Mr. Cass zu führen, auch wenn es länger dauerte, als Sie hofften. Er war am Tatort aller drei Morde, doch niemand hat ihn bemerkt. Die Morde konnten nicht bei Ihrem Bruder enden, das wäre zu verdächtig. Und diesmal musste Mr. Cass zweifelsfrei schuldig erscheinen. Sie wählten Doncaster und schlichen sich davon, als die Gruppe sich auf der Rennbahn verteilte. Dann folgten sie Mr. Cass und suchten nach einer Gelegenheit. Als er ins Kino ging, passte alles zusammen. Sie warteten den Film ab und als das Publikum den Saal verließ, starrten sie auf jemand ein. Es konnte jeder sein. Sie wussten zu diesem Zeitpunkt, dass es als bloßer Fehler des Mörders angesehen würde, wenn der Name ihres Opfers nicht mit einem D beginnt. Sie drängten sich Richtung Ausgang und stießen im Dunkeln mit Mr. Cast zusammen. Dann wischten sie das Messer an seinem Ärmel ab und steckten es in seine Tasche.
4: Das ist die absurdeste Geschichte, die ich je gehört habe. Und sie ist unverschämt. Sie haben für nichts davon Beweise.
1: Doch, die haben wir. Ihr Fehler war es zu glauben, dass niemand sie verdächtigen würde. Warum sich für Beweise interessieren, wenn niemand sie jemals für schuldig halten würde?
4: Ja, dann los. Erzählen Sie mir von Ihren angeblichen Beweisen.
1: Erstens die Tatwaffe für die Morde an Alice Escher und Sir Carmichael. Inspektor Grom hat sie in Combside gefunden. Ein gewöhnlicher Spazierstock, nur dass ein Teil des Holzes ausgehöhlt und mit geschmolzenem Blei gefüllt wurde. Zweitens, zwei Zeugen aus dem Kino in Doncaster, die sie gesehen haben. Drittens, Millie Hickley war in dem Hotel in Bexhill, in dem wir uns getroffen haben, und sie als den Mann erkannt, mit dem Betty sprach. Viertens, und am schwerwiegendsten, ein Fingerabdruck auf Mr. Casts Schreibmaschine, die Sie, wenn Sie unschuldig sind, niemals hätten berühren können.
2: Sie Monster! Sie haben Betty getötet!
3: Ich bringe Sie um! Ich werde Sie erwürgen! Damit Sie es am eigenen Leib erfahren!
2: Sie machen Sie so getan, als wären Sie einer von uns. Als hätten Sie ein gebrochenes Herz. Sie waren es. Sie haben meine Tante getötet. Und Betty und Ihren eigenen Bruder. Das darf nicht wahr sein.
4: Sie haben Ihre Karten gespielt, Poirot. Und gewonnen. Aber den Versuch war's wert.
5: Franklin, legen Sie die Waffe weg.
1: Sie wollen lieber Ihr Leben beenden, als sich zu stellen?
4: Ich bin ein Spieler. Schon vergessen. Ich kannte den Einsatz. Rihanna Wapple.
3: Nein! Das kann nicht sein!
1: Geben Sie auf. Mein Freund Mr. Swift ist ein erfahrener Taschendieb. Er hat die Waffe aus ihrer Jackentasche genommen, sie entladen und wieder zurückgelegt. Alles ohne ihr Wissen.
4: Sie, elender kleiner Ausländer!
6: Inspektor Grom!
7: Franklin Clark, Sie sind verhaftet!
4: Mit bloßen Händen!
7: Lassen Sie ihn los! Jenkins, Handschellen! Franklin Clark, alles, was Sie sagen... Ich muss Sie darauf hinweisen, dass alles, was Sie sagen, gegen Sie verwendet werden kann.
1: Das wird kein einfacher Tod, Mr. Clark. Sie sagten, Mr. Custer sei sein Schicksal berühmt und dann geengt zu werden. Ich fürchte, das ist Ihr Schicksal.
4: Fahren Sie zur Hölle!
7: Bringen Sie ihn raus, Jenkins.
4: Nehmen Sie Ihre verdammten Finger weg! Ist das alles? was Gott mit Jahr zu bieten hat? Was klotzen Sie so?
3: Verrecken Sie in der Hölle, Franklin!
7: Sie haben Ihr Wort gehalten und ihn gefunden, Poirot.
1: Ohne Ihr Vertrauen hätte ich es vermutlich nicht geschafft.
7: Ich weiß, dass ich anfangs nicht viel von
1: Sie sagte, Ihnen, meine Methoden seien altmodisch.
7: Ja, aber ich wollte
1: Sie
7: nicht...
1: Sie hielte mich für zu alt und eitel.
7: Was ich meinte, war...
1: Sie wollten sagen, weise und stolz?
7: Poirot, ich respektiere Sie. Und ich würde gerne wieder mit Ihnen arbeiten.
1: Oh, das würde mir auch gefallen. Sie sind ein äußerst fähiger Inspektor. Das Messer, der Spazierstock. Sie haben sie gefunden.
7: Danke.
1: Wie ein Hund mit einer außergewöhnlichen Nase.
7: Wie ein Hund? Egal. Ich muss gehen. Wir müssen Franklin auf die Wache bringen. Auf Wiedersehen, Poirot. Bis bald.
1: A bientôt, Inspektor.
5: Ich kann es nicht fassen. Er hat Betty umgebracht.
1: Oui, Megan. Der Albtraum ist vorbei.
3: Das bringt Betty aber nicht zurück, oder?
1: Nein. No. Aber für Megan ist es erleichternd zu wissen, wer Betty getötet hat. Und auch, dass sie es nicht waren.
3: Was?
1: Ist es nicht so, Megan? Deshalb hatten sie Angst, dass ich die Wahrheit herausfinden würde.
5: Don, ich hatte diese schreckliche Angst im Hinterkopf, dass du vielleicht durchgedreht bist. Ich sollte alle Möglichkeiten in Betracht ziehen, aber diese war einfach zu schmerzhaft.
3: Dachtest du wirklich, ich könnte Betty so etwas antun?
5: Nein, ich habe das nie wirklich geglaubt. Aber ich war so aufgewühlt, ich hatte keine Anhaltspunkte und ja. Du standst Betty so nah, also dachte ich, es war dumm von mir, es tut mir so leid. Es tut mir so leid, dass ich das gedacht habe. Oh, Betty, ich wünschte, sie wäre hier, wäre sie nur nicht so dumm gewesen.
3: Sie hat dich geliebt, weißt du. Auch wenn es ihr schwerfiel, das zu sagen. Ich weiß, wie sich das anfühlt.
5: Können wir von vorne anfangen?
3: Natürlich.
6: Poirot, ich erwarte eine Entschuldigung.
1: Ich wollte sie nicht beleidigen, Sarah.
6: Die Andeutung, ich würde Sir Carmichael heiraten wollen, das ist...
1: Ich glaube, dass es stimmt. Sie hatten vor, ihn zu heiraten und als er starb, haben sie Franklin ins Auge gefasst. Aber er hat sie durchschaut und wollte sie nur an seiner Seite, bis er sie nicht mehr brauchte. Sie wurden zweimal enttäuscht.
6: Ich bleibe nicht länger hier, um mich weiter beleidigen zu lassen.
1: Natürlich nicht. Erlauben Sie?
6: Was für eine Zeitverschwendung. Diese unerträglichen Menschen. Was für eine
5: Ich sollte aufbrechen.
1: Danke, Mary, dass Sie hier waren.
5: Danke Ihnen für die Wahrheit. Ich denke, so bin ich meiner Tante gerecht geworden.
1: Sie wäre sehr stolz auf Sie.
5: Auf Wiedersehen, Mr. Poirot.
1: Au revoir, Mary.
5: Mary, einen Moment.
6: Ja?
5: Würden Sie mir Ihre Adresse geben? Ich würde Sie gern besuchen, wenn ich in London bin.
3: Natürlich. Poirot, dieser Traum, von dem ich Ihnen erzählt habe...
1: Machen Sie sich keine Sorgen, Donald. Sie haben von Megan statt Betty geträumt, weil Sie Gefühle für sie haben, nicht wahr?
3: Ja.
1: Und Sie fühlen sich deswegen schuldig, aber vielleicht passen Sie besser zu Megan. Die Zeit wird es so oder so zeigen, und das ist keine Schande.
3: Danke, Poirot. Geht es dir gut, Megan?
5: Ich bin nur etwas aufgewühlt, das ist alles.
3: Darf ich dich nach Hause bringen?
5: Das wäre nett. Danke, Don. Auf Wiedersehen, Poirot. Hm. Und danke.
3: Hier, nimm meine Hand, Meg. Sei nicht so stolz. Ich stütze dich.
5: Danke.
3: Langsam.
8: Beeindruckend, Poirot. Wie Sie Franklin in die Enge getrieben haben. Und der Fingerabdruck auf der Schreibmaschine. Danach hätte ich nicht mal gesucht.
1: Das Detail habe ich mir ausgedacht.
8: Poirot, es gab gar keinen Abdruck?
1: Nicht die Spur. aber von allen Beweisen ist es der unbestreitbarste. Und er hat ihn zu einem Geständnis gezwungen. Also gestatten Sie mir diese kleine Raffinesse. Hm?
8: Ohne wäre es nicht Ihr Fall.
1: Unser Fall, mon ami, unser. Sehen Sie mal auf den Schreibtisch. Ich glaube, dort liegt ein Brief für Sie.
8: Was ist das?
1: Eine kleine Rückzahlung für alles, was Sie für mich getan haben.
8: McAllister und Storm? Sie wollen mich treffen. Seit Monaten habe ich keine Antwort bekommen. Poirot, wie haben Sie das geschafft?
1: Ich habe Ihnen gesagt, dass der ABC-Fall dank Ihnen gelöst werden wird. Der berüchtigste Fall der letzten Jahre. Und Sie konnten keinen besseren für Ihre Investition finden.
8: Danke.
1: Sie haben gesehen, was mir entgangen ist und sind an meiner Seite geblieben.
8: Natürlich. Sogar als Sie mich unerträglich fanden.
1: Oui, die Seebocke lässt das Boot nicht los.
8: Genau.
1: Ohne Sie hätte ich den Fall nicht lösen können, Hastings. Ich hoffe, Sie erkennen jetzt, wie Sie wirklich sind. Mutig und loyal. Mit einem Talent dafür, das Offensichtliche zu sehen.
8: Ja, das tue ich wohl.
1: Dann werden es andere auch. Verbiegen Sie sich nicht, dann kommt der Erfolg von allein.
8: Dafür werde ich sorgen.
1: Parfait. Kommen Sie. Trinken wir etwas.
8: Was ist mit Mr. Cust passiert? Wurde er freigelassen?
1: Jeden Moment. Stoßen wir auf ihn an. Und auf Sie, mon ami.
8: Ja. Auf einen Neuanfang.
1: Auf einen Neuanfang.
9: Scotland Yard hat heute Morgen bestätigt, dass der echte ABC-Mörder festgenommen und angeklagt wurde. Es handelt sich um Franklin Clark, den Bruder von Sir Carmichael Clark. Inspektor Chrome von Scotland Yard erklärte, dass der Mörder dank des unermüdlichen Einsatzes seines Teams und der Unterstützung von Mr. Poirot endlich gefasst werden konnte.
8: Soll ich aufmachen, Poirot?
1: Ich gehe schon.
10: Guten Morgen, Mr. Poirot.
1: Mr. Cust, bitte, bitte, kommen Sie herein.
10: Danke. Oh, wie beeindruckend. Welch wunderschönes Zuhause Sie haben.
1: Merci. Oh, Hastings, das ist Mr. Cust.
8: Mr. Cust, freut mich sehr.
10: Ebenfalls.
1: Kommen Sie. Möchten Sie einen Tee?
10: Nein, nein, danke. Das ist sehr nett. Aber ich bin nur hier, um irgendwie zu versuchen, etwas zu sagen. Aber es ist, nun ja, furchtbar schwierig. Es gibt so viele Dinge, aber nicht die richtigen Worte. Ich war in meinem Leben noch nie ein glücklicher Mensch. Und wenn Sie mir gesagt hätten, dass das mein Schicksal ist, hätte ich es Ihnen geglaubt. Aber das Glück wendet sich. Ich war... Tut es immer. Irgendwann. Sie, Mr. Poirot, waren dieses Glück für mich. Ohne Sie wäre ich nicht mehr hier.
1: Aber Sie sind ihr.
10: Ja, ja, das bin ich. Und wissen Sie, die Leute sehen mich jetzt auf der Straße an. Eine Tageszeitung hat mir sogar 100 Pfund für meine Geschichte angeboten. 100 Pfund. Ich weiß gar nicht, was ich dazu sagen soll.
1: Lehnen Sie ab. Akzeptieren Sie nicht weniger als 500 und reden Sie nicht noch mit einer Zeitung.
10: Glauben Sie wirklich, dass ich das könnte?
1: Ihnen muss klar sein, dass Sie ein berühmter Mann sind. Für heute der berühmteste Mann in England.
10: Ich bin berühmt. Und Sie haben recht. Ich könnte in allen Zeitungen stehen. In allen. Ich werde Ihren Rat befolgen, Mr. Poirot. Dieses Geld wird mein Leben verändern. Und ich möchte Lily Marbury ein Hochzeitsgeschenk machen. Nun ja, Mrs. Hartigan wird sie heißen. Sie ist ein liebes Mädchen. Mit einem guten Herzen.
1: Das haben Sie auch, Mr. Cust.
10: Ich wurde reingelegt, oder? Dieser Mr. Clark hat mir eine Geschichte aufgetischt. Mir meine Zukunft vorausgesagt. Einen Job erfunden. Jedes kleinste Detail geplant. Das ist nicht fair. Ich habe ihm nichts getan. Manche Menschen tun alles, um zu bekommen, was sie wollen. Die anderen bleiben zurück. Werden irgendwie unsichtbar.
1: Nicht mehr, Mr. Cust. Sie haben jetzt Ihre eigene Zukunft.
10: Nur dank Ihnen. Dank Ihnen beiden, meine ich natürlich. Auf Wiedersehen und machen Sie es gut. Mr. Poirot? Captain Hastings?
8: Wiedersehen, Mr. Cust.
10: Ah, und kaufen Sie unbedingt die Zeitung.
11: Oh, wir werden sie alle kaufen.
1: Bonne chance, Mr. Cust.
8: Dann sollte ich wohl packen. Warum haben Sie einen so schwungvollen Schritt?
1: Gerechtigkeit, Hastings.
11: Wir haben einem guten Mann sein Leben zurückgegeben.
8: Wir tun das wieder, nicht wahr?
11: Bis wir beide sehr alt sind.
8: Alt und grau.
11: No, ich werde niemals grau. Oh, Moment. Ihre. Ich habe ein Geschenk für Sie.
8: Haarwasser. Für kräftiges, volles Haar. Das war doch nicht nötig.
11: Es soll Sie an mich erinnern. Bei Ihrer Ankunft wusste ich, dass Sie genau zur richtigen Zeit hier waren. Ohne Sie hätte ich es nicht geschafft.
8: Ich komme wieder.
11: Das werden Sie, wenn es so sein soll. Bis dahin lassen wir die Würfel entscheiden und sehen, was das Leben uns bringt.

Das war Die Morde des Herrn ABC, ein Audible Original, produziert in Zusammenarbeit mit Agatha Christie Limited. Geschrieben von Agatha Christie. Hörspieladaption Anna Lee. 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Mit Rufus Beck als Hercule Poirot und Malik Bauer als Arthur Hastings. In weiteren Rollen Christian Zeiger, Andreas Fröhlich, Raoul Chakraborty, Alexander Döring, Kaya Marie Möller, Lisa Hirdiner, Alice Bauer, Magdalena Turber, Konrad Bösherz, Alexandra Marisa Wilke, Bernd Egger, Anna Karlsson, Diria Akjol, Britta Steffenhagen, Rainer Fritsche, Dirk Bublis, Andrea Aust, Gerrit Schmidt-Voss, Axel Luther, Felix Spieß, Dela Dalubamanzi, Simone Kapst, Marie Bierstedt, Ozan Ünal, Magdalena Höfner, Julius Jelinek, Michael Pan, Norman Matt, Thomas Schmuckert, David Nathan, Gerrit Hamann, Peter Flechtner, Florian Hoffmann, Stefan Breuler, Robert Frank, Lukas Paul Sanchez, Xenia Nitschke, Alexander Junge, Vreni Simon, Julius Fähndrich, Jennifer May, Mathis Reichow, Claudine Adams, Sebastian Kühn und Kim Laura Jakob. Regie der deutschen Fassung Tommy Schneefuß. Musik Johnny Flynn und Joe Seidlin. Klavier Jules Scott. Trompete Johnny Bruce, Johnny Flynn. Gitarre Tim Petherick, Johnny Flynn. Gesang Johnny Flynn, Katie Young, Eleanor Condren, Lydia Samuels, Clay Slate. Squeezebox Johnny Flynn. Cello Joe Seidlin. Percussion Joe Seidlin, Johnny Flynn. Produktion der englischsprachigen Fassung Hattrick Productions. Musikmischung Michael Keeney. Schnitt, Sounddesign und zusätzliche Produktion John Wakefield und Andy Goddard. Produktion der englischsprachigen Fassung Claire Broughton. Executive Producer für Agatha Christie Limited James Pritchett und Julia Wild. Production Manager der englischsprachigen Fassung Sophie Ahmed. Story Producer Billy Arrington. Executive Producer der englischsprachigen Fassung Marielle Ronica Temple. Director of Production Chris Jones. Die deutsche Fassung wurde präsentiert von Producer Luisa Beck. Production Manager Christina Siegmund. Studio Manager Tommy Schneefuß. Studio Engineer Henrik Cordes und Tommy Schneefuß. Aufgenommen bei Sound of Snow. 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

0: Am Mikrofon Hubert Winkels, schönen guten Tag. Paris-Brest heißt der Roman des Franzosen Tanguy Viel, mit dem wir in bretonische Kleinbürgerverhältnisse schauen werden, später in dieser Sendung. Zunächst aber machen wir einen wichtigen Vorgriff auf den Buchmesse-Schwerpunkt in Frankfurt in 3 Wochen, auf die argentinische Literatur nämlich. Ich frage mich, was wäre heute mit Rodolfos Schönheit, dieser Schönheit im langsamen Flug, die seine Augen glänzen ließ, heißt es in einem Gedicht von Juan Gelman über den argentinischen Journalisten und Schriftsteller Rodolfo Walsh. Der wurde 1927 in der Provinz Rio Negro als Sohn irischer Einwanderer geboren und war Korrekturleser und Krimiübersetzung bei Hachette, ehe er sich dem Journalismus zuwandte und mit sozialkritischen Reportagen die Gesellschaft wachrütteln wollte. In den euphorischen Anfangsjahren der kubanischen Revolution gründete Rodolfo Walsh mit seinem Landsmann und Kollegen Jorge Ricardo Mazzetti und dem kolumbianischen Nobelpreisträger Gabriel García Márquez die Nachrichtenagentur Prensa Latina, wo er 1961 ein geheimes und verschlüsseltes Kabel entzifferte über die geplante Landung von US-Streitkräften in der Schweinebucht. Wieder zurück in Argentinien schrieb Rodolfo Walsh für Zeitschriften wie Primera Plana und Panorama und war seit 1968 Chefredakteur der Gewerkschaftszeitung. Nach der Machtergreifung der Militärs gründete er 1976 die geheime Nachrichtenagentur ANCLA. Wenn von der Militärdiktatur und ihren Folgen die Rede ist, wird stets Rodolfo Walshs offener Brief eines Schriftstellers an die Militärjunta zitiert, in dem er präzis und detailliert den Staatsterrorismus der Junta kritisiert und die damit einhergehende Verarmung der Mittelschicht und Arbeiterschaft. Rodolfo Walsh hatte diesen Brief verfasst, getreu der Verpflichtung, wie er geschrieben hat, die ich vor langem eingegangen bin, in schwierigen Zeiten Zeugnis abzulegen. Am 25. März 1977, einen Tag nach der mutigen Veröffentlichung des Briefs, wurde Rodolfo Walsh von einem Militärkommando auf den Straßen von Buenos Aires erschossen. In diesem Jahr sind nun gleich 3 Bücher von Rodolfo Walsh erschienen, die uns jetzt von Margrit Klingler-Clavijo vorgestellt werden.
1: Dank des argentinischen Übersetzungsförderungsprogramms SUR liegen nunmehr gleich 3 Werke von Rodolfo Walsh auf Deutsch vor. Seine frühen Kriminalgeschichten »Die Augen des Verräters«, die späten Erzählungen »Ein schwarzer Tag für die Gerechtigkeit« sowie Erich Hackels Neuübersetzung seines wohl berühmtesten Werks, des 1957 erschienenen Berichts »Das Massaker von San Martin«, den Jorge Cedrón 1971 verfilmte. Nachdem Rodolfo Walsh rein zufällig in einem Kaffeehaus von Buenos Aires gehört hatte, dass auf den Müllhalden von José León Suárez Zivilisten erschossen worden waren, wobei einer entkommen sein sollte, begann er hartnäckig und geduldig zu recherchieren. Bei der Arbeit daran war ich nicht nur persönlich bestürzt, mir wurde auch klar, dass eine bedrohliche äußere Welt existiert, sagte er später über den Entstehungsprozess dieses Werkes, das einen Wendepunkt in seinem Schaffen markierte. Das Ergebnis seiner Recherchen erschien zunächst in Form von 7 Einzelreportagen in der Zeitschrift Mayoría. In einem 1973 veröffentlichten Interview mit dem Schriftsteller Ricardo Piglia hatte Rodolfo Walsh den Verzicht auf die Romanform wie folgt erklärt.
2: Eine neue Art von Gesellschaft und eine neue Art der Produktion hat auch eine neue Form von Kunst, eine recht dokumentarische Kunst nötig. Eine Kunst, die sich mehr am Beweisbaren orientiert.
1: Das Massaker von San Martin beginnt mit den Mini-Porträts von ein paar Männern, die sich kennen und am Abend des 9. Juni 1956 im Hinterhaus von Juan Carlos Torres gemeinsam die Radioübertragung eines Boxkampfes anhören wollen. Doch an jenem Abend dringen zu vorgerückter Stunde bewaffnete Männer in Polizei, Uniform und Zivil in die Wohnung auf der Suche nach vermeintlichen Aufständischen und Rebellen. Die in der Wohnung versammelten Männer werden abgeführt, in einen Kleinbus verfrachtet und in die Außenbezirke von Buenos Aires transportiert. Auf der Müllhalde von José León Suárez versucht man, sie zu erschießen. Ein paar Männer können sich retten. Rodolfo Walsh beschreibt den Beginn des Massakers in diesen Worten.
2: Die Polizisten treiben sie wie eine verschreckte Herde zur Müllhalde. Der Kleinbus ist stehen geblieben, seine Scheinwerfer sind weiterhin auf sie gerichtet. Es ist, als würden die Gefangenen in einem belebten Lichtsee treiben. Rodriguez Moreno steigt mit der Pistole in der Hand aus dem Bus. Ab diesem Moment teilt sich die Geschichte in viele Geschichten auf, zerplatzt zu 12 oder 13 Panikfetzen.
1: Rodolfo Walsh begnügt sich nicht mit der Schilderung des Massakers und der Lebensumstände der daran Beteiligten, sondern analysiert mit großer Sorgfalt und Präzision das soziale Umfeld, das Versagen der staatlichen Institutionen, die Nichtbeachtung verfassungsmäßig garantierter Grundrechte, die sozialen Spannungen, die sich am Ort des Geschehens entladen, wo Schaulustige eine Limousine mit Steinen bewerfen, nachdem die arrogante Beifahrerin gemurmelt hatte, man sollte sie alle abmurksen. Das Ergebnis von Walshs Recherchen ist niederschmetternd. Das Massaker entbehrte jeder rechtlichen Grundlage und war keine, wie es in den offiziellen Verlautbarungen hieß, Exekution von Aufständischen. Mit ungemeiner Klarheit, ja mit der Hellsichtigkeit eines Propheten im Hinblick auf die Militärdiktatur der 70er Jahre hat Rodolfo Walsh die Aushebelung der verfassungsmäßig garantierten Grundrechte angeprangert, den Korpsgeist von Polizei und Justiz, die Blindheit der Justiz, die er in diesen Worten beschreibt.
2: Das also ist der Schandfleck, der sich gleichermaßen über die Regierung, die Justiz und die Armee ausbreitet. Dass die in Florida Festgenommenen bestraft wurden mit dem Tod und ohne Verfahren und in dem ihr Fall den von Gesetz wegen damit betrauten Richtern entzogen wurde und aufgrund eines Gesetzes, das nach dem Anlassfall des Verfahrens in Kraft trat und sogar ohne Anlassfall und ohne Verfahren.
1: Ich allein und meine Seele als einzige Autorität, so erklärt der erfahrene Kommissar Laurenzi in einem Kaffeehaus von Buenos Aires, wie er in der tiefen Provinz bei seinen Ermittlungen vorging. Kommissar Laurenzi ist der Protagonist von Rodolfo Walshs 1953 erschienenen Kriminalgeschichten »Die Augen des Verräters«. Beim Schach oder beim Essen erzählt der erfahrene Kommissar anschaulich von seinen schwierigen Ermittlungen in der Provinz, von riesigen Landgütern und selbstherrlichen Großgrundbesitzern, vom unermesslichen Ausmaß an Armut und Wahnsinn, so dass Volksverführer wie der Erleuchtete gut ankommen, zumal er den Dorfbewohnern das Blaue vom Himmel verspricht und in eine Art Trance versetzt.
2: Er versprach ihnen das Wunder, ein weitreichendes Wunder, das all diese geschlagenen Gesichter, all diese wunden Gliedmaßen berühren würde. Der alte Fluss würde in sein ausgetrocknetes Bett zurückkehren. In dieser Nacht würde vom Himmel ein reinigender und wohltätiger Regen niedergehen. Mit offenen Armen malte er imaginäre Reichtümer, fantastische Fruchtbarkeit aus.
1: Der Band »Ein schwarzer Tag für die Gerechtigkeit« enthält all die Erzählungen, die Rodolfo Walsh neben Jorge Luis Borges und Julio Cortázar zum herausragenden Erzähler der argentinischen Literatur des 20. Jahrhunderts machen. Allen voran die Erzählung »Diese Frau« mit ihren raffinierten Spielereien und Spekulationen über Evita Perons einbalsamierten und verschwundenen Leichnam. Manche Erzählungen sind autobiografisch gefärbt, etwa die irdischen Dienste oder ihren jagen einen Kater. Da geht es um die Schulzeit in einem katholischen Jungeninternat, übergriffige Erzieher, die die Hackordnung im Schlafsaal und auf dem Schulhof festsetzen. Ein Festmahl für die bedürftigen Internatszöglinge, das die wohltätigen und bigotten Damen der Gesellschaft ausrichten. Die restlichen Erzählungen handeln von dekadenten Großgrundbesitzerfamilien, Ehe- und Beziehungsdramen, autoritätsgläubigen Wachsoldaten. Rodolfo Walsh erzählt detailfreudig und präzis, beherrscht die literarischen Collage- und Montagetechniken und zeigt ein Argentinien der sozialen Spannungen und latenten Gewalt. Unter solchen Verhältnissen haben es angehende Künstler besonders schwer. Sie werden schnell zu Außenseitern, Einzelgängern oder Selbstmordkandidaten. Beispielsweise der junge Fotograf Mauricio in der Erzählung Fotos. Nachdem er die Tochter eines Majors fotografiert hatte, ernannte ihn der Major kurzerhand zum Regimentsfotograf, obwohl Mauricio künstlerische Ambitionen hatte.
2: Insgeheim hat sich Mauricio etwas Ungeheures vorgenommen. Er will Künstler sein, sich der Kunst widmen. Er baut sich vor dieser Welt auf und verkündet mit kindlichem Trotz, er wolle die unendliche, schreckliche Schöpfung vervollständigen. Und das mit ein paar Fotos aus einem kleinen Kaff an der südlichen Eisenbahnlinie der Republik Argentinien.
1: Wer sich über die politischen und sozialen Verhältnisse im Argentinien des 20. Jahrhunderts informieren will und das anschauliche und präzise Erzählen liebt, sollte unbedingt zu Rodolfo Walsh greifen, diesem unerschrockenen Schriftsteller und Journalisten, der sich nicht vereinnahmen ließ und unerbittlich das fatale Zusammenspiel von Wirtschaft und Politik aufzeigte, lang bevor die Militärs 1976 die Macht an sich rissen.
0: Sagt Margret Klingler-Clavijo, die folgende Bücher von Rodolfo Walsh vorstellte: Die Augen des Verräters, Kriminalgeschichten aus dem Spanischen von der Gruppe Transports, herausgegeben und mit einem Nachwort von Wolfram Nitsch, erschienen im Rotpunkt Verlag Zürich. Im selben Verlag ist erschienen Das Massaker von San Martin, ein Bericht aus dem Spanischen von Erich Hackel, der auch ein Nachwort zu diesem Buch geschrieben hat. Und schließlich die Erzählungen Ein schwarzer Tag für die Gerechtigkeit aus dem Spanischen Argentinisch von Lutz Kliche, erschienen im Stockmann Verlag im österreichischen Bad Vöslau. Und wir kehren zurück nach Europa, besuchen die Bretagne. In seinem fünften Roman zeigt der 1973 in Brest geborene Tanguy Viel, dass Familien nicht immer Orte der Geborgenheit und der Liebe sind. Paris-Brest handelt von einer bretonischen Sippe, in der keiner keinem traut. Die Großmutter erbt Millionen, während der Vater die Kasse des örtlichen Fußballvereins veruntreut. Der ungeliebte Bruder hat wenig Talent und ein großes Geheimnis, während die Mutter versucht, die verkorkste Situation zu kontrollieren. Ein subtiler und hochspannender Gesellschafts- und Familienroman, der virtuos mit Perspektiven, Verdächtigungen und Gemeinheiten spielt, wie unser Kritiker Cornelius Wüllenkemper meint.
3: Kein Mensch interessiert sich für Familienromane, sagt der verschlagene Sohn der Putzfrau. Der Erzähler Louis antwortet, das stimmt, aber kein Mensch interessiert sich für irgendetwas. Eine bleierne Schwere liegt auf diesem Roman des großen Stilisten der jungen französischen Schriftstellergeneration, Tanguy Viel. In Frankreich hält man ihn entweder für einen mit Talent überaus gestatteten literarischen Spieler oder für einen der interessantesten Autoren der Gegenwart. Paris-Brest ist der dritte Roman, der auf Deutsch erscheint. Wie seine beiden Vorgänger, Das absolut perfekte Verbrechen über einen fast geglückten Casinoraub und Unverdächtig über die hinterhältige Entführung innerhalb einer Familie, dreht sich auch in Paris-Brest alles ums Geld und was es aus den Menschen macht.
4: L'argent, c'est vrai que j'ai l'impression de l'utiliser, mais presque comme une sorte d'horizon d'idéal.
5: Das Geld ist ein ideales Glücksversprechen, dem meine Figuren hinterherlaufen. Und man muss noch nicht einmal wissen, wieso sie das Geld eigentlich haben wollen. Für mich ist das wie eine Projektionsfläche, die das Verhalten meiner Figuren steuert und die ihre Wege kreuzen lässt, so etwa wie der Wal bei Moby Dick. Geld hat mehrere Parameter. Man kann es haben oder nicht, auf legalem Wege dazu gekommen sein oder nicht. Geld kann mit Schuld aufgeladen sein, es kann anderen vorenthalten werden. Alle die Zusammenhänge ermöglichen es mir, psychologische Beziehungen zwischen meinen Figuren zu spannen.
4: Toutes ces relations permettent de tendre des situations psychologiques au fond entre les personnages.
3: Die Beziehungen zwischen den Figuren dieses Romans sind ein Feuerwerk subtiler Intrigen und perfekter Gemeinheiten. Sie sind geprägt, und auch das ist ein wiederkehrendes Motiv bei Tanguy Viel, von Verrat, Betrug, Erpressung, von falscher Freundschaft, Neid und Missgunst, vor allem in der eigenen Familie. Nur, dass niemand je darüber sprechen würde. Außerdem Ich-Erzähler Louis, der endlich alles ans Licht bringen will, und zwar in einem Familienroman. Doch bevor der geschrieben ist, müssen seine Eltern die Heimatstadt Brest verlassen, weil der Vater das 14-Millionen-Euro-Loch in der Kasse des örtlichen Fußballclubs nicht erklären kann und nun auf der Straße beschimpft wird. Die Mutter, die keine armen Leute mag und deren Lebensziel sich auf die Aufrechterhaltung des guten Rufs beschränkt, ist doppelt indigniert. Der Platz im wohlhabenden Provinzbürgertum ist ebenso gefährdet wie der in der Britschrunde mit der Frau des örtlichen Staatsanwaltes. Zum Glück erbt die Großmutter fast zeitgleich 18 Millionen Euro vom Ex-Admiral Albert. Laut notariellem Vertrag begleitet sie Albert bis an sein Lebensende und er vermacht ihr im Gegenzug sein gesamtes Vermögen. Der Enkelsohn Louis soll die 90-Jährige nach der großen Erbschaft bewachen, damit nicht wieder Geld abhanden kommt. Tanguy Viel erzählt diese Geschichte, die das Zeug zu einer Provinzposse hat und dabei in die Abgründe der Menschheit zu weisen scheint, mit feinstem Humor und dunkelsten Farben. Hier wird aus Freundschaft ein Handel, bei dem jeder den Stich zu machen versucht. Auf France reimt sich Rance wie ranzig, die Bretagne gleicht einem düsteren Gefängnis am Ende der Welt, die Mitmenschen sind eine Bande von missgünstigen Lästerern und selbst das Ferienparadies im südfranzösischen Languedoc-Roussillon, in das es Louis' Eltern nach der Vertreibung aus Brest verschlagen hat, ist ein furchtbarer Ort.
4: C'est vraiment peut-être la fonction la plus profonde que j'assigne à l'écriture, celle d'arriver à...
5: Für mich ist die wahrscheinlich wichtigste Funktion von Literatur, zu beschreiben, wie die Zeit vergeht. In einer Stimmung zwischen Müdigkeit, Bedauern und Nostalgie. Und das Ganze in einer öden, langweiligen Landschaft, in der nichts passiert. So sehe ich die Welt nun einmal. Vor allem meine eigene Kindheit in der Bretagne. Das wiederum wird konterkariert durch lebendigere Szenen, durch Ironie und Humor. Aber sobald ich eine lustige Szene schreibe, muss ich sie mit einer düsteren Stimmung unterlaufen.
3: Und natürlich bleibt der plötzliche Geldsegen in einer Stadt wie Brest nicht lang geheim, sondern ruft die Menschen herbei, die ihre Fahne auf den Geldberg pflanzen wollen. Schon bald taucht der Sohn der Putzfrau auf, der sich plötzlich auf Louis als einen alten Freund besinnt. Man kennt sich aus der Schulzeit, hatte sich damals gemeinsam beim Ladendiebstahl erwischen lassen, was für den bürgerlichen Louis folgenlos blieb und den Sohn der Putzfrau Kermeur einen Schulverweis kostete. Jetzt holt sich Kermeur, was ihm seiner Ansicht nach zusteht, das Geld der reichen Leute.
4: Mes personnages sont déjà en friction.
5: Zwischen meinen Figuren besteht eine Spannung, die durch den sozialen Unterschied noch verstärkt wird. Mein Erzähler hat Schuldgefühle, weil er dem wohlhabenden Bürgertum angehört, während der Sohn der Putzfrau Kermeur genau das erreichen will. Daraus entwickelt sich eine soziale Schieflage, die der Unterlegene ausnutzt, um den Überlegenen zu steuern. In meinem Roman werden die Verhältnisse umgekehrt, ja revolutioniert. Die Unterlegenen beherrschen die Überlegenen. Früher habe ich das auf der Ebene des Polizeiromans durchgespielt. Auch da ging es um die Umkehrung des Verhältnisses zwischen Herrscher und Beherrschtem.
3: Auch Louis gelingt es, sich schließlich gegenüber seiner herrsch- und tobsüchtigen Mutter durchzusetzen, und zwar mit seinem Familienroman, den er in Paris verfasst. In diesem fiktiven Text, der Tanguyviels realem Werk auffällig ähnelt, deckt Louis all die gut gehüteten Familiengeheimnisse auf, den Irrsinn seiner Mutter, die versteckte Homosexualität des Bruders, der eigentlich Fußballstar werden sollte, die Betrügerei des Vaters und sogar den Einbruch bei der eigenen Großmutter. Tanguyviel spielt mit wahrer Virtuosität die Klaviatur der Erzählperspektiven und der literarischen Genres. Wir lesen einen autobiografisch gefärbten Familienroman, der auch Gesellschaftsstudie, Krimi und Humoreske ist. Auf gerade einmal 140 Seiten führt uns Tanguyviel die bedrückende Atmosphäre dieser Familienbande in der bretonischen Einöde vor, legt Fährten, streut Andeutungen und verliert nicht eine Sekunde lang die Spannung des Erzählflusses. Paris-Brest ist ein Meisterwerk der subtilen Komik, das in feinster Proustscher Tradition von seiner eigenen Entstehung erzählt.
5: Ich erwarte von der Literatur, dass sie die Spannung zwischen mir und der Realität auflöst. Ich sage wie meine Erzähler, ich muss diese Geschichte erzählen, damit ich endlich meine Ruhe habe. Die Situation meines Erzählers ist eigentlich meine eigene. Einerseits will ich die Dinge beobachten. Andererseits versuche ich durch das Erzählen, die Knoten der Realität zu zerschlagen, um anschließend endlich die Welt in aller Ruhe betrachten zu können. Mit dem Schreiben möchte ich letztendlich im Leben ankommen.
0: Das war ein Beitrag von Cornelius Wüllenkemper über den Roman Paris-Brest von Tanguyviel aus dem Französischen von Hinrich Schmidt-Henkel, erschienen im Berliner Wagenbach Verlag, 145 Seiten, 16,90 Euro. Und das war der Büchermarkt für heute. 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Dann liest nämlich Martin Mosebach aus seinem neuen Roman »Was davor geschah«. Und jetzt gleich nach den Nachrichten informieren Sie die Kollegen von Forschung aktuell über Neues aus Wissenschaft und Technik, unter anderem über die Gletscherschmelze im Hochland von Tibet. Von Herzensschmelze und Verstandesexkursionen im Hochland der Literatur berichtete wie jeden Tag auch der heutige Büchermarkt, der sich mit diesen Hinweisen verabschiedet. Am Mikrofon war Hubert Winkels.

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